ergeben sollte. In dem vor uns liegenden Kapitel 7 wird die Zerstörung Jerusalems angekündigt. Und als Bibelleser fragt man sich vielleicht, welchen Gewinn können Sie und ich aus einer solchen Botschaft ziehen? Ist es überhaupt möglich, solche Verse auf irgendeine Weise in die heutige Zeit zu übertragen? Ich möchte es gerne zusammen mit Ihnen in dieser Sendung probieren. Schön, dass Sie wieder mit dabei sind. Vor uns liegt das 7. Kapitel des alttestamentlichen Hesekiel-Buches. Dieses Kapitel enthält die 2. der beiden Ankündigungen eines Gerichtsurteils gegen das gesamte Volk Israel. Bis Kapitel 5 richteten sich Hesekiels Botschaften gegen die Bewohner von Jerusalem. Ab Kapitel 6 wird dagegen die ganze Nation von Gott angesprochen. Wichtig zu wissen: Jerusalem ist noch nicht zerstört worden, und auch wenn viele Bewohner in die Verbannung geführt wurden, leben noch viele Menschen in der Stadt. Allerdings haben die schlimmen Ereignisse, die bereits geschehen sind, nicht dazu geführt, dass sie sich wieder Gott zugewandt hätten. Und so redet Gott durch Hesekiel wieder zu seinem Volk. Hesekiel berichtet im 1. Vers von Kapitel 7: Und des Herrn Wort geschah zu mir. Hesekiel verwendet hier dieselben Worte, mit denen er am Anfang des vorangegangenen Kapitels die erste Gerichtsbotschaft eingeleitet hat. Jetzt folgt ab Vers 2 die nächste Gerichtsbotschaft. Du Menschenkind, so spricht Gott der Herr zum Land Israels. Das Ende kommt, das Ende über alle vier Enden des Landes. Gottes Gericht wird also über das Land kommen, und das betrifft dann natürlich auch die Menschen dieses Landes. In der Bibel werden das Land Israel und das Volk Israel fast immer als eine Einheit betrachtet. Auf den ersten Blick scheint diese Prophetie nichts Neues zu enthalten. Doch diesmal geht es um die endgültige Zerstörung des Landes und der Stadt Jerusalem. Die Wegführung aller Menschen wird stattfinden, auch der noch Verbliebenen, und die Stadt Jerusalem wird zerstört werden. Gottes gnädiges Handeln wird ein Ende haben, wie es in Vers 3 ausdrücklich heißt. Nun kommt das Ende über dich, denn ich will meinen Zorn über dich senden und will dich richten, wie du verdient hast, und will alle deine Gräuel über dich bringen. Diese Botschaft ist im Hebräischen, also in der Originalsprache des Alten Testaments, in poetischer Form niedergeschrieben worden. Ich will versuchen, die Verse 1 bis 3 so ähnlich zu übersetzen, wie sie vielleicht für die Ohren der jüdischen Menschen damals geklungen haben mögen. Des Herrn Wort geschah zu mir, du Menschenkind, so spricht Gott der Herr zum Land Israels. Das Ende kommt, das Ende naht. Es trifft alle im jüdischen Staat. Mein Zorn, er kommt jetzt über mich. Nun kommt das Ende über dich. Ich will handeln an dir, wie du es verdienst. Deine Frevel strafen, bist du gesühnt. Gott bringt hier zum Ausdruck: Ich richte dich nach dem, was du getan hast. Gottes Gerichtsurteil ist also gerecht, denn es entspricht genau dem Vergehen, was begangen wurde. Und das bringt uns heute auch zu der Frage, wie ernst wir ganz persönlich Gott noch nehmen. Sehen wir in ihm denjenigen, der uns am Ende unseres Lebens beurteilen wird? Oder ist er für uns jemand, der stets ein Auge zudrückt? Ich möchte Ihnen dazu zwei Fragen stellen. Was meinen Sie? Wie beurteilt Gott es wirklich, wenn wir uns zwar öffentlich zu ihm bekennen, aber gleichzeitig so tun, als ob es ihn nicht gäbe, indem wir zum Beispiel Unwahrheiten verbreiten oder es bei der Steuererklärung nicht so genau nehmen? Und zweitens, was sagt Gott wohl dazu, wenn wir zwar nicht zu Jesus gehören wollen, aber trotzdem formal ein Kirchenmitglied sind? Wird ihn das zufriedenstellen? Ich meine, diese Fragen treffen den Nagel auf den Kopf. Ich persönlich wäre lieber ein Heide in einem entlegenen Dschungeldorf, der einen Götzen aus Holz verehrt, als Mitglied einer Kirche zu sein, ohne jedoch eine persönliche Beziehung zu Jesus zu haben. Und warum? Nun, ich bin mir zwar nicht sicher, wie Gott sich einem Heiden gegenüber verhalten wird, der keine Ahnung von Jesus hat.
Aber ich bin mir ziemlich sicher, wie seine Reaktion gegenüber einem Menschen sein wird, der jahrelang sonntags einen christlichen Gottesdienst besucht, aber sich trotzdem nicht auf ihn einlassen will. Im Grunde genommen spricht Hesekiel in unserem Bibeltext dasselbe Problem an, wie wir es heute auch beobachten. Hesekiel bringt zum Ausdruck, dass jemand, der Gottes Wort gehört und es nicht angenommen oder sogar abgelehnt hat, eine viel größere Verantwortung trägt. Je öfter man Gottes Wort hört, desto größer wird die Verantwortung. Und entsprechend wird Gottes Reaktion sein, wie es in den Versen 4 bis 9 anschaulich beschrieben wird. Gott spricht: Mein Auge soll ohne Mitleid auf dich blicken, und ich will nicht gnädig sein, sondern ich will dir geben, wie du verdient hast. Und deine Gräuel sollen über dich kommen, dass ihr erfahrt, dass ich der Herr bin. So spricht Gott der Herr. Siehe, es kommt ein Unglück über das andere. Das Ende kommt. Es kommt das Ende. Es ist erwacht über dich. Siehe, es kommt. Es geht schon an und bricht herein über dich, du Bewohner des Landes. Die Zeit kommt. Der Tag des Jammers ist nahe, an dem kein Singen mehr auf den Bergen sein wird. Nun will ich bald meinen Grimm über dich schütten und meinen Zorn an dir vollenden und will dich richten, wie du verdient hast, und alle deine Gräuel über dich bringen. Mein Auge soll ohne Mitleid auf dich blicken, und ich will nicht gnädig sein, sondern ich will dir geben, wie du verdient hast, und deine Gräuel sollen über dich kommen, dass ihr erfahrt, dass ich der Herr bin, der euch schlägt. Soweit die Verse 4 bis 9. Auch diese Botschaft ist im Hebräischen in poetischer Form verfasst worden. Sie würde ins Deutsche übertragen vielleicht so klingen: Meine Augen werden dich nicht schonen, meine Gnade nicht mehr bei dir wohnen. Denn ich will dir geben, wie du verdient, ich will dich strafen, bis du es gesühnt. Du kannst dich verlassen auf keinen mehr, so wirst du erfahren, ich bin der Herr. So spricht zu dir der Herr der Herren, ich werde dein Unglück jetzt vermehren. Das Ende kommt, meine Gnade geht, Gericht über, jetzt ist es zu spät. Du kannst dich verlassen auf keinen mehr, so wirst du erfahren, ich bin der Herr. Bewohner des Landes, dein Schicksal ist da, die Zeit ist gekommen, der Tag ist nah. Kein Singen man hört, kein fröhlich Geschrei, nur Jammer und Not, alles vorbei. Du kannst dich verlassen auf keinen mehr, so wirst du erfahren, ich bin der Herr. Meinen Zorn schütte ich aus über dich, kein Mitleid kommt jetzt noch über mich. Ich zahle dir heim, wie du es verdient, will dich strafen, bist du ganz gesühnt. Du kannst dich verlassen auf keinen mehr, so wirst du erfahren, ich bin der Herr. Liebe Hörer, das hier ist ein ungeheuerlicher Abschnitt in der Heiligen Schrift, und ich vermute, den meisten Christen ist er gar nicht bekannt. Und wenn er bekannt wäre, würde man ihn wahrscheinlich abtun mit den Worten: Klar, er gehört zum Alten Testament, für uns heute gilt er nicht mehr. Doch ist uns bewusst, dass Hesekiels Sprache geradezu zahm ist im Vergleich zu manchen Formulierungen, die wir im Neuen Testament, im Buch der Offenbarung finden? Oder im Vergleich zu manchen Aussagen unseres Herrn Jesus, zum Beispiel in Matthäus 25. Dort wird Jesus mit den Worten zitiert: Den unnützen Knecht werft in die Finsternis hinaus, da wird sein Heulen und Zähne klappern. Ja, Hesekiels Worte sind geradezu harmlos im Vergleich zu manchen Abschnitten aus dem Neuen Testament. Und dafür gibt es eine einfache Erklärung. Der Gott des Neuen Testaments ist derselbe wie der des Alten Testaments. Und er geht mit Sünde gleich um, egal in welcher Periode der Heilsgeschichte er redet und handelt. Manche meinen, es kann doch nicht sein, dass Gott sein Volk verurteilt und es leiden lässt. Erst recht nicht in Bezug auf die christliche Gemeinde in der heutigen Zeit. Doch ich meine, die Botschaft des Hesekiel-Buches ist auch eine ernste Warnung an uns Christen. Warum sind wir uns so sicher, dass Gott uns nicht richten wird? Er wird es ganz gewiss tun. Aus diesem Grund sagt Paulus im 2. Korintherbrief, Kapitel 5, Vers 11,
Weil wir nun wissen, dass der Herr zu fürchten ist, suchen wir Menschen zu gewinnen. Ich habe den Eindruck, viele Menschen spielen heute nur Kirche. Das heißt, sie verharmlosen das Christsein. Sie sprechen zwar davon, dass sie treu sein wollen, dass sie sich hingeben wollen, aber tragischerweise lassen sie ein uneingeschränktes Bekenntnis zu Jesus Christus in ihrem Leben vermissen. Unser Problem ist nicht, dass wir in der westlichen Welt nicht genug Mitglieder in den Kirchen hätten. Ich glaube eher, wir haben zu viele nominelle Christen, also Namenschristen, die nicht wirklich Jesus nachfolgen wollen. Ich persönlich denke, dass eine kalte oder unterkühlte Kirche, der es an echter Liebe zu Jesus Christus fehlt, der Sache Christi mehr schadet als eine Ansammlung von Atheisten, die Gott grundsätzlich ablehnen. Und deshalb ist Hesekiels Botschaft auch für unsere heutige Zeit relevant. In den Versen 10 bis 14 beschreibt Gott, welche Auswirkungen sein Gericht haben wird. Siehe der Tag, siehe er kommt, er bricht an. Unrecht blüht und Vermessenheit grünt. Gewalttat hat sich erhoben und wird zur Rute des Frevels. Nichts ist mehr von ihnen da und nichts von ihrem Reichtum, nichts von ihrer Pracht und nichts von ihrer Herrlichkeit. Es kommt die Zeit, es naht der Tag. Der Käufer freue sich nicht und der Verkäufer traure nicht, denn es kommt der Zorn über all ihren Reichtum. Denn der Verkäufer wird zum Verkaufen nicht zurückkehren, auch wenn er noch am Leben ist. Denn der Zorn über all ihren Reichtum wird sich nicht wenden, um seiner Missetat willen wird keiner sein Leben erhalten können. Lasst sie die Posaune nur blasen und alles zurüsten, es wird doch niemand in den Krieg ziehen, denn mein Zorn ist entbrannt über all ihren Reichtum. Das waren die Verse 10 bis 14. Auch hier möchte ich Ihnen diese Botschaft, wie auch im hebräischen Original, in poetischer Form weitergeben. Siehe, der Tag des Gerichts bricht an. Unrecht, Vermessenheit bei jedermann. Gewalttat und Frevel wie Unkraut gedeihen. Alles vergeht, wird alles zum Schein. Das Gute nicht bleibt, der Reichtum vergeht. Die Herrlichkeit Gottes wie verweht. Handeln und Laufen und jeder Verkehr, wenn Gott richtet, funktioniert gar nichts mehr. Reiche sind arm und Arme nur froh, dass sie leben, einfach nur so. Posaunen, sie rufen in die Schlacht, doch geht keiner hin, keiner was macht. Denn Gottes Gericht liegt über dem Land, sein Zorn über sie ist mächtig entbrannt. Die Menschen im Volk Israel waren in gewisser Weise zu Pazifisten geworden. Sie weigerten sich, für die Gerechtigkeit in den Krieg zu ziehen. Und deshalb werden sie für ihre Feinde zur Beute werden. Sie werden versuchen, sich von der Bedrohung loszukaufen, aber es wird ihnen nicht gelingen, wie in Vers 19 beschrieben wird. Sie werden ihr Silber hinaus auf die Gassen werfen und ihr Gold wie Unrat achten, denn ihr Silber und Gold kann sie nicht erretten am Tage des Zorns des Herrn. Sie werden sich damit nicht sättigen und ihren Bauch damit nicht füllen, denn es wurde zum Anlass ihrer Missetat. Das klingt in Reime gefasst ungefähr so. Ihr Silber werfen sie in die Gassen, das Gold wie Unrat auf die Straßen. Doch ihr Silber und Gold retten sie nicht am Tage des Zorns und des Herrn Gericht. Denn mit Gold kann man den Bauch nicht füllen, auch den Hunger der Seele niemals stillen. In der westlichen Welt denken wir, dass Geld alle unsere Probleme lösen könnte. Wir haben weltweit viele Milliarden eingesetzt, um damit Frieden zu schaffen. Doch das ist uns oft nicht gelungen. Stattdessen haben wir eine Menge Geld verloren. Sicher ist es schön, viel Geld zur Verfügung zu haben, aber es kann nicht die Probleme des Lebens lösen und auch nicht die Probleme dieser Welt. Und das sagt Gott hier seinem Volk, das gedacht hat, dass ihr angehäufter Reichtum sie schützen könnte. Doch das kann er nicht. Ich lese weiter ab Vers 20. Gott spricht: Sie haben ihre edlen Kleinode zur Hoffart verwendet und Bilder ihrer greulichen Götzen, ihrer Scheusale daraus gemacht.
Darum will ich ihnen all das zum Unrat machen und will es Fremden in die Hände geben, dass sie es rauben und den Gottlosen auf Erden zur Beute, dass sie es entheiligen. Ich will mein Angesicht vor ihnen abwenden und mein Kleinod soll entheiligt werden. Ja, Räuber sollen darüber kommen,

0: Hier wird Gottes Gericht sehr anschaulich beschrieben. Doch wenn Sie mehr dazu erfahren möchten, lesen Sie bitte im Buch der Offenbarung die Kapitel 18 und 19. Dort wird, wie ich es gern umschreibe, die Zerstörung des kommerziellen Babylon vorhergesagt. Da wird beschrieben, wie Menschen allein der Wirtschaft vertrauen und abhängig sind vom Erfolg der Aktienkurse. Gut gekleidete Händler führen ihre Unternehmen zum Erfolg. Regierungen versichern, dass sie alles im Griff haben. Aber es wird nicht wahr sein und es wird die Menschen nicht retten. Denn wenn jemand Rettung braucht, helfen Wohlstand und Geld nicht weiter. Zurück zum Hesekiel-Buch, Kapitel 7. Dort geht es weiter mit den Versen 23 und 24. Gott spricht: Mache Ketten, denn das Land ist voll Blutschuld und die Stadt voll Frevel. So will ich die Schlimmsten unter den Völkern herbringen, die sollen ihre Häuser einnehmen. Und ich will der Hoffart der Gewaltigen ein Ende machen, und entheiligt werden ihre Heiligtümer. Auch diese beiden Verse möchte ich in Anlehnung an den hebräischen Text in Reimen wiedergeben. Macht Ketten, denn Bluttat und Frevel breiten sich aus, und eure Feinde kommen zu euch ins Haus. Die Schlimmsten der Heiden machen sich breit, nehmen alles weg, soweit das Auge reicht. Eurer Hoffart mache ich so ein End, sogar mein Heiligtum wird zum Ort der Sünd. Das Land ist voll Blutschuld und die Stadt voll Frevel, heißt es in Vers 23. Welch ein Bild auch für unsere Zeit. Ebenso die Beschreibung, dass die Schlimmsten unter den Völkern die Häuser derer einnehmen, die eigentlich zu Gottes Volk gehören. Viele Christen sind sich ja so sicher, dass Gott es niemals zulassen wird, dass unsere westlichen Länder im Chaos versinken. Doch woher wollen wir das wissen? Gott hat sogar Babylonien, dieser heidnischen Nation, erlaubt, das Land seines Volkes Israel zu zerstören. Warum sollte er nicht auch zulassen, dass unseren angeblich christlichen Ländern etwas passiert? Es wird Gott doch nicht beeindrucken, wenn wir sagen: Gott, wir haben immer Missionare in viele Länder der Welt ausgesandt. Wir sind doch so lieb und so nett. Nein, selbst das stimmt nicht, denn auch unsere Länder sind jetzt schon voller Gewalt und Verbrechen. Und solange sich ein Volk nicht Gott zuwendet und ihm gehorsam ist, kann Gott es nicht als ganzes Volk segnen. Ich vermute, aus diesem Grund lesen viele Christen nicht so gern die Botschaften von Hesekiel. Bibelstellen, wie zum Beispiel die Ankündigung Jesu, dass er uns Wohnungen im Himmel vorbereitet, sind ja so viel angenehmer. Aber wir müssen uns daran erinnern, dass auch Hesekiel 7 in der Bibel steht. Es wäre völlig unangemessen, dieses eine Kapitel für unwichtig zu halten und sich lieber auf angenehmere Bibelstellen zu stürzen. Ja, ich bin der Meinung, dass wir gerade dem 7. Kapitel des Hesekiel-Buches viel Aufmerksamkeit widmen sollten. Denn hier wird zum Schluss auch deutlich gemacht, dass Gottes Gericht nicht das letzte Ziel ist. Alles, was geschieht, dient nur dazu, ich lese die letzten Worte aus Vers 27, dass sie erfahren sollen, dass ich der Herr bin. Das ist der tiefste Wunsch Gottes. Gott möchte, dass wir ihn als Herrn erkennen und anerkennen. Liebe Hörer, die letzten Worte aus Kapitel 7 des Hesekiel-Buches sind mir sehr wichtig geworden. Denn in Kapitel 7 ist viel von Gottes Gericht die Rede. Doch dann mündet alles in der Aussage: Das alles soll geschehen, dass sie erfahren sollen, dass ich der Herr bin. Gott ist ja nicht nur im Gericht da oder wenn er uns korrigieren möchte, sondern auch in guten Zeiten, in ermutigenden Phasen unseres Lebens. Er ist der Herr, der uns korrigiert, aber der uns auch dient, uns gebraucht, aufbaut und segnet. Ich wünsche Ihnen, dass Sie diesem Gott begegnen und dass diese Begegnung Auswirkungen auf Ihr Leben hat. Gott segne Sie.
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Vielleicht sagt sich der eine oder andere, wozu habe ich Gott nötig? Warum ist Gott überhaupt wichtig? Nun, zum einen, weil er der Ursprung, der Schöpfer aller Dinge ist. Die Erde ist des Herrn und was darinnen ist, der Erdboden und was darauf wohnt. Denn er hat ihn an die Meere gegründet und an den Wassern bereitet. Folglich gehört ihm auch alles. Die Erde ist des Herrn und was darinnen ist, der Erdboden und was darauf wohnt. Das heißt, sie und ich sind Eigentum Gottes. Und deswegen hat er auch das Recht, uns zu beurteilen, uns zu richten. Und das wird er auch eines Tages tun. Sind Sie darauf vorbereitet?

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1: Unser Merkvers für diese Woche steht in Sprüche Kapitel 28, Vers 5. Böse Leute merken nicht aufs Recht, die aber nach dem Herrn fragen, merken auf alles. Sprüche Kapitel 28, Vers 5.

0: Ich begrüße Sie herzlich zur Radiosendung des BBN Biblischen Hörfunks. In unserem Programm BBN Bibelkonferenz spricht zu Ihnen heute Benedikt Peters. Er besuchte eine Bibel- und Missionsschule in der Schweiz und studierte griechische und hebräische Philologie an der Universität Zürich. Seit 1993 ist er vollzeitlich im übergemeindlichen und konfessionell ungebundenen Dienst als Bibellehrer tätig, im gesamten deutschsprachigen Raum sowie in Süd- und Osteuropa. Hier nun Benedikt Peters mit seinem Vortrag.
1: Es ist in der Tat so, dass die Gnade Gottes und die Verlorenheit des Menschen, dass das zwei Tatsachen, zwei Wahrheiten sind, die einander ergänzen, die aneinander hängen. Und das wurde durch diesen Abschnitt aus Kolosser 1, der gelesen wurde, erneut deutlich. Dort wird sogar gesagt, wir waren in unseren Sinnen Feinde Gottes. Einem Feind will man ja gar nicht begegnen. Und wenn im Denken des Menschen Gott ein Feind ist, dann will der Mensch ihm ja gar nicht begegnen. Nur das nicht. Nur der soll mir nicht zu nahe kommen. Ja, und dem gegenüber steht Gottes freie, souveräne, uns nicht geschuldete, in Gottes Liebe begründete Gnade. Ja, wir haben heute Vormittag gehört, wie Paulus im Römerbrief das Evangelium Gottes erklärt und wie er gleich Johannes zeigt, dass alles mit Gott beginnt, von Gott ausgeht, dass die Errettung ganz sein Werk ist, von seinem Willen. Auch das, was Johannes sagt, sagt auch Paulus in Römer 9, in den Versen 15 und 16, da steht: Ich werde begnadigen, wen ich begnadige, ich werde mich erbarmen, wessen ich mich erbarme. Das ist eine Umschreibung dafür, dass Gottes Gnade voraussetzungslos ist. Er sagt nicht, ich werde begnadigen, wer es verdient, sondern ich werde begnadigen, wen ich begnadige. Also es geht von ihm aus. Und dann Vers 16, also liegt es nun nicht an dem Wollenden, noch an dem Laufenden, sondern an dem begnadigenden Gott. Also es geht von Gottes Willen aus, nicht von unserem Streben und Wollen. Uns ist allen Spurgeon, C.H. Spurgeon, wohl bekannt. Man zählt ihn zu den begabtesten und größten Verkündigern des Evangeliums in der Kirchengeschichte. Spurgeon war in seinem ganzen Predigen ganz auf die Gnade Gottes ausgerichtet. Ja, er liebte es in seinen Predigten immer wieder, das Evangelium so darzustellen, dass es von Gott ausging, dass es an Gottes gnädigem Vorsatz hing. Er hat einmal über diesen Satz in Galater 1,15 gepredigt, als es Gott wohlgefiel. In Galater 1,15, dort berichtet Paulus von sich selbst, wie er war, wie er ein Eiferer war im Judentum, wie er sogar seine Altersgenossen übertraf an Eifer. Und dann steht in Galater 1,15, als es aber Gott wohlgefiel, Gott, der mich von meiner Mutterleib an abgesondert und durch seine Gnade berufen hat, seinen Sohn in mir zu offenbaren. Als es Gott wohlgefiel. Und in dieser Predigt sagte Spurgeon unter anderem, in diesen Worten, ist der göttliche Heilsplan sehr klar niedergelegt. Er beginnt, wie ihr seht, mit dem Willen und Wohlgefallen Gottes, als es Gott wohlgefiel. Die Grundlage der Errettung findet sich nicht im Willen des Menschen. Sie beginnt nicht mit dem Gehorsam des Menschen, um von da zum Vorsatz Gottes fortzuschreiten. Nein, es gefiel Gott. Hier ist der Anfang. Hier ist der Quell, aus dem alle lebendigen Wasser fließen. Auf den souveränen Willensentschluss und das Wohlgefallen Gottes folgt das, was wir gewöhnlich Erwählung nennen. Gott sonderte uns zum Heil aus, als noch keine Berge waren. Auf diesen Akt der Aussonderung folgte die wirksame Berufung. Er berief mich in seiner Gnade. Die Berufung entspringt der Erwählung, und die Erwählung geht aus dem freien Wohlgefallen Gottes hervor. Der ganze Weg verläuft also wie folgt. Zuerst der heilige, souveräne Vorsatz Gottes, dann die besondere und bestimmte Erwählung, dann die wirksame und unwiderstehliche Berufung und dann der Gehorsam zum Leben und die süßen Früchte des Geistes, die daraus entwachsen. Wer das anders darstellt, irrt. Wer den Willen des Menschen an den Anfang stellt, weiß nicht, was er sagt, noch was er fest behauptet. Ja, das Evangelium offenbart Gottes unbegreifliche Gnade. Nun ist es aber so, dass gerade die Offenbarung der Liebe Gottes in Christus an den Tag bringt, wie der Mensch wirklich ist. Und das hat Paulus an sich gespürt, gemerkt, und er erzählt auch, dass es so war. Er spricht auch davon. Es war gerade das Evangelium, das offenbarte, wie Paulus wirklich war, wie sein Herz wirklich war, dass es wirklich böse war, verdorben. Dabei war er doch so vorbildlich. Da sehen wir diesen wohlerzogenen, diesen ernsthaften jungen Juden. Er hielt sich an alle Gebote, er ehrte seine Eltern, er gab sicher treu den Zehnten, er hielt sich an alle Lehren der Synagoge, er flucht nicht, er stiehlt nicht, er war ganz sicher kein Ehebrecher. Dieser Mann war durch und durch proper. So scheint es. Bis Christus und in Christus Gottes Gnade erscheint, verkündigt wird und auch ihn in der Verkündigung erreicht. Da erst wird offenbar, was die ganze Zeit im Herzen dieses Mannes war. Er beginnt, gegen Gott auszuschlagen. Apostelgeschichte 26, Vers 14. Apostelgeschichte 26, Vers 14. Hier berichtet Paulus von seiner Bekehrung und er sagt da: Als wir alle zur Erde niedergefallen waren, hörte ich eine Stimme in hebräischer Mundart zu mir sagen: Saul, Saul, was verfolgst du mich? Es ist hart für dich, gegen den Stachel auszuschlagen. Er schlug aus gegen diesen Gott, gegen den Sohn Gottes, gegen die Gnade Gottes. Er schnaubte Drohung und Mord gegen die Jünger. So steht in Apostelgeschichte 9, Vers 1. Saulus aber noch Drohung und Mord wider die Jünger des Herrn schnaubend. Ja, das zeigte sich auch an den Juden, unter denen Jesus von Nazareth sich bewegte. Er sagte ihnen in Johannes 15, Vers 24, Johannes Kapitel 15, Vers 24, wenn ich nicht die Werke unter ihnen getan hätte, die kein anderer getan hat, so hätten sie keine Sünde. Jetzt aber haben sie gesehen und gehasst, sowohl mich als auch meinen Vater. Man bedenke, was sie gesehen hatten. Sie hatten seine Werke gesehen. Und seine Werke, die zeugten alle von der Menschenfreundlichkeit Gottes. Er tat ja nur Werke der Heilung, Werke des Guten, Werke des Erbarmens an den Menschen. Er sättigte die Hungernden, er heilte die Kranken, reinigte die Aussätzigen. Da kam ein Vater und war ganz verzweifelt, dass seine Tochter im Sterben liege. Er kommt und heilt sie, ja, er erweckt sie aus den Toten, da sie schon gestorben ist. Da ist eine Witwe, verliert ihren einzigen Sohn. Und er gibt dieser Witwe ihren verstorbenen Sohn zurück. Nur Werke der Güte, Werke der Barmherzigkeit. Und das war es, das wirklich offenbarte, wie böse das Herz des Menschen ist. Wäre das Herz des Menschen nicht so verdorben und so böse, dann hätte doch das Auftreten des Herrn und all das, was er tat, innerhalb von einer Generation, hätte diese Nachricht die Enden der Welt erreicht und die Menschen wären geströmt und gekommen zu diesem ihren Wohltäter. Und dass sie es nicht taten, dass das Volk, unter dem er sich bewegte, die allermeisten, abgesehen von einer kleinen Minderheit, ihn abwiesen, ihn hassten, ihn verachteten, ja, am Ende ihn sogar umbrachten. Das zeigt uns, dass der Mensch wirklich verdorben ist. Und wenn ich vorhin sagte, außer einem kleinen Überrest, dann nimmt uns auch der Apostel Paulus im Römerbrief hier jede Illusion, dass wir also nicht denken, die meisten seien einfach schlecht, aber nicht gar alle. Oder dass wir nicht denken, ja, wir sind zwar schon schlecht, aber nicht alle grundverderbt. Nun, woran lag es, dass eine Minderheit, dass ein Überrest des Volkes der Juden den Herrn doch aufnahmen? Paulus sagt es im Römerbrief. Er sagt es in Römer 11, in den Versen 5 und 6. So ist nun auch in der jetzigen Zeit ein Überrest nach Wahl der Gnade. Das lag ganz an Gottes erwählenden Gnade. Wenn aber durch Gnade, so nicht mehr aus Werken, sonst ist die Gnade nicht mehr Gnade. Paulus sagt im Titusbrief, Kapitel 2, Vers 12, die Gnade Gottes ist erschienen, heilbringend allen Menschen. Und dann sagt er in Titus 3, im Vers 6, dass in Christus die Menschenfreundlichkeit Gottes erschien. Und das macht den Menschen wirklich offenbar. Wenn also Paulus jetzt im Römerbrief, und das wollen wir uns jetzt etwas näher ansehen, wenn Paulus im Römerbrief die Verdorbenheit des Menschen darlegt, dann ist das nicht ein theologischer Lehrsatz bloß, sondern dann ist es etwas, das er an sich erfahren hat, an sich gesehen hat. Er hat selbst an sich gemerkt, dass er genau so ist, wie er den natürlichen Menschen in Römer 1, 2 und 3 beschreibt. Schauen wir uns jetzt diese Abschnitte an, wo er den Menschen so darstellt, wie er ist. Wir beginnen mit Römer 5, im Vers 12. Römer 5, Vers 12. Hier sagt Paulus, darum gleich wie durch einen Menschen die Sünde in die Welt gekommen und durch die Sünde der Tod, und auch so der Tod zu allen Menschen durchgedrungen ist, weil sie alle gesündigt haben. Hier lehrt Paulus das, was man die Erbsünde nennt oder die Ursprungssünde. Von Adam her sind alle Menschen als Sünder geboren, darum sündigen alle Menschen und darum sterben alle. Ja, die Verdorbenheit des Menschen ist also nicht einfach etwas, das er sich durch schlechte Vorbilder angewöhnt. Es ist nicht so, dass der Mensch sittlich so unentschieden dasteht und zwischen Gut und Böse wählen kann und dass er je nachdem, von wem er lernt und was er lernt, böse wird oder gut wird. Das Judentum stellt den Menschen so dar. Aber da hat sich das Judentum weit, weit entfernt von dem, was das erste Mosebuch schon lehrt. Das Judentum lehrt es so, Gott habe den Menschen geschaffen mit zwei Trieben, mit einem Jezer Tob, guter Trieb, Jezer Ra, böser Trieb. Und dann habe er die Tora gegeben, das Gesetz, und vermöge des Lichts der Tora könne der Mensch mit seinem guten Trieb das Gute suchen, das Gute wählen, das Gute tun, und dann werde er leben. Das ist eine ganz unrealistische Auffassung von Menschen. Und dennoch behagen uns solche Vorstellungen, denn sie machen uns damit zu Herren unseres eigenen Geschicks, und wir wollen ja uns und die Sache selber in der Hand haben. Wir wollen nicht in Gottes Hand sein. Und so hat sich das auch in der Christenheit ziemlich bald, wenige Jahrhunderte nach Niederschrift des Römerbriefes, haben solche Lehren sich ausgebreitet. Einer der bekannteren Vertreter einer solchen Lehre war ein gewisser Pelagius. Und dieser Pelagius, er hat auch gelehrt, Gott hat den Menschen gut erschaffen und der Mensch kommt sittlich neutral auf die Welt. Und so hat er die Möglichkeit, das Gute zu wählen oder das Böse zu wählen. Und je nachdem, was er wählt, so wird er sich dann entwickeln. Nun, der Apostel Paulus weiß nichts davon, von einem sittlich neutralen Menschen. Sondern er zeigt, dass der Mensch von Geburt an der Sünde Adams wegen mit dieser Natur geboren ist, einer Natur, die die Sünde wählt, die das Böse wählt, die das Gute nicht wählt. Eine Natur, die kein Gefallen hat am Guten, am göttlich Guten, keinen Geschmack hat am Willen Gottes. Die Lehre der Erbsünde wird tatsächlich schon vom ersten Mosebuch angelehrt, in den allerersten Kapiteln 1. Mose 5. Da wird das schon ganz deutlich. In 1. Mose 5 wird gesagt, an dem Tag, da Gott Adam schuf, macht er ihn im Gleichnis Gottes. Gott schuf also Adam so, dass er Gott sittlich gleich war. Er war rein, er war heilig.

starb, Adams Sohn starb auch, dessen Sohn auch, alle sterben. Alle werden so geboren. Das ist unsere Art. Sündig, Sünder. Wir können uns dieser Art nicht entwinden. David spricht auch davon, oder vor ihm schon Hiob. Das ist ganz erstaunlich. Im Buch Hiob finden sich ganz deutliche Aussagen dazu, die uns zeigen, dass gottesfürchtige Menschen zu allen Zeiten es gelernt haben müssen von Adam, gelernt haben müssen von den ersten Menschen, und das wurde gelehrt, das wurde weitergereicht, dass sie es wussten, dass der Mensch als Sünder geboren wird. Hiob fragt, Hiob 14, Vers 1, wie könnte ein Reiner aus einem Unreinen kommen, nicht ein einziger? Was er sagt mit, ich bin unrein von Geburt, weil mein Vater schon so war. Auch David hat das an sich erfahren müssen durch bittere Erfahrungen, und es war seine Sünde mit Bathseba, die ihn den tiefsten Einblick gab in seine eigene sündige Natur. Denn auf diese Sünde hin dichtete er den Psalm 51. Das ist ein Ergebnis seiner Sünde mit Bathseba. Und da sagt er in Psalm 51, Verse 4 und 5, ich habe die alte Elberfelder, in der neuen ist die Verszählung jeweils um ein oder zwei Verse verschoben in den Psalmen. Also hier sagt David, ich kenne meine Übertretungen, meine Sünde, Einzahl, nicht meine Sünden. Das ist eine ganze sündige Art, ist beständig vor mir. Gegen dich allein habe ich gesündigt. Ich habe getan, was böse ist in deinen Augen, damit du gerechtfertigt werdest, wenn du redest, rein erfunden. Wenn du richtest, siehe, in Ungerechtigkeit bin ich geboren, in Sünde, Einzahl. Das ist die sündige Art, hat mich empfangen, meine Mutter. Ungerechtigkeit und Sünde, von Geburt an habe ich das geerbt. Die Erbsünde ist tatsächlich eine biblische Lehre. Es ist nicht so, wie manche behaupten, das sei eine spätantike Lehre der christlichen Kirche. Ist nicht wahr. Die Bibel lehrt die Erbsünde ganz deutlich. Nun, Paulus zeigt einmal in Römer 1, und das ist sehr wichtig, dass wir das sehen, in Römer 1, dass der Mensch sehenden Auges sündigt. Er ist zwar blind, ja, blind für die Tragweite dessen, was er tut, und doch sündigt er sehenden Auges. Denn die Schöpfung lehrt einen jeden Menschen, dass da ein Schöpfer ist, dem er alles verdankt, und dass dieser Schöpfer zu fürchten wäre und dass man ihm zu danken hätte. Aber der Mensch will das nicht tun. Das wird in Römer 1, 18 und folgende, wird das gesagt, das Unsichtbare Gottes, sowohl seine ewige Kraft als auch seine Göttlichkeit, die von der Schaffung der Welt an in dem Gemachten wahrgenommen werden, wird geschaut, damit sie ohne Entschuldigung seien, weil sie, Gott kennend, ihn weder als Gott verherrlichten, noch ihm Dank darbrachten, sondern in ihren Überlegungen in Torheit verfielen, und ihr unverständiges Herz verfinstert wurde, indem sie sich für weise ausgaben, sind sie zu Narren geworden. Und dann beschreibt er den weiteren Abstieg. Nun aber zeigt uns Paulus, dass alle der Sünde folgen. Nicht nur die, an denen man es direkt ansieht, dass sie Gott entfremdet sind an ihrem äußeren Leben. Und er redet dann von sexueller Promiskuität, von Homosexualität, von Götzendienst, also von ganz krassen, greifbaren, sittlichen Verfehlungen. Aber nicht nur die, sondern in Kapitel 2 redet er von denen, die ganz anständig sind, von Leuten, die moralisch sind und sein wollen, und zeigt, dass die genau gleich sind. Dass auch sie der Sünde dienen. Und schließlich in Kapitel 3, und hier wollen wir jetzt einige Verse miteinander lesen und uns etwas näher ansehen. In Römer 3, von Vers 9 an. Römer 3, die Verse 9 bis

17. Was nun, haben wir einen Vorzug? Durchaus nicht. Denn wir haben sowohl Juden als Griechen zuvor beschuldigt, dass sie alle unter der Sünde seien. Wie geschrieben steht, da ist kein Gerechter, auch nicht einer. Da ist keiner, der verständig sei. Da ist keiner, der Gott suche. Alle sind abgewichen. Sie sind allesamt untauglich geworden. Da ist keiner, der Gutes tue. Da ist auch nicht einer. Ihr Schlund ist ein offenes Grab. Mit ihren Zungen handelten sie trüglich. Otterngift ist unter ihren Lippen. Ihr Mund ist voll Fluchens und Bitterkeit. Ihre Füße sind schnell, Blut zu vergießen. Verwüstung und Elend ist auf ihren Wegen. Und den Weg des Friedens haben sie nicht erkannt. Es ist keine Furcht Gottes vor ihren Augen. Alle sind unter der Sünde, alle. Aber beachten wir, dass er sagt, alle sind unter der Sünde. Es ist nicht so, dass wir wie neben der Macht der Sünde hergehen und wir neben der Sünde wären, als ob wir uns auch von ihr distanzieren könnten. Wir sind unter der Sünde. Und das bedeutet, wir sind unter der Herrschaft der Sünde. Wir haben die Sünde nicht im Griff, die Sünde hat uns im Griff. Das ist ja das Entsetzliche. Unter der Sünde. Sie ist uns über. Ja, wir sind Sklaven der Sünde, so sagt Paulus in Römer 6, 17. Gott aber sei Dank, dass ihr Sklaven der Sünde wart, bevor sie zum Glauben kamen und errettet wurden. Sie waren Sklaven der Sünde. Der Sohn Gottes lehrte die Juden und sagte, wer die Sünde tut, ist der Sündeknecht. Das ist ja ein ganz schneidendes Wort. Wer die Sünde tut. Wer hat denn noch nie gesündigt? Ja, wir tun Sünden. Täglich, beständig. Und der Herr sagt, wenn du das an dir feststellst, dann darfst du wissen und sollst auch wissen, du bist ein Sklave. Du bist von der Sünde gebunden. Die Sünde hat dich im Griff. Du hast sie nicht im Griff. Paulus führt es nach im Einzelnen aus, was es heißt, unter der Sünde zu sein. Er sagt im Vers 10, da ist kein Gerechter, also wiederum umfassend kein Gerechter, und dem Wesen nach, also alle sind ungerecht, das heißt, unser ganzes Wesen ist verkehrt. Dann sagt er, da ist keiner, der verständig sei. Das heißt, unser Verstand ist verdreht, verkehrt, böse. Er sagt, da ist keiner, der Gott suche, keiner trachtet nach Gott. Das heißt, unser Wille ist verdreht, verkehrt. Er ist von Gott abgewandt. Auch der Wille ist von der Sünde verknechtet. Dann, da ist keiner, der Gutes tue. Unsere Taten sind verkehrt, sind böse. Ihr Schlund ist ein offenes Grab. Das heißt, unsere Worte sind böse. Also unser Denken ist böse, unsere Taten sind böse, unsere Worte sind böse. Ihre Füße sind schnell Blut zu vergießen, das heißt, unsere Wege sind böse. Ja, Paulus sagt dann weiter hinten im Römerbrief, dass wir Feinde, von Natur Feinde sind. Römer 5, Vers 10. Wenn wir, da wir Feinde waren, mit Gott versöhnt wurden. In unseren Herzen ist von Natur Feindschaft gegen Gott. Wenn ich gegen jemanden Feindschaft hege, dann will ich diese betreffende Person nicht sehen. In der mildesten Form. Und in der äußersten Form werde ich dafür sorgen, dass ich sie nie mehr sehen muss. Ich werde sie umbringen. Das tun ja Sünder, genau das. Wenn ich gegen jemanden verfeindet will, dann will ich nicht, dass er in meine Nähe kommt. Und ich will auch nicht in seine Nähe gehen. Sollte ich, weiß nicht, ob jemand von euch mit irgendjemandem im Streit lebt, also verfeindet ist. Wenn du durch die Stadt gehst, einkaufen gehst und du siehst
die betreffende Person irgendwo, dein Herz, es knotet sich geradezu, es macht sich zu wie ein Knoten. Und du wirst diese Person nicht sehen. Du gehst ihr aus dem Weg. Und nun sagt Paulus, dass der Sünder Gott gegenüber so ist. Das heißt, er hat gar keinen Willen, Gott zu suchen. Und er will, dass Gott ihn ja in Ruhe lässt, ihm nur nicht nahe kommt. Das ist in der Natur, im Herzen des Menschen drin, auch religiöser Menschen. Bei Paulus wurde es ja deutlich, dass es auch bei ihm so war. Bei einem ganz frommen Juden. Ja, es ist ein ernüchterndes Bild, das uns die Bibel, das uns Paulus im Römerbrief und auch die anderen Stellen, die wir gelesen haben, vom Menschen zeichnet. Römer 8, Vers 7, da sagt er es. Wiederum, die Gesinnung oder das Trachten des Fleisches ist Feindschaft gegen Gott. Und noch einmal die Stelle, die zur Einleitung gelesen wurde, aus dem Kolosserbrief, Kolosser 1, 21, euch, die einst entfremdet und Feinde wart, nach der Gesinnung, in den bösen Werken. Bekanntlich haben die Reformatoren, das war ja ihr großes Verdienst, haben in der Schrift gesucht, gefunden und auf der Bibel allein begründet, aufgebaut. Und so haben sie in der Schrift gefunden, wie der Mensch wirklich ist. Und das klang für die Menschen der damaligen Zeit, die aufgrund der offiziellen römisch-katholischen Lehre das seit Jahrhunderten nicht mehr gewohnt waren. Seit den Tagen Augustins hatte man das nicht mehr so gehört. Es war für sie ungewohnt, es in solcher Deutlichkeit entsprechend auch der persönlichen Überzeugung der Reformatoren so unmissverständlich zu hören. So sagte zum Beispiel Martin Luther in einer seiner reformatorischen Schriften, Satan und Mensch sind gefallen und von Gott verlassen. Sie können nicht das Gute wollen, das heißt das, was Gott gefällt oder was Gott will. Sie sind vielmehr allezeit ihren Lüsten zugekehrt, dass sie nicht anders können, als das ihre suchen. Der Gottlose ist gleich seinem Fürsten, dem Satan, ganz auf sich und das Seine gerichtet. Er sucht Gott nicht, noch kümmert er sich um das, was Gottes ist. Er sucht vielmehr seine eigene Macht, seine Ehre, seine Werke, sein Wissen, sein Können, kurzum sein eigenes Reich und will solches alles in Ruhe genießen. Er will Ruhe haben vor Gott, er will Ruhe haben vor seinem Schöpfer und er will alles nur für sich. Ja, das war Luther, der etwas jüngere Reformator Johannes Calvin. Er sagt zur Natur des Menschen, die Schrift bezeugt vielfach, dass der Mensch ein Knecht der Sünde ist. Das will besagen, dass sein Geist der Gerechtigkeit Gottes derart entgegengesetzt ist, dass er nichts planen, begehren und unternehmen kann, was nicht böse, verderbt, gottlos und unrein ist. Denn das mit Sünde bis zum Rand gefüllte Herz kann nichts als die Früchte der Sünde aus sich hervorbringen. Nun, das sind Sätze, wo heute die meisten sagen würden, der hätte einen Psychiater nötig, das ist ja krank, der Mann. Der ist ja monoman fixiert. Ja, darf man das so sagen? Nun, wir müssen hier natürlich auch berücksichtigen, wenn die Reformatoren so reden, der Mensch kann nichts Gutes tun, dann meinen sie nicht, der Mensch könne nicht menschlich Gutes tun. Ein guter Vater sein, ein guter Arbeiter sein, auch ein loyaler Sohn, das ist alles Gutes. Das kann der Mensch wirklich tun. Nein, sie meinen natürlich Gutes in Bezug auf Gott, was das Heil betrifft. Und das erste Gute, das der Mensch tun müsste, das wäre, seine Sünden zu bekennen und sich dem Sohn Gottes zu ergeben. Und sein Vertrauen allein auf ihn zu setzen. Und genau das kann der Sünder nicht. Genau das will das Herz des Sünders nicht. Und diese Umschreibung der Sündhaftigkeit des Menschen und diese Aussage, dass mit Sünde bis zum Rand gefüllte Herz
kann nichts als die Früchte der Sünde aus sich hervorbringen. Nun, das ist ja direkt aus der Bibel geschöpft. Etwas anders formuliert, aber direkt aus der Bibel geschöpft, dieses Wort. Zwei Stellen dazu. Zwei Aussagen aus der Bibel über das Herz des Menschen. 1. Mose 6, Vers 5. Der Herr sah, dass des Menschen Bosheit groß war auf Erden und alles Gebilde, der Gedanken seines Herzens, nur böse, den ganzen Tag. Alles sein Trachten, nur böse, den ganzen Tag. Und zwar das Trachten seines Herzens, also sein Innerstes. Das, was den Menschen und sein Sinnen und Trachten und seine Person ausmacht, sein Innerstes. Und dann Markus Kapitel 7, Verse 21 bis 23. Markus 7, Verse 21 bis 23. Hier sagt der Herr gegenüber Juden, er sagt es seinen Jüngern, weil vorher Juden seine Jünger und damit auch den Herrn deswegen verurteilt hatten, weil sie aßen, ohne vorher die rituelle Reinigung der Hände vorgenommen zu haben. Denn von innen, aus dem Herzen des Menschen gehen hervor, aus seinem Herzen, ja, was ist im Herzen des Menschen drin? Die schlechten Gedanken, Ehebruch, Hurerei, Mord, Dieberei, Habsucht, Bosheit, List, Ausschweifung, böses Auge, Lästerung, Hochmut, Torheit. Alle diese bösen Dinge gehen von innen heraus und verunreinigen den Menschen. So hat es der Sohn Gottes gesagt. Und er hat Augen wie eine Feuerflamme. Er sieht in unsere Herzen hinein. Das Herz, das ist ja nicht die Pumpe. Das Herz ist eigentlich auch nicht das, was man im übertragenen, so im volkstümlichen, alltäglichen Sinn, und der Herz versteht die Emotionen, das emotionale Leben. Nach der biblischen Terminologie ist das Herz das Zentrum des Menschen. Wir können sagen, der Sitz seines Willens, das ist das Herz. Das Herz ist da, wo es in uns Ja oder Nein sagt. Das ist das Herz. Darum will ja Gott, dass wir ihm unser Herz geben, nämlich unseren Willen, uns ihm ganz ergeben. Und wenn es im Herzen so aussieht, ja, dann ist der Mensch wirklich verdorben. Ganz und gar. Also wir lesen das schon in 1. Mose, im ersten Buch der Bibel. Wir lesen es nachher bei David. Paulus zitiert ja David. Diese Stelle aus Römer 3, die wir lasen, ist ja ein Zitat aus einem Psalm Davids. Der Herr hat es bestätigt. Paulus sagt es auch. Paulus sagt von sich, ich weiß, dass in mir, das ist in meinem Fleisch, nichts Gutes wohnt. Nichts Gutes. Römer 7, Vers 18. Nun sollten wir doch noch einige Augenblicke noch über den Willen des Menschen nachdenken. Der Wille des Menschen. Manche, die geben zu, dass wir mit unseren Taten und unseren Gedanken sündigen und Knechte der Sünde sind, wie der Herr sagt und wie Paulus auch bestätigt. Aber die meisten denken, auch Christen, die meisten denken, dass wir zwar schon Sünder sind und in Sünden geboren und in der Sünde gefangen, aber dass der Wille des Menschen davon nicht berührt sei. Sonderbarerweise. Die meisten denken, dass der Mensch, wir, auch nach dem Sündenfall so frei seien wie Adam. Also, dass wir gewissermaßen wie Adam vor der Wahl stehen und auch die Fähigkeit haben, das Gute zu wählen oder das Böse zu wählen, auch das Böse zu verwerfen. Diese Freiheit hatte Adam tatsächlich. Er war wirklich frei, denn er war noch kein Sünder. Aber mit dem Sündenfall ist Adam ein Knecht geworden, ein Knecht der Sünde. Und so ist es zwar, ja, ganz menschenfreundlich und humanistisch gedacht, und es schmeichelt uns natürlich auch ein wenig,
uns als so edle Figuren zu sehen, dass wir gewissermaßen souverän über der Sache Gut und Böse stehen und dass wir je nachdem wählen können, was wir wollen, und Gut und Böse ungefähr so hantieren wie der Gemüsehändler die Gewichte und legen entsprechend unserer Wahl auf diese oder auf jene Waagschale. Nun, die Bibel stellt den Menschen nicht so dar, sondern eben als einen Knecht, einen Sklaven der Sünde. Und es ist ja eigentlich bei Licht und bei Ruhe besehen ein recht abwegiger Gedanke, ausgerechnet den Willen von der Macht der Sünde auszunehmen, wo doch die Sünde definitionsgemäß eine Sache des Willens ist. Und wenn wir Sünder sind, ja, dann ist eben der Wille sündig. Und wenn wir Knechte der Sünde sind, dann ist eben der Wille verknechtet, an die Sünde gebunden. Und das ist ja die Not des Menschen. Und das sollen wir auch sehen, denn erst das treibt uns in die Verzweiflung, die uns nur gut tun kann, in diese Verzweiflung vor Gott, dass wir merken, oh Gott, erbarme dich meiner, greife du ein. Und wenn Gott nicht eingreift, dann sind wir verloren. Wir können uns nicht bessern, wir können uns nicht aufschwingen und gewissermaßen in mündiger und in freier Entscheidung das Heil ergreifen. Nein, Gott muss uns zur Hilfe kommen. Gott muss an uns wirken. Sein Geist muss uns überführen. Sein Wort muss uns erleuchten. Er muss uns ziehen. Und ohne sein Wirken werden wir es nicht tun, weil wir eben gebunden sind, weil eben unser Wille an die Sünde gebunden ist. Eine Stelle dazu aus dem Epheserbrief, Epheser Kapitel 2, Vers 3. Epheser 2, Vers 3. Lesen wir von Vers 1 an. Auch euch, die ihr tot waret in euren Vergehungen und Sünden, in denen ihr einst wandeltet, nach dem Zeitlauf dieser Welt, nach dem Fürsten der Gewalt der Luft, des Geistes, der jetzt wirksam ist in den Söhnen des Ungehorsams, unter denen auch wir einst alle unseren Verkehr hatten, in den Lüsten unseres Fleisches, indem wir den Willen des Fleisches unter Gedanken taten und von Natur Kinder des Zorns waren. Hier sagt er es ganz deutlich. Unser Wille tut das, was unser Fleisch, unsere gefallene, sündige Natur fordert. Das war ja eben unser Gefängnis. Das war ja unser Tod. Unser Tod, unsere Trennung von Gott. Nun, es ist tatsächlich so, dass die Reformatoren, die haben das, weil sie die Bibel wieder zu lesen anfingen, ganz klar erkannt, dass die offizielle römisch-katholische Lehre auch hier ganz schief war. Dies ist bis heute. Die römisch-katholische Lehre ist die, dass der Mensch durch die Sünde zwar geschädigt ist, aber dass er noch immer die Fähigkeit und dass er in sich auch einen gewissen Funken dazu hat, das Heil zu suchen und selbst zu ergreifen. Und dann kommt Gott ihm auch zu Hilfe. Und so redet die römisch-katholische Kirche und Lehre auch von Gnade, aber versteht darunter etwas ganz anderes, als was die Bibel unter Gnade versteht. Sie versteht es so, dass Gott unseren Bemühungen zu Hilfe kommt. Also, dass der Mensch mitwirkt, mit Gottes Wirken, und so wird er errettet. Nun, wenn es tatsächlich so ist, wie die Bibel den Menschen darstellt, dann wird uns deutlich, und davon haben wir ja gestern Abend schon gesprochen, dass die Errettung ganz Gottes Werk sein muss. In der Errettung wirkt Gott. Er wirkt neue Schöpfung. Hier wirkt Gott vollständig, er allein, ein Werk an uns. In der Errettung reden wir darum zu Recht von der Alleinwirksamkeit Gottes. Gott ist es, der das Heil sich vorgesetzt hat. Er ist es, der alles gewirkt hat in Christus. Und er ist es, der am Sünder so wirkt, dass er glaubt und dann befähigt wird, im Glauben das Heil zu erfassen. John Bunyan, den die meisten von uns kennen, er hat ja ein Buch geschrieben, das in so viele Sprachen übersetzt worden ist, wie nach der Bibel kein anderes mehr, nämlich die Pilgerreise, hat auch eine ungeheure Wirkung gehabt. Manchmal stößt man auf ganz unerwartete Nachrichten von Wirkungen dieses Buches. Eine Wirkung war zum Beispiel
in Finnland im 18., 19. Jahrhundert ein gewisser Paavo Ruotsalainen hat dieses Buch zu lesen bekommen und das hat ihn zum Herrn getrieben und war der entscheidende Anstoß, dass er zum Glauben kam und er wurde der größte Erweckungsprediger Finnlands im 19. Jahrhundert. Dieser John Bunyan hat aber noch manches andere geschrieben. Seine letzte Predigt, die er hielt, kurz vor seinem Tod, war über Johannes 1, Verse 12 und 13. So viele ihn aufnahmen, denen gab er die Macht, Kinder Gottes zu werden, denen, die an seinen Namen glauben, die nicht aus Geblüt, noch aus dem Willen des Fleisches, noch aus dem Willen des Mannes, sondern aus Gott geboren sind. Und er sagte dort unter anderem, ich gehöre nicht zu den Leuten, die an den freien Willen glauben. Ich verabscheue diese Lehre. Georg Whitfield, er glaubte an Gottes Gnade. Ein Mann, der wirklich von Gottes Gnade überwältigt war. Und er schrieb einmal seinem Freund John Wesley, ja, wir haben einen freien Willen, die Sünde zu wählen und in die Hölle zu fahren. Das wählen wir selber. In dem Sinn ist unser Wille schon frei, dass wir selber wählen, eigenständig wählen. Aber in einem wirklichen Sinn ist er geknechtet, als wir von uns aus nie den Willen Gottes wählen, sondern nur das, was uns gefällt, was uns passt, was uns nützt, was unseren Absichten dienlich ist, was unseren Ambitionen, unserem Ehrgeiz entgegenkommt. Spurgeon, er nannte den Glauben an den freien Willen eine moderne Diana der Epheser. Er sei ein Götze. Wir bilden uns etwas ein. Und Darby, John Nelson Darby, den wir ja, da wir uns doch in irgendeiner Form zur Brüderbewegung zählen, ja, kennen dürften. Und John Darby schrieb einmal in einem Brief, als jemand ihn auf diese Lehre ansprach, dieses neuerliche Aufbrechen der Lehre vom freien Willen unterstützt die Anmaßung des natürlichen Menschen, er sei nicht ganz und gar verloren. Ja, es ist wirklich so. Und es hat Auswirkungen auf die ganze Art, wie wir das Evangelium verstehen und auch das Evangelium predigen und auch in unserer Zeit evangelisieren, wie wir denken über Gott und seine Gnade und wie wir denken über die Verlorenheit des Menschen. Und ich werde am letzten Abend dann einiges noch dazu sagen, eben auf die Auswirkungen einer verwässerten Gnadenlehre und einer verwässerten Sicht von der Verlorenheit des Menschen und Auswirkungen einer biblischen Sicht von der Gnade Gottes und der Verlorenheit des Menschen. Das schlägt sich nieder in der Art, wie wir das Evangelium verkündigen, verbreiten. Ja, es ist wirklich so, dass der Mensch tot ist, wirklich tot, in seinen Sünden. Und das ist ein Ausdruck für die völlige Hilflosigkeit des Menschen. Er ist wirklich auf Gottes Eingreifen angewiesen. Dieser völligen Verlorenheit des Menschen steht Gottes Gnade gegenüber. Gottes wirksame Gnade, Gottes mächtige Gnade, Gottes rettende Gnade. Nun, hätte der Mensch auch nur einen Funken von Gutem an sich, ja, dann wäre es zwar schon so, dass er Gnade brauchte, aber nicht, dann wäre er nicht allein auf Gnade angewiesen. Dann würde er einfach Gnade brauchen und dann seinen Beitrag auch noch. Relativieren wir also das eine, ist auch das andere relativiert. Relativieren wir die Gnade, relativieren wir nämlich auch die Sündhaftigkeit des Menschen oder umgekehrt. Wenn wir den Menschen nicht so darstellen und sehen, wie die Bibel ihn sieht, dann werden wir auch die Gnade relativieren, abschwächen. Ist der Mensch nur böse, aber nicht total böse, dann braucht er zwar Gnade, aber nicht allein Gnade. Ist der Mensch zwar ein Knecht der Sünde, aber doch noch einen kleinen Rest von Freiheit, dann ist er zwar auf Gottes Erbarmen angewiesen, aber nicht allein auf Gottes Erbarmen. Hat der Mensch wenigstens ein noch so geringes Gutes an sich, dann hat er um dieses Geringe zu seinem Heil beigetragen. Und dann hat er Ursache, sich auch ein wenig zu rühmen.
Nun aber sagt Paulus, wo ist der Ruhm? Wo ist das Rühmen? Ausgeschlossen. Und der Herr hat die Sache so eingerichtet, dass wer sich rühmt, der rühme sich des Herrn. Denn der Herr sagt von sich, Jesaja 42,7, meine Ehre gebe ich keinem anderen. Er tut es einfach nicht. Auch in der Errettung nicht. Und so werden die, die errettet sind, im Himmel vor ihm niederfallen und sie werden ihre Kronen ihm zu Füßen werfen und damit dann erkennen, dass sie alles Gott verdanken. Und jetzt wollen wir zum Schluss noch einmal uns Paulus ansehen, was Paulus von sich sagt. Das ist das, was er lernte und was man als Überschrift über sein Leben schreiben könnte. Paulus, dieser Mann, der Mord schnaubte gegen die Jünger. Paulus, dieser Mann, der ausschlug gegen seinen Gott. Er sagt von sich, 1. Korinther 15, Vers 10, aus Gnade bin ich, was ich bin. Und er meinte das genauso. Ich bin durch Gottes Gnade, was ich bin. Wirklich durch Gottes Gnade. Gott stellte sich mir in den Weg. Er öffnete mir die Augen. Er war es, der mich ergriff. Er war es, der mich berief. Ja, er war es, der mich ausgesondert hat, dass es Gott wohlgefiel, seinen Sohn in mir zu offenbaren. Durch Gottes Gnade bin ich, was ich bin. Und ich will zum Schluss noch ein Zitat von Georg Whitfield hier lesen. Und so beschließen wir unseren Abend wieder mit einem Blick auf Gottes Gnade. Georg Whitfield, er schrieb in einem Brief, als er unterwegs war nach Nordamerika. Er war ja insgesamt 7-mal in Nordamerika, hat 13-mal den Ozean überquert nach der 13. Überquerung. Und bei seinem 7. Aufenthalt in Nordamerika hat der Herr ihn heimgerufen. Und er schrieb einmal aus Amerika einen Brief an eine Glaubensschwester in England. Ich preise Gott dafür, dass sein Geist mich überzeugt hat von der ewigen Erwählung durch den Vater im Sohn, von unserer Rechtfertigung durch den Glauben an sein Blut, von unserer Heiligung und den sich daraus ergebenden Beharren im Glauben und der Verherrlichung als Folge von dem allem. Ich bin davon überzeugt, dass Gott alle Glieder dieser Kette so miteinander verquickt hat, dass weder Mensch noch Teufel sie zu zerreißen vermögen. Alles beginnt damit, dass Gott uns von Ewigkeit her erwählte und uns in der Zeit rief. Und er wird uns bewahren, sodass wir nicht bleibend abfallen können, bis die Zeit nicht mehr ist. Man betrachte das Evangelium von diesem Gesichtspunkt und es erscheint uns als ein in sich geschlossener, festgefügter Ratschluss. Lasst uns beten. Ja, Herr Jesus Christus, wir können dir nur danken, dass du uns lehrst, dass du uns unterweist, dass du uns ins Licht stellst, ja, dass du uns nicht uns überlässt, auch nicht unserem verkehrten Denken. Und wir danken dir, dass du uns nicht allein gerufen hast, sondern uns auch gezogen hast. Ja, wir verdanken es dir. Herr Jesus, wir wollen es bekennen. Wir verdanken es dir, dass wir zum Glauben kamen, dass wir unser Vertrauen auf dich setzen konnten und dass wir jetzt gerettet sind. Wir wollen wirklich sagen und bekennen mit dem Apostel, durch Gottes Gnade bin ich, was ich bin. Wir wollen deine große, deine wunderbare Gnade rühmen. Amen.

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1: Unser Merkvers für diese Woche steht in Sprüche Kapitel 28, Vers 5. Böse Leute merken nicht aufs Recht, die aber nach dem Herrn fragen, merken auf alles. Sprüche Kapitel 28, Vers 5.

0: Seien Sie herzlich willkommen zu BBN Bibelkunde mit Benedikt Peters. Unser Sprecher besuchte eine Bibel- und Missionsschule in der Schweiz. Danach studierte er griechische und hebräische Philologie an der Universität Zürich. Für einige Jahre war er Redakteur in einem christlichen Verlag. Und seit 1993 ist er vollzeitlich im übergemeindlichen und konfessionell ungebundenen Dienst als Bibellehrer tätig. Heute hören wir einen Beitrag zur Serie Gebete des Apostel Paulus. Ich wünsche Ihnen eine gesegnete Zeit beim Zuhören.
1: Ja, der Herr hört Gebet, welch unverdiente Güte. Ja, dass der Herr auf unser Stammeln und unser Krächzen überhaupt hört, es ist ganz unbegreiflich. Und dass er seine Werke tun will als Antwort auf unsere Gebete. Ja, wir haben angefangen mit dem Gebet des Apostels aus Philipper 1. Und da ist seine große Bitte, dass die Liebe, dass eure Liebe noch mehr und mehr überströme. Denn es ist wirklich so, nur wenn wir Gott und die Geschwister lieben, wandeln wir würdig unserer Berufung. Es ist das erste, das oberste Gebot, keinen Gott zu haben neben Gott, das heißt, keinen anderen zu lieben wie ihn. Und den Nächsten, den Bruder, zu lieben wie uns selbst. Und da haben wir es beständig nötig, dass wir darin wachsen. Wir dürfen das auch den Herrn für uns persönlich erbeten, Herr, lehre mich, dich zu lieben. Die Heiligen zu lieben, lehre mich, wirke das an mir. Und so betet Paulus hier für die Philipper. Und wir mögen in der Gemeinde feststellen, da ist Unversöhnlichkeit, da ist jemand oder zwei oder mehrere beteiligte Geschwister, die einander nicht vergeben können. Natürlich Gespräche, Ermunterung, Ermahnung, das alles sein. Aber wir müssen auch beten. Denn der Grund für Unversöhnlichkeit ist immer mangelnde Liebe. Es ist immer das, es ist Eigenliebe. Beleidigte Gemüter, es ist Eigenliebe. Man ist enttäuscht, das ist Eigenliebe. Und wenn Geschwister einander nicht vergeben können, dann beten wir, dass ihre Liebe zu Gott und ihre Liebe zueinander wieder anfängt zu wachsen. Oder wir stellen fest, dass Geschwister träg sind, kommen nicht in die Zusammenkünfte, tragen die Lasten der Gemeinde nicht mit. Trägheit im Dienst ist auch Eigenliebe. Sich selbst und seine eigenen Dinge sind wichtiger als der Herr und sein Werk und das Wohlergehen der Geschwister. Denkt mehr an sich. Eigenliebe. Beten. Für sie beten, dass die Liebe wieder erwacht und anfängt zu wachsen. Oder es passiert ja auch immer wieder in Gemeinden, es gibt Gruppen, Gruppierungen, Parteien. Und auch hier, es ist immer Ich-Bezogenheit. Es ist immer mangelnde Liebe, die dazu führt. Und auch hier beten, dass die Liebe wieder erwacht, wo das geschehen ist und dass sie dann wächst und zunimmt. Denn wenn man die Geschwister liebt, dann vergibt man ihnen gern. Wenn man Geschwister liebt, dann ist man gern mit ihnen zusammen, dann will man nicht durch irgendetwas ihnen entfremdet sein. Wenn man die Geschwister liebt, dann will man ihnen auch dienen. Dann ist es eine Freude. Dann freut man sich zu sehen, wie es den Geschwistern gut geht, wie man dazu beitragen kann. Und es ist eine große Freude, wenn man das erleben darf. das erleben darf wie Geschwister, die über Jahre sogar Liebe erkaltet, dass man sogar nicht wusste, ja, sind die gerettet oder nicht gerettet, nicht aufzubeten. Und mit einmal kommt die Person wieder, ist sie da, kommt in die Zusammenkünfte, kommt in die Bibelstunden und man merkt, er hat ein Werk getan. Der Herr hat ein Werk getan. Es ist eine solche Freude, das zu sehen. Und so wusste Paulus, warum er betet für die Heiligen. Er hat das bestimmt nicht nur für die Philipper gebetet, für die Gemeinde, für die Geschwister, dass ihre Liebe überströmt. Also er betet um Wachstum in der Liebe, um unaufhörliches Wachstum. Es ist ja nicht so, dass Paulus sagt, eure Liebe ist überströmend, gut so. Sondern er betet, dass ihre Liebe noch mehr überströmt. Wachstum, das ist eine Äußerung des Lebens. Und das Leben aus Gott in uns ist ein solches Leben, das wächst. Wachstum ist eine Eigenschaft von Leben. Auch von biologisch definiertem Leben, Wachstum und Vermehrung ist eine Eigenschaft von Leben. Was nicht wächst, kann nicht Leben sein, kann nicht lebendig sein. So ist alles Leben. Wo das Leben aus Gott da ist, dann nehmen alle Lebensfunktionen zu. Wachsen alle. Gehorsam nimmt zu, Liebe zu Gott, zu den Geschwistern nimmt zu, Heiligkeit nimmt zu, alles wächst. Wächst aber das Leben aus Gott nicht, dann ist das Leben blockiert. Durch Krankheit, geistliche Krankheit. Es wird durch Krankheit am Boden gehalten. Aber es ist ja dann nicht so, dass das Wachstum dann einfach zum Stillstand kommt, sondern es ist so, dass wir dann immer, wenn wir nicht wachsen, dann sinken wir. Wenn wir nicht zunehmen, wachsen zum Herrn hin, dann sinken wir tiefer in die Sünde, ins Dunkel, in die Gottesferne. Wir sinken. Es gibt im geistlichen Leben, es gibt keinen Stillstand. Entweder leben wir für den Herrn oder wir zerstreuen gegen den Herrn. Das hat der Herr gesagt. Wer nicht für mich ist, zerstreut. Wir leben für den Herrn, dann tragen wir dazu bei, dass alles immer gesammelt wird, auf den Herrn gesammelt wird, immer alles und alle enger an den Herrn gebunden werden. Dann tragen wir dazu bei. Und wenn wir das nicht tun, dann ist unser Einfluss ein solcher, dass er zerstreut. Unausweichlich. Darum betet Paulus um Wachstum. Er hat auch gelehrt, hat von der Notwendigkeit gesprochen, dass Wachstum sein muss. 1. Thessalonicher 4, Vers 1. 1. Thessalonicher 4, Vers 1. Im Übrigen nun, Brüder, bitten und ermahnen wir euch, also das ist Lehre, das ist Ermahnung, im Herrn Jesus, wie ihr von uns empfangen habt, in welcher Weise ihr wandeln und Gott gefallen sollt, wie ihr auch wandelt, dass ihr reichlicher zunehmt. Es genügt nicht, dass ihr jetzt so wandelt. Ihr müsst zunehmen. Dann in Vers 9 noch einmal. Was die Bruderliebe betrifft, so habt ihr nicht nötig, dass wir euch schreiben, denn ihr seid selbst von Gott gelehrt, einander zu lieben, denn das tut ihr auch allen Brüdern gegenüber, die in ganz Mazedonien sind. Wir ermahnen euch aber, Brüder, reichlicher zuzunehmen. Das lehrt er. Und was er lehrt, dafür betet er auch. Das ist das Grundmuster. Er lehrt und er betet. Und es ist wirklich so. Wer lehrt und richtig lehrt und gut lehrt und gründlich lehrt, hat damit seine Arbeit noch nicht getan. Zum Lehren gehört auch das Gebet. Im gleichen Ernst. Wer lehrt, mit dem gleichen Ernst beten. Erst dann hat er seine Arbeit getan. Und es muss sein. Denn wir haben alle Gottes Wirken und Gottes Befähigung nötig, dass das, was wir lernen und verstehen, dass das in uns auch wirksam wird. Wir haben das Wirken Gottes nötig, dass das geschieht. Und darum sollen wir auch und müssen wir auch darum beten. Wer lehrt und wer auch im Gespräch mit redet, auch wenn er nicht ein Lehrer ist, da vorne steht vor der Gemeinde, wer lehrt, wer Wahrheiten im Gespräch, ein Geschwister zur Ermunterung, zur Ermahnung weitergibt, muss auch beten darum, dass diese Wahrheiten greifen im Herzen und wirksam werden. Das Ergebnis der Fürbitte des Apostels, wenn Sie wenn die Geschwister wachsen in der Liebe, stetig zunehmen in der Liebe, dann werden sie befähigt zu prüfen, was das Vorzüglichere ist. Vers 10. Philipper 1, Vers 10. Das Vorzüglichere zu unterscheiden. Und jetzt auf diese Beispiele angewendet. Wenn Unversöhnlichkeit da ist in der Gemeinde, das Vorzüglichere erkennen. Wenn wir die Geschwister lieben, dann wird der Herr uns zeigen, was man jetzt tun muss, was jetzt nötig ist. Man kann vieles Gute tun. Man kann noch mehr reden, Verschiedenes machen, beten, was jetzt geschehen muss, damit dieser Mangel, diese Not, ja, sagen wir es deutlich, diese Sünde überwunden wird. Was jetzt tun? Und das Erste, wenn das da ist in der Gemeinde, Unversöhnlichkeit, oder wenn Parteiungen da sind, Gruppierungen da sind, oder eine allgemeine Trägheit in der Gemeinde da ist, das Erste, was sie dann tun müssen, das ist dann das Vorzügliche erkennen, das ist Buße, Sünde bekennen. Ah, Sünde bekennen. Das ist das Erste, was auch der erhöhte Herr jeder Gemeinde sagt, wo Mängel da sind, wo Gefahren da sind, wo Unterlassungen da sind. Buße. Bekennen. Vor Gott sich demütigen. Buße. Und wenn aus mangelnder Liebe Unversöhnlichkeit da ist, Parteiungen da sind, dann muss man einsehen und bekennen, wir haben die erste Liebe verlassen. Wir haben die erste Liebe verlassen. Und der Herr sagt, tue Buße. Und tue die ersten Werke, wenn aber nicht, so komme ich und rücke dir den Leuchter von seiner Stelle. Eine Gemeinde kann das ganze Zeugnis, ja überhaupt sein Dasein verlieren, die Gemeinde sich auflösen. Wenn nicht Buße geschieht, es muss dann Buße geschehen. Eben das Vorzügliche erkennen wir, wenn wir den Herrn lieben und die Geschwister lieben, was jetzt geschehen muss. Das Vorzügliche ist das, was Gott will. Das, was Gott will. Und das ist immer das Beste, das ist eben das, was den Geschwistern am meisten dient. Und lieben wir den Herrn, dann lieben wir auch die Geschwister und dann erkennen wir immer klarer, was jetzt den Geschwistern Not tut. Das ist ein erstes Ergebnis. Ein zweites Ergebnis ist, sie werden lauter und unanstößig sein auf den Tag Christi. Das heißt, das Gewissen erwacht. Wenn die Liebe da ist, dann ist auch das Gewissen immer hellwach. Es gibt Zeiten, muss auch zu meiner Geschämung gestehen, da habe ich mich nicht so drum gekümmert, was ich mache, ob das recht ist oder nicht recht. Und meine Lüsten gedient, einfach Dinge gemacht. Aus mangelnder Liebe zum Herrn. Und dann ist auch das Wissen und die Erwartung auf den Tag Christi schlecht, ist nicht wach. Wenn die Liebe zum Herrn wächst und stetig wächst, dann ist man wach auf den Tag Christi hin. Dann freut man sich auf diesen Tag. Der Herr kommt. Er kommt. Endlich. Er kommt. Und wenn man das vor Augen hat, dann will man ja nicht beschämt sein, denn man will den Herrn auch nicht entehren. Man will ihm ja nicht missfallen. Wenn er erscheint, wenn er kommt und uns zu sich holt. Johannes sagt, dass er dann nicht beschämt dasteht. Lauter und unanstößig auf den Tag Christi. Lauter, das heißt rein. Wir sehen also Liebe und Reinheit. Es geht immer Hand in Hand. Wahre Liebe ist immer auch rein. Heilig. Und dann ist man auch ohne Anstoß. Wir lesen von einer Gemeinde, die war dem Herrn ein Anstoß. Die war dem Herrn zuwider. Er konnte sie nicht mehr ertragen, diese Gemeinde, Laodicea. Also ohne Anstoß. Und wir können dem Herrn ein Anstoß werden. Anstößig dem Herrn. Das werden wir dann nicht sein, wenn die Liebe wächst. Die Liebe zu ihm. Dann wollen wir das nicht und dann können wir es in einem sehr wirklichen Sinn auch nicht mehr. Und dann wollen und können wir den Geschwistern auch nicht zum Anstoß sein. Lauter und unanstößig auf den Tag Christi. Und ein drittes Ergebnis, das er nennt, im Vers 11 kommt das, erfüllt mit der Frucht der Gerechtigkeit. Wenn die Liebe wächst, stetig wächst, dann werden wir mehr und mehr von der Frucht der Gerechtigkeit erfüllt. Als ganze Gemeinde, er betet für die Philipper und auch der Einzelne. Gott ist die Quelle des Lebens. Das Leben, alles Leben ist in ihm. Er gibt allem Lebendigen das Leben. Und er hat es eben so geschaffen, das Leben, dass es wächst. Im Schöpfungsbericht sehen wir, mit der Pflanzenwelt begann lebendige Schöpfung. Und da spricht er schon von Samen und Frucht. Samen und Frucht. Wachstum. Leben wächst. Nun, Gott hat uns, die wir in den Sünden tot waren, das ewige Leben gegeben. Und das ist ein Leben, das wächst. Nun, es ist das Leben Gottes, es ist das Leben des Sohnes Gottes in uns. Und das ist das Leben des Gerechten, hier heißt ja der Gerechte. Es ist das Leben des Gerechten selbst. Und dieses Leben in uns, das lässt eben Früchte der Gerechtigkeit wachsen. Das heißt, seine Natur wächst hervor. Seine Eigenschaften wachsen hervor. Seine Reinheit, seine Geduld, seine Freundlichkeit, seine Güte, seine Liebe, all das wächst hervor. Frucht der Gerechtigkeit. An anderer Stelle nennt Paulus das Frucht des Heiligen Geistes. Das ist die Frucht der Gerechtigkeit, die dann wächst. Und das Ergebnis dieser Fürbitte des Apostels, wenn ihre Liebe wächst und sie lernen, das Vorzüglichere zu unterscheiden und so ihr Wandel laut und unanstößig wird, auf den Tag Christi hin, dann, und sie mehr und mehr erfüllt werden mit der Frucht der Gerechtigkeit. Das Ergebnis ist wiederum Frucht der Gerechtigkeit, die durch Jesus Christus ist zur Herrlichkeit und zum Preis Gottes. Gott wird verherrlicht. Das war es, was den Apostel beständig trieb. Gott soll verherrlicht werden. Seine Herrlichkeit, seine Verherrlichung. Und dann kommen wir zum dritten Gebet, das wir miteinander uns ansehen wollen. Kolosser Kapitel 1. Lesen wir die Verse 9 bis 11. Kolosser 1, Verse 9 bis 11. Deshalb hören wir auch nicht auf, von dem Tag an, da wir es gehört haben, für euch zu beten und zu bitten, damit ihr erfüllt sein mögt mit der Erkenntnis seines Willens. In aller Weisheit und geistlicher Einsicht, um würdig des Herrn zu wandeln, zu allem Wohlgefallen, in jedem guten Werk fruchtbringend und wachsend, durch die Erkenntnis Gottes gekräftigt, mit aller Kraft, nach der Macht seiner Herrlichkeit, zu allem Ausharren und aller Langmut mit Freuden. Hier die große Bitte, das, was er zuerst erwähnt ist, dass

Nun in Vers 1 schauen wir uns diesmal bei diesem Beispiel einmal den Vers 1 an. Paulus, Apostel Christi Jesu durch Gottes Willen. Also wir merken, das ist ein Thema, das durch den Brief geht, Gottes Wille. Durch Gottes Willen. Und Timotheus, der Bruder, den Heiligen und treuen Brüdern in Christus, die in Kolosse sind, Gnade euch und Friede von Gott, unserem Vater und dem Herrn Jesus Christus. Diese Anreden, so wie er die Briefe eröffnet, man gewöhnt sich an die, oder, so wie es mir ging jahrelang, als ich anfing, die Bibel zu lesen, habe ich immer schnell überlesen. Jetzt kommt ja erst das Eigentliche. Ist natürlich falsch. Jede Anrede ist Wort Gottes. Und wenn wir das bedenken, was hier steht, dann hat das Auswirkungen auf uns, wenn wir weiterlesen. Hier schreibt nicht einer gute Ratschläge. Dass man denkt, ja, gute Ratschläge, fein, Tipps, gibt Tipps. Nein, hier schreibt einer, der ist ein Apostel Jesu Christi. Er ist also gesandt von Jesus Christus, dem Herrn. In seiner Sache. Und er ist es durch Gottes Willen. Das bedeutet, alles, was er sagt, ist Gebot des Herrn. Gottes Wille. Und dann liest man das ganz anders. Gott sagt das jetzt mir durch den Apostel Paulus. Und so sollten wir diese Abschnitte lesen. Besonders in der Zeit, wo wir still sind, allein, im Kämmerlein vor Gott. Und dann sein Wort lesen und ihn reden lassen. Wir haben ja auch Zeiten, wo wir einfach lesen, um Inhalt, uns mit Inhalt vertraut zu machen. Und Informationen sammeln, muss auch sein. Aber solche Zeiten haben wir genauso nötig, sehr nötig, dass wir lesen und dann redet Gott durch sein Wort zu uns. Und er sagt uns im Vers 2, und das ist so großartig, Gnade. Gott sagt uns Gnade zu, er mit seiner ganzen Gnade. Ich bin hier für dich. Gnade von Gott, dem Vater und dem Herrn Jesus Christus. Und dann lesen wir, dann wissen wir, es sind alles, ja, Befehle des Herrn, aber seine Gnade ist mit uns. Er wirkt das an uns, in uns.

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Diese Welt ist nicht unsere Heimat. Wir sind nur vorübergehend hier. Und in unserer Pilgerreise werden wir ständig mit äußeren Gefahren und innerlichen Kämpfen konfrontiert. Zuweilen können wir zermürben und ermatten, falls wir unseren Blick vom Herrn und seinem Wort abwenden. Im Psalm 119 las ich neulich: Du bist mein Schirm und Schild. Ich hoffe auf dein Wort.

0: Haben Sie jemals die Bibel ganz durchgelesen? Von 1. Mose bis Offenbarung, 66 Bücher im Ganzen, ist die Bibel das Wort Gottes, seine persönliche Offenbarung. Dieses Buch ist erstaunlicherweise sowohl menschlich wie auch göttlich. Es ist sowohl geschriebenes Werk wie auch das ewige und lebendige Wort des ewigen und lebendigen Gottes. Deswegen, wie wir die Bibel behandeln, unsere Einstellung dazu und ob wir diesem Wort gehorchen oder nicht, offenbart unseren geistlichen Zustand. Mögen Sie und ich das Wort Gottes lesen, hören und auch verstehen, aufnehmen, glauben und gehorchen. So und nur so werden wir in der Lage sein, wahrhaftig zu leben. Jesus Christus beteuerte: Der Geist ist es, der lebendig macht. Das Fleisch nützt nichts. Die Worte, welche ich zu euch geredet habe, sind Geist und sind Leben.
1: Vater, danke für die Ohren, die dich hören, einen Mund, der dich preist, und Hände und Füße, die dir dienen. Lebe, als seist du geheilt. Zwei Schwestern aus Indien wurden blind geboren. Ihr Vater war ein hart arbeitender Mann, aber er konnte sich eine Augenoperation nicht leisten. Bald darauf kam ein Ärzteteam im Rahmen einer kurzfristigen medizinischen Mission in ihre Region und ermöglichte die kostspielige Operation. Am Morgen danach lächelten die Mädchen breit, als die Krankenschwester ihnen die Verbände von den Augen nahm. Eine rief: Mutter, ich kann sehen, ich kann sehen. Ein Mann, der von Geburt an lahm ist, sitzt an seinem üblichen Platz am Tempeltor und bettelt um Geld. Petrus sagt dem Mann, er habe keine Münzen, aber er habe etwas Besseres. Im Namen von Jesus Christus von Nazareth, steh auf und geh. Vers 6, sagt er. Der Mann trat gehend, hüpfend und gottlobend mit ihnen in den Tempel. Vers 8. Die Schwestern und der Mann schätzen ihre Augen und Beine mehr als diejenigen, die nie blind oder lahm waren. Die Mädchen konnten nicht aufhören, vor Staunen und Freude zu blinzeln. Und der Mann sprang auf seine Füße. Denke an deine eigenen natürlichen Fähigkeiten. Wie könntest du diese Fähigkeiten mehr genießen? Und wie würdest du sie anders nutzen, wenn du auf wundersame Weise geheilt worden wärst? Und nun bedenke dies. Wenn du an Jesus glaubst, hat er dich geistlich geheilt. Er hat dich von deinen Sünden befreit. Danken wir dem, der uns geschaffen und gerettet hat, und widmen wir ihm alles, was er uns gegeben hat. Jetzt hören wir Apostelgeschichte 3, die Verse 1 bis 10.
2: Eines Nachmittags gegen 3 Uhr gingen Petrus und Johannes in den Tempel, um am Gebet teilzunehmen. Als sie hinkamen, wurde gerade ein Mann herbeigebracht, der von Geburt an gelähmt war. Wie an jedem Tag wurde er an den Eingang des Tempels gebracht, der allgemein die Schöne Pforte hieß, damit er dort bei den Leuten betteln konnte, die zum Tempelbezirk kamen. Als er Petrus und Johannes sah, die gerade den Tempel betreten wollten, bat er auch sie um etwas Geld. Petrus und Johannes blickten ihn aufmerksam an und Petrus sagte: »Sieh uns an!« Der gelähmte Mann blickte erwartungsvoll auf, weil er glaubte, dass er etwas bekäme. Doch Petrus sagte: »Ich habe kein Geld für dich, aber was ich habe, gebe ich dir. Im Namen von Jesus Christus von Nazareth, steh auf und geh.« Dann nahm er den Gelähmten an der rechten Hand und half ihm auf. Als er das tat, wurden die Füße und Knöchel des Mannes geheilt und erhielten ihre Kraft zurück. Er sprang auf, konnte auf seinen Füßen stehen und fing an, umherzugehen. Dann trat er, gehend, hüpfend und gottlobend, mit ihnen in den Tempel. Die Leute sahen ihn gehen und hörten, wie er Gott lobte. Als sie erkannten, dass es der gelähmte Bettler war, den sie so oft an der schönen Pforte gesehen hatten, waren sie starr vor Staunen.
1: Der Bibeltext wurde gelesen aus Neues Leben, die Bibel. Erhältlich bei SCM Brockhaus. Copyright 2020, Our Daily Bread Ministries.

Mein Gebet für mich selbst und für Sie ist, dass wir unseren Herrn und Heiland, Jesus Christus, in unserem Alltag widerspiegeln. Dass er uns regiere, leite und erfülle, so dass wir nicht anders können, als nur ihm zu dienen und unseren Geschwistern im Glauben, unseren Nachbarn, Kollegen, Freunden, Bekannten und Verwandten ein Segen sein.

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1: Unser Merkvers für diese Woche steht in Sprüche Kapitel 28, Vers 5. Böse Leute merken nicht aufs Recht, die aber nach dem Herrn fragen, merken auf alles. Sprüche Kapitel 28, Vers 5.

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Herzlich willkommen zum Radioprogramm des Missionswerkes Werner Heukelbach. Schön, dass Sie wieder eine Botschaft über den Glauben an Jesus Christus hören möchten. Übrigens, Sie können alle Radiosendungen der letzten 12 Monate auf unserer Internetseite missionswerk-heukelbach.de herunterladen und anhören. Und nun spricht zu Ihnen Walter Krug.

Sieg im Leben des Christen. Liebe Zuhörer, heute möchte ich über einen außergewöhnlichen König sprechen. Es handelt sich um Josaphat. Er regierte ungefähr von 873 bis 849 vor Christus in Juda. Er war der Sohn von Asa, der auch als König Gott gehorsam war. In der Bibel lesen wir, dass Josaphat handelte wie sein Vater Asa und dass er tat, was dem Herrn wohlgefiel. In 2. Chronik, Kapitel 20, lesen wir von einer besonderen Erfahrung in seinem Leben. Dieses Kapitel zu lesen ist interessant und spannend. Vielleicht lesen Sie es einmal in Ruhe nach dieser Sendung. Was ist der Inhalt dieses Kapitels? Der König ist in einer großen Kriegsgefahr. Dies beschäftigt ihn sehr. Josaphat ist König und Feldherr. Er muss die Angriffe seiner Feinde erleben. Die Kriegsallianz ist nichts Neues. Feinde haben sich schon immer zusammengetan, wenn es gilt, jemanden unschädlich zu machen. Selbst Herodes und Pilatus wurden Freunde, als es darum ging, Jesus auszuschalten. Aber Gott sei Dank, der uns allezeit Sieg gibt in Jesus Christus. Josaphat wird aber darüber nicht unruhig, sondern er betet und fordert das ganze Volk auf, ebenfalls zu beten und zu fasten. Er betet den allmächtigen Gott an und dankt ihm für alle erfahrenen Wohltaten. Er bettelt nicht um Hilfe, sondern breitet nur die Not vor Gott aus. Die Antwort und Hilfe, die Josaphat erlebt, ist überwältigend. In diesem Kapitel gibt es auch für uns vier entscheidende geistliche Wegweisungen. Wer sich darauf einlässt, erfährt, dass es trotz Kampf immer wieder Sieg im Leben des Christen gibt. Diesen Sieg für Josaphat und für uns gibt es durch Vertrauen. Und wenn wir diesem Herrn vertrauen, machen wir auch Erfahrung mit ihm. Erstens, die eigene Ohnmacht erkennen. Josaphat fürchtet sich, aber er betet, Vers 12. Wir sind machtlos, wir sind kraftlos. Ein jämmerliches Bild eigentlich für einen König und Feldherrn. Dies widerspricht allen Möglichkeiten der Psychologie. Es zeigt aber auch das realistische Denken eines Josaphat. Er sieht die Situation und schätzt sie recht ein. Er sieht die feindliche Übermacht und seine eigene Ohnmacht. Wie gut, wenn wir uns selber recht einschätzen. Es würde uns viel Kampf erspart bleiben. Die Anerkennung der Ohnmacht ist der erste Schritt zum Sieg. Erste Hilfe setzt da ein, wo wir kapitulieren. Wir sind machtlos, sagt Josaphat, aber unsere Augen sehen auf dich. Es kommt auch bei uns auf die richtige Blickrichtung an. Zweitens, mit der Übermacht Gottes rechnen. Josaphat erschrak sehr. Er entschloss sich, den Herrn zu befragen und ließ in ganz Juda eine Fastenzeit ausrufen. Die Leute kamen aus allen Städten des Landes nach Jerusalem, um vom Herrn Hilfe zu erbitten. Sie versammelten sich mit den Einwohnern der Stadt im neuen Vorhof des Tempels und Josaphat trat vor sie hin und betete. Josaphat holt nicht seine Offiziere und Soldaten, sondern er macht einen Gottesdienst. Sein ganzes Sinnen richtet sich auf Gott. Er verlässt sich ganz auf ihn. Er hat sich ganz und gar in Gottes Arme geworfen. In seinen Gebeten ist nicht eine einzige Bitte ausgesprochen. Sein Gebet ist zuerst Anbetung. Und dies ist eine unerhörte Macht. Wir haben viele Bitten, aber wenig Anbetung. In der Anbetung kann ich mich vergessen und Gottes Größe neu erleben. Josaphat legt alles in Gottes Hände und sein Gebet wird von Gott bestätigt.
Da nahm mitten in dieser Versammlung der Geist des Herrn Besitz von Jahasiel, einem Leviten. Er rief: Hört her, Leute von Juda, ihr Einwohner von Jerusalem und vor allem du, König Josaphat. So spricht der Herr zu euch: Habt keine Angst, erschreckt nicht vor der Übermacht. Dieser Kampf ist nicht eure, sondern meine Sache. Zieht morgen ins Tal hinunter ihnen entgegen. Ihr selbst braucht nicht zu kämpfen. Bleibt ruhig stehen und schaut zu, wie ich, der Herr, für euch den Krieg erringe. Hab keine Angst, ihr Bewohner von Juda und Jerusalem, erschreckt nicht. Zieht ihnen morgen entgegen, und der Herr wird bei euch sein. Es ist nicht unsere Sache zu kämpfen. Wo wir das tun, erleben wir immer wieder die Pleiten. Wir übernehmen oft Kämpfe, die der Herr für uns kämpfen möchte. Dabei erreichen wir zuerst etwas Sieg, aber dann schlägt der Feind umso mehr zu. Es ist nicht unsere, sondern Gottes Sache. Niederlagen sind oft notwendig, damit wir nicht an Kraftmeierei sterben. Alles, was wir erleben, sind geschenkte Siege. Alle Niederlagen sind verschuldete Eigenmächtigkeiten. Wir haben nur am Platz zu sein, so wie wir in einem Lied singen: Am Kreuze meines Heilands, da ist mein sicherer Platz. Drittens, in Gottes Vollmacht handeln. Vollmacht heißt: Hinter mir steht die volle Macht meines Gottes. Ich habe die Rückendeckung meines Gottes. Danach erhoben sich die Leviten der Sippe Korach und priesen den Herrn, den Gott Israels, mit machtvollem Gesang. Früh am nächsten Morgen vor ihrem Aufbruch zur Wüste von Tekoa trat Josaphat vor sie und sagte: Hört her, Männer von Juda und Jerusalem, vertraut dem Herrn, eurem Gott. Dann werdet ihr stark sein. Glaubt seinem Propheten und ihr werdet siegen. Nachdem er sich mit dem Volk abgesprochen hatte, stellte er die Tempelsänger in ihren geweihten Dienstgewändern an die Spitze des Heeres. Sie sollten den Herrn preisen mit dem Lied: Dankt dem Herrn, denn seine Liebe hört niemals auf. 2. Chronike 20, Vers 19. Vorher geht die Musik. Wir würden heute sagen, das ist das Kanonenfutter. Dahinter kommen die Soldaten. Eine ganz unmögliche Kriegsaufstellung hatte Josaphat. Das war keine Strategie. Aber er nimmt das Wort Gottes ernst. Und das ist die beste Strategie für unser Leben. Als sie mit Loben und Danken anfingen, handelte der Herr, sagen die Verse 22 und 24. Und als sie hinkamen, war die Schlacht schon geschlagen. Die Siege des Tages werden im Gebet am Morgen errungen. Das ist die beste Lebensstrategie. Aber loben ist so einfach und doch so schwer zugleich. Nicht weil wir zu schwach, sondern weil wir zu stark sind. Nicht weil wir Jesus für uns siegen lassen wollen, sondern weil wir gerne selbst siegen möchten. Viertens. Ein Denkmal gegen die Vergesslichkeit setzen. Am vierten Tag versammelten sie sich im Beracha-Tal, um dem Herrn zu danken. Von daher hat das Tal seinen Namen Danktal. Und so heißt es heute noch: Wo ist unser Danktal oder Lobetal? Lassen wir uns erinnern an die guten Taten Gottes in unserem Leben. Wir wollen nicht vergessen, was der Herr an uns getan hat. Wir wollen nicht zu den Menschen gehören, die so schnell vergessen und in kleinen und großen Schwierigkeiten ihre Undankbarkeit zeigen. Mit Josaphat wollen wir unseren Lob- und Dankaltar aufbauen, gerade an diesem Tag.

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Ich wünsche Ihnen von Herzen den Frieden Gottes und seine Bewahrung in allen Situationen Ihres Lebens.

Es freut uns sehr, Gottes Mitarbeiter sein zu dürfen. Nicht, weil wir bei BBN dienen, sondern weil wir durch Christi Blut erkauft wurden zum königlichen Priestertum. Im 1. Petrusbrief, Kapitel 2, lesen wir: Ihr aber seid ein auserwähltes Geschlecht, ein königliches Priestertum, eine heilige Nation, ein Volk zum Besitztum, damit ihr die Tugenden dessen verkündigt, der euch berufen hat aus der Finsternis zu seinem wunderbaren Licht, die ihr einst nicht ein Volk waret, jetzt aber ein Volk Gottes seid, die ihr nicht Barmherzigkeit empfangen hattet, jetzt aber Barmherzigkeit empfangen habt. Glauben Sie an den Herrn Jesus Christus, also sind auch Sie zum königlichen Priestertum berufen. Leben Sie gemäß Ihrer Berufung?

Gott, zu dir rufe ich an diesem Tage. Hilf mir beten und meine Gedanken sammeln zu dir. Ich kann es nicht allein. In mir ist es finster, aber bei dir ist das Licht. Ich bin einsam, aber du verlässt mich nicht. Ich bin kleinmütig, aber bei dir ist die Hilfe. Ich bin unruhig, aber bei dir ist der Frieden. In mir ist Bitterkeit, aber bei dir ist Geduld. Ich verstehe deine Wege nicht, aber du weißt einen Weg.

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1: Dein Wort ist meines Fußes Leuchte und ein Licht auf meinem Wege.
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1: Psalm 139, ein Psalm Davids, vorzusingen. Herr, du erforschest mich und kennest mich. Ich sitze oder stehe auf, so weißt du es. Du verstehst meine Gedanken von ferne. Ich gehe oder liege, so bist du um mich und siehst alle meine Wege. Denn siehe, es ist kein Wort auf meiner Zunge, das du, Herr, nicht schon wüsstest. Von allen Seiten umgibst du mich und hältst deine Hand über mir. Diese Erkenntnis ist mir zu wunderbar und zu hoch. Ich kann sie nicht begreifen. Wohin soll ich gehen vor deinem Geist, und wohin soll ich fliehen vor deinem Angesicht? Führe ich gen Himmel, so bist du da. Bettete ich mich bei den Toten, siehe, so bist du auch da. Nähme ich Flügel der Morgenröte und bliebe am äußersten Meer, so würde auch dort deine Hand mich führen und deine Rechte mich halten. Spreche ich, Finsternis möge mich decken und Nacht statt Licht um mich sein. So wäre auch Finsternis nicht finster bei dir, und die Nacht leuchtete wie der Tag. Finsternis ist wie das Licht. Denn du hast meine Nieren bereitet und hast mich gebildet im Mutterleibe. Ich danke dir dafür, dass ich wunderbar gemacht bin. Wunderbar sind deine Werke. Das erkennt meine Seele. Es war dir mein Gebein nicht verborgen, als ich im Verborgenen gemacht wurde, als ich gebildet wurde unten in der Erde. Deine Augen sahen mich, als ich noch nicht bereitet war, und alle Tage waren in dein Buch geschrieben, die noch werden sollten und von denen keiner da war. Aber wie schwer sind für mich, Gott, deine Gedanken. Wie ist ihre Summe so groß? Wollte ich sie zählen, so wären sie mehr als der Sand. Am Ende bin ich noch immer bei dir. Ach Gott, wolltest du doch die Gottlosen töten, dass doch die Blutgierigen von mir wichen. Denn sie reden von dir lästerlich und deine Feinde erheben sich mit frechem Mut. Sollte ich nicht hassen, Herr, die dich hassen? Und verabscheuen, die sich gegen dich erheben? Ich hasse sie mit ganzem Ernst. Sie sind mir zu Feinden geworden. Erforsche mich, Gott, und erkenne mein Herz. Prüfe mich und erkenne, wie ich's meine, und sieh, ob ich auf bösem Wege bin, und leite mich auf ewigem Wege. Psalm 140. Ein Psalm Davids, vorzusingen. Errette mich, Herr, von den bösen Menschen. Behüte mich vor den Gewalttätigen, die Böses planen in ihrem Herzen und täglich Streit erregen. Sie haben scharfe Zungen wie Schlangen, Otterngift ist unter ihren Lippen. Bewahre mich, Herr, vor der Hand der Gottlosen. Behüte mich vor den Gewalttätigen, die mich zu Fall bringen wollen. Die Hoffärtigen legen mir Schlingen und breiten Stricke aus zum Netz und stellen mir Fallen auf den Weg. Ich aber sage zum Herrn, du bist mein Gott. Herr, vernimm die Stimme meines Flehens. Herr, meine starke Hilfe, du beschirmst mein Haupt zur Zeit des Streits. Herr, gib dem Gottlosen nicht, was er begehrt. Was er sinnt, lass nicht gelingen. Sie könnten sich sonst überheben. Das Unglück, über das meine Feinde beraten, komme über sie selber. Er möge feurige Kohlen über sie schütten. Er möge sie stürzen in Gruben, dass sie nicht mehr aufstehen. Ein böses Maul wird kein Glück haben auf Erden. Ein frecher, böser Mensch wird verjagt und gestürzt werden. Denn ich weiß, dass der Herr des Elenden Sache führen und den Armen Recht schaffen wird. Ja, die Gerechten werden deinen Namen preisen und die Frommen werden vor deinem Angesicht bleiben. Psalm 141, ein Psalm Davids. Herr, ich rufe zu dir. Eile zu mir. Vernimm meine Stimme, wenn ich dich anrufe. Mein Gebet möge vor dir gelten als ein Räucheropfer, das Aufheben meiner Hände als ein Abendopfer. Herr, behüte meinen Mund und bewahre meine Lippen. Neige mein Herz nicht zum Bösen, gottlos zu leben mit den Übeltätern. Ich mag nicht essen von ihren leckeren Speisen. Der Gerechte schlage mich freundlich und weise mich zurecht. Das wird mir wohltun, wie Balsam auf dem Haupte. Mein Haupt wird sich dagegen nicht wehren. Doch ich bete stets, dass jene mir nicht Schaden tun. Ihre Anführer sollen hinabgestürzt werden vom Felsen. Dann wird man merken, wie richtig meine Worte gewesen sind. Ihre Gebeine werden zerstreut bis zur Pforte des Todes, wie wenn einer das Land pflügt und zerwühlt. Ja, auf dich, Herr, sehen meine Augen. Ich traue auf dich. Gib mich nicht in den Tod dahin. Bewahre mich vor der Schlinge, die sie mir gelegt haben, und vor der Falle der Übeltäter. Die Gottlosen sollen miteinander in ihr eigenes Netz fallen. Mich aber lass entrinnen. Psalm 142. Eine Unterweisung Davids, als er in der Höhle war. Ein Gebet. Ich schreie zum Herrn mit meiner Stimme, ich flehe zum Herrn mit meiner Stimme, ich schütte meine Klage vor ihm aus und zeige an vor ihm meine Not. Wenn mein Geist in Ängsten ist, so nimmst du dich meiner an. Sie legen mir Schlingen auf dem Wege, den ich gehe. Schau zur Rechten und sieh, da will niemand mich kennen. Ich kann nicht entfliehen, niemand nimmt sich meiner an. Herr, zu dir schreie ich und sage, du bist meine Zuversicht, mein Teil im Lande der Lebendigen. Höre auf meine Klage, denn ich werde sehr geplagt. Errette mich von meinen Verfolgern, denn sie sind mir zu mächtig. Führe mich aus dem Kerker, dass ich preise deinen Namen. Die Gerechten werden sich zu mir sammeln, wenn du mir wohltust. Psalm 143, ein Psalm Davids. Herr, erhöre mein Gebet. Vernimm mein Flehen um deiner Treue willen. Erhöre mich um deiner Gerechtigkeit willen und geh nicht ins Gericht mit deinem Knecht. Denn vor dir ist kein Lebendiger gerecht. Denn der Feind verfolgt meine Seele und schlägt mein Leben zu Boden. Er legt mich ins Finstere wie die, die lange schon tot sind. Und mein Geist ist in Ängsten. Mein Herz ist erstarrt in meinem Leibe. Ich denke an die früheren Zeiten. Ich sinne nach über all deine Taten und spreche von den Werken deiner Hände. Ich breite meine Hände aus zu dir. Meine Seele dürstet nach dir wie ein dürres Land. Herr, erhöre mich bald. Mein Geist vergeht. Verbirg dein Antlitz nicht vor mir, dass ich nicht gleich werde denen, die in die Grube fahren. Lass mich am Morgen hören deine Gnade, denn ich hoffe auf dich. Tu mir kund den Weg, den ich gehen soll, denn mich verlangt nach dir. Errette mich, mein Gott, von meinen Feinden. Zu dir nehme ich meine Zuflucht. Lehre mich tun nach deinem Wohlgefallen, denn du bist mein Gott. Dein guter Geist führe mich auf ebener Bahn. Herr, erquicke mich. Um deines Namens willen, führe mich aus der Not um deiner Gerechtigkeit willen und vernichte meine Feinde um deiner Güte willen und bringe alle um, die mich bedrängen, denn ich bin dein Knecht.
2: Sie hörten soeben, liebe Zuhörer, die Psalme 139 bis 143. 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

Wenn man an Jesus Christus denkt, stehen oft seine Wunder und Zeichen im Vordergrund. Doch der Sohn Gottes ist nicht deswegen zur Welt gekommen. Im Markus-Evangelium Kapitel 1 lesen wir, und er sprach zu ihnen, lasst uns in die nächsten Städte gehen, dass ich da selbst auch predige, denn dazu bin ich gekommen. Die Zeit ist erfüllet und das Reich Gottes ist herbeigekommen. Tut Buße und glaubt an das Evangelium.

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1: Unser Merkvers für diese Woche steht in Sprüche Kapitel 28, Vers 5. Böse Leute merken nicht aufs Recht, die aber nach dem Herrn fragen, merken auf alles. Sprüche Kapitel 28, Vers 5.

0: Es ist mir eine große Freude, Sie heute wieder hier haben zu dürfen in unserem Programm Wissenschaft, Bibel und Erlösung mit Professor Dr. Werner Gitt, der uns helfen will, jedem Rede und Antwort zu stehen, der nach unserer Hoffnung fragt. Sie hören jetzt den letzten Teil von seinem Vortrag Was ist Zeit und was ist Ewigkeit?
1: Da war ein junger Mann, der wurde einmal gefragt, und ich finde das gut, junge Leute geben oft wunderbare Antworten, und er wurde gefragt, was er eigentlich mal tun möchte in seinem Leben. Und dann gibt dieser junge Mann eine gute Antwort. Er sagt, ich möchte einmal etwas tun, worüber man noch in 500 Jahren redet. Ich finde das prima, so eine Zielsetzung zu haben. Nicht nur morgen und in 3 Jahren, das steht mal in der Zeitung. Das muss so bedeutungsvoll sein mit meinem Leben, was ich da mal tun will. In 500 Jahren muss man doch darüber reden. Sie können heute so etwas tun, worüber man nicht nur in 500 Jahren noch darüber redet, sondern in alle Ewigkeit. Eine Entscheidung können wir treffen, die hat eine so weitreichende Bedeutung, dass man in Ewigkeit noch daran denken wird, dass es diesen Tag hier in Lüdenscheid an diesem Abend gegeben hat. So weitreichend ist das, was Gott in unsere Hände uns gelegt hat. Ich staune mal darüber, wie das geht. Die Moleküle müssen ihm alle gehorchen. Die Naturgesetze sind Befehle Gottes, Befehle des Schöpfers. Und die Moleküle gehorchen alle, ausnahmslos, den Gesetzen, die der Schöpfer gemacht hat. Uns Menschen hat er die Freiheit gegeben. Niemand auf der Erde hat den Freiheitsgrad bekommen vom Schöpfer, den wir haben. Niemand. Kein Tier. Manchmal ein Vogel, der ein Nest baut, hat diesen Freiheitsgrad. Er kann zwar noch entscheiden, ob er rechts oder links in der Hecke baut oder oben oder unten, aber schon wie er das Nest baut, ist vorgegeben vom Schöpfer durch Programm. Er kann gar nicht viel variieren, ein ganz kleiner Freiheitsgrad nur. Wir Menschen haben einen unvorstellbar weiten Freiheitsgrad. Wir entscheiden nämlich über den endgültigen Verbleib unserer Ewigkeit. Das ist grandios, das ist weit, worüber wir entscheiden können. Und darum müssen wir uns bewusst sein, dieses großen Entscheidungsradius, dass wir auch die Entscheidung richtig treffen. Und damit wir sie richtig kennen, uns richtig treffen, müssen wir wissen, was uns in der Ewigkeit erwartet. Wie wird es sein? Nach dem Tode. Eine ganz wichtige Frage. Und ich möchte das in Form von 2 Sätzen zunächst einmal sagen. Damit fasse ich zusammen, was die Bibel uns darüber lehrt. Auch das finden wir genau beschrieben in der Bibel, was sein wird nach dem Tode. Ich möchte 2 Sätze nennen, die das zusammenfassen, und das werde ich dann begründen. Auf der Erde gibt es keine, also absolut keine vorstellbare Situation, die so schön ist wie im Himmel. Wir könnten nehmen, was wir wollen. Nichts, nichts, nichts, nichts ist auch nur annähernd vergleichbar dem Schönen, was uns dort im Himmel erwartet. Das ist der erste Satz. Der zweite Satz. Auf der Erde ist andererseits auch keine Situation so furchtbar, so schrecklich, so schlimm, wie die Situation der Hölle. Wir können uns keine Situation auf dieser Erde ausmalen, die so schrecklich ist, so schlimm, wie die Hölle. Und die Bibel sagt uns, und sagt uns der Herr Jesus, es gibt nur diese beiden Orte jenseits der Todesmauer, wenn unsere Zeit abgelaufen ist. Und wir werden mit Garantie an einem der beiden Orte sein. So viel können wir jetzt schon mal mit absoluter Gewissheit sagen. Wir alle, die wir heute Abend hier sind, werden einmal an einem dieser beiden Orte nach dem Tode sein. Aber wo wir hinkommen, diese Entscheidung hat Gott in unsere Hand gelegt. Darum schauen wir uns zunächst einmal an den ersten Platz, nämlich den Himmel. Wie ist das eigentlich? Wenn ich sage, nichts wird so schön sein dort oder nicht vergleichbar sein mit dem, was wir hier auf Erden kennen. Was ist denn schön auf dieser Erde? Nun, ich stelle mir vor, würde ich erstmal sagen, eines der schönsten Situationen auf dieser Erde ist, wenn wir einen Ehepartner finden. Nur sagen, das ist genau der Mensch, der passt zu mir, den liebe ich, den schätze ich und nichts hält mich davon ab. Da gehe ich drauf zu. Das ist mein Ziel. Ich finde das wunderbar. Auch so erlebt. Und das haben die Dichter beschrieben. Thomas Mann sagte einmal folgenden Satz: Ohne den Tod hätte es wohl kaum Dichter auf der Erde gegeben. Ich würde einen draufsetzen, ich würde sagen, ohne die Liebe hätte es keine Dichter auf dieser Erde gegeben. Denn sie haben alle über die Liebe geschrieben. Weil das etwas ganz Grandioses, etwas ganz Wichtiges ist, eine ganz wichtige Erfahrung in unserem Leben. Und darum im Lied von der Glocke, wo es eigentlich um eine Glocke geht und nicht um die Liebe, da kommt ein schönes Liebeslied vor. Das haben die Dichter beschrieben, wie das ist. Und sie haben das in Worte gefasst. Da steht, o zarte Sehnsucht, süßes Hoffen, der ersten Liebe, goldene Zeit. Das Auge sieht den Himmel offen, es schwelgt das Herz in Seligkeit. O dass sie ewig grünen bliebe, die schöne Zeit der jungen Liebe. Ist das nicht wunderbar? Gut formuliert. Erkannt, wie das ist mit der Liebe, etwas ganz Großartiges in dieser Welt. Ich bin nun in Ostpreußen geboren und in Ostpreußen gibt es ein wunderbares Liebeslied. Und nur deswegen, weil ich Ostpreuße bin, muss ich Ihnen das einfach mal sagen. Das kennen Sie bestimmt, einige. Aber das Lied, ich liebe das auch. Das ist so schön. Das ist vielleicht, ich will mal sagen, ein Stückchen überzogen. Menschlich gesehen, irdisch gesehen, aber es ist doch schön. Und da steht, heißt es, Ännchen von Tharau ist die mir gefällt. Sie ist mein Leben, mein Gut und mein Geld. Ännchen von Tharau, mein Reichtum, mein Gut. Du meine Seele, mein Fleisch, mein Blut. Käm alles Wetter gleich auf uns zu schlagen, wir sind gesinnt, beieinander zu starren. Krankheit, Verfolgung, Betrübnis und Pein soll unserer Liebe Verknotigung sein. Und jetzt kommt es. Würdest du gleich einmal von mir getrennt, lebt es da, wo man die Sonne kaum kennt. Ich will dir folgen durch Wälder, durch Meer, Eisen und Kerker und feindliches Heer. Ännchen von Tharau, mein Licht, meine Sonne. Mein Leben schließt sich um deines herum. Das ist Liebe, wer das so formuliert hat. Aber auch einhalten, nicht nur formulieren. Das ist Liebe. Also wir sehen, es gibt wunderbare Dinge in diesem Leben. Und das Schönste wohl ist diese Erfahrung dieser Liebe. Aber nicht nur, dass die Dichter das geschrieben haben, wir können das auch in der Bibel lesen. Die Bibel hat ein extra Kapitel, ein extra Buch über die Liebe. Das ist das Hohelied der Liebe. Und da stehen auch wunderbare Gedanken über die Liebe. Und da heißt es im Hohelied Kapitel 8, 6 bis 7, unüberwindlich ist der Tod. Niemand entrinnt ihm, keinen gibt er frei. Unüberwindlich. So ist auch die Liebe. Und ihre Leidenschaft brennt wie ein Feuer. Kein Wasser kann die Glut der Liebe löschen und keine Sturzflut schwemmt sie je hinweg. Wer meint, er könne solche Liebe kaufen, der ist ein Narr. Er hat sie nie gekannt. Ist nicht schön? Ein Liebeslied der Bibel. Die Bibel kennt das sehr wohl, die Liebe. Und da steht auch etwas ganz Wichtiges, gerade auch für unsere Zeit. Da steht in diesem hohen Lied auch, ich suchte, den meine Seele liebt. Heute, was man heute sieht, in den Zeitschriften, in den Kiosken, das ist immer, ich suchte den, dessen Körper ich liebe. Das ist zu wenig. Die Bibel sieht tiefer. Die Seele muss ich lieb haben. Das ist Liebe. Und so kennt die Bibel viele Dinge, die wir in diesem Leben erleben, die schön sind. Oder wenn eine Frau ihr erstes Kind bekommt, das ist etwas ganz Einmaliges, etwas Schönes. Und viele, die hier sind, haben das erfahren. Wir Männer können das ja nur so aus der Entfernung in gewisser Weise sehen, wie das geht. Aber eine Frau ist es gegeben, diese Erfahrung so zu haben. Und so gibt es viele Dinge in diesem Leben, die einfach schön sind, wo wir sagen, es sind wunderbare Dinge, die auch in diesem Leben vorkommen. Bei allerlei Not und alles, was es auch gibt. Und jetzt kommt die Bibel, wenn sie den Bogen spannt zum Himmel. Dann wird uns gesagt, was kein Auge gesehen hat und kein Ohr gehört hat und in keines Menschen Herz gekommen ist, was Gott bereitet hat denen, die ihn lieben. Das ist es. Das ist der Himmel. Niemand ist in der Lage, das auszumalen, sich vorzustellen, wie schön, wie grandios, wie einmalig der Himmel ist. Manch einer liebt besondere Musikkonzerte und er fährt wer weiß wohin, um die Uraufführung vielleicht zu hören, mit einem ganz besonderen Dirigenten vielleicht noch, und sagt, das ist der Genuss des Abends. hohe Eintrittsgelder werden gezahlt. Das muss ich erleben, um diesen Ohrenschmaus zu erleben. Gemessen am Himmel, gar nichts. Absolut nichts. Es hat nie jemand gehört, was der Himmel bereitet hat. Oder manche fahren zur Schlussfeier der Olympiade nach Sydney und wollten das riesige Feuerwerk sehen, wo man in den Zeitungen schrieb, das war das größte Feuerwerk aller Zeiten gewesen. Man einmal ein Feuerwerk veranstaltet, etwas für die Augen, eine Augenweide. Und doch müssen wir sagen, das, was Gott bereitet hat für die Augen im Himmel, ist unvergleichlich schöner. Und der Vorteil noch kommt hinzu, es ist bleibend. Es ist nicht nur mal für eine Stunde. Es ist ewig. Und das kommt das Große. Dazu sind wir geladen, dabei zu sein. Bei diesem großen Fest der Ewigkeit. Jetzt muss ich auch den anderen Ort zeichnen, damit wir wissen, wohin wir aufbrechen wollen. Und das ist die Hölle. Wir sprechen sehr oft sprichwörtlich von der Hölle. Manch einer hat eine schlechte Ehe. Und dann sagt er, ich gehe wie durch eine Hölle. Und meint damit die Hölle der Ehe. So was gibt es. Darum haben wir auch so viele Ehescheidungen. 36% habe ich gelesen in unserem Land. Unvorstellbar hoch. Da waren Leute unterwegs im Amazonasgebiet und sie wurden gestochen von Mücken und Skorpionen und was da alles gibt, vielleicht auch von Schlangen. Und dann sind sie doch durchgekommen, dann haben sie hinterher geschrieben, wir waren in der grünen Hölle. Und so bezeichnen wir solche Dinge in dieser Welt mit Hölle. Wir waren in diesem Jahr im Mai in Polen gewesen, zu Vorträgen. Ich freue mich, hier am Tisch sitzen einige, die mit dabei waren, Augenzeuge. Und wir waren dann an einem Tag auch in Auschwitz gewesen. Und da haben Leute geschrieben, auch von der Hölle von Auschwitz. Und ich habe wirklich das dort auch gesehen und muss sagen, es ist so etwas Furchtbares dort passiert, in diesem Auschwitz, wo wir auch durch eine Gaskammer geführt wurden. Und dann sagte die Leiterin dort, die Führerin, sie sagte, hier wurden in einer Charge 600 Leute auf einmal vergast. Dann wurden die Türen verschlossen, dann kam oben das Zyklon B rein und dann wurden die dort vergast. Schrecklich. Weil irgendwelche Leute sagten, die wollen wir nicht mehr, die müssen jetzt weg. Und dann habe ich darüber nachgedacht, über diese Situation, als ich dort in dieser Gaskammer stand. Jetzt sind wir dort auch in dieser Gaskammer. Hat uns das irgendetwas angetan? Nichts, gar nichts. Wir sind da durchgegangen, das haben wir so erklärt bekommen. Dann habe ich gedacht, war Auschwitz wirklich eine Hölle? Dann bin ich zu dem Ergebnis gekommen, nein, das war noch nicht die Hölle. Denn das war ja zeitlich. Ich habe sogar dort in der Eingangshalle ein großes Bild hing dort von einem Mann, der in einer Todeszelle saß, der dann auch vergast wurde. Der hatte ein Kreuz mit, was weiß ich, mit dem Nagel oder was dort eingeritzt in die Wand. Ein Kreuz des Herrn Jesus. Dieser Mann hat an Jesus geglaubt. Er ging durch die Gaskammer, aber das war für ihn der Eingang zum Himmel. Das war zeitlich. Nur kurz war das. 10 Minuten, dann war er in der Ewigkeit. Das war Durchgang für ihn. Die Hölle aber, so sagt uns die Bibel, ist ein ewiger Ort. Und der kann, das wurde mir auch dort klar, der kann nie besichtigt werden. Es wird niemals einen Zeitpunkt geben, wo man sagen kann, wo man Leute durchführt durch die Hölle und sagen, das war einmal ein Ort, der war mal irgendwann in Betrieb. Die Ewigkeit, wir sind als Ewigkeitsgeschöpfe gemacht und beide Orte, Himmel und Hölle, sind Orte der Ewigkeit. Das müssen wir wissen. Das ist vielen Leuten unangenehm und die mögen das nicht und die Pastoren schon gar nicht. Und sie sagen deswegen, neulich sagte mir jemand, als ich einen Vortrag hielt, ja, unser Pastor hat gesagt, es gibt gar keine Hölle. Das sind Lügner! Wie kann man die Menschen so verführen und so etwas sagen? Man schickt sie ja in die Irre. Kann man nur furchtbar drüber denken, wenn das Pastoren sagen, das ist schlimm. Wenn dadurch die Menschen so verführt werden. Der Jesus hat gesagt, es gibt diesen Ort der Verlorenheit, diesen endgültigen Ort. Und er sagt, seht zu, dass ihr ja nicht an diesen Ort kommt. Das ist der Ruf des Herrn Jesus. Und der Ruf gilt an uns alle, auch heute Abend. Der Jesus möchte, dass nicht ein einziger, der heute Abend hier ist, mal an den Ort gelangt. Sondern sein Wille ist eindeutig verbrieft. Er sagt, komm, lass dich einladen und komm in den Himmel. Ich will ewig mit dir zusammen sein. Sagte mir neulich nach dem Vortrag eine Frau, sagt, das kann ich mir überhaupt nicht vorstellen, dass dieser Gott, dieser allmächtige, ewige Gott, mit mir zusammen sein will in einer Ewigkeit. Ich sage, Sie haben recht, ich kann es mir auch nicht vorstellen. Was hat Gott mit mir zu tun, wer bin ich denn, dass er mich da haben will? aber er hat es gesagt. Und wenn er sagt, dann stimmt's. Er will es tatsächlich. Und der Jesus hat gesagt, Vater, ich will, dass die, die du mir gegeben hast, ewig bei mir sind. Das ist sein Wille. Er liebt uns so sehr. Er möchte das, dass wir eine Ewigkeit an seinem Ort sind. Das ist etwas ganz Großartiges. Auf dieser Erde haben wir viele Dinge, die schrecklich sind. Und die Zeitungen sind voll davon. Wir wissen von Folterungen, von Verstümmelungen, von Verwüstungen durch Kriege. Wir wissen von Kindesentführungen und Kindesmisshandlungen, von Mord und Totschlag. Wir wissen von Auschwitz und wir wissen von all den Gräueltaten, die in der Geschichte begangen worden sind. Das wissen wir alles. Aber im Angesicht der Hölle müssen wir sagen, dagegen ist das alles gar nicht. Die Hölle ist viel, viel schlimmer. Es gibt in dieser Welt nichts, was so schlimm ist, wie jener Ort der Verlorenheit. Das müssen wir sagen. Das können wir daran auch sehen, wie Jesus jenen Ort beschrieben hat. Er hat gesagt, es ist ein Ort der Finsternis. Es ist ein Ort des Heulen und Zähneklappens. Ein Ort, wo der nagende Wurm nicht stirbt. Ein Ort in Flammen. Stellen wir uns das alles mal vor. Ein Ort der ewigen Pein. Und dann gibt es Leute, die fangen da an zu drehen und zu wenden und machen eigene Lehren auf und sagen, ja, dann gibt es eben nur, dann ist es nur ein Fegefeuer, nur eine kurze Zeit. Das haben auch viele gesagt. Und das ist falsch. Sie führen die Leute in die Irre. Und dann gibt es andere Leute, die sagen, ja, die Gottlosen, die werden dann verbrannt und die anderen kommen in den Himmel. Und so gibt es tausende von Lehren. Wenn man das einmal zusammenstellen würde, wie viele falsche Lehren es in dieser Welt gibt, man kann nur erschüttert sein. Und wie die Menschen verführt werden damit. Ich glaube nur noch der Bibel. Ich glaube nur noch das, was der Jesus sagt. Und er sagt, seht zu, dass ihr ja nicht an diesen Ort kommt. Seht zu, dass ihr in den Himmel kommt. Denn dazu habe ich euch berufen. Ich habe alles getan, dass ihr an jenen Ort kommt, der für euch bereitet ist. Und der Jesus möchte uns allen einmal einen Satz zurufen, den er uns jetzt schon wortwörtlich überliefert hat. Er wird einmal sagen wollen zu uns, ihr kommt her, ihr Gesegneten meines Vaters, und ererbet das Reich, das euch bereitet ist von Anbeginn der Welt. Diesen Satz, den möchte er uns zurufen. Das ist sein Wille, sein schriftlich verbürgter Wille, das will er uns tun. Aber wenn wir nicht wollen, wir haben einen Willen bekommen, wir müssen nicht, niemand muss, niemand. Wir müssen nicht uns auf den Weg machen zum Himmel, niemand muss das. Aber wenn wir es nicht tun, dann müssen wir auch gewiss sein, das müssen wir wissen, dann gelangen wir an den falschen Ort und wir haben keine Chance, dort zurückzukommen. Das müssen wir unbedingt in diesem Leben entscheiden. Und ich will das an zwei Beispielen deutlich machen zum Schluss, damit wir lernen können daraus. Ich komme mit so vielen Menschen zusammen und sie sagen mir so viele Dinge. Und ich denke immer wieder viel darüber nach, was mir Menschen dann gesagt haben. Und so kommt eine Frau auf mich zu und sie sagt, wissen Sie, Sie haben heute darüber gesprochen, über Himmel und Hölle. Aber ich will Ihnen sagen, wohin ich gehe. Ich gehe zur Hölle. Ich denke, das kann es doch nicht sein. Wie kommt ihr auf diese Idee? Es ist doch alles gesagt worden. Wie unterschiedlich die Orte sind, das können wir uns überhaupt nicht vorstellen auf dieser Erde. Wie weit diese Orte entfernt sind voneinander. Und dann sagt mir diese Frau, ja wissen Sie, meine Mutter, die ich über alles geliebt habe, die ist vor kurzem gestorben. Und sie hat nicht geglaubt an den Herrn Jesus, die ist in der Hölle. Weil ich sie so sehr geliebt habe, ich möchte dorthin, wo meine Mutter ist, auch zur Hölle. Ich sage erstens mal, Sie wissen überhaupt nicht, wo Ihre Mutter ist. Denken Sie an den Schächer am Kreuz. Der hat in letzter Sekunde den Herrn Jesus angerufen und der hat gesagt, wenn du Herr, wenn du in dein Reich kommst, denk auch an mich. Und der Jesus sagt, heute noch wirst du mit mir im Paradiese sein. Hätten wir die Mutter gefragt von diesem Mann, von diesem Schächer, die hätte gesagt, ja, der ist bestimmt in der Hölle. Der hat so und so viele Morde begangen. Das war ein Gauner und ein Ganove. Den konnte ich durch nichts auf den rechten Weg bringen. Der ist absolut verloren. Das würde die mit Brief und Siegel uns unterschreiben. Und der ist im Himmel. Ich sage, Sie wissen gar nicht, wo Ihre Mutter ist. Seien Sie vorsichtig. Und ich sage weiterhin, Sie werden, selbst wenn Sie dorthin gehen, Ihre Mutter niemals treffen. Warum nicht? Die Hölle ist ein Ort der absoluten Finsternis. Wir werden keinen wiederfinden. Gar nicht möglich, geht gar nicht. Denn die Hölle ist kein Ort der Familienzusammenführung. Das möchte ich auch all denen sagen, die da witzeln und sagen, ja, in der Hölle, da ist wenigstens was los, da werden wir unsere Skatbrüder finden, da werden wir einen ordentlichen Skat klopfen. Da wird nicht mehr geklopft. Die werden sich nur noch hassen untereinander. Der Die Hölle ist ein Ort des absoluten Hasses. Die werden sich nicht finden. Und selbst wenn sie sich finden würden, die würden sich zerfleischen vor Hass. Ein Ort des Grauens, der Finsternis. Furchtbar. Gehen Sie nicht dorthin, wie ich gesagt.

Warum ist das alles nötig, so ein Kreuz und dieses Blutvergießen am Kreuz? Das ist doch der Sohn Gottes, warum wird der dort geschlachtet, geopfert? Warum das alles? Ich verstehe das nicht. Da ist doch, Gott ist doch allmächtig, haben sie doch auch gesagt. Und Gott ist ein Gott der Liebe. Der kann doch die Tore ganz weit aufmachen und sagen, Leute, alle Mann, ihr seid hinein in den Himmel. So wie ihr seid. Immer hinein. Ich habe doch Vollmacht. Gott ist doch der Eigentümer des Himmels. Er kann doch verfügen darüber. Er kann doch sagen, kommt her, Leute, alle Mann. Und dann habe ich dem jungen Mann das erklärt. Ich habe gesagt, schauen Sie sich mal diese Welt an, wie sie ist. Warum ist diese Welt so, wie sie ist? 36% Ehescheidung in Deutschland. Wie viel Nöte in den Familien? Im letzten Jahrhundert 2 Weltkriege mit Millionen und Abermillionen von Toten. Da mussten Menschen sterben, weil andere sie in den Krieg geschickt haben. Mit 20 Jahren. Ich denke da manchmal darüber nach, ich denke, wie kann das bloß angehen? Mit 20 Jahren mussten die da ein Opfer der Granaten werden. Da wurden die in den Tod geschickt. Hätten sie das nicht gewollt, hätten man sie an die Wand gestellt. Und so sind Millionen von Toten einfach in den Krieg geschickt worden und wurden Kanonenfutter oder kamen auf schreckliche Weise um. Und das im letzten Jahrhundert. Wollten wir die Geschichte dieser Welt schreiben, ein Geschichtsbuch, wir könnten das schreiben als ein Buch des Krieges, der Kriege und des Hasses. So können wir die Weltgeschichte schreiben. Das ist die Realität. Und wenn wir hineinschauen in unsere Zeitung, auf jeder Seite der Zeitung lesen wir von allen möglichen Dingen, die Welt, wie kaputt diese Welt ist. Da lesen wir von Gräueltaten, da lesen wir von Lug und Betrug, bis in höchste Regierungskreise, überall. Niemand ist davon ausgenommen, diese Welt ist total im Eimer. Da habe ich dem jungen Mann gesagt, ich sage, wie kommt das eigentlich? Warum ist das so? Und ich sage, das Ganze ist entstanden aus einer einzigen Sünde. Nicht 1000, nicht 10.000, nicht 7, eine einzige Sünde. Eine Sünde war die Ursache. Aber die eine Sünde, die hat eine eskalierende Wirkung. Das geht mit der E-Funktion hoch. Nicht nur E hoch X, sondern E hoch X hoch X. Das expandiert, das explodiert. Und darum ist die ganze Welt kaputt. Von einer Sünde ist das geworden. Und hat verursacht Tod und Not und Krankheit. Alle diese Dinge, die wir in dieser Welt kennen. Eine Sünde hat das verursacht. Dann habe ich ihm gesagt, stellen Sie sich jetzt einmal vor, wenn wir jetzt in den Himmel kämen, so wie wir sind. Da hat er schon selbst die Antwort gegeben. Er hat gesagt, dann ist der Himmel dahin. So klar. Wenn wir mit unserer Sünde in den Himmel kommen, ist der Himmel sofort im Eimer. Sofort kaputt. Da geht alles kaputt. Weil die Sünde eine so mörderische, eine so zerstörerische Wirkung hat, dass alles zerstört wird. Dann habe ich gesagt, sehen Sie, und darum musste der Jesus in diese Welt kommen. Und er musste am Kreuz für jede einzelne Sünde bitter bezahlen. Alles, wofür wir nur fähig sind, jede Lüge und jeden Betrug und alles, was wir denken, unsere zerstörte Gedankenwelt, wenn wir ehrlich sind vor uns selber, dann merken wir doch, dass unsere Gedankenwelt doch auch kaputt ist. Auch wenn wir mit der weißen Weste durch die Gegend gehen. Wir sind doch total im Eimer. Das müssen wir doch offen zugeben. Weil wir auch von der Sünde zerfressen sind. Und das will Gott nicht. Und darum hat er alles bezahlt. Bis zum letzten Heller. Und als alles bezahlt war, da hat der Jesus gesagt, es ist vollbracht. Jetzt ist es fertig. Und jetzt ist das Tor zum Himmel weit offen. Aber nur, tausendmal unterstrichen, nur, wenn wir zu ihm kommen und sagen, Herr Jesus, nimm meine ganze Sündenlast jetzt auf, vergib mir alles, von Jugend auf, was alles je gewesen ist, nimm das alles weg. Meine Gedankenwelt, meine Taten, alles, was da gewesen ist, reinige mich grundlegend, nimm alles fort. Und was sagt der Jesus dann, wenn du so kommst? Er sagt, ich vergebe dir alles. Denn ich habe für alles bezahlt. Und darum ist jetzt das Tor zum Himmel offen. Und jetzt sehen wir, das ist die Liebe Gottes, die für uns unermesslich und ja sogar unverständlich groß ist, dass er seinen eigenen, wirklich geliebten Sohn gegeben hat, damit die Sünde endgültig und radikal bezahlt wird. Und nun kann er jeden in den Himmel hineinlassen, nachdem alle Sünde vergeben ist. Dann stehen die Tore offen. Und darum lädt er uns ein und sagt, Leute, jetzt könnt ihr alle kommen. Ich habe es für euch getan. Alle sind jetzt geladen. Niemand muss mehr sein, der sagt, ich werde an den Ort der Verlorenheit kommen. Und darum müssen wir das ganz genau wissen. Hundertprozentig müssen wir ganz genau wissen, dass wir an den Ort des Himmels kommen. Und so frage ich uns, können wir uns alle selbst beantworten, bin ich ganz gewiss, wenn ich in dieser Nacht sterben würde, wäre ich dann wirklich im

0: Himmel? Kann ich das wirklich hundertprozentig bezeugen? Wenn nicht, dann ist eine Entscheidung nötig. Dann muss ich diese Entscheidung treffen und sagen, Herr Jesus, ich komme heute mit meiner ganzen Person zu dir und ich mache jetzt meine Entscheidung fest. Herr, nimm mich an, wie ich bin. Vergib mir alles. Öffne das Tor des Himmels für mich. Und dann wird er sagen, ich tue das. Du bist gebucht. Ich trage dich ein im Buch des Lebens. Ja, wunderbar. Das darf sein. Das ist die Entscheidung des heutigen Abends. Wenn Sie diese Entscheidung festmachen, dann ist das der größte Tag Ihres Lebens. Das ist das Größte, was überhaupt passieren kann. Ich habe mich gefreut, vorhin am Eingang kam eine junge Dame auf mich zu und sie sagt, wissen Sie, 1992 war ich einmal hier auch in diesem Saal und da habe ich diese Entscheidung festgemacht, als Sie hier einen Vortrag hielten. Und jetzt bin ich dabei für einige Jahre. Ist das nicht wunderbar? Hat jemand entschieden, festgemacht, klaren Weg gemacht, und man weiß, wohin man geht. Das ist wichtig. So können wir uns auf den Weg machen und dazu lade ich ganz herzlich ein.
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1: Unser Merkvers für diese Woche steht in Sprüche Kapitel 28, Vers 5. Böse Leute merken nicht aufs Recht, die aber nach dem Herrn fragen, merken auf alles. Sprüche Kapitel 28, Vers 5.

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1: In unserer Themenreihe Wachsen in der Erkenntnis reden wir heute über Gottes helles Licht. Davon schreibt Petrus im zweiten Brief, Kapitel 1, Vers 16 bis 21. Denn wir sind nicht ausgeklügelten Fabeln gefolgt, als wir euch kundgetan haben die Kraft und das Kommen unseres Herrn Jesus Christus, sondern wir haben seine Herrlichkeit selber gesehen. Denn er empfing von Gott, dem Vater, Ehre und Preis durch eine Stimme, die zu ihm kam von der großen Herrlichkeit. Dies ist mein lieber Sohn, an dem ich wohlgefallen habe. Und diese Stimme haben wir gehört vom Himmel kommen, als wir mit ihm waren auf dem heiligen Berge. Umso fester haben wir das prophetische Wort, und ihr tut gut daran, dass ihr darauf achtet als auf ein Licht, das da scheint an einem dunklen Ort, bis der Tag anbreche und der Morgenstern aufgehe in euren Herzen. Und das sollt ihr vor allem wissen, dass keine Weissagung in der Schrift eine Sache eigener Auslegung ist, denn es ist noch nie eine Weissagung aus menschlichem Willen hervorgebracht worden, sondern getrieben von dem Heiligen Geist haben Menschen im Namen Gottes geredet. Es ist schwierig, einen Geldschrank zu öffnen, wenn man den Schlüssel nicht hat. Es gibt da gewisse Spezialisten, die versuchen das bei Nacht und Nebel mit einem Schweißapparat, doch bei solchem kriminellen Vorgehen wird der Geldschrank zerstört. Oft werden dabei auch die Geldscheine angesenkt und sind wertlos. So ähnlich kann man auch an die Bibel herangehen, um den eigentlichen Kern zu finden, den man als wertvollen Schatz im Innersten vermutet. Aber bei diesen Versuchen wird das Gefäß zerstört. Und das Wenige, was man zu finden meint, ist angesenkt und wertlos. Ohne Schlüssel geht es nicht. Mit dem guten Willen und Anstrengung allein erreicht man nichts, schreibt Petrus. Es fällt Menschen sehr schwer, da umzudenken. Alles, was sonst Menschen schreiben, kann man verstehen, wenn man nur will. In schwierige wissenschaftliche Bücher muss man sich erst einlesen, aber dann kann man den Sinn begreifen. Aber dies trifft auf die Bibel nicht zu. Das Wort Gottes wurde auch nicht wie alle anderen Bücher geschrieben. Zwar kennen wir bei den meisten biblischen Büchern die Schreiber, es waren ganz natürliche Menschen, sie haben mit normaler Tinte auf normales, damals gebräuchliches Papier geschrieben, und doch war etwas anders als bei allen anderen Schriften in der Welt. Diese Menschen waren getrieben vom Heiligen Geist, das ist der Schlüssel zum Verständnis. Darum schreibt Petrus, umso fester gilt für uns das prophetische Wort, und ihr tut gut, darauf zu achten, wie auf ein Licht, das an einem dunklen Ort scheint, bis der Tag anbricht und der Morgenstern in euren Herzen aufgeht. Wenn der Geist Gottes tätig ist, trifft dieses in die beiden Buchdeckel eingebundene Wort Gottes plötzlich unser Gewissen. Dann deckt Gott uns unsere Verlorenheit auf, und dann sehen wir Jesus, den Heiland, mehr noch unseren Heiland, der uns rettet. Und wenn wir in die Bibel hineinschauen, sehen wir noch einige Bezüge, die wichtig sind. Zunächst einmal ist wichtig Lukas 5, als Jesus den Petrus berufen hat und er diesen Fischzug macht und wo er sagt im Vers 5, des Kapitels 5 im Lukas-Evangelium. Meister, wir haben die ganze Nacht gearbeitet und nichts gefangen, aber auf dein Wort will ich die Netze auswerfen. Und als sie das taten, fingen sie eine große Menge Fische. Das war eine Erfahrung seines Lebens. Die andere wichtige Erfahrung, die er hier beschreibt, das war auf dem Berg der Verklärung, wo Jesus Petrus, Jakobus und Johannes mitnahm und Jesus wurde verklärt vor ihnen und sein Angesicht leuchtete wie die Sonne und seine Kleider wurden weiß wie das Licht. Matthäus 17, Vers 3, und siehe, da erschienen ihnen Mose und Elia, die redeten mit ihm. Petrus aber fing an und sprach zu Jesus, Herr, hier ist gut sein, willst du, so will ich hier drei Hütten bauen, dir eine, Mose eine und Elia eine. Und dann kommt das, was er dort im zweiten Petrusbrief schildert, das war sein Lebenstestament, was er weitergeben will. Als er noch so redete, siehe, da überschattete sie eine lichte Wolke und siehe, eine Stimme aus der Wolke sprach, dies ist mein lieber Sohn, an dem ich wohlgefallen habe, den sollt ihr hören. Und am Ende im Vers 8, und als sie aber ihre Augen aufhoben, sahen sie niemand als Jesus allein. Und darum weiß nun Petrus, dass das so wichtig ist, dass der Geist Gottes uns auch die Schrift aufschließen will. In 1. Korinther 1, Vers 18 bis 25, da spricht Paulus noch einmal über die Schwierigkeit, das Wort Gottes zu verstehen. Denn das Wort vom Kreuz ist eine Torheit, eine Dummheit denen, die verloren werden. Uns aber, die wir selig werden, ist eine Gotteskraft. Denn es steht geschrieben, Jesaja 29, ich will zunichte machen die Weisheit der Weisen und den Verstand der Verständigen will ich verwerfen. Wo sind die Klugen? Wo sind die Schriftgelehrten? Wo sind die Weisen dieser Welt? Hat nicht Gott die Weisheit der Welt zur Torheit gemacht? Denn weil die Welt umgeben von der Weisheit Gottes, Gott durch ihre Weisheit nicht erkannte, gefiel es Gott wohl durch die Torheit der Predigt selig zu machen, die daran glauben. Denn die Juden fordern Zeichen, die Griechen fragen nach Weisheit, wir aber predigen den gekreuzigten Christus, den Juden ein Ärgernis und den Griechen eine Torheit. Denen aber, die berufen sind, Juden und Griechen, predigen wir Christus als Gottes Kraft und Gottes Weisheit, denn die Torheit Gottes ist weiser als die Menschen sind und die Schwachheit Gottes ist stärker als die Menschen sind. Und im 2. Korintherbrief, Kapitel 3, Vers 6, da kommt noch einmal der Hinweis, dass der Heilige Geist uns die Augen öffnen muss. Und der Geist Gottes kann nur die Menschenherzen aufschließen, der uns auch tüchtig gemacht hat zu Dienern des neuen Bundes, nicht des Buchstabens, sondern des Geistes, denn der Buchstabe tötet, aber der Geist macht lebendig. Das ist die große Freude, dass der Geist Gottes uns heute das Wort Gottes aufschließen will und dass das Wort Gottes uns führt, auch in dieser finsteren Zeit und uns leitet, dass wir sichere Tritte tun können, so wie Paulus das sagt, das prophetische Wort, das ein Licht ist an einem dunklen Ort, bis der Tag anbricht und der Morgenstern unseren Herzen aufgeht. Wir beten, dein Wort ist wahr und trüget nicht und hält gewiss, was es verspricht, im Tod und auch im Leben. Du bist nun mein und ich bin dein. Dir habe ich mich ergeben. Amen.

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In Philipper 3 wird uns durch das Zeugnis des Apostel Paulus nochmals klar gemacht, worauf die Errettung, das Heil in Christus, begründet ist. Aber was mir Gewinn war, das habe ich um Christi willen für Schaden geachtet. Ja, ich achte es noch alles für Schaden, gegen die überschwängliche Erkenntnis Christi Jesu, meines Herrn, um welches Willen ich alles habe für Schaden gerechnet und dachte es für Kot, auf das ich Christum gewinne und die nie mehr finden werde, dass ich nicht habe meine Gerechtigkeit, die aus dem Gesetz, sondern die durch den Glauben an Christum kommt, nämlich die Gerechtigkeit, die von Gott dem Glauben zugerechnet wird. 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

Die Prophetie hat ihre Zeit, das Zungenreden hat seine Zeit. Die Liturgien und die theologischen Erkenntnisse haben ihre Zeit. Nur die Liebe verliert niemals an Wert. Als ich ein Kind war, lebte ich in einer kindlichen Welt. Auch als Mann erkannte ich die Wahrheit nur schattenhaft. Zuletzt aber werde ich Gott Auge in Auge gegenüberstehen.

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1: Unser Merkvers für diese Woche steht in Sprüche Kapitel 28, Vers 5. Böse Leute merken nicht aufs Recht, die aber nach dem Herrn fragen, merken auf alles. Sprüche Kapitel 28, Vers 5.

Das ist eine Prophetie auf den Messias hin. Auch die alten Rabbiner haben Jesaja 28, Vers 16 auf den Messias bezogen. Und dort steht, darum so spricht der Herr, der Ewige. Siehe, ich gründe einen Stein in Zion. Zion ist in der Bibel der Name für den Tempelberg. Also nicht verwechseln mit dem Nachbarhügel heute, der auch Zion heißt. Der Zion in der Bibel ist der Tempelberg. Siehe, ich gründe einen Stein in Zion. Einen bewährten Stein, einen kostbaren Eckstein. Festester Gründung. Wer glaubt, wird nicht ängstlich eilen. Ein Stein auf dem Berg Zion, und er ist ein Eckstein, aber gleichzeitig ein Fundament. Denn er wird genannt, ein Grund, gegründetster Gründung, also ein Grundfelsen. Das ist genau die Situation in Jerusalem. Ausnahmsweise ist der Fels eben sowohl Fundament des Tempels als auch Eckstein. Und jetzt ist klar in Epheser 2, das Bild hier, in dem Christus Jesus selbst Eckstein ist. Das erklärt die Bedeutung dieses Felsens, der im Allerheiligsten war. Das ist der Eckstein, der weist hin auf Jesus Christus. Aber der Herr Jesus ist auch gleichzeitig der Grundfelsen. Und es ist klar in Matthäus 16, wenn der Herr Jesus zu Petrus sagt, auf diesen Felsen werde ich meine Gemeinde bauen. Nachdem er zu Petrus gesagt hat, du bist Petrus, griechisch Petros, und auf diese Petra werde ich meine Gemeinde bauen. Der Jesus sagt nicht, du bist Petros, ein Stein, und auf diesen Petros werde ich meine Gemeinde bauen. Sondern sagt, du bist Petros, ein Stein, und auf diese Petra, diesen Felsen, werde ich meine Gemeinde bauen. Wer ist denn gemeint mit dem Felsen? Petrus ist einfach ein Baustein. Wer ist mit dem Felsen gemeint? Ganz einfach. Im Psalm 18 heißt es, wer ist ein Fels als nur unser Gott? Der Begriff Fels darf nie verwendet werden für irgendeinen Menschen. Das meint Gott. Und Petrus hat ja gerade vorher gesagt in Matthäus 16, du bist Christus, der Messias, der Sohn des lebendigen Gottes. Und der Herr Jesus sagt, du bist Petros, ein Stein. Und auf diese Petra, das ist er selber, der Messias, der Sohn des lebendigen Gottes, werde ich meine Gemeinde bauen. Und übrigens in 1. Petrus 2, Vers 8, dieser Fels des Ärgernisses, den Petrus erwähnt, heißt auf Griechisch Petra. Also Petra, Fels, wird in 1. Petrus 2, Vers 8 von Petrus selbst verwendet für den Herrn Jesus. Er nennt sich im ersten Wort des 1. Petrusbriefes Petros, ein Stein. Ich bin ein Baustein an diesem Bau, aber der Fels ist Christus. Also, der Herr Jesus sagt, du bist Petros, ein Stein, und auf diese Petra, das ist er selber, werde ich meine Gemeinde bauen. Und jetzt verstehen wir, Paulus sagt in 1. Korinther 3, Vers 11, einen anderen Grund kann niemand legen, außer dem, der gelegt ist, welcher ist Jesus Christus. Also, der Herr Jesus ist dieser Fundamentfelsen. Und jetzt wird noch was klar. Am Yom Kippur wurde dieser Fels besprengt, siebenmal mit dem Blut des Opfers. So wurde der Fels zum blutbesprengten Felsen. Und jetzt versteht man auch, warum Gott genannt wird in Psalm 89, der Gott meines Heils, der Fels meines Heils. Ja, das ist der blutbesprengte Fels, auf dem wir vor Gott stehen können und bestehen können. So wie der hohe Priester auf dem Felsen stand, blutbesprengt. Also wunderbare Bilder. Der Herr Jesus ist der Eckstein, er ist das Fundament der Gemeinde und nicht Petrus. Also da hätte man einen Sensationsartikel in der Zeitung schreiben können, als das archäologisch bekannt wurde.

0: wie das in Jerusalem war, eben der Grundfels ist zugleich der Eckstein. Könnte man schreiben, Vatikan stürzt definitiv. Ja? Wird gezeigt, das ist eine so falsche Lehre. Da wird behauptet, und das, ich habe es gesehen, im Vatikan, da oben, Dom, wird das bezogen auf Petrus. Als wäre er der Fels. Ja, Petrus war ein Mensch, der sich geirrt hatte, der auch gefehlt hatte und seinen Herrn verleugnet hatte. Und der Herr musste ihm auch einmal sagen, geh hinter mich, Satan. Du sinnest nicht auf das, was Gottes ist. Ja, wenn die Gemeinde gegründet wäre auf einen fehlbaren Menschen, dann wehe uns. Aber die Gemeinde Gottes ist gegründet auf den Herrn Jesus und darum konnte der Herr Jesus auch sagen, und des Hades Pforten werden sie die Gemeinde nicht überwältigen. Und so ist die Gemeinde erhalten geblieben durch all diese Stürme und Verfolgungen hindurch, 2000 Jahre bis zum heutigen Tag. Der Herr hat die Gemeinde erhalten, weil sie gebaut war auf dem Felsen Christus. Ja, und jetzt? Hier heißt es doch, Vers 20, Epheser 2, Vers 20. Aufgebaut auf der Grundlage der Apostel und Propheten. Ja, das sind doch die Apostel und Propheten die Grundlage. Aber Paulus sagt in 1. Korinther 3, Vers 11, einen anderen Grund kann niemand legen, außer dem, der gelegt ist, welcher ist Jesus Christus. Wie geht das? Mal nachschauen, wie das war beim Tempel. Ich habe gesagt, das Allerheiligste war gebaut auf dem Felsen, heute im Felsendom. Das 20 Ellen Quadrat des Allerheiligsten kann man ganz genau einzeichnen. Wir wissen also ganz genau, wo der Scheidevorhang durchgegangen ist. Ja? Also wenn wir nochmals reingehen könnten, es war möglich bis zum Jahr 2000, und es gibt eventuell eine Möglichkeit mit Geld, dass man immer noch reinkäme. Ein Bekannter von mir hat es vor nicht langer Zeit geschafft. Aber können wir genau zeigen, wo der Scheidevorhang durchgegangen ist. Und nun, gegen Osten geht der Fels natürlicherweise runter wie eine Rampe. Und dann geht der Felsboden wieder gerade weiter. Der Unterschied von dem Felsen zu dem Niveau unterhalb ist 3,15 Meter. Fantastisch. Eine Route ist das. 6 Königsellen. Und der Hesekiel-Tempel wird beschrieben, der zukünftige Tempel, dass es beim Tempel eine Steinauffüllung gibt von einer Route höher. Ja, das verstehen wir ganz gut, weil schon im zweiten Tempel zur Zeit des Herrn Jesus hat man diesen Höhenunterschied ausgeglichen, indem man große Bausteine auf das Felsfundament im Heiligen aufgelegt hat, um die Höhe dann anzugleichen an das Niveau des Allerheiligsten. So, diese Bausteine auf dem Grundfelsen, diese Auffüllung, ist ein Bild der Apostel und Propheten. Und die werden hier genannt, aufgebaut auf der Grundlage der Apostel und Propheten. In dem Christus Jesus selbst Eckstein ist. Also, der Fels, überhaupt vom Berg Zion, und das ist ein Stück mit diesem großen Felsen im Felsendom, das symbolisiert den Herrn Jesus. Er das Fundament, der Fels, der Eckstein. Und diese Steine auf dem Fundament, unten, das sind die Apostel und Propheten. Und die mussten den Grund legen für die Gemeinde. Die Apostel und Propheten haben uns das Neue Testament gegeben. Als Vollendung der Bibel zusammen mit dem Alten Testament. Und die Apostel haben keine Nachfolger gehabt. Ich glaube, die haben keinen Nachfolger eingesetzt. Wir sind gestorben, wir haben keine Apostel mehr. Aber wir haben ihr Wort. Und darum sagt der Judasbrief, dass wir für den ein für alle Mal den heiligen überlieferten Glauben kämpfen sollen. Ah, wir müssen für das kämpfen, was wir schon haben. Aber Apostel und Propheten, die bilden diese Steinlage ganz unten. Und jetzt, welcher Architekt würde nochmals eine solche Steinlage oben am Dach machen? Das geht natürlich nicht. Eine solche Grundlage, so eine Auffüllung, das macht man unten. Aber die, die heute kommen und sagen, jetzt ist Endzeit. Gott stellt das Amt der Propheten und der Apostel wieder her. Wir haben hier neue Apostel. Das sind neue Apostolen. Ja, nicht nur die. In der charismatischen Bewegung weltweit wird gesprochen, jetzt haben wir wieder Apostel. Und das prophetische Amt haben wir heute wieder. Wir haben wieder Propheten, wie früher. Ja gut, die wollen da oben den Grund nochmals legen. Aber der Judasbrief sagt, wir sollen kämpfen für den ein für allemal überlieferten Glauben. Den heiligen überlieferten Glauben. Die Apostel und Propheten des Neuen Testaments, nicht wahr? Paulus war ein Apostel, aber Lukas war kein Apostel. Aber ein neutestamentlicher Prophet, der inspiriert war, um zu schreiben. So wie auch Markus und Jakobus und Judas, die zwei Briefe geschrieben haben. Je einer. Die sind da unten. Und so kann man erklären, wenn die Leute kommen mit neuen Propheten und neuen Aposteln. Brauchen wir nicht. Wir haben schon alles. So wie die Hausierer, die mit Dingen kommen, die man nicht braucht. Wir haben alles. Dann kann man die Türe wieder schließen. Wir haben alles. Ja, wir haben alles. Und das hilft uns so zu verstehen, nein, es gibt keine neuen Apostel, keine neuen Propheten. Das ist unten bereits gelegt. Und was wir aber noch erwarten ist, der letzte Stein, der ist noch nicht eingefügt. Und wir können wirklich jedes Mal denken, wenn wir jemanden zum Herrn führen. Das heißt, es ist so schön in Johannes 1 von Andreas in Bezug auf Petrus, er führte ihn zu Jesus. Wir können Menschen zu Jesus führen und immer denken, vielleicht ist das der letzte Stein. Und in Römer 11, Vers 25 spricht der Apostel Paulus über, wenn die Vollzahl der Nationen eingegangen ist, dann wird ganz Israel gerettet werden. Die Vollzahl der Nationen bedeutet, Gott hat eine ganz bestimmte Zahl festgelegt, die durch ihre Bekehrung zur Gemeinde gehören werden. Solche, die sich nach der Entrückung bekehren, aus Israel zum Beispiel, die werden dann nicht mehr zur Gemeinde gehören. Die werden wieder als Israeliten das Zeugnis als Israel aufnehmen. Eben Israel wird gerettet werden. Aber der Letzte, der nach Gottes Ratschluss zur Gemeinde gehören wird, das ist der Schlussstein. Und das wird etwas sein. Wenn der Letzte eingefügt wird, wir wissen ja nicht, wer das ist. Und wissen auch nicht, welche Zahl sich Gott festgelegt hat. Aber es wird klar gesagt, die Vollzahl der Nationen eingegangen ist. Dann wird ganz Israel gerettet werden. Dann wird die Entrückung geschehen. Wenn der Schlussstein eingesetzt wird. Und unter diesem Vorzeichen, nochmals Vers 7. Wer bist du, großer Berg? Vor Zerubabel sollst du zur Ebene werden. Und er wird hinausbringen den Schlussstein unter Jubel rufen. Gnade, Gnade ihm. Dann werden wir gehen. Also es ist eine Übertragung, ja, von dieser Stelle. Das spricht nicht von der Entrückung. Das spricht vom Tempel damals. Aber ich übertrage das Bild auf die Gemeinde. Der letzte Gläubige, der Schlussstein. Und dann steht weiter in Vers 8, und das Wort des Herrn geschah zu mir, indem er sprach. Die Hände Zerubabels haben dieses Haus gegründet. Ja, in Esra 3 kann man nachlesen, wie das geschehen ist. Die haben begonnen mit dem Tempel. Und seine Hände werden es vollenden. So ist es geschehen dann in Esra 6. Und du wirst erkennen, dass der Herr der Heerschar mich gesandt hat zu euch. Und jetzt so schön, Vers 10. Denn wer verachtet den Tag kleiner Dinge? Was ist der Tag kleiner Dinge? Das ist der Tag, die Zeitepoche, wo man sich sagt, wir sind so schwach. Wir haben nicht mehr dieses Potenzial, wie damals die Gläubigen in der ersten Zeit der Apostelgeschichte. Das Zeugnis war so klar und so kraftvoll und so überzeugend. Die ganze Menge der Gläubigen waren beieinander und sie waren ein Herz und eine Seele. Wir sehen diese ganze Zerspaltung der Gläubigen und dieses Durcheinander, dieses Chaos. Und dort heißt es, Apostelgeschichte 2,42, sie verharrten in der Lehre der Apostel und in der Gemeinschaft und im Brechen des Brotes und in den Gebeten. Ja, es ist der Tag kleiner Dinge. Und jetzt wird hier gewarnt, dass man den Tag kleiner Dinge nicht verachtet. Das kann zum Beispiel so aussehen, dass man sagt, wir leben heute am Tag kleiner Dinge. Und darum können wir auch nicht mehr erwarten, dass der Herr Großes wirkt. Das ist falsch. Das wäre den Tag kleiner Dinge verachten. Natürlich gilt, wer bist du, großer Berg? Vor Zerubabel sollst du zur Ebene werden. Wir sind schwach. Und es ist der Tag kleiner Dinge, aber der Herr kann Großes wirken. Und darum geht es weiter. Und es freuen sich und sehen den Zinnstein in der Hand Zerubabels. Diese sieben. Sehr geheimnisvoll, nicht wahr? Was ist der Zinnstein? In der Fußnote habe ich erklärt, der Zinnstein wurde benutzt in der Funktion eines Senkbleis. Mauern müssen ganz gerade gebaut werden. Und Zerubabel hat da mitgewirkt und das Lot des Senkbleis wurde angewendet. Und so ist es wichtig, dass wir die Gemeinde bauen. Nicht einfach so ein bisschen fantasievoll, da ein bisschen Stein drauf und so. Ja, nein, genau nach dem Wort Gottes. Ja, aber hier heißt es freuen sich und sehen den Zinnstein in der Hand Zerubabels. Diese sieben, wer sind diese sieben? Wir kennen doch die sieben Augen Gottes. Schon aus dem Kapitel vorher. Die gerichtet sind auf den Grundfelsen. Gottes Augen sind geöffnet über dem Tempelplatz. Das ist Gottes Anliegen. Und so ist es auch, Gott schaut auf den Gemeindebau.
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Eines meiner Lieblingspsalme ist der Psalm 16. Mein Gebet ist, dass dessen Inhalt mehr und mehr meine und ihre persönliche Erfahrung sei. Ich habe gesagt zu dem Herrn, du bist ja der Herr, ich weiß von keinem Gute außer dir. An den Heiligen so auf Erden sind und den Herrlichen, an denen habe ich all mein Gefallen. Der Herr aber ist mein Gut und mein Teil, du erhältst mein Erbteil. Das Los ist mir gefallen aufs Lieb

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Es ist erschreckend, wie leicht wir uns selbst täuschen können, sogar im Glauben. Als ich das Johannesevangelium Kapitel 2 las, wurde mir das wieder mal sehr deutlich. Als er aber zu Jerusalem war, am Osterfest, glaubten viele an seinen Namen, da sie die Zeichen sahen, die er tat. Aber Jesus vertraute sich ihnen nicht, denn er kannte sie alle und bedurfte nicht, dass jemand Zeugnis gebe von einem Menschen, denn er wusste wohl, was im Menschen war. Diese Erzählung hilft uns zu verstehen, wie wichtig es ist, dass wir erkennen und erfahren, was der Herr Jesus dem frommen Nikodemus lehrte. Im nächsten Kapitel. Jesus antwortete: Wahrlich, wahrlich, ich sage dir, es sei denn, dass jemand geboren werde aus Wasser und Geist, so kann er nicht in das Reich Gottes kommen.

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1: Unser Merkvers für diese Woche steht in Sprüche Kapitel 28, Vers 5. Böse Leute merken nicht aufs Recht, die aber nach dem Herrn fragen, merken auf alles. Sprüche Kapitel 28, Vers 5.

0: Willkommen zu dem Programm Ein leidenschaftlicher Rufer zu Jesus Christus. Und dieses Programm ist mit Pastor Wilhelm Busch. Pastor Wilhelm Busch ist ein wahrer Rufer zu Jesus Christus. Es war sein Leben. Es war das, was er geglaubt hat und gelebt hat. Hören Sie heute seine Botschaft. Psalm 84, Vers 6. Erfahren Sie nun mehr über diesen Vers. Psalm 84, Vers 6. Hören Sie heute den zweiten und letzten Teil dazu.
1: Ich habe während der Vorträge und an diesem Zeitpunkt ein interessantes wissenschaftliches Buch gelesen über das Zeitalter der Orthodoxie und des Pietismus. Das war so Zeit des 30-jährigen Krieges. Und dann kam so Zinzendorf auf und diese Leute. Und es war mir interessant zu lesen, dass die über einen Punkt sich schlecht einigen konnten. Die Orthodoxen sagten, der lebendige Jesus redet zu mir nur durch die Bibel. Haben Sie recht? Da haben Sie bestimmt recht. Wer die Bibel nicht liest, der kann gar nicht hinter Jesus nachfolgen. Hier ruft er mich, hier dirigiert er mich. Haben Sie jeden Tag die stille Viertelstunde mit seinem Wort? Und die Pietisten aber sagten, er redet nicht nur durch sein Wort, sondern er redet auch so zu mir, im Gewissen, in meinem Herz. Und da haben sie sich furchtbar drüber verzankt und da habe ich gedacht, ja, wenn ich jetzt drüber predigen will, dass man dem lebendigen Herrn nachwandelt, dann muss ich Antwort finden, wie dirigiert er mich wie? Und da kann ich nur sagen, auf beide Weisen. Er spricht durch sein Wort zu mir und er spricht direkt zu mir. Wenn ich mich einschließe und bete, dann redet er mit mir. Wir haben eben die Geschichte gelesen am Altar, wie Paulus überlegt, wo soll ich jetzt missionieren? Und da kommt er nach Kleinasien und da sagt ihm der Herr, hier bin ich nicht dabei. Und da kommt er an die Küste, nein, hier nicht. Und dann wird er nach Europa gerufen. Und das hat er verstanden. Das hat er kapiert. So eine Antenne müssen wir doch haben, dass man die Stimme des Herrn Jesu hört. Nee, aber da komme ich dann gleich. Das erste ist also, dass wir wissen, er lebt. Da bevor ich meine Lübeck ist, also eine ziemlich heidnische Stadt, da oben ist das alte Heidentum noch verhältnismäßig wenig ausgerottet. Da waren die in der Erweckung, da zaubern sie, da sind sie ganz aufgeklärt, aber zaubern, ich lerne eine Frau kennen, die zaubert ganz frisch fröhlich. Ich sage, das ist doch schwindeln Sie. Nein, sagt er, es gibt Mächte. Ja, sagt er, es gibt Mächte. So dolle Stadt, nicht? Und da sagte ich so einem Mann, sage ich, Sie sollten jetzt den Herrn Jesus kennen als Ihren Heiland. Und da richtet er sich auf und sagt, der Pastor, das sind doch veraltete Anschauungen. Veraltete Anschauungen. Da habe ich gesagt, es ist zum Verzweifeln mit euch. Im Christentum handelt es überhaupt nicht um Anschauungen. Sie reden auf einer falschen Ebene, sondern um einen lebendigen Herrn. Und Sie können höchstens sagen, dieser Herr ist veraltet. Und dann werden Sie staunen, wenn er eines Tages mit Ihnen redet. Nicht? Der ist jung am ersten Tage. Oh, ich wünschte uns, dass wir den lebendigen Herrn kennen und ihm nachlaufen. Es ist, glaube ich, außer der Bibel nie schöner ausgedrückt worden, dies hinter Jesus herlaufen, dieses Wohlstandsbürger im Reich Gottes sein, als es Paul Gerhardt gesungen hat. Ich hang und bleib auch hangen. Da stellt mir ein kleines Kind vor, das seiner Mutter nachrennt. Die Mutter geht so rasch ins Kind, kommt nicht mit und hängt es einfach an die Röcke, nicht? Lass dich nicht los. Ich hang und bleib auch hangen an Christo als ein Glied. O mein Haupt durch ist gegangen, da nimmt er mich auch mit. Er reißet durch den Tod, durch Welt, durch Sünd, durch Not. Er reißet durch die Hölle. Ich bin stets sein Gesetz. Das Erste. Also, geistliche Wohlstandsbürger im Reiche Gottes. Sie kennen lebendigen Heiland. Nun haben wir schon sehr stark mal berührt das Zweite. Sie kennen eine Führung in ihrem Leben. Sie kennen Führung. Wie sind das eigentlich mal aufgedeckt? Dass es Christen gibt, die manchmal auf einmal einen Weg gehen, der gar nicht zu ihrem Vorteil ist. mit dem sich selber schaden. Also ich denke an jungen Burschen, der so einen Betrieb aus dem Betrieb mitmacht und dann seinen Leuten da sagte, also das mache ich nicht mehr mit. Das ist eine Sauf- und Hurenunternehmung ohne mich. Das ist doch dumm von jungen Kerlen, menschlich gesehen, nicht? Er schadet sich doch. Ich könnte Ihnen aus der Kirchengeschichte große Beispiele erzählen. Denken Sie an Luther, der den reichachten Band des Papst auf sich zieht, der sich selber in Verderben arbeitet. Sie werden bei allen richtigen Christen, großen und kleinen, ab und zu auf einmal entdecken, die gehen auf einmal einen Weg, den ein Weltmensch nur als dumm ansehen kann. Du bist aber gar nicht dumm. Ich finde sie sogar oft sehr intelligent. Ich habe viel mehr dumme Leute bei den Gottlosen getroffen. Ganz offen gesagt, ne? Und dann versteht man nicht, warum gehen die Weg der dumm erscheinen, sind doch gar nicht dumm. Und das kann man nur so erklären, sie wissen etwas von der Führung durch ihren Heiland. Wohl den Menschen, die von Herzen dir nachmachen. Das ist so sentimental geworden, dabei ist ein furchtbar ernstes Lied, Jesu, geh voran auf der Lebenspfad. Und wir wollen nicht verweilen, dir getreulich nachzueisen. Ganz große Sache. Führen seine Hand bis ins Vater. Christen, Reich Gottes Bürger, wissen etwas von dieser Führung. Sie laufen in ihrem Heiland her. Es kann passieren, meine Freunde, dass man an irgendeiner Stelle ihn aus den Augen verliert und einen Weg einschlägt. Und dann geht alles schief. Und da bleibt gar nichts übrig, als an die Stelle zurückzugehen, wo man seinen Herrn und Heiland verloren hat. In der Bibel wird erzählt von Abraham. Abraham, geh aus deinem Vaterlande, sagt der Herr. Aus einer Freundschaft. Und dann führt der Herr ihn nach Kanaan. Und da ist er nun, im fremden Lande. Ich bin dein großer Lohn, sagt der Herr. Und dann kommt eines Tages wirtschaftliche Schwierigkeiten. Es kommt eine Hungersnot. Und da fragte Abraham nicht mehr, Herr, was willst du? Und zieht nach Ägypten, wo er nie hin soll. Und kommt in Riesengedränge, das können Sie selber im ersten Kapitel des ersten Buchs Mose nachlesen. Kommt in größte Verlegenheit, bis er wieder zurückzieht nach Kanaan, dem Herrn aller Tage. Er muss da wieder hin, wo er seinen Herrn verloren hat. Es wimmelt hier in diesem Gottesdiensten von Leuten, die mal guten Anfang im Glauben gemacht haben. Und es ist nicht mehr viel los mit ihnen. Überlegen Sie heute Morgen mal, wo habe ich eigentlich aufgehört, von Herzen ihm nachzuwandern? Dahin muss ich zurück und muss neu mit ihm anfangen. Es ist diese Führung auf eine sehr schwere Sache. Ich darf aus meinem eigenen Leben einfach mal berichten, dass paar Mal in meinem Leben Augenblicke waren, wo ich einen Ruf kriegte, der ehrenvoller war als Jugendpfarrer, als 50-jähriger Jugendpfarrer, nicht, der später Kinder ist. Und dann bin ich in den Stadtwald gegangen, einen Tag, und habe gesagt, der gibt mir völlig klar. Und dann hat er mir gesagt, bleib du in Essen. Und dann habe ich gesagt, ja, mit 50 kann man doch nicht mehr Jugendpfarrer sein. Ich habe gesagt, wenn ich dich da einsetze, kannst du das. Aber Herr, man will doch mal ein bisschen sich vergrößern. Ganz recht, sagt, aber du nicht. Ich kann einfach sagen, ich ging nach Hause und machte hier weiter. Und Gott hat mich in meinem Amt erfreut. Aber gesegnet kann ich beurteilen, erfreut. Ich bin fröhlich drin gestanden. Und da ist mir klar geworden, von Herzen dir nachwandeln, das heißt, dass ich für mein Leben, glaube für mein irdisches Leben, es gibt eine Führung. Er führt mich auf rechter Straße. Und wenn man dieser Führung nicht gewiss ist, ist es sehr, sehr schwierig. Mir ist völlig klar, dass ein Weltmensch, der von den ganzen Dingen nichts versteht, das wunderlich vorkommt. Aber die ganze Bibel ist voll von dieser Lehre, von der Führung durch den Herrn. Ich möchte Sie noch auf einen Text hinweisen. In der großen Hirtenrede, Johannes 10, sagte Herr Jesus, meine Schafe hören meine Stimme und ich kenne sie und sie folgen mir. Das Wort hat mich immer sehr gepackt, weil ich von Schafen was verstehe. Erlauben Sie mir mal erzählen, wie ich Lehrvikar war. Das ist ein ganz amateurer Hund, der also lernen muss, wie man es machen soll. Und wenn er noch einen Lehrmeister hat, der selber nicht weiß, dann ist das schwierig. Und dieser Pfarrer, bei dem ich da lernte, der hatte ein Schaf. Es war nach dem Ersten Weltkrieg und es war alles so teuer. Und er wollte ein Schaf, damit seine Kinder Milch hatten. Und dieses Schaf musste ich jeden Morgen auf eine Wiese führen. Nun hatte ich auch idealistische Vorstellungen von Schafen, so liebe Lämpchen, nicht wahr, und so. Und habe da auf einmal gelernt, dass Schafe widerwärtige, störrische, hundsgemein Tiere sind. Führen Sie den ganzen Zorn mit mir noch auf die Schaf. Wie dieses Biest sich dann losgerissen hat. Und die Schulkinder hatten einen Spaß, wie gar, komm und hol dein Schaf wieder. Und es war furchtbar. Und dann denke ich dran, wenn ich auf der Schwäbischen Alb, meiner lieben Schwäbischen Alb war, wo es noch scharf werden geht, wo dieses selben störrischen Biester Hunde hinter den Hirten hergehen ohne Schwierigkeit. Das ist nichts von Störrischkeit. Der Hirte geht langsam voran und sie gehen hinterher. Und da habe ich den Hirten gefragt, wie ist das möglich? Sagte er, ich bin in der Hirte. Und da habe ich gedacht, sieh mal, so ist das mit Christen. In den Augen der Welt sind sie, glaube ich, die störrigsten Leute, die man sich denken kann. Da passt ihnen und da machen sie nicht mit und da steigen sie aus und da wollen sie es anders haben. Richtige Christen, nicht? Ich meine nicht so, wo einfach ein Zebo geschnallt ist, sondern ich meine die, die Jesus angehören, nicht? Das sind die störrigsten Leute, die man sich denken kann. Die bleiben immer wieder unerklärlich für andere. Aber hinter ihrem Hirten, der sie erkauft hat, hinter Jesus, da gehen sie so fröhlich und gelassen, da ist gar keine Störrigkeit, denn sie gehören zusammen. Aber meine Freunde, ich wünsche Ihnen, dass Sie diese Führung durch den guten Hirten kennen. Ich muss noch kurz ein Drittes sagen. Geistliche Wohlstandsbürger im Reich Gottes, sie kennen lebendigen Heiland, sie werden von ihm geführt. Wie ist geführt? Wisst ihr, lasst euch führen, Jungs. Also in schweren Berufsfragen, was er mal heiratet, nicht? Ich habe Kerle ohne Führung heiraten sehen, ist er nachgeboren, ne? Lasst bitte Jesus führen, Jesus geht voran. Ich möchte nachhören. Und das Dritte, bei diesen Christen, von denen es heißt, dass ihnen wohlgeht, bei denen ist das ganze Herz beteiligt bei ihrem Christentum. Wohl den Menschen, die von Herzen dir nachwandeln. Von Herzen, ihr ganzes Herz ist beteiligt. Sind wir leben in einem Zeitalter, wo alles nur der Intellekt zu sagen. Nicht? Nur noch der Intellekt. Und dann Naturwissenschaft und die Mathematik und der Technik, das ist alles eine Frage des Intellekts. Und dann kommen die Theologen und sagen, wir müssen auch modern sein, dann müssen wir auch ein intellektuelles Christentum haben. Und das ist dann auch danach, nicht? Das ist dann auch danach. Vielleicht haben viele von Ihnen diese Artikel über Jesus verfolgt im Spiegel. Sie sind furchtbar dumm und da lässt sich furchtbar viel dagegen sagen, aber das Entscheidende, was mir dabei auffiel, ist das, da ist nicht eine Spur von Herzensbeteiligung dabei. Nee, eine Spur von Herzensbeteiligung, das ist alles zynisch und intellektuell. Lieben Freunde, man kann Christentum nicht auf den Seziertisch legen und es sezieren mit dem Verstand und dann verstehen. Sondern man versteht es nur, wenn man sein Herz dem Heiland hingibt und von Herzen ihm nachfolgt. Von Herzen. Sehen Sie, man spottet heute immer so über ein enthusiastisches Christentum oder emotionales, verzeihen, das sind also die Fachausdrücke, das heißt ein Christentum, wo das Herz beteiligt ist. Nicht? Das spottet man drüber. Also wenn ich das Neue Testament lese, dann sehe ich hier nur emotionales Christentum, wo das Herz beteiligt ist. Da ist eine Frau, die hat nicht viel Geld, die hat ein Reichtum, ein Fläschlein köstlicher Narde. Und sagt, richtest und salbt Jesus mit. Und Leute sagen, so eine Verschwendung. Und er sagt, ganz richtig, man wird von ihr reden noch bis ins fernste Jahrhundert. Drin, diese Frau hat ihr Herz Jesus gegeben und will das zeigen, indem sie was ganz Wertvolles schenkt. Nach seiner Auferstehung trifft der Herr Jesus den Petrus. Nun, der war auch ein kühler Mann gewesen, hatte gesagt, wenn Jesus verhaftet ist und gekreuzigt wird, ist mit dem Christentum aus. Nun war es nicht aus, Jesus war auferstanden. Nun ist er sehr verwirrt. Und da begegnet ihm Jesus und hat nur eine Frage. Sehr interessant. Er sagt nicht, kannst du einsehen? Und weiter. Er hat es mit anderen Jüngern gesprochen. Er liest ihm die Schrift aus. Er fragt doch nicht, glaubst du an mich? Sondern er fragt, hast du mich lieb? Nicht so fragt ein junger Mann und Mädchen umgekehrt. Das ist das Emotionalste, was es gibt. Nicht wahr? So fragt der Heiland den Petrus, hast du mich lieb? Lassen Sie sich bitte von der Gegenwart nicht dumm machen, dass er so einen eisgekühlten Christenstand für das Richtige halten. Ich wünschte Ihnen, dass es ginge wie den Emmaus-Jüngern, von denen es heißt, brannte nicht unser Herz, als der Herr Jesus mit uns redete auf den Weg. Da lassen Sie mich noch ein Beispiel vom Emotionalen verbringen. Die Geschichte vom verlorenen Sohn, er ist bei einem Schwein geendet und da kommt er zu sich und will nach Hause gehen. Und da kommt er und da läuft ihm der Vater entgegen und fällt ihm all und küsst ihn und lässt ihn Kalb schlachten. Und na, also das war bestimmt quasi tumultuarisch, nicht enthusiastisch. So freut sich mein Heiland, wenn einer von ihnen sein Sündenleben lässt und zu ihm kommt. Und so dürfen sie sich freuen, dass sie angenommen werden und Vergebung der Sünden und ewiges Leben haben dürfen. Ich sage noch einmal, glauben Sie unserer Zeit nicht, dass ein eisgekühltes Christentum das wahre wäre. Im Gegenteil, ich will es mit Teerstegen halten. Mit Teerstegen, mit dem Fest, den wir eben gesungen haben. Ich bete an die Macht der Liebe, die sich in Jesus offenbart. Ich gebe mich in dem freien Liebe, mit dem ich vorum geliebt war. Amen. Herr, lass uns doch zu den Leuten gehören, die im geistlichen Wohlstand sind, weil sie ein Heiland haben und weil er sie sieht und weil sie von ganzem Herzen hängen dürfen und ihn betrachten. Lass uns den Leuten gehören, von denen ein Wort wird. Amen.
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1: Gott und sein Wort, nämlich die Bibel, besser kennenlernen oder Gott überhaupt erst einmal kennenlernen, wenn Sie das interessiert, dann sind Sie hier richtig. Herzlich willkommen zu unserer Sendereihe Durch die Bibel. Auch diesmal geht es wieder um das Buch des Propheten Hesekiel aus dem Alten Testament. Nachdem wir zunächst miterlebt haben, wie Hesekiel von Gott zum Propheten und Wächter über das Volk Israel berufen wurde, ging es dann um die Botschaften, die Hesekiel im Auftrag Gottes weitergeben sollte. In dem vor uns liegenden Kapitel 7 wird die Zerstörung Jerusalems angekündigt. Und als Bibelleser fragt man sich vielleicht, welchen Gewinn können Sie und ich aus einer solchen Botschaft ziehen? Ist es überhaupt möglich, solche Verse auf irgendeine Weise in die heutige Zeit zu übertragen? Ich möchte es gerne zusammen mit Ihnen in dieser Sendung probieren. Schön, dass Sie wieder mit dabei sind. Vor uns liegt das 7. Kapitel des alttestamentlichen Hesekiel-Buches. Dieses Kapitel enthält die zweite der beiden Ankündigungen eines Gerichtsurteils gegen das gesamte Volk Israel. Bis Kapitel 5 richteten sich Hesekiels Botschaften gegen die Bewohner von Jerusalem. Ab Kapitel 6 wird dagegen die ganze Nation von Gott angesprochen. Wichtig zu wissen: Jerusalem ist noch nicht zerstört worden, und auch wenn viele Bewohner in die Verbannung geführt wurden, leben noch viele Menschen in der Stadt. Allerdings haben die schlimmen Ereignisse, die bereits geschehen sind, nicht dazu geführt, dass sie sich wieder Gott zugewandt hätten. Und so redet Gott durch Hesekiel wieder zu seinem Volk. Hesekiel berichtet im ersten Vers von Kapitel 7: Und des Herrn Wort geschah zu mir. Hesekiel verwendet hier dieselben Worte, mit denen er am Anfang des vorangegangenen Kapitels die erste Gerichtsbotschaft eingeleitet hat. Jetzt folgt ab Vers 2 die nächste Gerichtsbotschaft. Du Menschenkind, so spricht Gott der Herr zum Land Israels. Das Ende kommt, das Ende über alle vier Enden des Landes. Gottes Gericht wird also über das Land kommen, und das betrifft dann natürlich auch die Menschen dieses Landes. In der Bibel werden das Land Israel und das Volk Israel fast immer als eine Einheit betrachtet. Auf den ersten Blick scheint diese Prophetie nichts Neues zu enthalten. Doch diesmal geht es um die endgültige Zerstörung des Landes und der Stadt Jerusalem. Die Wegführung aller Menschen wird stattfinden, auch der noch Verbliebenen, und die Stadt Jerusalem wird zerstört werden. Gottes gnädiges Handeln wird ein Ende haben, wie es in Vers 3 ausdrücklich heißt. Nun kommt das Ende über dich, denn ich will meinen Zorn über dich senden und will dich richten, wie du verdient hast, und will alle deine Gräuel über dich bringen. Diese Botschaft ist im Hebräischen, also in der Originalsprache des Alten Testaments, in poetischer Form niedergeschrieben worden. Ich will versuchen, die Verse 1 bis 3 so ähnlich zu übersetzen, wie sie vielleicht für die Ohren der jüdischen Menschen damals geklungen haben mögen. Des Herrn Wort geschah zu mir, du Menschenkind, so spricht Gott der Herr zum Land Israels. Das Ende kommt, das Ende naht. Es trifft alle im jüdischen Staat. Mein Zorn, er kommt jetzt über mich. Nun kommt das Ende über dich. Ich will handeln an dir, wie du es verdienst. Deine Frevel strafen, bist du gesühnt. Gott bringt hier zum Ausdruck: Ich richte dich nach dem, was du getan hast. Gottes Gerichtsurteil ist also gerecht, denn es entspricht genau dem Vergehen, was begangen wurde. Und das bringt uns heute auch zu der Frage, wie ernst wir ganz persönlich Gott noch nehmen. Sehen wir in ihm denjenigen, der uns am Ende unseres Lebens beurteilen wird? Oder ist er für uns jemand, der stets ein Auge zudrückt? Ich möchte Ihnen dazu zwei Fragen stellen. Was meinen Sie? Wie beurteilt Gott es wirklich, wenn wir uns zwar öffentlich zu ihm bekennen, aber gleichzeitig so tun, als ob es ihn nicht gäbe, indem wir zum Beispiel Unwahrheiten verbreiten oder es bei der Steuererklärung nicht so genau nehmen? Und zweitens, was sagt Gott wohl dazu, wenn wir zwar nicht zu Jesus gehören wollen, aber trotzdem formal ein Kirchenmitglied sind? Wird ihn das zufriedenstellen? Ich meine, diese Fragen treffen den Nagel auf den Kopf. Ich persönlich wäre lieber ein Heide in einem entlegenen Dschungeldorf, der einen Götzen aus Holz verehrt, als Mitglied einer Kirche zu sein, ohne jedoch eine persönliche Beziehung zu Jesus zu haben. Und warum? Nun, ich bin mir zwar nicht sicher, wie Gott sich einem Heiden gegenüber verhalten wird, der keine Ahnung von Jesus hat. Aber ich bin mir ziemlich sicher, wie seine Reaktion gegenüber einem Menschen sein wird, der jahrelang sonntags einen christlichen Gottesdienst besucht, aber sich trotzdem nicht auf ihn einlassen will. Im Grunde genommen spricht Hesekiel in unserem Bibeltext dasselbe Problem an, wie wir es heute auch beobachten. Hesekiel bringt zum Ausdruck, dass jemand, der Gottes Wort gehört und es nicht angenommen oder sogar abgelehnt hat, eine viel größere Verantwortung trägt. Je öfter man Gottes Wort hört, desto größer wird die Verantwortung. Und entsprechend wird Gottes Reaktion sein, wie es in den Versen 4 bis 9 anschaulich beschrieben wird. Gott spricht: Mein Auge soll ohne Mitleid auf dich blicken, und ich will nicht gnädig sein, sondern ich will dir geben, wie du verdient hast. Und deine Greuel sollen über dich kommen, dass ihr erfahrt, dass ich der Herr bin. So spricht Gott der Herr. Siehe, es kommt ein Unglück über das andere. Das Ende kommt. Es kommt das Ende. Es ist erwacht über dich. Siehe, es kommt. Es geht schon an und bricht herein über dich, du Bewohner des Landes. Die Zeit kommt. Der Tag des Jammers ist nahe, an dem kein Singen mehr auf den Bergen sein wird. Nun will ich bald meinen Grimm über dich schütten und meinen Zorn an dir vollenden und will dich richten, wie du verdient hast, und alle deine Greuel über dich bringen. Mein Auge soll ohne Mitleid auf dich blicken, und ich will nicht gnädig sein, sondern ich will dir geben, wie du verdient hast, und deine Greuel sollen über dich kommen, dass ihr erfahrt, dass ich der Herr bin, der euch schlägt. Soweit die Verse 4 bis 9. Auch diese Botschaft ist im Hebräischen in poetischer Form verfasst worden. Sie würde ins Deutsche übertragen vielleicht so klingen: Meine Augen werden dich nicht schonen, meine Gnade nicht mehr bei dir wohnen. Denn ich will dir geben, wie du verdient, ich will dich strafen, bis du es gesühnt. Du kannst dich verlassen auf keinen mehr, so wirst du erfahren, ich bin der Herr. So spricht zu dir der Herr der Herren, ich werde dein Unglück jetzt vermehren. Das Ende kommt, meine Gnade geht, Gericht über, jetzt ist es zu spät. Du kannst dich verlassen auf keinen mehr, so wirst du erfahren, ich bin der Herr. Bewohner des Landes, dein Schicksal ist da, die Zeit ist gekommen, der Tag ist nah. Kein Singen man hört, kein fröhlich Geschrei, nur Jammer und Not, alles vorbei. Du kannst dich verlassen auf keinen mehr, so wirst du erfahren, ich bin der Herr. Meinen Zorn schütte ich aus über dich, kein Mitleid kommt jetzt noch über mich. Ich zahle dir heim, wie du es verdient, will dich strafen, bist du ganz gesühnt. Du kannst dich verlassen auf keinen mehr, so wirst du erfahren, ich bin der Herr. Liebe Hörer, das hier ist ein ungeheuerlicher Abschnitt in der Heiligen Schrift und ich vermute, den meisten Christen ist er gar nicht bekannt. Und wenn er bekannt wäre, würde man ihn wahrscheinlich abtun mit den Worten: Klar, er gehört zum Alten Testament, für uns heute gilt er nicht mehr. Doch ist uns bewusst, dass Hesekiels Sprache geradezu zahm ist im Vergleich zu manchen Formulierungen, die wir im Neuen Testament, im Buch der Offenbarung finden? Oder im Vergleich zu manchen Aussagen unseres Herrn Jesus, zum Beispiel in Matthäus 25. Dort wird Jesus mit den Worten zitiert: Den unnützen Knecht werft in die Finsternis hinaus, da wird sein Heulen und Zähne klappern. Ja, Hesekiels Worte sind geradezu harmlos im Vergleich zu manchen Abschnitten aus dem Neuen Testament. Und dafür gibt es eine einfache Erklärung. Der Gott des Neuen Testaments ist derselbe wie der des Alten Testaments. und er geht mit Sünde gleich um, egal in welcher Periode der Heilsgeschichte er redet und handelt. Manche meinen, es kann doch nicht sein, dass Gott sein Volk verurteilt und es leiden lässt. Erst recht nicht in Bezug auf die christliche Gemeinde in der heutigen Zeit. Doch ich meine, die Botschaft des Hesekiel-Buches ist auch eine ernste Warnung an uns Christen. Warum sind wir uns so sicher, dass Gott uns nicht richten wird? Er wird es ganz gewiss tun. Aus diesem Grund sagt Paulus im 2. Korintherbrief, Kapitel 5, Vers 11, weil wir nun wissen, dass der Herr zu fürchten ist, suchen wir Menschen zu gewinnen. Ich habe den Eindruck, viele Menschen spielen heute nur Kirche. Das heißt, sie verharmlosen das Christsein. Sie sprechen zwar davon, dass sie treu sein wollen, dass sie sich hingeben wollen, aber tragischerweise lassen sie ein uneingeschränktes Bekenntnis zu Jesus Christus in ihrem Leben vermissen. Unser Problem ist nicht, dass wir in der westlichen Welt nicht genug Mitglieder in den Kirchen hätten. Ich glaube eher, wir haben zu viele nominelle Christen, also Namenschristen, die nicht wirklich Jesus nachfolgen wollen. Ich persönlich denke, dass eine kalte oder unterkühlte Kirche, der es an echter Liebe zu Jesus Christus fehlt, der Sache Christi mehr schadet als eine Ansammlung von Atheisten, die Gott grundsätzlich ablehnen. Und deshalb ist Hesekiels Botschaft auch für unsere heutige Zeit relevant. In den Versen 10 bis 14 beschreibt Gott, welche Auswirkungen sein Gericht haben wird. Siehe der Tag, siehe er kommt, er bricht an. Unrecht blüht und Vermessenheit grünt. Gewalttat hat sich erhoben und wird zur Rute des Frevels. Nichts ist mehr von ihnen da und nichts von ihrem Reichtum, nichts von ihrer Pracht und nichts von ihrer Herrlichkeit. Es kommt die Zeit, es naht der Tag. Der Käufer freue sich nicht und der Verkäufer traure nicht, denn es kommt der Zorn über all ihren Reichtum. Denn der Verkäufer wird zum Verkaufen nicht zurückkehren, auch wenn er noch am Leben ist. Denn der Zorn über all ihren Reichtum wird sich nicht wenden, um seiner Missetat willen wird keiner sein Leben erhalten können. Lasst sie die Posaune nur blasen und alles zurüsten, es wird doch niemand in den Krieg ziehen. Denn mein Zorn ist entbrannt über all ihren Reichtum. Das waren die Verse 10 bis 14. Auch hier möchte ich Ihnen diese Botschaft, wie auch im hebräischen Original, in poetischer Form weitergeben. Siehe, der Tag des Gerichts bricht an. Unrecht, Vermessenheit bei jedermann. Gewalttat und Frevel wie Unkraut gedeihen. Alles vergeht, wird alles zum Schein. Das Gute nicht bleibt, der Reichtum vergeht, die Herrlichkeit Gottes wie verweht. Handeln und Laufen und jeder Verkehr, wenn Gott richtet, funktioniert gar nichts mehr. Reiche sind arm und Arme nur froh, dass sie leben, einfach nur so. Posaunen, sie rufen in die Schlacht, doch geht keiner hin, keiner was macht. Denn Gottes Gericht liegt über dem Land, sein Zorn über sie ist mächtig entbrannt. Die Menschen im Volk Israel waren in gewisser Weise zu Pazifisten geworden. Sie weigerten sich, für die Gerechtigkeit in den Krieg zu ziehen. Und deshalb werden sie für ihre Feinde zur Beute werden. Sie werden versuchen, sich von der Bedrohung loszukaufen, aber es wird ihnen nicht gelingen, wie in Vers 19 beschrieben wird. Sie werden ihr Silber hinaus auf die Gassen werfen und ihr Gold wie Unrat achten, denn ihr Silber und Gold kann sie nicht erretten am Tage des Zorns des Herrn. Sie werden sich damit nicht sättigen und ihren Bauch damit nicht füllen, denn es wurde zum Anlass ihrer Missetat. Das klingt in Reime gefasst ungefähr so. Ihr Silber werfen sie in die Gassen, das Gold wie Unrat auf die Straßen. Doch ihr Silber und Gold retten sie nicht am Tage des Zorns und des Herrn Gericht. Denn mit Gold kann man den Bauch nicht füllen, auch den Hunger der Seele niemals stillen. In der westlichen Welt denken wir, dass Geld alle unsere Probleme lösen könnte. Wir haben weltweit viele Milliarden eingesetzt, um damit Frieden zu schaffen. Doch das ist uns oft nicht gelungen. Stattdessen haben wir eine Menge Geld verloren. Sicher ist es schön, viel Geld zur Verfügung zu haben, aber es kann nicht die Probleme des Lebens lösen und auch nicht die Probleme dieser Welt. Und das sagt Gott hier seinem Volk, das gedacht hat, dass ihr angehäufter Reichtum sie schützen könnte. Doch das kann er nicht. Ich lese weiter ab Vers 20. Gott spricht: Sie haben ihre edlen Kleinode zur Hoffart verwendet und Bilder ihrer greulichen Götzen, ihrer Scheusale daraus gemacht. Darum will ich ihnen all das zum Unrat machen und will es Fremden in die Hände geben, dass sie es rauben und den Gottlosen auf Erden zur Beute, dass sie es entheiligen. Ich will mein Angesicht vor ihnen abwenden und mein Kleinod soll entheiligt werden. Ja, Räuber sollen darüber kommen und es entheiligen. Soweit die Verse 20 bis 22. Und wieder möchte ich versuchen, diesen Abschnitt in poetischer Form wiederzugeben. Sie wollten Kleinode zur Hoffart machen, haben Bilder von Götzen daraus geschaffen. Ich werde zu Unrat verwandeln sie jetzt, Fremden geben zu guter Letzt. Sie werden es rauben, es entweihen. Mein Antlitz über sie soll nicht mehr scheinen. Durch Räuber wird mein Heiligtum zerstört, doch mein Volk weiter nicht auf mich hört. Hier wird Gottes Gericht sehr anschaulich beschrieben. Doch wenn Sie mehr dazu erfahren möchten, lesen Sie bitte im Buch der Offenbarung die Kapitel 18 und 19. Dort wird, wie ich es gern umschreibe, die Zerstörung des kommerziellen Babylon vorhergesagt. Da wird beschrieben, wie Menschen allein der Wirtschaft vertrauen und abhängig sind vom Erfolg der Aktienkurse. Gut gekleidete Händler führen ihre Unternehmen zum Erfolg. Regierungen versichern, dass sie alles im Griff haben. Aber es wird nicht wahr sein und es wird die Menschen nicht retten. Denn wenn jemand Rettung braucht, helfen Wohlstand und Geld nicht weiter. Zurück zum Hesekiel-Buch, Kapitel 7. Dort geht es weiter mit den Versen 23 und 24. Gott spricht: Mache Ketten, denn das Land ist voll Blutschuld und die Stadt voll Frevel. So will ich die Schlimmsten unter den Völkern herbringen, die sollen ihre Häuser einnehmen. Und ich will der Hoffart der Gewaltigen ein Ende machen, und entheiligt werden ihre Heiligtümer. Auch diese beiden Verse möchte ich in Anlehnung an den hebräischen Text in Reimen wiedergeben. Macht Ketten, denn Bluttat und Frevel breiten sich aus, und eure Feinde kommen zu euch ins Haus. Die Schlimmsten der Heiden machen sich breit, nehmen alles weg, soweit das Auge reicht. Eurer Hoffart mache ich so ein End, sogar mein Heiligtum wird zum Ort der Sünd. Das Land ist voll Blutschuld und die Stadt voll Frevel, heißt es in Vers 23. Welch ein Bild auch für unsere Zeit. Ebenso die Beschreibung, dass die Schlimmsten unter den Völkern die Häuser derer einnehmen, die eigentlich zu Gottes Volk gehören. Viele Christen sind sich ja so sicher, dass Gott es niemals zulassen wird, dass unsere westlichen Länder im Chaos versinken. Doch woher wollen wir das wissen? Gott hat sogar Babylonien, dieser heidnischen Nation, erlaubt, das Land seines Volkes Israel zu zerstören. Warum sollte er nicht auch zulassen, dass unseren angeblich christlichen Ländern etwas passiert? Es wird Gott doch nicht beeindrucken, wenn wir sagen: Gott, wir haben immer Missionare in viele Länder der Welt ausgesandt. Wir sind doch so lieb und so nett. Nein, selbst das stimmt nicht, denn auch unsere Länder sind jetzt schon voller Gewalt und Verbrechen. Und solange sich ein Volk nicht Gott zuwendet und ihm gehorsam ist, kann Gott es nicht als ganzes Volk segnen. Ich vermute, aus diesem Grund lesen viele Christen nicht so gern die Botschaften von Hesekiel. Bibelstellen, wie zum Beispiel die Ankündigung Jesu, dass er uns Wohnungen im Himmel vorbereitet, sind ja so viel angenehmer. Aber wir müssen uns daran erinnern, dass auch Hesekiel 7 in der Bibel steht. Es wäre völlig unangemessen, dieses eine Kapitel für unwichtig zu halten und sich lieber auf angenehmere Bibelstellen zu stürzen. Ja, ich bin der Meinung, dass wir gerade dem 7. Kapitel des Hesekiel-Buches viel Aufmerksamkeit widmen sollten. Denn hier wird zum Schluss auch deutlich gemacht, dass Gottes Gericht nicht das letzte Ziel ist. Alles, was geschieht, dient nur dazu, ich lese die letzten Worte aus Vers 27, dass sie erfahren sollen, dass ich der Herr bin. Das ist der tiefste Wunsch Gottes. Gott möchte, dass wir ihn als Herrn erkennen und anerkennen. Liebe Hörer, die letzten Worte aus Kapitel 7 des Hesekiel-Buches sind mir sehr wichtig geworden, denn in Kapitel 7 ist viel von Gottes Gericht die Rede. Doch dann mündet alles in der Aussage, das alles soll geschehen, dass sie erfahren sollen, dass ich der Herr bin. Gott ist ja nicht nur im Gericht da oder wenn er uns korrigieren möchte, sondern auch in guten Zeiten, in ermutigenden Phasen unseres Lebens. Er ist der Herr, der uns korrigiert, aber der uns auch dient, uns gebraucht, aufbaut und segnet. Ich wünsche Ihnen, dass Sie diesem Gott begegnen und dass diese Begegnung Auswirkungen auf Ihr Leben hat. Gott segne Sie.
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1: Unser Merkvers für diese Woche steht in Sprüche Kapitel 28, Vers 5. Böse Leute merken nicht aufs Recht, die aber nach dem Herrn fragen, merken auf alles. Sprüche Kapitel 28, Vers 5.

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0: Vater, danke für die Ohren, die dich hören, einen Mund, der dich preist, und Hände und Füße, die dir dienen. Lebe, als seist du geheilt. Zwei Schwestern aus Indien wurden blind geboren. Ihr Vater war ein hart arbeitender Mann, aber er konnte sich eine Augenoperation nicht leisten. Bald darauf kam ein Ärzteteam im Rahmen einer kurzfristigen medizinischen Mission in ihre Region und ermöglichte die kostspielige Operation. Am Morgen danach lächelten die Mädchen breit, als die Krankenschwester ihnen die Verbände von den Augen nahm. Eine rief: Mutter, ich kann sehen, ich kann sehen. Ein Mann, der von Geburt an lahm ist, sitzt an seinem üblichen Platz am Tempeltor und bettelt um Geld. Petrus sagt dem Mann, er habe keine Münzen, aber er habe etwas Besseres. Im Namen von Jesus Christus von Nazareth, steh auf und geh. Vers 6, sagt er. Der Mann trat gehend, hüpfend und gottlobend mit ihnen in den Tempel. Vers 8. Die Schwestern und der Mann schätzen ihre Augen und Beine mehr als diejenigen, die nie blind oder lahm waren. Die Mädchen konnten nicht aufhören, vor Staunen und Freude zu blinzeln. Und der Mann sprang auf seine Füße. Denke an deine eigenen natürlichen Fähigkeiten. Wie könntest du diese Fähigkeiten mehr genießen? Und wie würdest du sie anders nutzen, wenn du auf wundersame Weise geheilt worden wärst? Und nun bedenke dies. Wenn du an Jesus glaubst, hat er dich geistlich geheilt. Er hat dich von deinen Sünden befreit. Danken wir dem, der uns geschaffen und gerettet hat, und widmen wir ihm alles, was er uns gegeben hat. Jetzt hören wir Apostelgeschichte 3, die Verse 1 bis 10.
1: Eines Nachmittags gegen 3 Uhr gingen Petrus und Johannes in den Tempel, um am Gebet teilzunehmen. Als sie hinkamen, wurde gerade ein Mann herbeigebracht, der von Geburt an gelähmt war. Wie an jedem Tag wurde er an den Eingang des Tempels gebracht, der allgemein die Schöne Pforte hieß, damit er dort bei den Leuten betteln konnte, die zum Tempelbezirk kamen. Als er Petrus und Johannes sah, die gerade den Tempel betreten wollten, bat er auch sie um etwas Geld. Petrus und Johannes blickten ihn aufmerksam an und Petrus sagte: »Sieh uns an!« Der gelähmte Mann blickte erwartungsvoll auf, weil er glaubte, dass er etwas bekäme. Doch Petrus sagte: »Ich habe kein Geld für dich, aber was ich habe, gebe ich dir. Im Namen von Jesus Christus von Nazareth, steh auf und geh.« Dann nahm er den Gelähmten an der rechten Hand und half ihm auf. Als er das tat, wurden die Füße und Knöchel des Mannes geheilt und erhielten ihre Kraft zurück. Er sprang auf, konnte auf seinen Füßen stehen und fing an, umherzugehen. Dann trat er, gehend, hüpfend und gottlobend, mit ihnen in den Tempel. Die Leute sahen ihn gehen und hörten, wie er Gott lobte. Als sie erkannten, dass es der gelähmte Bettler war, den sie so oft an der schönen Pforte gesehen hatten, waren sie starr vor Staunen.
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Es gibt so viele hoffnungslose Fälle in dieser Welt, von der menschlichen Perspektive aus gesehen. Doch für Gott ist kein Fall hoffnungslos unmöglich. Im 1. Timotheusbrief, Kapitel 1, lesen wir diese herrlichen Worte. Das ist gewisslich wahr und ein teuer wertes Wort, dass Christus Jesus gekommen ist in die Welt, die Sünder selig zu machen, unter welchen ich der Vornehmste bin. Aber darum ist mir Barmherzigkeit widerfahren, auf das an mir vornehmlich Jesus Christus erzeigte alle Geduld, zum Vorbild denen, die an ihn glauben sollten, zum ewigen Leben.

Seien Sie recht herzlich gegrüßt zur BBM Bibelstunde mit Pfarrer Winrich Schöffbuch. Heute hören Sie eine weitere Auslegung zum Epheserbrief. Der alte und der neue Mensch. Das ist Epheser 4, die Verse 17 bis 32. Hören Sie heute den zweiten und letzten Teil zu dieser Reihe.

alle inneren Zerstörungsmächte. Und in unserer freiheitlichen Welt ist man so dumm, dass man nicht einmal merkt, was man auch getan hat mit der Freigabe der Pornografie vor vielen Jahren, was dort an Belastung in unser aller Leben kam und wie das ja in uns einen Anknüpfungspunkt hat. Und so kann man all die dunklen Dinge, die Gier, die uns packt, die uns reitet, die uns wegreißt, das Einzige, was uns heilen kann, ist die Erkenntnis Gottes. Freimachende Kraft Jesu. Und deshalb ist nicht geholfen jetzt mit großen neuen Dämmen, die wir bauen, sondern predigt das, dass Jesus frei macht. Wir müssen die Ursachen erkennen, wo die Wurzel der Krankheit liegt, warum Belastungen vorliegen, da liegen sie. Und ich möchte Ihnen damit auch seelsorgerliche Hilfen geben, wenn Sie mit Menschen reden. Da sind auch immer wieder die Fragen, wo liegen die dämonischen Gebundenheiten? Die liegen ganz einfach darin, dass die dämonischen Gebundenheiten die Sucht mich packen kann, in meinem Herzen, in meiner Gier. Und ich muss mich öffnen, ich muss es vor Christus bekennen und ihm mein Leben übergeben und mich frei machen lassen von diesen Dingen. Und muss ein Sehender werden. Einer, der sein Leben öffnet für das Licht, der sich wissend machen lässt und der aus der Verstockung des Herzens herauskommt. Ganz ähnlich sagt es Paulus in Römer 1. Gut, das ist also das Erste, was wir hier heute Abend gehabt haben. Der alte Mensch, er macht kein Zerrbild, wollten wir sagen, der Paulus, von der Dunkelheit unseres Lebens, sondern sagt, es ist ganz normal, was in uns drin steckt, diese Finsternis, die uns allen da ist. Und Gott, der da hieß, das Licht aus der Finsternis hervorleuchten, der hat einen hellen Schein in unsere Herzen gegeben. Hat er das? Einen hellen Schein, dass durch uns entstünde die Erleuchtung durch die Erkenntnis Gottes im Angesicht Jesu Christi, dass andere Menschen durch uns hindurch erleuchtet werden, Christus zu erkennen. Und damit Gott zu stehen. Gott hat so hell in uns gemacht. Und das ist der Weg, wie es geht. Mit diesem Wort haben wir am Erscheinungsfest die Gemeinde gegrüßt. Und das ist auch so schön, dieses Wort von der Erleuchtung unserer Herzen. Und jetzt sagt Paulus, ihr habt doch Christus so nicht kennengelernt. Er erinnert sie an die Christusbegegnung. Und der entscheidende Schritt eines jeden Menschen muss sein, er nimmt Christus an und wird dadurch ein neuer Mensch. Die Veränderung ist, er gibt sein Leben Christus. Öffnet sich für ihn, ihr habt so Christus nicht kennengelernt. Der ist eine neue Kreatur. Wir sehen doch immer noch, wie das alte Wesen an uns hängt und wir dürfen doch in Christus nun auf einmal ganz praktisch das alte ablegen, wie ich einen Kittel ausziehe und sage, es legt das alte Wesen ab. Ja, wenn es so einfach wäre, ist ganz einfach. Ich leg das ab und sage, Herr Jesus, nimm du das Alte weg. Heute Abend sage ich, Herr, es war an diesem Tag so viel Unrecht, nimm es weg. Leg den alten Menschen mit seinem früheren Wandel ab. Und beim Paulus steckt so viel drin, der sich durch seine trügerischen Begierden zugrunde richtet. Die Begierden sind trügerisch. Noch nie ist ein Mensch durch seine Begierden glücklich geworden. Er ist süchtig geworden und will immer mehr und am Ende endet er mit einem zerbrochenen Leib und Leben. Dass das auch nie auszahlt. Kein Ehebruch macht selig und glücklich, keine Lüge macht fröhlich, kein unrechtes Gut befriedigt, sondern es wird im Gewissen brennen. Es trübt, es ist ein Zerrbild. Erneuert euch aber in eurem Geist und Sinn. Es ist so wichtig, dass wir wieder einen klaren Blick haben. Bevor ja die Sünde in unser Leben tritt, ist es so, dass wir selber meinen, wir könnten das nehmen. Wir können das konsumieren, ohne dass es uns Schaden gibt. Es ist heute bei vielen Christen gar nicht mehr klar, wo die Sünde schon beginnt, in ihrem Sinn, in ihren Gedanken. Wir sollten viel mehr drauf unseren Blick richten, dass unser Sinn erneuert wird und wir wissen, das baut mich nicht auf. Das tut mir nicht gut. Jener Lesestoff, das am Fernsehprogramm und das im Gesprächsstoff und das erbaut mich nicht, sondern es bindet mich doch nur. Macht mich abhängig. So wie einer, der an der Alkoholsucht ist und sagt, ich darf kein Schlückchen mehr davon nehmen, weil es immer wieder mich fängt an der alten Geschichte. Ich muss das Alte ablegen und ziehe den neuen Menschen an, der nach Gott geschaffen ist, in wahre Gerechtigkeit. Das Leben kommt von Gott und es ist von Gott gestaltet in seinem Ebenbild. Ich will es von Gott wieder neu empfangen und haben in Heiligkeit. Das heißt nicht in Strenge und nicht in Würde, sondern in Schönheit, in Harmonie und Vollkommenheit. Das Leben ist schön. Für uns wichtig, wir lassen uns vom Teufel nicht das Leben vermiesen. Es ist alles schön, was er mir gegeben hat. Mein ganzes Wesen. Meine Sinne sind schön. Mein Wesen ist schön. Ob Mann, ob Frau, so hat mich Gott vollkommen geschaffen. Schön. Und gerade im Glauben darf ich es wieder nehmen. Und durch die Hinwendung zu Christus kommt die Freude am ersten neuen
Leben, der Neugeburt in Christus wieder. Schön, dass uns Paulus da nicht bloß stehen lässt in dieser Darstellung des alten Wesens, sondern sagt, wir wollen auch jetzt das neue Leben ergreifen. Auch in solchen chaotischen Tagen sagen, Gott hat sicher mit uns noch viel Schönes vor. Und wir dürfen auch voll Hoffnung und Zuversicht die Zeit nutzen, in denen noch nicht die letzten Katastrophen hereingebrochen sind. Jetzt kommen ganz praktische Mahnungen noch. Legt die Lüge ab, sagt dich von der Lüge los. Ist Ihnen bewusst, dass wir durch das Tun der Sünde immer gebundene Leute sind? Da steckt die Dämonie drin. Jede Sünde trägt in sich eine Dämonie. Ich nehme das gar nicht leicht. Wer einmal lügt, kommt immer ins Lügen. Und das ist so furchtbar, dass es einem über die Lippen kommt. Und darum muss man sich lossagen von diesem Schlimmen. Lüge, mit der fängt er an, mit der Wahrheit. Er fängt gar nicht mit der Reinheit der Gedanken, sondern mit der Lüge, mit dem Mund. Damit sündigen wir alle am allermeisten. Die Auslegung Luthers kann man immer sich nur wieder vergegenwärtigen. Wir sollen Gutes von ihm reden und alles zum Besten kehren. Da liegt's drin, an jeder Rede mit dem Nächsten die Wahrheit, weil wir untereinander Glieder sind. Aber auch in dem Sinn, dass wir einander nicht nachreden und bösen Leumund machen, sondern mit ihm reden, mit ihm wahr reden und doch nicht in einer Wahrheit, die bloß zerschlägt, sondern eine Wahrheit, die aufbaut. Vom Zorn redet Jesus, aber dass wir beim Zorn nicht sündigen, das ist ganz schwierig. Es ist nur an einer Stelle der Zorn erlaubt, gegen die Macht des Bösen. Einen Zorn dürfen wir haben, auch gegen unser eigenes untreues Herz. Lasst die Sonne nicht über eurem Zorn untergehen, es ist was ganz Wunderbares, wenn man sich versöhnt. Einfach, weil man weiß, Christus hat mir vergeben, jetzt darf ich den anderen auch um Vergebung bitten. Gebt nicht Raum dem Teufel. Wo haben die dämonischen Mächte Zugang? Dadurch, dass wir ihren Weisungen folgen. Und in dem Moment, wo wir uns lossagen, haben sie keine Macht mehr. Wissen Sie das, dass alle dämonischen Mächte weichen, wo ich mich unter Jesus, unter seine Versöhnung stelle? Haben sie keinen Zugang mehr. Jesus, du bist da. Und alles ist mir leid, was mich von dir getrennt hat, nimm's weg durch dein Blut. Und dann bin ich frei. Und der Teufel hat keinen Raum mehr. Wir sehen, dass es Christenart ist, dass jeder arbeiten und schaffen soll. Ich habe immer Probleme mit unseren modernen Sozialordnungen, die davon ausgeht, dass der Mensch auch ohne Schaffen etwas bekommt. Ich glaube, dass das nicht gut ist in unserem modernen Sozialstaat. Die christliche Arbeitsordnung war etwas anderes. Man soll jedem Menschen seine Würde geben, dass er sich seinen Unterhalt verdienen kann. Und gerade auch dem Schwachen, auch dem, der durch Umstände herausgeworfen wurde aus der Bahn, ich glaube, dass es sehr unbefriedigend ist, einen Menschen bloß so abzustempeln, dass er irgendwo sein Geld abholt und sagt, da kannst du doch zufrieden sein, du kriegst doch deine Rente. Aber er will ja was tun. Überhaupt auch die Frage, ob unsere ganzen Arbeitsordnungen nicht falsch sind, auch ob Ruheständler nicht manchmal noch gern etwas tun würden. Interessant, der Bibel ist immer vom Arbeiten in rechter Weise die Rede, dass es auch zum Menschenleben gehört. Und ich weiß auch nicht, ob das richtig ist, wenn Leute meinen, im Himmel wird mal nicht mehr gearbeitet. Weiß nicht. Woher wissen Sie das? Mein Lehrer Gerhard von Rath hat sich ja eifern können. Er hat nur gesagt, im Himmel gibt es keine Dornen und Disteln mehr. Der Fluch wird aufgehoben sein. Aber die Arbeit wird in der Bibel nie als schädlich angesehen. Die Arbeit ist sicher was Schönes. Es ist nur die sinnlose Arbeit, die Arbeit, die nicht befriedigt, die Arbeit, an der man sich kaputt reißt. Die ist schlimm. Und dann wissen wir auch wieder, was uns im täglichen Lebenskampf die Kraft raubt. Das ist sicher gar nicht die Arbeit. Das ist doch was Schönes, wenn man mit seinem Leben was wirken kann. Gibt es was Schöneres, als ein Feld zu bestellen, einen Garten, und man sieht, wie alles wächst, und alles ist doch schön. Sondern schlimm ist, wenn man umsonst arbeitet und der Hagel alles kaputt schlägt oder wenn man mit Menschen sich zerreibt, wenn Streit herrscht. Ich will jetzt keine lange Gedanken darüber anstellen. Es ist nur interessant, wie an all diesen Stellen man weiter nachdenken kann, was das ist. Das Schöne ist, wenn man sich selbst sein Geld verdienen kann, wenn man den Bedürftigen abgeben kann. Sie merken auch schon, wie Kinder gerne sich etwas verdienen wollen, und das ist auch richtig, und man soll ihnen die Möglichkeit geben, das befriedigt sie, und wie sie dann gerne geben,
Es ist mir immer wieder sehr bewegend, wenn Kinder ihr erstverdientes Geld auch wieder fürs Reich Gottes oft geben, eine großzügige Weise. Und das ist was ganz Wunderbares. Das Nehmen und das Geben ist seliger als Nehmen. Es ist eine Urordnung des Menschen, die im Sinne des Geistes Gottes ist, dass wir arbeiten und geben. Lasst kein faules Geschwätz aus eurem Munde gehen. Das ist etwas, was stinkt, etwas, was Tod mit sich bringt. Sondern redet, was gut ist, was erbaut und was notwendig ist, damit es Segen bringen kann denen, die es hören. Die christlichen Lebensregeln sind ja heute einfach bei uns nicht mehr oft so üblich, dass wir sie bedenken. Es wäre doch so gut, wir würden drüber nachdenken. Auch wenn wir einmal wieder nach den Sprüchen greifen, so viel praktische Lebenserfahrung steht da. Vielleicht wird man erst im Alter weise und man merkt immer mehr, wie man sich im Leben hätte viel Not ersparen können, wenn man sie nach den sehr konkreten biblischen Weisungen gerichtet hätte. Wir hätten auch manche Spannung, manchen Streit vermeiden können, nur reden, was notwendig ist, damit es Segen bringe denen, die es hören. Aber Paulus packt hinein in diesen Vers 30, betrübt nicht den Heiligen Geist. Und er meint, der Heilige Geist ist dir doch gegeben. Haben Sie den Heiligen Geist? Wenn Sie den nicht haben, können Sie auch nicht beten und nicht Christus einen Herrn nennen. Sie dürfen drum beten, kriegen Sie den Geist. Aber der Geist Gottes ist so zart, er weicht von unserem Leben, wenn wir sündigen. Er ist uns nicht so gegeben, dass er nicht wieder flieht. Er will nicht in unreinen Gefäßen sein. Er will, dass wir uns reinigen. Jetzt ist so wichtig, dass wir uns reinigen und nicht gleichzeitig sündigen. Also wenn ich eben mit einem Menschen zürne und mit meinem Mund so rede, dann kann nicht der Geist Gottes wegen das weg und ich muss wieder zurück zu Christus und ihn wieder bitten, Herr, reinige mich. Nimm deinen Heiligen Geist nicht von mir. Es war so schwer, wie der König Saul den Heiligen Geist nicht mehr hatte. Und ein böser Geist kam über ihn. Und wenn Sie auch mit Kindern oder Enkeln Probleme haben, dann dürfen Sie darum beten, dass Gott Sie erneuert. Man kann das eben nicht mit einem Erziehungstrick machen, sondern es ist eben immer dieses Wunder nötig, dass der Heilige Geist Menschen verwandelt. Und wenn der Heilige Geist in einem Menschen Raum bekommt, dann wird ein Mensch verändert und erneuert. Da kommt dieses Wort von der Versiegelung, das ja unseren neuapostolischen Freunden so wichtig ist und sie machen daraus ein Sakrament. Dabei möchte ich doch nur hier Paulus sagen, der Heilige Geist macht dir das Heil gewiss. Der Heilige Geist macht's doch, dass ich den Frieden habe, auch wenn schreckliche Fernsehnachrichten kommen, weil ich weiß, ich bin in den Händen Christi geborgen. Er macht mir den Glauben gewiss. Der Heilige Geist macht das Siegel drauf. Er bestätigt mir's. So nicht eine Amtshandlung. Er versiegelt mir das, so wie ich ein Wertpaket versiegle. Er macht meinen Glauben fest, dass keiner die Schnur auflösen kann. Und er macht's gültig und fest. Alle Bitterkeit und Grimm und Zorn und Geschrei und Lästerung seien fern von euch samt aller Bosheit. Vielleicht noch ein Wort zu dieser Bitterkeit. Das ist uns ja oft auch nicht bewusst, dass die Bitterkeit zur Sünde gehört. Wir sind ja gern auch so bitter. Manche Leute, die sind über Jahrzehnte hinweg bitter. Und ich will jetzt gar nicht bestreiten, dass die Wunden ihres Lebens ganz besonders schlimm waren. Und dass sie Unwahrscheinliches erlebt haben. Bloß wenn sie durch den Geist Christi erneuert werden, muss die Bitterkeit aus ihrem Herzen raus. Können Sie vieles in den Büchern von Corrie ten Boom lesen. Wo ihre Schwester Betsy im KZ umgebracht wurde. Und was sie empfand, wenn sie später einem KZ-Wächter begegnet ist, der sie um die versöhnende Hand bittet. Wo die Bitterkeit hochkommt. Aber wo sie dann davon erzählt, ist der Sieg des Geistes Christi, dass ich nicht mehr bitter bin. Bei manchen ist es so furchtbar, was sie von ihren Eltern erlebt haben, von anderen Menschen, die alles in ihrem Leben zertrampelt haben. Und doch ist in der Heiligung also, dass die Bitterkeit keinen Raum mehr hat. Solange kann ja auch der Geist Gottes nicht wirken und wir sind dann gelähmt und unbrauchbar für Gott. Und es ist auch eine Sache, wo man sicher in der Seelsorge weitermachen darf, aber darum sind die Worte des Paulus so hilfreich. Grimm und Zorn und Geschrei und Lästerung, sicher immer wieder bei jungen Menschen besonders schlimm, dass sie eigentlich fast von der Lästerung leben, sie reden über alle schlecht. Und sie merken gar nicht, wie das auch ihr geistliches Leben blockiert. Bis sie anfangen, sich selber richtig zu sehen, mit ihren Fehlern. Man kann auch hier nur beten, Herr, erleuchte sie. Ich bin immer heute sehr traurig, dass die geistlichen Erfahrungen, die werden ganz toll gesucht in kosmischen Abenteuern. Er will irgendwo Gott erleben.
Und die Kraft des Heiligen Geistes erlebt man da, dass man sein eigenes Herz erkennt und die Sünde sieht und seine Siege erlebt über Bitterkeit und Lästerung über sein eigenes Maul. Und das sind die größten Wunder. Das sind die Totenauferweckungen. Ich will nicht bestreiten, dass Gott große Wunder, was erleben wir. Aber die großen Dinge sind, wenn Gott unsere Art verändert. Unsere Psychologen sagen ja, man kann das nicht verändern. Doch, der Geist Gottes kann verändern. Der kann aus bitteren Menschen Segensspender machen. Der kann aus Giftnudeln Freudenspender machen. Und er macht das. Aus grimmigen Leuten, aus zornigen Leuten macht er versöhnende, liebende Menschen. Seid aber untereinander freundlich und herzlich und vergebt einem dem anderen. Das mit dem herzlich haben wir ja ganz kaputt gemacht in der frommen Sprache Kanaans. Das ist gemeint von innen heraus. Und gerade nicht wieder im Grinsen und Geheuchel, sondern macht es echt. Vergebt einer dem anderen, wie auch Gott euch vergeben hat in Christus. Es ist natürlich wieder ein Fehler, wir haben heute viel hineingepackt in die Bibelstunde. Aber ich hätte jetzt gute Lust, dass ich eine zweite Bibelstunde anschließe und sage, jetzt machen wir das Ganze mal als ein Eheseminar. Und lesen Sie es alles nochmal, dann müssen Sie zugeben, dass mehr zu einer Therapie von einer zerbrochenen Ehe gar nicht nötig ist, als all das, was Paulus hier sagt. Oder wenn eine Familie zerbrochen ist, oder wenn Alte und Junge miteinander zerbrochen sind. Es ist so praktisch, so einfach, wie der Geist Gottes heiligt und erneuert. Viele von Ihnen sind unsicher, wenn Sie plötzlich ins Vertrauen gezogen werden von Menschen, die sagen, bei mir ist alles kaputt in meinem Leben. Sie dürfen Seelsorgedienste tun. Und einem Menschen sagen, guck mal, fang wieder an, dich für Christus zu öffnen. Und wenn Sie dann spüren und einen anderen reden lassen, und meist erzählen ja Menschen so gern, in meinem Leben ist alles zertrampelt und so. Und dann fragen, kannst du vergeben? Nein, meinem Vater kann ich nie vergeben. Wie der meine Jugend zerstört hat. Sagst, woher kannst du auch nicht ins Licht kommen? Gibt es die schöne Geschichte, wo die Corrie ten Boman zum Tod Verurteilten begegnet ist und in der Todeszelle mit ihm sprach über Vergebung. Und ihm sollte sie den letzten Trost geben, der hat nicht gleich ein Bibelwort gesagt, sondern sie hat gesagt, ob er vergeben kann denen, die ihn hier hinrichten. Er sagt, den kann ich nie vergeben, war auf politischen Gründen zum Tod verurteilt. Kann ich nie vergeben. Er sagt, dann kann ich ihnen auch keinen Trost geben. Vielleicht ist es unser Fehler, dass wir das Bibel so hinknallen und sagen, komm, ich sage dir noch der 23. Psalm oder so, dass das gebunden ist an mein Lossagen vom alten Wesen. Und dann will ich Christus ergreifen. Corrie erzählt dann, wie er es genommen hat und wie er den Frieden gefunden hat und getröstet gestorben ist. Es ist mir so wichtig, dass Sie in Ihren Schwierigkeiten das sagen, wenn Sie sagen, ich lebe mit einem ungläubigen Partner zusammen. Macht doch nichts. Eine Frau wird einen Mann heiligen durch ihr Wesen. Und Sie dürfen einfach so in diesem, mit der Kraft des Geistes Gottes wirken, fröhlich wirken. Und die Kraft des Geistes Gottes wirkt in Ihnen. Das sind höchste, höchste Worte. Was wir hier gehört haben, sind nicht bloß irgendwelche Moralanweisungen. Gerade so hat es ja gar keinen Sinn. Das ist gar nicht gemeint, sondern das sind Operationsmesser, die bis aufs Mark des Eiterherz hinuntergehen und alles rausschneiden. Der ganze Butzen muss raus. Wo Zorn und Grimm ist und Hass und Bitterkeit. Und dort kann erst der Geist Gottes uns erneuern und in uns wirken. Und das ist wichtig. Jetzt soll nachher keiner sagen, wir haben nicht vom Heiligen Geist gesprochen, sondern da, in der Lebensheiligung, in der Erneuerung unseres Wesens.

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1: Unser Merkvers für diese Woche steht in Sprüche Kapitel 28, Vers 5. Böse Leute merken nicht aufs Recht, die aber nach dem Herrn fragen, merken auf alles. Sprüche Kapitel 28, Vers 5.

0: Hallo, schön, dass ihr wieder dabei seid. Ihr hört jetzt das Programm Die Schatzkiste. Taucht in die abwechslungsreiche Welt von spannenden Kindergeschichten und Hörbüchern sowie Kindermusicals und anderen Beiträgen ein, das für alle gedacht ist, die sich gerne von lebensnahen christlichen Inhalten voller Energie und Ermutigung überraschen lassen. Heute hört ihr die Geschichte Wenn die Krokodile schreien, Teil 1.
1: Heute kommen wir auf die Spuren von ebenso gefährlichen Tieren. Man trifft sie in Asien und überall in tropischen Sumpfgebieten an. Es sind die Krokodile oder wie die Indonesier sie nennen, die Buayas. Die große Hafenstadt in Ostjava heißt sogar Surabaya. Der Name soll abgeleitet sein von Swara Buaya, das heißt, wo man die Krokodile schreien hört. Nun ist es interessant, dass jedes Tier seinen eigenen Schrei hat. Er ist der Ausdruck seines Wesens. Der Schrei kann einen Weckruf der Liebe bedeuten, oder das Tier zeigt seine Gegenwart damit an, oder er kann auch eine Herausforderung zum Zweikampf sein. Die weiblichen Tiere haben wieder andere Laute als die männlichen. Und so hört man im Dschungel Tag und Nacht einen gemischten Chor von ganz verschiedenen Tönen, Schreien und hochvibrierenden Stimmen, wie den Gesang der Käfer. Die sogenannten Tongerets sind richtige Musikanten. Sie reiben ihre Flügel rasend schnell an ihren Hinterbeinen wie ein Geigenspieler, der mit dem Bogen im virtuosen Tempo die Saiten streicht. Aber heute sind wir auf die Spuren der Krokodile gekommen. Dort am Rande des Flusses und auf der großen Sandbank in dem Strom, der ins Meer ausläuft, sind ihre gewaltigen Spuren zu sehen. Die Tiere sind oft 6 bis 9 Meter lang, haben scharfe Zähne im Ober- und Unterkiefer und können mit einem Druck von mehr als 250 Pfund zubeißen. Krokodile sind grausame Tiere. Reptilien, die sich sowohl auf dem Land wie im Wasser schnell fortbewegen können. Sie sind sehr gefährlich und alle Tiere, außer einer Vogelsorte, hassen sie und gehen ihnen aus dem Wege. Die Krokodile halten sich am liebsten im Brachwasser auf, dort also, wo das Süßwasser in das salzige Meerwasser übergeht. Wenn sie ihre Beute erwischt haben, schleppen sie diese in eine Unterwasserhöhle, in ihr sogenanntes Nest. Sie verstecken sie dort, bis sie verrottet ist, und fressen sie dann auf. Wenn ein warmer Tag ist, legen sie sich gern frühmorgens dutzendweise zu einer Familienkonferenz auf eine Sandbank oder auf den Strand. Sie sperren das Maul weit auf, gähnen voll Wohlbehagen und stoßen ab und zu einen Schrei aus. Bald kommen die bekannten Krokodilswächter, eine Sorte Vögel, die etwas größer und bunter als Stare ist. Die Eingeborenen nennen sie Burung Buaya, Krokodilsvögel. Diese Vögel setzen sich auf die riesigen Krokodile und picken ihnen erst alle leckeren Bissen von den Rücken. Flöhe haben die Krokodile zwar nicht, aber allerlei Muscheltiere und anderes Zeug, das sich auf ihren Rücken festsetzt, wenn sie durch die Sümpfe gehen oder unter Wasser schwimmen. Danach marschieren die Vögel einfach in das weit aufgesperrte Maul des Krokodils und picken ihm alle Reste zwischen den Zähnen weg. Und das Krokodil lässt sich das alles gefallen und tut ihnen nichts. Es ist sehr interessant zu sehen, wie manchmal in der Natur Tiere und Pflanzen einander unterstützen. Der große Haifisch hat einen kleinen Fisch. Sein Lotse, der sich unter seinem Kiefer ansaucht und ihn vor Feinden warnt. Die Meeresanemone beherbergt eine Art Fisch mit Stacheln. Wenn dieser verfolgt wird, flüchtet er in die vielen Arme der Anemone und ist geschützt. Die Anemone schießt dann spitze Nadeln ab, um die Feinde zu vertreiben. Das Krokodil hat seine Spaßvögel, eine Art Regenvogel, die sich um es bemühen wie ein Zahnarzt. Nach dieser zärtlichen Behandlung lässt es sich ins Wasser gleiten. Das kann so unauffällig geschehen, dass man es gar nicht hört. Es taucht unter wie ein U-Boot und schwimmt mit seinen großen phosphorleuchtenden Augen auf seine Beute zu. Oft stellt er sich tot, um dann plötzlich mit einem Sprung auf sein Opfer loszustürzen. Meistens hat das Krokodil es mit einem Biss gefasst und bringt es in seine Höhle, die Todeskammer. Es sind grässliche Tiere, die auch mit dem langen, starken, gezackten Schwanz tödlich verwunden oder einen Angreifer umhauen können. Also vorne die Kegelzähne und hinter der Schwanz, das sind die Angriffs- und Verteidigungsmittel des Krokodils. Der Unterschied zwischen einem Alligator, das ist auch ein großes Reptil, und einem Krokodil ist zu sehen an der Schnauze. Der Alligator hat eine längere, löffelartige Schnauze, das Krokodil eine kräftigere und kürzere. In der Schnauze sind zwei Löcher, durch die es atmet, seine Nase. Es kann ebenso gut unter der Wasseroberfläche wie im Gebüsch oder unter Wasserpflanzen liegen und atmen, ohne dass einer es merkt. Die Krokodile sind sehr gute Schwimmer. Auf meinen Reisen durch den Dschungel habe ich viele angetroffen und geschossen. Das Fleisch wird selten gegessen, weil das Tier von Aas lebt und stinkt. Die Haut aber ist sehr wertvoll. Auf dem Rücken hat das Krokodil einen Panzer, von dem sogar Kugeln abspringen, ohne dass es viel davon spürt. Der tödliche Schuss muss deshalb ins Auge gehen oder hinter das Ohr. Die Krokodiljagd ist sehr spannend. Das müsstet ihr mal mitmachen. Man kann das Krokodil bei Tag und bei Nacht jagen. Am Tag kann man es auf der Sandbank erwischen oder wenn es am Land kommt oder wenn es sich zufällig aus Neugierde zu nah am Ufer bewegt. Um es aus dem Wasser zu locken, kann man aber auch ein totes Huhn oder sonstige Leckerbissen an einem Bambusstab über den Strom hängen, ungefähr einen Meter über der Wasseroberfläche. Da die Tiere sehr scheu sind und schnell reagieren können, muss man sehr vorsichtig sein und sich ganz still verhalten.

Auf einer Reise kam ich einmal an einen ziemlich breiten Strom, an den Kali Tilo, nicht weit von seiner Mündung ins Meer. Als ich die Leute fragte, ob es hier auch Krokodile gäbe, sagte mir der Mandur, das ist der Hauptmann, jawohl, Herr, gestern noch haben wir einen alten Riesen gesehen. Wir liefen vorsichtig an die Stelle, an der das Tier am Tag vorher gesehen worden war. Ich konnte nichts besonders wahrnehmen. Doch mein Chauffeur sagte plötzlich leise, Tuan Adabwaya. Herr, da ist ein Krokodil. Tatsächlich, ich hatte es noch nicht gesehen, aber mein eingeborener Fahrer hatte bemerkt, wie etwas gegen den Strom schwamm und dachte, so etwas gibt es doch nicht, dass ein alter Holzstumpf anstatt mit dem Strom gegen den Strom schwimmt. Da sah er plötzlich, dass der Holzstumpf einen Krokodilskopf hatte, der die Augen öffnete und wieder schloss. Das Krokodil kam immer näher an die Stelle, wo ich stand. Ich saß auch, nahm ein Gewehr, legte an und im richtigen Moment jagte ich dem Tier eine Kugel hinter das Ohr. Was dann kam, hatte ich noch nie gesehen. Im selben Augenblick sprang das Tier aus dem Wasser, drehte sich buchstäblich um seine eigene Achse und klatschte rückwärts auf das Wasser. Mit dem weiß-gelben Bauch nach oben wurde es von dem Strom mitgenommen. Schnell stiegen wir in ein Paddelboot, ein Kanu, jagten ihm nach und erwischten es gerade noch, bevor es im weiten Meer verschwinden konnte. Dann machten wir es mit einem Seil und einen Haken am Ufer fest, um es später an einer Kette mit 8 Mann aus dem Wasser zu ziehen. Das Tier war 7,5 Meter lang und von der Haut habe ich jetzt noch einen wunderbaren Koffer. Das Erste, was die Eingeborenen mit einem toten Krokodil tun, ist ihm den Bauch aufschneiden. Und dann staunt ihr, was da alles aus dem Magen kommt. Steine, Sand, Knochen von Tieren oder ein Menschenfinger.

Die Krokodiljacht bei Nacht ist noch interessanter. Mit einem oder mehreren Booten, mit je zwei oder drei Mann, lässt man sich, besonders wenn kein Vollmond ist, den Strom hinuntergleiten. Der Mann, der die Paddeln bedient, sorgt dafür, dass es sehr langsam, beinahe ohne Geräusch, stromabwärts geht. Der Jäger oder der Schütze hat eine helle Lampe, wie sie die Bergleute haben, auf dem Kopf. Der starke Lichtstrahl leuchtet fächerförmig über das Wasser. Das Gewehr ist immer schussbereit. Der Jäger kann im Boot sitzen oder stehen. Das Krokodil ist neugierig und kommt auf das Licht zu. Wird es nun angestrahlt, dann sieht man seine Augen wie zwei grün leuchtende Lanternen näher kommen. Man muss nun etwas unter die Augen zielen, wegen der optischen Täuschung, und schnell zwei oder drei Schüsse abgeben. Aber dann heißt es aufpassen, weil das Tier in seiner Wut einen Angriff auf das Boot machen kann oder hinter dem Boot wieder auftaucht. Dann ist die Gelegenheit zum Schuss für den Jäger im zweiten Boot gekommen. Man kann manchmal zwei oder drei dieser Tiere in einer Nacht erwischen. Die Eingeborenen, die keine Gewehre, sondern nur Pfeil und Bogen, Blasrohr und Steinaxt haben, besitzen ganz andere Methoden, um den alten Herrn, so nennen sie diese großen Krokodile, zu fangen. Sie warten gespannt, dass solch ein Riesenreptil sich ans Ufer wagt. Wo es manchmal einige hundert Meter herumkriecht, dann machen einige Leute, indem sie ihm den Weg zum Wasser abschneiden, einen großen Lärm. Sie werfen schnell ein Bambusnetz über das Tier, in dem sich seine kurzen, krummen Füße verstricken und schlagen es tot. Sie kehren das Biest dabei um und können so leicht einen Speer in seine Unterseite rammen. Oder es gelingt ein paar Männern, das Krokodil am Schwanz zu fassen und ihm die Hinterbeine fest zusammenzubinden. Wenn dann das Tier sein gefährliches Maul aufsperrt, geht ein kluger, starker Held hin und steckt mit einer schnellen Bewegung einen an beiden Seiten zugespitzten Keil aus hartem Holz in den aufgesperrten Rachen. Das Krokodil klappt den Rachen zu und hat im Ober- und Unterkiefer die Spitzen des Keils. Es hat sich selbst das Maul gestopft. Ich habe dies manchmal gesehen und die Klugheit der Eingeborenen bewundert. Die Krokodile werden meistens auf diese Art gejagt, wenn sie an Land gehen, um Eier zu legen. Auf dem Rückweg zum Fluss werden sie dann von den Eingeborenen überrascht. Die Krokodile legen Eier, wie die Schildkröten. Diese werden von der Sonne ausgebrütet. Die kleinen 15 cm großen Krokodile sind hellgrün und beißen sofort, wenn sie aus dem Ei schlüpfen. Die Eier werden auch, wenn sie noch frisch sind, gegessen. Und die Eingeborenen glauben, dass der Genuss der Krokodileier besondere Kräfte gibt. Einer meiner Freunde bekam einmal ein Dutzend solcher Eier. Nun musste er aber verreisen und legte die Eier vorsichtshalber in einer Schachtel mit Baumwolle in sein Bett. Man spannt dort über das ganze Bett ein Moskitonetz. Mein Freund steckte das Netz fest unter die Matratze, damit bei einer eventuellen Frühgeburt der Krokodile keins verschwinden konnte. Als er nach zwei Wochen zurückkam, fand er lauter leere Eierschalen. Aber wo waren denn die Babys? Mein Freund und seine Frau suchten, fanden sie aber nicht. Doch als die Frau abends ins Bett gestiegen war, schrie sie plötzlich auf: "Die Kokos, die Kokos!" Weiter kam sie nicht und zeigte nach oben.
Der Mann wusste erst nicht, was seine erschreckte Frau wollte, und schaute auch zum Himmel, bis er dann selbst ins Bett stieg und oben im Moskitonetz lauter junge Krokodile entdeckte. 12 an der Zahl. Ja, in der Mission geht es manchmal drollig zu. Da muss man auf alles gefasst sein.

Die Eingeborenen haben viele Volkserzählungen von wilden Tieren. Und viele von diesen kleinen Geschichten haben einen tiefen Sinn. So wird erzählt, dass ein langschwänziger Lampungaffe immer an einem Fluss ging, um Krabben zu fangen. Er setzte sich dazu auf einen Stein wie ein gelehrter Philosoph und ließ den Schwanz ins Wasser gleiten. Die Krabben dachten, das wäre ein Leckerbissen und griffen den Affen am Schwanz. In dem Moment, als der Affe das Kitzeln der Krabben spürte, rannte er sofort an dem Strand mit dem Krabben hinter sich im Schwanz. Er hatte guten Erfolg und konnte so bei schönem Wetter manche neugierige Krabbe aus dem Wasser locken. Eines Tages saß er wieder auf seinem Anstand. Da schnappte ein kleines Krokodil nach seinem Schwanz. Der Affe schaute herunter und sagte zu dem Krokodil, »Mann, das ist nur eine Baumwurzel, du musst etwas daneben greifen, du dummer Wasserteufel!« Auf diese Beleidigung hin ließ das Krokodil den Schwanz los. Es wollte doch kein Dummkopf sein, und der Affe war in einem Nu auf und davon in einen Baum gesprungen. Das Krokodil hatte das Nachsehen. So sagen die Indonesier, wer nicht stark ist, der muss schlau sein.

Das war das Programm Die Schatzkiste, das für Kinder, Familien und alle gedacht ist, die sich gerne von lebensnahen christlichen Inhalten überraschen lassen. Danke, dass ihr dabei wart, und ich hoffe, ihr kommt wieder.

0: Hallo, liebe Kinder. Wisst ihr, wenn es uns gut geht, dann ist es leicht daran zu glauben, dass Gott gut ist. Doch wenn die Probleme kommen, stehen wir manchmal da und verstehen nichts. Wir fragen uns, warum hat Gott das zugelassen? Auch wenn wir nicht verstehen, was gerade los ist und was Gott vorhat, dürfen wir wissen, dass alles, was er tut, er aus Güte tut. Alles dient zum Besten für seine Kinder.
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Herzlich willkommen zum Radioprogramm des Missionswerkes Werner Heukelbach. Schön, dass Sie wieder eine Botschaft über den Glauben an Jesus Christus hören möchten. Übrigens, Sie können alle Radiosendungen der letzten 12 Monate auf unserer Internetseite missionswerk-heukelbach.de herunterladen und anhören. Und nun spricht zu Ihnen Walter Krug.

Sieg im Leben des Christen. Liebe Zuhörer, heute möchte ich über einen außergewöhnlichen König sprechen. Es handelt sich um Josaphat. Er regierte ungefähr von 873 bis 849 vor Christus in Juda. Er war der Sohn von Asa, der auch als König Gott gehorsam war. In der Bibel lesen wir, dass Josaphat handelte wie sein Vater Asa und dass er tat, was dem Herrn wohlgefiel. In 2. Chronik, Kapitel 20, lesen wir von einer besonderen Erfahrung in seinem Leben. Dieses Kapitel zu lesen ist interessant und spannend. Vielleicht lesen Sie es einmal in Ruhe nach dieser Sendung. Was ist der Inhalt dieses Kapitels? Der König ist in einer großen Kriegsgefahr. Dies beschäftigt ihn sehr. Josaphat ist König und Feldherr. Er muss die Angriffe seiner Feinde erleben. Die Kriegsallianz ist nichts Neues. Feinde haben sich schon immer zusammengetan, wenn es gilt, jemanden unschädlich zu machen. Selbst Herodes und Pilatus wurden Freunde, als es darum ging, Jesus auszuschalten. Aber Gott sei Dank, der uns allezeit Sieg gibt in Jesus Christus. Josaphat wird aber darüber nicht unruhig, sondern er betet und fordert das ganze Volk auf, ebenfalls zu beten und zu fasten. Er betet den allmächtigen Gott an und dankt ihm für alle erfahrenen Wohltaten. Er bettelt nicht um Hilfe, sondern breitet nur die Not vor Gott aus. Die Antwort und Hilfe, die Josaphat erlebt, ist überwältigend. In diesem Kapitel gibt es auch für uns vier entscheidende geistliche Wegweisungen. Wer sich darauf einlässt, erfährt, dass es trotz Kampf immer wieder Sieg im Leben des Christen gibt. Diesen Sieg für Josaphat und für uns gibt es durch Vertrauen. Und wenn wir diesem Herrn vertrauen, machen wir auch Erfahrung mit ihm. Erstens, die eigene Ohnmacht erkennen. Josaphat fürchtet sich, aber er betet, Vers 12. Wir sind machtlos, wir sind kraftlos. Ein jämmerliches Bild eigentlich für einen König und Feldherrn. Dies widerspricht allen Möglichkeiten der Psychologie. Es zeigt aber auch das realistische Denken eines Josaphat. Er sieht die Situation und schätzt sie recht ein. Er sieht die feindliche Übermacht und seine eigene Ohnmacht. Wie gut, wenn wir uns selber recht einschätzen. Es würde uns viel Kampf erspart bleiben. Die Anerkennung der Ohnmacht ist der erste Schritt zum Sieg. Erste Hilfe setzt da ein, wo wir kapitulieren. Wir sind machtlos, sagt Josaphat, aber unsere Augen sehen auf dich. Es kommt auch bei uns auf die richtige Blickrichtung an. Zweitens, mit der Übermacht Gottes rechnen. Josaphat erschrak sehr. Er entschloss sich, den Herrn zu befragen und ließ in ganz Juda eine Fastenzeit ausrufen. Die Leute kamen aus allen Städten des Landes nach Jerusalem, um vom Herrn Hilfe zu erbitten. Sie versammelten sich mit den Einwohnern der Stadt im neuen Vorhof des Tempels und Josaphat trat vor sie hin und betete. Josaphat holt nicht seine Offiziere und Soldaten, sondern er macht einen Gottesdienst. Sein ganzes Sinnen richtet sich auf Gott. Er verlässt sich ganz auf ihn. Er hat sich ganz und gar in Gottes Arme geworfen. In seinen Gebeten ist nicht eine einzige Bitte ausgesprochen. Sein Gebet ist zuerst Anbetung. Und dies ist eine unerhörte Macht. Wir haben viele Bitten, aber wenig Anbetung. In der Anbetung kann ich mich vergessen und Gottes Größe neu erleben. Josaphat legt alles in Gottes Hände und sein Gebet wird von Gott bestätigt.
Da nahm mitten in dieser Versammlung der Geist des Herrn Besitz von Jahasiel, einem Leviten. Er rief: Hört her, Leute von Juda, ihr Einwohner von Jerusalem und vor allem du, König Josaphat. So spricht der Herr zu euch: Habt keine Angst, erschreckt nicht vor der Übermacht. Dieser Kampf ist nicht eure, sondern meine Sache. Zieht morgen ins Tal hinunter ihnen entgegen. Ihr selbst braucht nicht zu kämpfen. Bleibt ruhig stehen und schaut zu, wie ich, der Herr, für euch den Krieg erringe. Hab keine Angst, ihr Bewohner von Juda und Jerusalem, erschreckt nicht. Zieht ihnen morgen entgegen, und der Herr wird bei euch sein. Es ist nicht unsere Sache zu kämpfen. Wo wir das tun, erleben wir immer wieder die Pleiten. Wir übernehmen oft Kämpfe, die der Herr für uns kämpfen möchte. Dabei erreichen wir zuerst etwas Sieg, aber dann schlägt der Feind umso mehr zu. Es ist nicht unsere, sondern Gottes Sache. Niederlagen sind oft notwendig, damit wir nicht an Kraftmeierei sterben. Alles, was wir erleben, sind geschenkte Siege. Alle Niederlagen sind verschuldete Eigenmächtigkeiten. Wir haben nur am Platz zu sein, so wie wir in einem Lied singen: Am Kreuze meines Heilands, da ist mein sicherer Platz. Drittens, in Gottes Vollmacht handeln. Vollmacht heißt: Hinter mir steht die volle Macht meines Gottes. Ich habe die Rückendeckung meines Gottes. Danach erhoben sich die Leviten der Sippe Korach und priesen den Herrn, den Gott Israels, mit machtvollem Gesang. Früh am nächsten Morgen vor ihrem Aufbruch zur Wüste von Tekoa trat Josaphat vor sie und sagte: Hört her, Männer von Juda und Jerusalem, vertraut dem Herrn, eurem Gott. Dann werdet ihr stark sein. Glaubt seinem Propheten und ihr werdet siegen. Nachdem er sich mit dem Volk abgesprochen hatte, stellte er die Tempelsänger in ihren geweihten Dienstgewändern an die Spitze des Heeres. Sie sollten den Herrn preisen mit dem Lied: Dankt dem Herrn, denn seine Liebe hört niemals auf. 2. Chronike 20, Vers 19. Vorher geht die Musik. Wir würden heute sagen, das ist das Kanonenfutter. Dahinter kommen die Soldaten. Eine ganz unmögliche Kriegsaufstellung hatte Josaphat. Das war keine Strategie. Aber er nimmt das Wort Gottes ernst. Und das ist die beste Strategie für unser Leben. Als sie mit Loben und Danken anfingen, handelte der Herr, sagen die Verse 22 und 24. Und als sie hinkamen, war die Schlacht schon geschlagen. Die Siege des Tages werden im Gebet am Morgen errungen. Das ist die beste Lebensstrategie. Aber loben ist so einfach und doch so schwer zugleich. Nicht weil wir zu schwach, sondern weil wir zu stark sind. Nicht weil wir Jesus für uns siegen lassen wollen, sondern weil wir gerne selbst siegen möchten. Viertens. Ein Denkmal gegen die Vergesslichkeit setzen. Am vierten Tag versammelten sie sich im Beracha-Tal, um dem Herrn zu danken. Von daher hat das Tal seinen Namen Danktal. Und so heißt es heute noch: Wo ist unser Danktal oder Lobetal? Lassen wir uns erinnern an die guten Taten Gottes in unserem Leben. Wir wollen nicht vergessen, was der Herr an uns getan hat. Wir wollen nicht zu den Menschen gehören, die so schnell vergessen und in kleinen und großen Schwierigkeiten ihre Undankbarkeit zeigen. Mit Josaphat wollen wir unseren Lob- und Dankaltar aufbauen, gerade an diesem Tag.

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1: Alle und jeder sind gefragt. Und da gibt es eben verschiedene Gnadengaben. Gnadengaben, sie werden nachher aufgelistet, das heißt nicht vollständig, sondern einfach beispielsweise, um zu zeigen, wie vielfältig das sein kann. Es gibt noch andere Stellen, Römer 12 listet noch andere Gaben auf, dann Epheser 4 nochmals andere Gaben, dort zum Beispiel wird von Evangelisten, Hirten und Lehrer gesprochen, aber es wird deutlich, jeder hat eine Gnadengabe bekommen. Das ist ganz wichtig. Und wer das nicht glaubt, aufgrund dieser Stelle, der sei verwiesen auf 1. Petrus 4, dort ist es noch ausdrücklicher. 1. Petrus 4, Vers 10, dort heißt es, je nachdem ein jeder eine Gnadengabe empfangen hat, dienet einander damit als gute Verwalter der mancherlei Gnade Gottes.
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1: Unser Merkvers für diese Woche steht in Sprüche Kapitel 28, Vers 5. Böse Leute merken nicht aufs Recht, die aber nach dem Herrn fragen, merken auf alles. Sprüche Kapitel 28, Vers 5.

0: Seien Sie herzlich willkommen zu BBN Bibelkunde mit Benedikt Peters. Unser Sprecher besuchte eine Bibel- und Missionsschule in der Schweiz. Danach studierte er griechische und hebräische Philologie an der Universität Zürich. Für einige Jahre war er Redakteur in einem christlichen Verlag. Und seit 1993 ist er vollzeitlich im übergemeindlichen und konfessionell ungebundenen Dienst als Bibellehrer tätig. Heute hören wir einen Beitrag zur Serie Gebete des Apostel Paulus. Ich wünsche Ihnen eine gesegnete Zeit beim Zuhören.
1: Tja, der Herr hört Gebet, welch unverdiente Güte. Ja, dass der Herr auf unser Stammeln und unser Krächzen überhaupt hört, es ist ganz unbegreiflich. Und dass er seine Werke tun will als Antwort auf unsere Gebete. Ja, wir haben angefangen mit dem Gebet des Apostels aus Philipper 1. Und da ist seine große Bitte, dass die Liebe, dass eure Liebe noch mehr und mehr überströme. Denn es ist wirklich so, nur wenn wir Gott und die Geschwister lieben, wandeln wir würdig unserer Berufung. Es ist das Erste, das oberste Gebot, keinen Gott zu haben neben Gott, das heißt, keinen anderen zu lieben wie ihn. Und den Nächsten, den Bruder, zu lieben wie uns selbst. Und da haben wir es beständig nötig, dass wir darin wachsen. Wir dürfen das auch den Herrn für uns persönlich erbeten, Herr, lehre mich, dich zu lieben. Die Heiligen zu lieben, lehre mich, wirke das an mir. Und so betet Paulus hier für die Philipper. Nun, wir mögen in der Gemeinde feststellen, da ist Unversöhnlichkeit, da ist jemand oder zwei oder mehrere beteiligte Geschwister, die einander nicht vergeben können. Natürlich Gespräche, Ermunterung, Ermahnung, muss alles sein, aber wir müssen auch beten. Denn der Grund für Unversöhnlichkeit ist immer mangelnde Liebe. Es ist immer das, es ist Eigenliebe. Beleidigte Gemüter, es ist Eigenliebe. Man ist enttäuscht, das ist Eigenliebe. Und wenn Geschwister einander nicht vergeben können, dann beten wir, dass ihre Liebe zu Gott und ihre Liebe zueinander wieder anfängt zu wachsen. Oder wir stellen fest, dass Geschwister träg sind, kommen nicht in die Zusammenkünfte, tragen die Lasten der Gemeinde nicht mit. Trägheit im Dienst ist auch Eigenliebe. Sich selbst und seine eigenen Dinge sind wichtiger als der Herr und sein Werk und das Wohlergehen der Geschwister. Denkt mehr an sich. Eigenliebe. Beten. Für sie beten, dass die Liebe wieder erwacht und anfängt zu wachsen. Oder es passiert ja auch immer wieder in Gemeinden, es gibt Gruppen, Gruppierungen, Parteien. Und auch hier, es ist immer Ich-Bezogenheit. Es ist immer mangelnde Liebe, die dazu führt. Und auch hier beten, dass die Liebe wieder erwacht, wo das geschehen ist, und dass sie dann wächst und zunimmt. Denn wenn man die Geschwister liebt, dann vergibt man ihnen gern. Wenn man Geschwister liebt, dann ist man gern mit ihnen zusammen, dann will man nicht durch irgendetwas ihnen entfremdet sein. Wenn man die Geschwister liebt, dann will man ihnen auch dienen. Dann ist es eine Freude. Dann freut man sich zu sehen, wie es den Geschwistern gut geht, wie man dazu beitragen kann. Und es ist eine große Freude, wenn man das erleben darf. Das erleben darf, wie Geschwister, die über Jahre sogar Liebe erkalten, dass man sogar nicht wusste, ja, sind die gerettet oder nicht gerettet, nicht darf zu beten. Und mit einmal kommt die Person wieder, ist sie da, kommt in die Zusammenkünfte, kommt in die Bibelstunden. Und man merkt, der Herr hat ein Werk getan. Der Herr hat ein Werk getan. Es ist eine solche Freude, das zu sehen. Und so wusste Paulus, warum er betet für die Heiligen. Er hat das bestimmt nicht nur für die Philipper gebetet, für die Gemeinde, für die Geschwister, dass ihre Liebe überströmt. Also er betet um Wachstum in der Liebe, um unaufhörliches Wachstum. Es ist ja nicht so, dass Paulus sagt, eure Liebe ist überströmend, gut so. Sondern er betet, dass ihre Liebe noch mehr überströmt. Wachstum, das ist eine Äußerung des Lebens. Und das Leben aus Gott in uns ist ein solches Leben, das wächst. Wachstum ist eine Eigenschaft von Leben. Auch von biologisch definiertem Leben, Wachstum und Vermehrung ist eine Eigenschaft von Leben. Was nicht wächst, kann nicht Leben sein, kann nicht lebendig sein. So ist alles Leben. Wo das Leben aus Gott da ist, dann nehmen alle Lebensfunktionen zu. Wachsen alle. Gehorsam nimmt zu, Liebe zu Gott, zu den Geschwistern nimmt zu, Heiligkeit nimmt zu, alles wächst. Wächst aber das Leben aus Gott nicht, dann ist das Leben blockiert. Durch Krankheit, geistliche Krankheit. Es wird durch Krankheit am Boden gehalten. Aber es ist ja dann nicht so, dass das Wachstum dann einfach zum Stillstand kommt, sondern es ist so, dass wir dann immer, wenn wir nicht wachsen, dann sinken wir. Wenn wir nicht zunehmen, wachsen zum Herrn hin, dann sinken wir tiefer in die Sünde, ins Dunkel, in die Gottesferne. Wir sinken. Es gibt im geistlichen Leben, es gibt keinen Stillstand. Entweder leben wir für den Herrn oder wir zerstreuen gegen den Herrn. Das hat der Herr gesagt. Wer nicht für mich ist, zerstreut. Wir leben für den Herrn, dann tragen wir dazu bei, dass alles immer gesammelt wird, dass den Herrn gesammelt wird, immer alles und alle enger an den Herrn gebunden werden. Dann tragen wir dazu bei. Und wenn wir das nicht tun, dann ist unser Einfluss ein solcher, dass er zerstreut. Unausweichlich. Darum betet Paulus um Wachstum. Er hat auch gelehrt, hat von der Notwendigkeit gesprochen, dass Wachstum sein muss. 1. Thessalonicher 4, Vers 1. 1. Thessalonicher 4, Vers 1. Im Übrigen nun, Brüder, bitten und ermahnen wir euch, also das ist Lehre, das ist Ermahnung, im Herrn Jesus, wie ihr von uns empfangen habt, in welcher Weise ihr wandeln und Gott gefallen soll, wie ihr auch wandelt, dass ihr reichlicher zunehmt. Es genügt nicht, dass ihr jetzt so wandelt. Ihr müsst zunehmen. Dann im Vers 9 noch einmal. Was die Bruderliebe betrifft, so habt ihr nicht nötig, dass wir euch schreiben, denn ihr seid selbst von Gott gelehrt, einander zu lieben, denn das tut ihr auch allen Brüdern gegenüber, die in ganz Mazedonien sind. Wir ermahnen euch aber, Brüder, reichlicher zuzunehmen. Das lehrt er. Und was er lehrt, dafür betet er auch. Das ist das Grundmuster. Er lehrt und er betet. Und es ist wirklich so. Wer lehrt und richtig lehrt und gut lehrt und gründlich lehrt, hat damit seine Arbeit noch nicht getan. Zum Lehren gehört auch das Gebet. Im gleichen Ernst. Wer lehrt, mit dem gleichen Ernst beten. Erst dann hat er seine Arbeit getan. Und es muss sein. Denn wir haben alle Gottes Wirken und Gottes Befähigung nötig, dass das, was wir lernen und verstehen, dass das in uns auch wirksam wird. Wir haben das Wirken Gottes nötig, dass das geschieht. Und darum sollen wir auch und müssen wir auch darum beten. Wer lehrt und wer auch im Gespräch mit redet, auch wenn er nicht ein Lehrer ist, da vorne steht vor der Gemeinde, wer lehrt, wer Wahrheiten im Gespräch ein Geschwister zur Ermunterung, zur Ermahnung weitergibt, muss auch beten darum, dass diese Wahrheiten greifen im Herzen und wirksam werden. Das Ergebnis der Fürbitte des Apostels, wenn die Geschwister wachsen in der Liebe, stetig zunehmen in der Liebe, dann werden sie befähigt zu prüfen, was das Vorzüglichere ist. Vers 10. Philipper 1, Vers 10. Das Vorzüglichere zu unterscheiden. Und jetzt auf diese Beispiele angewendet. Wenn Unversöhnlichkeit da ist in der Gemeinde, das Vorzüglichere erkennen. Wenn wir die Geschwister lieben, dann wird der Herr uns zeigen, was man jetzt tun muss, was jetzt nötig ist. Man kann vieles Gute tun. Man kann noch mehr reden, Verschiedenes machen, beten, was jetzt geschehen muss, damit dieser Mangel, diese Not, ja, sagen wir es deutlich, diese Sünde überwunden wird. Was jetzt tun? Und das Erste, wenn das da ist in der Gemeinde, Unversöhnlichkeit, oder wenn Parteiungen da sind, Gruppierungen da sind, oder allgemeine Trägheit in der Gemeinde da ist, das Erste, was wir dann tun müssen, das ist dann das Vorzügliche erkennen, das ist Buße, Sünde bekennen. Das ist das Erste, was auch der erhöhte Herr jeder Gemeinde sagt, wo Mängel da sind, wo Gefahren da sind, wo Unterlassungen da sind. Buße. Bekennen. Vor Gott sich demütigen. Buße. Und wenn aus mangelnder Liebe Unversöhnlichkeit da ist, Parteiungen da sind, dann muss man einsehen und bekennen, wir haben die erste Liebe verlassen. Wir haben die erste Liebe verlassen. Und der Herr sagt, tue Buße. Und tue die ersten Werke, wenn aber nicht, so komme ich und rücke dir den Leuchter von seiner Stelle. Eine Gemeinde kann das ganze Zeugnis, ja überhaupt sein Dasein verlieren, die Gemeinde sich auflösen. Wenn nicht Buße geschieht, es muss dann Buße geschehen. Eben das Vorzügliche erkennen wir, wenn wir den Herrn lieben und die Geschwister lieben, was jetzt geschehen muss. Das Vorzügliche ist das, was Gott will. Das, was Gott will. Und das ist immer das Beste, das ist eben das, was den Geschwistern am meisten dient. Und lieben wir den Herrn, dann lieben wir auch die Geschwister und dann erkennen wir immer klarer, was jetzt den Geschwistern Not tut. Das ist ein erstes Ergebnis. Ein zweites Ergebnis ist, sie werden lauter und unanstößig sein auf den Tag Christi. Das heißt, das Gewissen erwacht. Wenn die Liebe da ist, dann ist auch das Gewissen immer hellwach. Es gibt Zeiten, muss auch zu meiner Geschämung gestehen, da habe ich mich nicht so drum gekümmert, was ich mache, ob das recht ist oder nicht recht. An meine Lüsten gedient, einfach Dinge gemacht. Aus mangelnder Liebe zum Herrn. Und dann ist auch das Wissen und die Erwartung auf den Tag Christi schläft, ist nicht wach. Wenn die Liebe zum Herrn wächst und stetig wächst, dann ist man wach auf den Tag Christi hin. Dann freut man sich auf diesen Tag. Der Herr kommt. Er kommt. Endlich. Er kommt. Und wenn man das vor Augen hat, dann will man ja nicht beschämt sein, denn man will den Herrn auch nicht entehren. Man will ihm ja nicht missfallen. Wenn er erscheint, wenn er kommt und uns zu sich holt. Johannes sagt, dass er dann nicht beschämt dasteht. Lauter und unanstößig auf den Tag Christi. Lauter, das heißt rein. Wir sehen also Liebe und Reinheit. Es geht immer Hand in Hand. Wahre Liebe ist immer auch rein. Heilig. Und dann ist man auch ohne Anstoß. Wir lesen von einer Gemeinde, die war dem Herrn ein Anstoß. Die war dem Herrn zuwider. Er konnte sie nicht mehr ertragen, diese Gemeinde, Laodicea. Also ohne Anstoß. Und wir können dem Herrn ein Anstoß werden. Anstößig dem Herrn. Das werden wir dann nicht sein, wenn die Liebe wächst. Die Liebe zu ihm. Dann wollen wir das nicht und dann können wir es in einem sehr wirklichen Sinn auch nicht mehr. Und dann wollen und können wir den Geschwistern auch nicht zum Anstoß sein. Lauter und unanstößig auf den Tag Christi. Und ein drittes Ergebnis, das er nennt, im Vers 11 kommt das, erfüllt mit der Frucht der Gerechtigkeit. Wenn die Liebe wächst, stetig wächst, dann werden wir mehr und mehr von der Frucht der Gerechtigkeit erfüllt. Als ganze Gemeinde, er betet für die Philipper und auch der Einzelne. Gott ist die Quelle des Lebens. Das Leben, alles Leben ist in ihm. Er gibt allem Lebendigen das Leben. Und er hat es ebenso geschaffen, das Leben, dass es wächst. Im Schöpfungsbericht sehen wir, Mitte der Pflanzenwelt begann lebendige Schöpfung und da spricht er schon von Samen und Frucht. Samen und Frucht. Wachstum. Leben wächst. Nun, Gott hat uns, die wir in den Sünden tot waren, das ewige Leben gegeben und das ist ein Leben, das wächst. Nun, es ist das Leben Gottes, es ist das Leben des Sohnes Gottes in uns. Und das ist das Leben des Gerechten, hier heißt ja der Gerechte. Es ist das Leben des Gerechten selbst. Und dieses Leben in uns, das lässt eben Früchte der Gerechtigkeit wachsen. Das heißt, seine Natur wächst hervor. Seine Eigenschaften wachsen hervor. Seine Reinheit, seine Geduld, seine Freundlichkeit, seine Güte, seine Liebe, all das wächst hervor. Frucht der Gerechtigkeit. An anderer Stelle nennt Paulus das Frucht des Heiligen Geistes. Das ist die Frucht der Gerechtigkeit, die dann wächst. Und das Ergebnis dieser Fürbitte des Apostels, wenn ihre Liebe wächst und sie lernen, das Vorzüglichere zu unterscheiden und so ihr Wandel laut und unanstößig wird, auf den Tag Christi hin, dann, und sie mehr und mehr erfüllt werden mit der Frucht der Gerechtigkeit. Das Ergebnis ist wiederum Frucht der Gerechtigkeit, die durch Jesus Christus ist zur Herrlichkeit und zum Preis Gottes. Gott wird verherrlicht. Das war es, was den Apostel beständig trieb. Gott soll verherrlicht werden. Seine Herrlichkeit, seine Verherrlichung. Und dann kommen wir zum dritten Gebet, das wir miteinander uns ansehen wollen. Kolosser Kapitel 1. Lesen wir die Verse 9 bis 11. Kolosser 1, Verse 9 bis 11. Deshalb hören wir auch nicht auf, von dem Tag an, da wir es gehört haben, für euch zu beten und zu bitten, damit ihr erfüllt sein mögt mit der Erkenntnis seines Willens. In aller Weisheit und geistlicher Einsicht, um würdig des Herrn zu wandeln, zu allem Wohlgefallen, in jedem guten Werk fruchtbringend und wachsend durch die Erkenntnis Gottes gekräftigt, mit aller Kraft, nach der Macht seiner Herrlichkeit, zu allem Ausharren und aller Langmut mit Freuden. Hier die große Bitte, das, was er zuerst erwähnt ist, dass die Kolosser erfüllt werden mit der Erkenntnis seines Willens. Und auch das bedeutet, des Herrn würdig zu wandeln. Paulus betet ja, dass Gott die Gläubigen würdig mache der Berufung. 1. Thessalonicher 2. Und das heißt, dass er ihnen wachsende Erkenntnis gibt von seinem Willen. Dass sie erfüllt werden mit der Erkenntnis des Willens Gottes. Und Paulus sagt es ja dann direkt im Vers 10, um würdig des Herrn zu wandeln. Nun im Vers 1 schauen wir uns diesmal bei diesem Beispiel einmal den Vers 1 an. Paulus, Apostel Christi Jesu durch Gottes Willen. Also wir merken, das ist ein Thema, das durch den Brief geht, Gottes Wille. Durch Gottes Willen. Und Timotheus, der Bruder, den Heiligen und treuen Brüdern in Christus, die in Kolosse sind, Gnade euch und Friede von Gott, unserem Vater und dem Herrn Jesus Christus. Diese Anreden, so wie er die Briefe eröffnet, man gewöhnt sich an die, oder, so wie es mir ging jahrelang, als ich anfing, die Bibel zu lesen, habe ich immer schnell überlesen. Jetzt kommt ja erst das eigentlich. Das ist natürlich falsch. Jede Anrede ist Wort Gottes. Und wenn wir das bedenken, was hier steht, dann hat das Auswirkungen auf uns, wenn wir weiterlesen. Hier schreibt nicht einer gute Ratschläge. Dass man denkt, ja, gute Ratschläge, vor allem Tipps, gibt Tipps. Nein, hier schreibt einer, der ist ein Apostel Jesu Christi. Er ist also gesandt von Jesus Christus, dem Herrn. In seiner Sache. Und er ist es durch Gottes Willen. Das bedeutet, alles, was er sagt, ist Gebot des Herrn, Gottes Wille. Und dann liest man das ganz anders. Gott sagt das jetzt mir durch den Apostel Paulus. Und so sollten wir diese Abschnitte lesen. Besonders in der Zeit, wo wir still sind, allein, im Kämmerlein vor Gott. Und dann sein Wort lesen und ihn reden lassen. Wir haben ja auch Zeiten, wo wir einfach lesen, um Inhalt, uns mit Inhalt vertraut zu machen. Und Informationen sammeln, muss auch sein. Aber solche Zeiten haben wir genauso nötig, sehr nötig, dass wir lesen und dann redet Gott durch sein Wort zu uns. Und er sagt uns im Vers 2, und das ist so großartig, Gnade. Gott sagt uns Gnade zu, er mit seiner ganzen Gnade. Ich bin hier für dich. Gnade von Gott, dem Vater und dem Herrn Jesus Christus. Und dann lesen wir, dann wissen wir, es sind alles, ja, Befehle des Herrn, aber seine Gnade ist mit uns. Er wirkt das an uns, in uns.

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1: Unser Merkvers für diese Woche steht in Sprüche Kapitel 28, Vers 5. Böse Leute merken nicht aufs Recht, die aber nach dem Herrn fragen, merken auf alles. Sprüche Kapitel 28, Vers 5.

0: Ich begrüße Sie herzlich zur Radiosendung des BBN Biblischen Hörfunks. In unserem Programm BBN Bibelkonferenz spricht zu Ihnen heute Benedikt Peters. Er besuchte eine Bibel- und Missionsschule in der Schweiz und studierte griechische und hebräische Philologie an der Universität Zürich. Seit 1993 ist er vollzeitlich im übergemeindlichen und konfessionell ungebundenen Dienst als Bibellehrer tätig, im gesamten deutschsprachigen Raum sowie in Süd- und Osteuropa. Hier nun Benedikt Peters mit seinem Vortrag.
1: Es ist in der Tat so, dass die Gnade Gottes und die Verlorenheit des Menschen, dass das zwei Tatsachen, zwei Wahrheiten sind, die einander ergänzen, die aneinander hängen. Und das wurde durch diesen Abschnitt aus Kolosser 1, der gelesen wurde, erneut deutlich. Dort wird sogar gesagt, wir waren in unseren Sinnen Feinde Gottes. Einem Feind will man ja gar nicht begegnen. Und wenn im Denken des Menschen Gott ein Feind ist, dann will der Mensch ihm ja gar nicht begegnen. Nur das nicht. Nur der soll mir nicht zu nahe kommen. Ja, und dem gegenüber steht Gottes freie, souveräne, uns nicht geschuldete, in Gottes Liebe begründete Gnade. Ja, wir haben heute Vormittag gehört, wie Paulus im Römerbrief das Evangelium Gottes erklärt und wie er gleich Johannes zeigt, dass alles mit Gott beginnt, von Gott ausgeht, dass die Errettung ganz sein Werk ist, von seinem Willen. Auch das, was Johannes sagt, sagt auch Paulus in Römer 9, in den Versen 15 und 16. Da steht, ich werde begnadigen, wen ich begnadige, ich werde mich erbarmen, wessen ich mich erbarme. Das ist eine Umschreibung dafür, dass Gottes Gnade voraussetzungslos ist. Er sagt nicht, ich werde begnadigen, wer es verdient, sondern ich werde begnadigen, wen ich begnadige. Also es geht von ihm aus. Und dann Vers 16, also liegt es nun nicht an dem Wollenden, noch an dem Laufenden, sondern an dem begnadigenden Gott. Also es geht von Gottes Willen aus, nicht von unserem Streben und Wollen. Uns ist allen Spurgeon, C.H. Spurgeon, wohl bekannt. Man zählt ihn zu den begabtesten und größten Verkündigern des Evangeliums in der Kirchengeschichte. Spurgeon war in seinem ganzen Predigen ganz auf die Gnade Gottes ausgerichtet. Ja, er liebte es in seinen Predigten immer wieder, das Evangelium so darzustellen, dass es von Gott ausging, dass es an Gottes gnädigem Vorsatz hing. Er hat einmal über diesen Satz in Galater 1,15 gepredigt, als es Gott wohlgefiel. In Galater 1,15, dort berichtet Paulus von sich selbst, wie er war, wie er ein Eiferer war im Judentum, wie er sogar seine Altersgenossen übertraf an Eifer. Und dann steht in Galater 1,15, als es aber Gott wohlgefiel, Gott, der mich von meiner Mutterleib an abgesondert und durch seine Gnade berufen hat, seinen Sohn in mir zu offenbaren, als es Gott wohlgefiel. Und in dieser Predigt sagte Spurgeon unter anderem, in diesen Worten ist der göttliche Heilsplan sehr klar niedergelegt. Er beginnt, wie ihr seht, mit dem Willen und Wohlgefallen Gottes, als es Gott wohlgefiel. Die Grundlage der Errettung findet sich nicht im Willen des Menschen. Sie beginnt nicht mit dem Gehorsam des Menschen, um von da zum Vorsatz Gottes fortzuschreiten. Nein, es gefiel Gott. Hier ist der Anfang. Hier ist der Quell, aus dem alle lebendigen Wasser fließen. Auf den souveränen Willensentschluss und das Wohlgefallen Gottes folgt das, was wir gewöhnlich Erwählung nennen. Gott sonderte uns zum Heil aus, als noch keine Berge waren. Auf diesen Akt der Aussonderung folgte die wirksame Berufung. Er berief mich in seiner Gnade. Die Berufung entspringt der Erwählung, und die Erwählung geht aus dem freien Wohlgefallen Gottes hervor. Der ganze Weg verläuft also wie folgt. Zuerst der heilige, souveräne Vorsatz Gottes, dann die besondere und bestimmte Erwählung, dann die wirksame und unwiderstehliche Berufung und dann der Gehorsam zum Leben und die süßen Früchte des Geistes, die daraus entwachsen. Wer das anders darstellt, irrt. Wer den Willen des Menschen an den Anfang stellt, weiß nicht, was er sagt, noch was er fest behauptet. Ja, das Evangelium offenbart Gottes unbegreifliche Gnade. Nun ist es aber so, dass gerade die Offenbarung der Liebe Gottes in Christus an den Tag bringt, wie der Mensch wirklich ist. Und das hat Paulus an sich gespürt, gemerkt, und er erzählt auch, dass es so war. Er spricht auch davon. Es war gerade das Evangelium, das offenbarte, wie Paulus wirklich war, wie sein Herz wirklich war, dass es wirklich böse war, verdorben. Dabei war er doch so vorbildlich. Da sehen wir diesen wohlerzogenen, diesen ernsthaften jungen Juden. Er hielt sich an alle Gebote, er ehrte seine Eltern, er gab sicher treu den Zehnten, er hielt sich an alle Lehren der Synagoge, er flucht nicht, er stiehlt nicht, er war ganz sicher kein Ehebrecher. Dieser Mann war durch und durch proper. So scheint es. Bis Christus und in Christus Gottes Gnade erscheint, verkündigt wird und auch ihn in der Verkündigung erreicht. Da erst wird offenbar, was die ganze Zeit im Herzen dieses Mannes war. Er beginnt, gegen Gott auszuschlagen. Apostelgeschichte 26, Vers 14. Apostelgeschichte 26, Vers 14. Hier berichtet Paulus von seiner Bekehrung, und er sagt da: Als wir alle zur Erde niedergefallen waren, hörte ich eine Stimme in hebräischer Mundart zu mir sagen: Saul, Saul, was verfolgst du mich? Es ist hart für dich, gegen den Stachel auszuschlagen. Er schlug aus gegen diesen Gott, gegen den Sohn Gottes, gegen die Gnade Gottes. Er schnaubte Drohung und Mord gegen die Jünger. So steht in Apostelgeschichte 9, Vers 1. Saulus aber noch Drohung und Mord wider die Jünger des Herrn schnaubend. Ja, das zeigte sich auch an den Juden, unter denen Jesus von Nazareth sich bewegte. Er sagte ihnen in Johannes 15, Vers 24, Johannes Kapitel 15, Vers 24, wenn ich nicht die Werke unter ihnen getan hätte, die kein anderer getan hat, so hätten sie keine Sünde. Jetzt aber haben sie gesehen und gehasst, sowohl mich als auch meinen Vater. Man bedenke, was sie gesehen hatten. Sie hatten seine Werke gesehen. Und seine Werke, die zeugten alle von der Menschenfreundlichkeit Gottes. Er tat nur Werke der Heilung, Werke des Guten, Werke des Erbarmens an den Menschen. Er sättigte die Hungernden, er heilte die Kranken, reinigte die Aussätzigen. Da kam ein Vater und war ganz verzweifelt, dass seine Tochter im Sterben liege. Er kommt und heilt sie, ja, er erweckt sie aus den Toten, da sie schon gestorben ist. Da ist eine Witwe, verliert ihren einzigen Sohn. Und er gibt dieser Witwe ihren verstorbenen Sohn zurück. Nur Werke der Güte, Werke der Barmherzigkeit. Und das war es, das wirklich offenbarte, wie böse das Herz des Menschen ist. Wäre das Herz des Menschen nicht so verdorben und so böse, dann hätte doch das Auftreten des Herrn und all das, was er tat, innerhalb von einer Generation, hätte diese Nachricht die Enden der Welt erreicht und die Menschen wären geströmt und gekommen zu diesem ihren Wohltäter. Und dass sie es nicht taten, dass das Volk, unter dem er sich bewegte, die allermeisten, abgesehen von einer kleinen Minderheit, ihn abwiesen, ihn hassten, ihn verachteten, ja, am Ende ihn sogar umbrachten, das zeigt uns, dass der Mensch wirklich verdorben ist. Und wenn ich vorhin sagte, außer einem kleinen Überrest, dann nimmt uns auch der Apostel Paulus im Römerbrief hier jede Illusion, dass wir also nicht denken, die meisten seien einfach schlecht, aber nicht gar alle. Oder dass wir nicht denken, ja, wir sind zwar schon schlecht, aber nicht alle grundverderbt. Nun, woran lag es, dass eine Minderheit, dass ein Überrest des Volkes der Juden den Herrn doch aufnahmen? Paulus sagt es im Römerbrief. Er sagt es in Römer 11, in den Versen 5 und 6. So ist nun auch in der jetzigen Zeit ein Überrest nach Wahl der Gnade. Das lag ganz an Gottes erwählenden Gnade. Wenn aber durch Gnade, so nicht mehr aus Werken, sonst ist die Gnade nicht mehr Gnade. Paulus sagt im Titusbrief, Kapitel 2, Vers 12, die Gnade Gottes ist erschienen, heilbringend allen Menschen. Und dann sagt er in Titus 3, im Vers 6, dass in Christus die Menschenfreundlichkeit Gottes erschien. Und das macht den Menschen wirklich offenbar. Wenn also Paulus jetzt im Römerbrief, und das wollen wir uns jetzt etwas näher ansehen, wenn Paulus im Römerbrief die Verdorbenheit des Menschen darlegt, dann ist das nicht ein theologischer Lehrsatz bloß, sondern dann ist es etwas, das er an sich erfahren hat, an sich gesehen hat. Er hat selbst an sich gemerkt, dass er genau so ist, wie er den natürlichen Menschen in Römer 1, 2 und 3 beschreibt. Schauen wir uns jetzt diese Abschnitte an, wo er den Menschen so darstellt, wie er ist. Wir beginnen mit Römer 5, im Vers 12. Römer 5, Vers 12. Hier sagt Paulus, darum gleich wie durch einen Menschen die Sünde in die Welt gekommen und durch die Sünde der Tod und auch so der Tod zu allen Menschen durchgedrungen ist, weil sie alle gesündigt haben. Hier lehrt Paulus das, was man die Erbsünde nennt oder die Ursprungssünde. Von Adam her sind alle Menschen als Sünder geboren, darum sündigen alle Menschen und darum sterben alle. Ja, die Verdorbenheit des Menschen ist also nicht einfach etwas, das er sich durch schlechte Vorbilder angewöhnt. Es ist nicht so, dass der Mensch sittlich so unentschieden dasteht und zwischen Gut und Böse wählen kann und dass er je nachdem, von wem er lernt und was er lernt, böse wird oder gut wird. Das Judentum stellt den Menschen so dar. Aber da hat sich das Judentum weit, weit entfernt von dem, was das erste Mosebuch schon lehrt. Das Judentum lehrt es so, Gott habe den Menschen geschaffen mit zwei Trieben. Mit einem Jezer Tob, guter Trieb, Jezer Ra, böser Trieb. Und dann habe er die Tora gegeben, das Gesetz, und vermöge des Lichts der Tora könne der Mensch mit seinem guten Trieb das Gute suchen, das Gute wählen, das Gute tun, und dann werde er leben. Das ist eine ganz unrealistische Auffassung von Menschen. Und dennoch behagen uns solche Vorstellungen, denn sie machen uns damit zu Herren unseres eigenen Geschicks, und wir wollen ja uns und die Sache selber in der Hand haben. Wir wollen nicht in Gottes Hand sein. Und so hat sich das auch in der Christenheit ziemlich bald, wenige Jahrhunderte nach Niederschrift des Römerbriefes, haben solche Lehren sich ausgebreitet. Einer der bekannteren Vertreter einer solchen Lehre war ein gewisser Pelagius. Und dieser Pelagius, er hat auch gelehrt, Gott hat den Menschen gut erschaffen und der Mensch kommt sittlich neutral auf die Welt. Und so hat er die Möglichkeit, das Gute zu wählen oder das Böse zu wählen. Und je nachdem, was er wählt, so wird er sich dann entwickeln. Nun, der Apostel Paulus weiß nichts davon, von einem sittlich neutralen Menschen, sondern er zeigt, dass der Mensch von Geburt an der Sünde Adams wegen mit dieser Natur geboren ist, einer Natur, die die Sünde wählt, die das Böse wählt, die das Gute nicht wählt. Eine Natur, die kein Gefallen hat am Guten, am göttlich Guten, keinen Geschmack hat am Willen Gottes. Die Lehre der Erbsünde wird tatsächlich schon vom ersten Mosebuch an gelehrt, in den allerersten Kapiteln 1. Mose 5. Da wird das schon ganz deutlich. In 1. Mose 5 wird gesagt, an dem Tag, da Gott Adam schuf, macht er ihn im Gleichnis Gottes. Gott schuf also Adam so, dass er Gott sittlich gleich war. Er war rein, er war heilig. Und dann, Vers 2, Mann und Frau schuf er sie und er segnete sie und gab ihnen den Namen Mensch, an dem Tag, da sie geschaffen wurden. Adam lebte 130 Jahre und zeugte einen Sohn und dann steht in seinem Gleichnis. Adams Sohn war im Gleichnis des nunmehr sündig gewordenen Adams. So wurde er geboren, gleich seinem sündigen Vater. Und so wird uns in 1. Mose 5 beschrieben, dass darum Adam starb, Adams Sohn starb auch, dessen Sohn auch, alle sterben. Alle werden so geboren. Das ist unsere Art. Sündig, Sünder. Wir können uns dieser Art nicht entwinden. David spricht auch davon, oder vor ihm schon Hiob. Das ist ganz erstaunlich. Im Buch Hiob finden sich ganz deutliche Aussagen dazu, die uns zeigen, dass gottesfürchtige Menschen zu allen Zeiten es gelernt haben müssen von Adam, gelernt haben müssen von den ersten Menschen, und das wurde gelehrt, das wurde weitergereicht, dass sie es wussten, dass der Mensch als Sünder geboren wird. Hiob fragt, Hiob 14, Vers 1, wie könnte ein Reiner aus einem Unreinen kommen, nicht ein einziger? Was er sagte mit, ich bin unrein von Geburt, weil mein Vater schon so war. Auch David hat das an sich erfahren müssen durch bittere Erfahrungen. Und es war seine Sünde mit Bathseba, die ihm den tiefsten Einblick gab in seine eigene sündige Natur. Denn auf diese Sünde hin dichtete er den Psalm 51. Das ist ein Ergebnis seiner Sünde mit Bathseba. Und da sagt er in Psalm 51, Verse 4 und 5, ich habe die alte Elberfelder, in der neuen ist die Verszählung jeweils um ein oder zwei Verse verschoben in den Psalmen. Also hier sagt David, ich kenne meine Übertretungen, meine Sünde, Einzahl, nicht meine Sünden. Das ist eine ganze sündige Art, ist beständig vor mir. Gegen dich allein habe ich gesündigt, ich habe getan, was böse ist in deinen Augen, damit du gerechtfertigt werdest, wenn du redest, rein erfunden, wenn du richtest, siehe, in Ungerechtigkeit bin ich geboren, in Sünde, Einzahl. Das ist die sündige Art, hat mich empfangen, meine Mutter. Ungerechtigkeit und Sünde, von Geburt an habe ich das geerbt. Die Erbsünde ist tatsächlich eine biblische Lehre. Es ist nicht so, wie manche behaupten, das sei eine spätantike Lehre der christlichen Kirche. Ist nicht wahr. Die Bibel lehrt die Erbsünde ganz deutlich. Nun, Paulus zeigt einmal in Römer 1, und das ist sehr wichtig, dass wir das sehen, in Römer 1, dass der Mensch sehenden Auges sündigt. Er ist zwar blind, ja, blind für die Tragweite dessen, was er tut, und doch sündigt er sehenden Auges. Denn die Schöpfung lehrt einen jeden Menschen, dass da ein Schöpfer ist, dem er alles verdankt, und dass dieser Schöpfer zu fürchten wäre und dass man ihm zu danken hätte. Aber der Mensch will das nicht tun. Das wird in Römer 1, 18 und folgende, wird das gesagt, das Unsichtbare Gottes, sowohl seine ewige Kraft als auch seine Göttlichkeit, die von der Schaffung der Welt an in dem Gemachten wahrgenommen werden, wird geschaut, damit sie ohne Entschuldigung seien, weil sie, Gott kennend, ihn weder als Gott verherrlichten, noch ihm Dank darbrachten, sondern in ihren Überlegungen in Torheit verfielen, und ihr unverständiges Herz verfinstert wurde, indem sie sich für weise ausgaben, sind sie zu Narren geworden. Und dann beschreibt er den weiteren Abstieg. Nun aber zeigt uns Paulus, dass alle der Sünde folgen. Nicht nur die, an denen man es direkt ansieht, dass sie Gott entfremdet sind an ihren äußeren Leben. Und er redet dann von sexueller Promiskuität, von Homosexualität, von Götzendienst, also von ganz krassen, greifbaren, sittlichen Verfehlungen. Aber nicht nur die, sondern in Kapitel 2 redet er von denen, die ganz anständig sind, von Leuten, die moralisch sind und sein wollen, und zeigt, dass die genau gleich sind. Dass auch sie der Sünde dienen. Und schließlich in Kapitel 3, und hier wollen wir jetzt einige Verse miteinander lesen und uns etwas näher ansehen. In Römer 3, von Vers 9 an. Römer 3, die Verse 9 bis 17. Was nun, haben wir einen Vorzug? Durchaus nicht. Denn wir haben sowohl Juden als Griechen zuvor beschuldigt, dass sie alle unter der Sünde seien. Wie geschrieben steht, da ist kein Gerechter, auch nicht einer. Da ist keiner, der verständig sei. Da ist keiner, der Gott suche. Alle sind abgewichen. Sie sind allesamt untauglich geworden. Da ist keiner, der Gutes tue. Da ist auch nicht einer. Ihr Schlund ist ein offenes Grab. Mit ihren Zungen handelten sie trüglich. Otterngift ist unter ihren Lippen. Ihr Mund ist voll Fluchens und Bitterkeit. Ihre Füße sind schnell, Blut zu vergießen. Verwüstung und Elend ist auf ihren Wegen, und den Weg des Friedens haben sie nicht erkannt. Es ist keine Furcht Gottes vor ihren Augen. Alle sind unter der Sünde, alle. Aber beachten wir, dass er sagt, alle sind unter der Sünde. Es ist nicht so, dass wir wie neben der Macht der Sünde hergehen. Und wir neben der Sünde wären, als ob wir uns auch von ihr distanzieren könnten. Wir sind unter der Sünde. Und das bedeutet, wir sind unter der Herrschaft der Sünde. Wir haben die Sünde nicht im Griff, die Sünde hat uns im Griff. Das ist ja das Entsetzliche. Unter der Sünde. Sie ist uns über. Ja, wir sind Sklaven der Sünde, so sagt Paulus in Römer 6, 17. Gott aber sei Dank, dass wir Sklaven der Sünde waren.

von der Sünde gebunden. Die Sünde hat dich im Griff. Du hast sie nicht im Griff. Paulus führt es nachher im Einzelnen aus, was es heißt, unter der Sünde zu sein. Er sagt im Vers 10, da ist kein Gerechter, also wiederum umfassend kein Gerechter, und dem Wesen nach, also alle sind ungerecht, das heißt, unser ganzes Wesen ist verkehrt. Dann sagt er, da ist keiner, der verständig sei. Das heißt, unser Verstand ist verdreht, verkehrt, böse. Er sagt, da ist keiner, der Gott suche, keiner trachtet nach Gott. Das heißt, unser Wille ist verdreht, verkehrt, er ist von Gott abgewandt. Auch der Wille ist von der Sünde verknechtet. Dann, da ist keiner, der Gutes tue, unsere Taten sind verkehrt, sind böse. Ihr Schlund ist ein offenes Grab, das heißt, unsere Worte sind böse. Also unser Denken ist böse, unsere Taten sind böse, unsere Worte sind böse. Ihre Füße sind schnell Blut zu vergießen, das heißt, unsere Wege sind böse. Ja, Paulus sagt dann weiter, hinten im Römerbrief, dass wir Feinde, von Natur Feinde sind. Römer 5, Vers 10. Wenn wir, da wir Feinde waren, mit Gott versöhnt wurden. In unseren Herzen ist von Natur Feindschaft gegen Gott. Wenn ich gegen jemanden Feindschaft hege, dann will ich diese betreffende Person nicht sehen. In der mildesten Form. Und in der äußersten Form werde ich dafür sorgen, dass ich sie nie mehr sehen muss. Ich werde sie umbringen. Das tun ja Sünder, genau das. Wenn ich gegen jemanden verfeindet will, dann will ich nicht, dass er in meine Nähe kommt. Und ich will auch nicht in seine Nähe gehen. Sollte ich, weiß nicht, ob jemand von euch mit irgendjemandem im Streit lebt, dass er verfeindet ist. Wenn du durch die Stadt gehst, einkaufen gehst und du siehst die betreffende Person irgendwo, dein Herz, es knotet sich geradezu, es macht sich zu wie ein Knoten. Und du wirst diese Person nicht sehen. Du gehst ihr aus dem Weg. Und nun sagt Paulus, dass der Sünder Gott gegenüber so ist. Das heißt, er hat gar keinen Willen, Gott zu suchen. Und er will, dass Gott ihn ja in Ruhe lässt, ihm nur nicht nahe kommt. Das ist in der Natur, im Herzen des Menschen drin, auch religiöser Menschen. Bei Paulus wurde es ja deutlich, dass es auch bei ihm so war, bei einem ganz frommen Juden. Ja, es ist ein ernüchterndes Bild, das uns die Bibel, das uns Paulus im Römerbrief und auch die anderen Stellen, die wir gelesen haben, vom Menschen zeichnet. Römer 8, Vers 7, da sagt er es. Wiederum, die Gesinnung oder das Trachten des Fleisches ist Feindschaft gegen Gott. Und noch einmal die Stelle, die zur Einleitung gelesen wurde, aus dem Kolosserbrief, Kolosser 1, 21, euch, die einst entfremdet und Feinde wart, nach der Gesinnung, in den bösen Werken. Bekanntlich haben die Reformatoren, das war ja ihr großes Verdienst, haben in der Schrift gesucht, gefunden und auf der Bibel allein begründet, aufgebaut. Und so haben sie in der Schrift gefunden, wie der Mensch wirklich ist. Und das klang für die Menschen der damaligen Zeit, die aufgrund der offiziellen römisch-katholischen Lehre das seit Jahrhunderten nicht mehr gewohnt waren. Seit den Tagen Augustins hatte man das nicht mehr so gehört. Es war für sie ungewohnt, es in solcher Deutlichkeit entsprechend auch der persönlichen Überzeugung der Reformatoren so unmissverständlich zu hören. So sagte zum Beispiel Martin Luther in einer seiner reformatorischen Schriften,

Satan und Mensch sind gefallen und von Gott verlassen. Sie können nicht das Gute wollen, das heißt das, was Gott gefällt oder was Gott will. Sie sind vielmehr allezeit ihren Lüsten zugekehrt, dass sie nicht anders können, als das ihre suchen. Der Gottlose ist gleich seinem Fürsten, dem Satan, ganz auf sich und das Seine gerichtet. Er sucht Gott nicht, noch kümmert er sich um das, was Gottes ist. Er sucht vielmehr seine eigene Macht, seine Ehre, seine Werke, sein Wissen, sein Können, kurzum sein eigenes Reich und will solches alles in Ruhe genießen. Er will Ruhe haben vor Gott, er will Ruhe haben vor seinem Schöpfer und er will alles nur für sich. Ja, das war Luther, der etwas jüngere Reformator Johannes Calvin. Er sagt zur Natur des Menschen, die Schrift bezeugt vielfach, dass der Mensch ein Knecht der Sünde ist. Das will besagen, dass sein Geist der Gerechtigkeit Gottes derart entgegengesetzt ist, dass er nichts planen, begehren und unternehmen kann, was nicht böse, verderbt, gottlos und unrein ist. Denn das mit Sünde bis zum Rand gefüllte Herz kann nichts als die Früchte der Sünde aus sich hervorbringen. Nun, das sind Sätze, wo heute die meisten sagen würden, der hätte einen Psychiater nötig, das ist ja krank, der Mann. Der ist ja monoman fixiert. Ja, darf man das so sagen? Nun, wir müssen hier natürlich auch berücksichtigen, wenn die Reformatoren so reden, der Mensch kann nichts Gutes tun, dann meinen sie nicht, der Mensch könne nicht menschlich Gutes tun. Ein guter Vater sein, ein guter Arbeiter sein, auch ein loyaler Sohn, das ist alles Gutes. Das kann der Mensch wirklich tun. Nein, sie meinen natürlich Gutes in Bezug auf Gott, was das Heil betrifft. Und das erste Gute, das der Mensch tun müsste, das wäre, seine Sünde zu bekennen und sich dem Sohn Gottes zu ergeben. Und sein Vertrauen allein auf ihn zu setzen. Und genau das kann der Sünder nicht. Genau das will das Herz des Sünders nicht. Und diese Umschreibung der Sündhaftigkeit des Menschen und diese Aussage, dass mit Sünde bis zum Rand gefüllte Herz kann nichts als die Früchte der Sünder sich hervorbringen, nun das ist ja direkt aus der Bibel geschöpft. Etwas anders formuliert, aber direkt aus der Bibel geschöpft, dieses Wort. Zwei Stellen dazu, zwei Aussagen aus der Bibel über das Herz des Menschen. 1. Mose 6, Vers 5. Der Herr sah, dass des Menschen Bosheit groß war auf Erden und alles Gebilde, der Gedanken seines Herzens, nur böse, den ganzen Tag. Alles, alles Eintrachten, nur böse, den ganzen Tag. Und zwar das Trachten seines Herzens, also sein Innerstes. Das, was den Menschen und sein Sinnen und Trachten und seine Person ausmacht, sein Innerstes. Und dann Markus Kapitel 7, Verse 21 bis 23. Markus 7, Verse 21 bis 23. Hier sagt der Herr gegenüber Juden, er sagte seinen Jüngern, weil vorher Juden seine Jünger und damit auch den Herrn deswegen verurteilt hatten, weil sie aßen, ohne vorher die rituelle Reinigung der Hände vorgenommen zu haben. Denn von innen, aus dem Herzen des Menschen gehen hervor, aus seinem Herzen, ja, was ist im Herzen des Menschen drin? Die schlechten Gedanken. Ehebruch, Hurerei, Mord, Dieberei, Habsucht, Bosheit, List, Ausschweifung, böses Auge, Lästerung, Hochmut, Torheit. Alle diese bösen Dinge gehen von innen heraus und verunreinigen den Menschen. So hat es der Sohn Gottes gesagt. Und er hat Augen wie eine Feuerflamme. Er sieht in unsere Herzen hinein. Das Herz, das ist ja nicht die Pumpe. Das Herz ist eigentlich auch nicht das, was man im übertragenen, so im volkstümlichen, alltäglichen Sinn, unter Herz versteht die Emotionen, das emotionale Leben. Nach der biblischen Terminologie ist das Herz das Zentrum des Menschen. Wir können sagen, der Sitz seines Willens.
Das ist der Vers. Der Vers ist da, wo es in uns Ja oder Nein sagt. Das ist das Herz. Darum will ja Gott, dass wir ihm unser Herz geben, nämlich unseren Willen, uns ihm ganz ergeben. Und wenn es im Herzen so aussieht, ja, dann ist der Mensch wirklich verdorben. Ganz und gar. Also wir lesen das schon in 1. Mose, im ersten Buch der Bibel. Wir lesen es nachher bei David. Paulus zitiert ja David. Diese Stelle aus Römer 3, die wir lasen, ist ja ein Zitat aus einem Psalm Davids. Der Herr hat es bestätigt. Paulus sagt es auch. Paulus sagt von sich, ich weiß, dass in mir, das ist in meinem Fleisch, nichts Gutes wohnt. Nichts Gutes. Römer 7, Vers 80. Nun sollten wir doch noch einige Augenblicke noch über den Willen des Menschen nachdenken. Der Wille des Menschen. Manche, die geben zu, dass wir mit unseren Taten und unseren Gedanken sündigen und Knechte der Sünde sind, wie der Herr sagt und wie Paulus auch bestätigt. Aber die meisten denken, auch Christen, die meisten denken, dass wir zwar schon Sünder sind und in Sünden geboren und in der Sünde gefangen, aber dass der Wille des Menschen davon nicht berührt sei. Sonderbarerweise. Die meisten denken, dass der Mensch, wir, auch nach dem Sündenfall, so frei seien wie Adam. Also, dass wir gewissermaßen wie Adam vor der Wahl stehen und auch die Fähigkeit haben, das Gute zu wählen oder das Böse zu wählen, auch das Böse zu verwerfen. Diese Freiheit hatte Adam tatsächlich. Er war wirklich frei, denn er war noch kein Sünder. Aber mit dem Sündenfall ist Adam ein Knecht geworden, ein Knecht der Sünde. Und so ist es zwar, ja, ganz menschenfreundlich und humanistisch gedacht, und es schmeichelt uns natürlich auch ein wenig, uns als so edle Figuren zu sehen, dass wir gewissermaßen souverän über der Sache Gut und Böse stehen und dass wir je nachdem wählen können, was wir wollen, und Gut und Böse ungefähr so hantieren, wie der Gemüsehändler die Gewichte, und legen entsprechend unserer Wahl auf diese oder auf jene Waagschale. Nun, die Bibel stellt den Menschen nicht so dar, sondern eben als einen Knecht, einen Sklaven der Sünde. Und es ist ja eigentlich, bei Licht und bei Ruhe besehen, ein recht abwegiger Gedanke, ausgerechnet den Willen von der Macht der Sünde auszunehmen. Wo doch die Sünde definitionsgemäß eine Sache des Willens ist. Und wenn wir Sünder sind, ja, dann ist eben der Wille sündig. Und wenn wir Knechte der Sünde sind, dann ist eben der Wille verknechtet, an die Sünde gebunden. Und das ist ja die Not des Menschen. Und das sollen wir auch sehen, denn erst das treibt uns in die Verzweiflung, die uns nur gut tun kann, in diese Verzweiflung vor Gott, dass wir merken, oh Gott, erbarme dich meiner, greife du ein. Und wenn Gott nicht eingreift, dann sind wir verloren. Wir können uns nicht bessern, wir können uns nicht aufschwingen und gewissermaßen in mündiger und in freier Entscheidung das Heil ergreifen. Nein, Gott muss uns zur Hilfe kommen. Gott muss an uns wirken. Sein Geist muss uns überführen. Sein Wort muss uns erleuchten. Er muss uns ziehen. Und ohne sein Wirken werden wir es nicht tun, weil wir eben gebunden sind, weil eben unser Wille an die Sünde gebunden ist. Eine Stelle dazu aus dem Epheserbrief, Epheser Kapitel 2, Vers 3. Epheser 2, Vers 3. Lesen wir von Vers 1 an. Auch euch, die ihr tot waret in euren Vergehungen und Sünden, in denen ihr einst wandeltet, nach dem Zeitlauf dieser Welt, nach dem Fürsten der Gewalt der Luft, des Geistes, der jetzt wirksam ist in den Söhnen des Ungehorsams, unter denen auch wir einst alle unseren Verkehr hatten, in den Lüsten unseres Fleisches, indem wir den Willen des Fleisches unter Gedanken taten und von Natur Kinder des Zorns waren. Hier sagt er es ganz deutlich.
Unser Wille tut das, was unser Fleisch, unsere gefallene, sündige Natur fordert. Das war ja eben unser Gefängnis. Das war ja unser Tod. Unser Tod, unsere Trennung von Gott. Nun, es ist tatsächlich so, dass die Reformatoren, die haben das, weil sie die Bibel wieder zu lesen anfingen, ganz klar erkannt, dass die offizielle römisch-katholische Lehre auch hier ganz schief war. Das ist bis heute. Die römisch-katholische Lehre ist die, dass der Mensch durch die Sünde zwar geschädigt ist, aber dass er noch immer die Fähigkeit und dass er in sich auch einen gewissen Funken dazu hat, das Heil zu suchen und selbst zu ergreifen. Und dann kommt Gott ihm auch zu Hilfe. Und so redet die römisch-katholische Kirche und Lehre auch von Gnade, aber versteht darunter etwas ganz anderes, als was die Bibel unter Gnade versteht. Sie versteht es so, dass Gott unseren Bemühungen zu Hilfe kommt. Also, dass der Mensch mitwirkt, mit Gottes Wirken, und so wird er errettet. Nun, wenn es tatsächlich so ist, wie die Bibel den Menschen darstellt, dann wird uns deutlich, und davon haben wir ja gestern Abend schon gesprochen, dass die Errettung ganz Gottes Werk sein muss. In der Errettung wirkt Gott. Er wirkt neue Schöpfung. Hier wirkt Gott vollständig, er allein, ein Werk an uns. In der Errettung reden wir darum zu Recht von der Alleinwirksamkeit Gottes. Gott ist es, der das Heil sich vorgesetzt hat. Er ist es, der alles gewirkt hat in Christus, und er ist es, der am Sünder so wirkt, dass er glaubt und dann befähigt wird, im Glauben das Heil zu erfassen. John Bunyan, den die meisten von uns kennen, er hat ja ein Buch geschrieben, das in so viele Sprachen übersetzt worden ist, wie nach der Bibel kein anderes mehr, nämlich die Pilgerreise, hat auch eine ungeheure Wirkung gehabt. Manchmal stößt man auf ganz unerwartete Nachrichten von Wirkungen dieses Buches. Eine Wirkung war zum Beispiel in Finnland im 18., 19. Jahrhundert. Ein gewisser Paavo Ruotsalainen hat dieses Buch zu lesen bekommen, und das hat ihn zum Herrn getrieben und war der entscheidende Anstoß, dass er zum Glauben kam, und er wurde der größte Erweckungsprediger Finnlands im 19. Jahrhundert. Dieser John Bunyan hat aber noch manches andere geschrieben. Seine letzte Predigt, die er hielt, kurz vor seinem Tod, war über Johannes 1, Verse 12 und 13. So viele ihn aufnahmen, denen gab er die Macht, Kinder Gottes zu werden, denen, die an seinen Namen glauben, die nicht aus Geblüt, noch aus dem Willen des Fleisches, noch aus dem Willen des Mannes, sondern aus Gott geboren sind. Und er sagte dort unter anderem: Ich gehöre nicht zu den Leuten, die an den freien Willen glauben. Ich verabscheue diese Lehre. Georg Whitfield, er glaubt an Gottes Gnade. Ein Mann, der wirklich von Gottes Gnade überwältigt war. Und er schrieb einmal seinem Freund John Wesley: Ja, wir haben einen freien Willen, die Sünde zu wählen und in die Hölle zu fahren. Das wählen wir selber. In dem Sinn ist unser Wille schon frei, dass wir selber wählen, eigenständig wählen. Aber in einem wirklichen Sinn ist er geknechtet, als wir von uns aus nie den Willen Gottes wählen, sondern nur das, was uns gefällt, was uns passt, was uns nützt, was unseren Absichten dienlich ist, was unseren Ambitionen, unserem Ehrgeiz entgegenkommt. Spurgeon, er nannte den Glauben an den freien Willen eine moderne Diana der Epheser. Er sei ein Götze. Wir bilden uns etwas ein. Und Darby, John Nelson Darby, den wir ja, da wir uns doch in irgendeiner Form zur Brüderbewegung zählen, ja, kennen dürften. Und John Darby schrieb einmal in einem Brief, als jemand ihn auf diese Lehre ansprach: Dieses neuerliche Aufbrechen der Lehre vom freien Willen unterstützt die Anmaßung des natürlichen Menschen, er sei nicht ganz und gar verloren. Ja, es ist wirklich so. Und es hat Auswirkungen auf die ganze Art, wie wir das Evangelium verstehen und auch das Evangelium predigen. Und auch in unserer Zeit
evangelisieren, wie wir denken über Gott und seine Gnade und wie wir denken über die Verlorenheit des Menschen. Und ich werde am letzten Abend dann einiges noch dazu sagen, eben auf die Auswirkungen einer verwässerten Gnadenlehre und einer verwässerten Sicht von der Verlorenheit des Menschen und Auswirkungen einer biblischen Sicht von der Gnade Gottes und der Verlorenheit des Menschen. Das schlägt sich nieder in der Art, wie wir das Evangelium verkündigen, verbreiten. Ja, es ist wirklich so, dass der Mensch tot ist, wirklich tot, in seinen Sünden. Und das ist ein Ausdruck für die völlige Hilflosigkeit des Menschen. Er ist wirklich auf Gottes Eingreifen angewiesen. Dieser völligen Verlorenheit des Menschen steht Gottes Gnade gegenüber. Gottes wirksame Gnade, Gottes mächtige Gnade, Gottes rettende Gnade. Nun, hätte der Mensch auch nur einen Funken von Gutem an sich, ja, dann wäre es zwar schon so, dass er Gnade brauchte, aber nicht, dann wäre er nicht allein auf Gnade angewiesen. Dann würde er einfach Gnade brauchen und dann seinen Beitrag auch noch. Relativieren wir also das eine, ist auch das andere relativiert. Relativieren wir die Gnade, relativieren wir nämlich auch die Sündhaftigkeit des Menschen oder umgekehrt. Wenn wir den Menschen nicht so darstellen und sehen, wie die Bibel ihn sieht, dann werden wir auch die Gnade relativieren, abschwächen. Ist der Mensch nur böse, aber nicht total böse, dann braucht er zwar Gnade, aber nicht allein Gnade. Ist der Mensch zwar ein Knecht der Sünde, aber doch noch einen kleinen Rest von Freiheit, dann ist er zwar auf Gottes Erbarmen angewiesen, aber nicht allein auf Gottes Erbarmen. Hat der Mensch wenigstens ein noch so geringes Gutes an sich, dann hat er um dieses Geringe zu seinem Heil beigetragen. Und dann hat er Ursache, sich auch ein wenig zu rühmen. Nun aber sagt Paulus, wo ist der Ruhm, wo ist das Rühmen? Ausgeschlossen. Und der Herr hat die Sache so eingerichtet, dass wer sich rühmt, der rühme sich des Herrn. Denn der Herr sagt von sich, Jesaja 42,7, meine Ehre gebe ich keinem anderen. Er tut es einfach nicht. Auch in der Errettung nicht. Und so werden die, die errettet sind, im Himmel vor ihm niederfallen und sie werden ihre Kronen ihm zu Füßen werfen und damit anerkennen, dass sie alles Gott verdanken. Und jetzt wollen wir zum Schluss noch einmal uns Paulus ansehen, was Paulus von sich sagt. Das ist das, was er lernte und was man als Überschrift über sein Leben schreiben könnte. Paulus, dieser Mann, der Mord schnaubte gegen die Jünger. Paulus, dieser Mann, der ausschlug gegen seinen Gott. Er sagt von sich, 1. Korinther 15, Vers 10, Gnade bin ich, was ich bin. Und er meinte das genauso. Ich bin durch Gottes Gnade, was ich bin. Wirklich durch Gottes Gnade. Gott stellte sich mir in den Weg. Er öffnete mir die Augen. Er war es, der mich ergriff. Er war es, der mich berief. Ja, er war es, der mich ausgesondert hat, dass es Gott wohlgefiel, seinen Sohn in mir zu offenbaren. Durch Gottes Gnade bin ich, was ich bin. Und ich will zum Schluss noch ein Zitat von Georg Whitfield hier lesen. Und so beschließen wir unseren Abend wieder mit einem Blick auf Gottes Gnade. Georg Whitfield, er schrieb in einem Brief, als er unterwegs war nach Nordamerika. Er war ja insgesamt 7-mal in Nordamerika, hat 13-mal den Ozean überquert nach der 13. Überquerung. Und bei seinem 7. Aufenthalt in Nordamerika hat der Herr ihn heimgerufen. Und er schrieb einmal aus Amerika einen Brief an eine Glaubensschwester in England. Ich preise Gott dafür, dass sein Geist mich überzeugt hat von der ewigen Erwählung durch den Vater im Sohn, von unserer Rechtfertigung durch den Glauben an sein Blut,
von unserer Heiligung und dem sich daraus ergebenden Beharren im Glauben und der Verherrlichung als Folge von dem allem. Ich bin davon überzeugt, dass Gott alle Glieder dieser Kette so miteinander verquickt hat, dass weder Mensch noch Teufel sie zu zerreißen vermögen. Alles beginnt damit, dass Gott uns von Ewigkeit her erwählte und uns in der Zeit rief. Und er wird uns bewahren, sodass wir nicht bleibend abfallen können, bis die Zeit nicht mehr ist. Man betrachte das Evangelium von diesem Gesichtspunkt und es erscheint uns als ein in sich geschlossener, festgefügter Ratschluss. Lasst uns beten. Ja, Herr Jesus Christus, wir können dir nur danken, dass du uns lehrst, dass du uns unterweist, dass du uns ins Licht stellst, ja, dass du uns nicht uns überlässt, auch nicht unserem verkehrten Denken. Und wir danken dir, dass du uns nicht allein gerufen hast, sondern uns auch gezogen hast. Ja, wir verdanken es dir. Herr Jesus, wir wollen es bekennen. Wir verdanken es dir, dass wir zum Glauben kamen, dass wir unser Vertrauen auf dich setzen konnten und dass wir jetzt gerettet sind. Wir wollen wirklich sagen und bekennen mit dem Apostel, durch Gottes Gnade bin ich, was ich bin. Wir wollen deine große, deine wunderbare Gnade rühmen. Amen.

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1: Unser Merkvers für diese Woche steht in Sprüche Kapitel 28, Vers 5. Böse Leute merken nicht aufs Recht. Die aber nach dem Herrn fragen, merken auf alles. Sprüche Kapitel 28, Vers 5.

0: Es ist mir eine große Freude, Sie heute wieder hier haben zu dürfen in unserem Programm Wissenschaft, Bibel und Erlösung mit Professor Dr. Werner Gitt, der uns helfen will, jedem Rede und Antwort zu stehen, der nach unserer Hoffnung fragt. Sie hören jetzt den letzten Teil von seinem Vortrag Was ist Zeit und was ist Ewigkeit?
1: Da war ein junger Mann, der wurde einmal gefragt, und ich finde das gut, junge Leute geben oft wunderbare Antworten, und er wurde gefragt, was er eigentlich mal tun möchte in seinem Leben. Und dann gibt dieser junge Mann eine gute Antwort. Er sagt, ich möchte einmal etwas tun, worüber man noch in 500 Jahren redet. Ich finde das prima, so eine Zielsetzung zu haben. Nicht nur morgen und in 3 Jahren, das steht mal in der Zeitung. Das muss so bedeutungsvoll sein mit meinem Leben, was ich da mal tun will. In 500 Jahren muss man doch darüber reden. Sie können heute so etwas tun, worüber man nicht nur in 500 Jahren noch darüber redet, sondern in alle Ewigkeit. Eine Entscheidung können wir treffen, die hat eine so weitreichende Bedeutung, dass man in Ewigkeit noch daran denken wird, dass es diesen Tag hier in Lüdenscheid an diesem Abend gegeben hat. So weitreichend ist das, was Gott in unsere Hände uns gelegt hat. Ich staune mal darüber, wie das geht. Die Moleküle müssen ihm alle gehorchen. Die Naturgesetze sind Befehle Gottes, Befehle des Schöpfers. Und die Moleküle gehorchen alle, ausnahmslos, den Gesetzen, die der Schöpfer gemacht hat. Uns Menschen hat er die Freiheit gegeben. Niemand auf der Erde hat den Freiheitsgrad bekommen vom Schöpfer, den wir haben. Niemand. Kein Tier. Manchmal ein Vogel, der ein Nest baut, hat diesen Freiheitsgrad. Er kann zwar noch entscheiden, ob er rechts oder links in der Hecke baut oder oben oder unten, aber schon wie er das Nest baut, ist vorgegeben vom Schöpfer durch Programm. Er kann gar nicht viel variieren, ein ganz kleiner Freiheitsgrad nur. Wir Menschen haben einen unvorstellbar weiten Freiheitsgrad. Wir entscheiden nämlich über den endgültigen Verbleib unserer Ewigkeit. Das ist grandios, das ist weit, worüber wir entscheiden können. Und darum müssen wir uns bewusst sein, dieses großen Entscheidungsradius, dass wir auch die Entscheidung richtig treffen. Und damit wir sie richtig kennen, uns richtig treffen, müssen wir wissen, was uns in der Ewigkeit erwartet. Wie wird es sein? Nach dem Tode. Eine ganz wichtige Frage. Und ich möchte das in Form von 2 Sätzen zunächst einmal sagen. Damit fasse ich zusammen, was die Bibel uns darüber lehrt. Auch das finden wir genau beschrieben in der Bibel, was sein wird nach dem Tode. Ich möchte 2 Sätze nennen, die das zusammenfassen, und das werde ich dann begründen. Auf der Erde gibt es keine, also absolut keine vorstellbare Situation, die so schön ist wie im Himmel. Wir könnten nehmen, was wir wollen. Nichts, nichts, nichts, nichts ist auch nur annähernd vergleichbar dem Schönen, was uns dort im Himmel erwartet. Das ist der erste Satz. Der zweite Satz. Auf der Erde ist andererseits auch keine Situation so furchtbar, so schrecklich, so schlimm wie die Situation der Hölle. Wir können uns keine Situation auf dieser Erde ausmalen, die so schrecklich ist, so schlimm wie die Hölle. Und die Bibel sagt uns, und sagt uns der Jesus, es gibt nur diese beiden Orte jenseits der Todesmauer, wenn unsere Zeit abgelaufen ist. Und wir werden mit Garantie an einem der beiden Orte sein. So viel können wir jetzt schon mal mit absoluter Gewissheit sagen. Wir alle, die wir heute Abend hier sind, werden einmal an einem dieser beiden Orte nach dem Tode sein. Aber wo wir hinkommen, diese Entscheidung hat Gott in unsere Hand gelegt. Darum schauen wir uns zunächst einmal an den ersten Platz, nämlich den Himmel. Wie ist das eigentlich? Wenn ich sage, nichts wird so schön sein dort oder nicht vergleichbar sein mit dem, was wir hier auf Erden kennen. Was ist denn schön auf dieser Erde? Nun, ich stelle mir vor, würde ich erstmal sagen, eines der schönsten Situationen auf dieser Erde ist, wenn wir einen Ehepartner finden. Nur sagen, das ist genau der Mensch, der passt zu mir, den liebe ich, den schätze ich und nichts hält mich davon ab. Da gehe ich drauf zu, das ist mein Ziel. Ich finde das wunderbar, auch so erlebt. Und das haben die Dichter beschrieben. Thomas Mann sagte einmal folgenden Satz, ohne den Tod hätte es wohl kaum Dichter auf der Erde gegeben. Ich würde einen draufsetzen, ich würde sagen, ohne die Liebe hätte es keine Dichter auf dieser Erde gegeben. Denn sie haben alle über die Liebe geschrieben. Weil das etwas ganz Grandioses, etwas ganz Wichtiges ist, eine ganz wichtige Erfahrung in unserem Leben. Und darum im Lied von der Glocke, wo es eigentlich um eine Glocke geht und nicht um die Liebe, da kommt ein schönes Liebeslied vor. Das haben die Dichter beschrieben, wie das ist. Und sie haben das in Worte gefasst. Da steht, o zarte Sehnsucht, süßes Hoffen, der ersten Liebe, goldene Zeit. Das Auge sieht den Himmel offen, es schwelgt das Herz in Seligkeit. O dass sie ewig grünen bliebe, die schöne Zeit der jungen Liebe. Ist das nicht wunderbar? Gut formuliert. Erkannt, wie das ist mit der Liebe, etwas ganz Großartiges in dieser Welt. Ich bin nun in Ostpreußen geboren und in Ostpreußen gibt es ein wunderbares Liebeslied. Und nur deswegen, weil ich Ostpreuße bin, muss ich Ihnen das einfach mal sagen. Das kennen Sie bestimmt, einige. Aber das Lied, ich liebe das auch. Das ist so schön. Das ist vielleicht, ich will mal sagen, ein Stückchen überzogen. Menschlich gesehen, irdisch gesehen, aber es ist doch schön. Und da steht, heißt es, Ännchen von Tharau ist die mir gefällt. Sie ist mein Leben, mein Gut und mein Geld. Ännchen von Tharau, mein Reichtum, mein Gut. Du meine Seele, mein Fleisch, mein Blut. Käm alles Wetter gleich auf uns zu schlagen, wir sind gesinnt, beieinander zu starren. Krankheit, Verfolgung, Betrübnis und Pein soll unserer Liebe Verknotigung sein. Und jetzt kommt es. Würdest du gleich einmal von mir getrennt, lebt es da, wo man die Sonne kaum kennt. Ich will dir folgen durch Wälder, durch Meer, Eisen und Kerker und feindliches Heer. Ännchen von Tharau, mein Licht, meine Sonne. Mein Leben schließt sich um deines herum. Das ist Liebe, wer das so formuliert hat. Aber auch einhalten, nicht nur formulieren. Das ist Liebe. Also wir sehen, es gibt wunderbare Dinge in diesem Leben. Und das Schönste wohl ist diese Erfahrung dieser Liebe. Aber nicht nur, dass die Dichter das geschrieben haben, wir können das auch in der Bibel lesen. Die Bibel hat ein extra Kapitel, ein extra Buch über die Liebe. Das ist das Hohelied der Liebe. Und da stehen auch wunderbare Gedanken über die Liebe. Und da heißt es im Hohelied Kapitel 8, 6 bis 7, unüberwindlich ist der Tod. Niemand entrinnt ihm, keinen gibt er frei. Unüberwindlich, so ist auch die Liebe. Und ihre Leidenschaft brennt wie ein Feuer. Kein Wasser kann die Glut der Liebe löschen und keine Sturzflut schwemmt sie je hinweg. Wer meint, er könne solche Liebe kaufen, der ist ein Narr, er hat sie nie gekannt. Das ist nicht schön? Ein Liebeslied der Bibel. Die Bibel kennt das sehr wohl, die Liebe. Und da steht auch etwas ganz Wichtiges, gerade auch für unsere Zeit, da steht in diesem hohen Lied auch, ich suchte, den meine Seele liebt. Heute, was man heute sieht, in den Zeitschriften, in den Kiosken, das ist immer, ich suchte den, dessen Körper ich liebe. Das ist zu wenig. Die Bibel sieht tiefer. Die Seele muss ich lieb haben. Das ist Liebe. Und so kennt die Bibel viele Dinge, die wir in diesem Leben erleben, die schön sind. Oder wenn eine Frau ihr erstes Kind bekommt, das ist etwas ganz Einmaliges, etwas Schönes. Und viele, die hier sind, haben das erfahren. Wir Männer können das ja nur so aus der Entfernung in gewisser Weise sehen, wie das geht. Aber eine Frau ist es gegeben, diese Erfahrung so zu haben. Und so gibt es viele Dinge in diesem Leben, die einfach schön sind, wo wir sagen, es sind wunderbare Dinge, die auch in diesem Leben vorkommen. Bei allerlei Not und alles, was es auch gibt. Und jetzt kommt die Bibel, wenn sie den Bogen spannt zum Himmel. Dann wird uns gesagt, was kein Auge gesehen hat und kein Ohr gehört hat und in keines Menschen Herz gekommen ist, was Gott bereitet hat denen, die ihn lieben. Das ist es. Das ist der Himmel. Niemand ist in der Lage, das auszumalen, sich vorzustellen, wie schön, wie grandios, wie einmalig der Himmel ist. Manch einer liebt besondere Musikkonzerte, und er fährt, wer weiß wohin, um die Uraufführung vielleicht zu hören, mit einem ganz besonderen Dirigenten vielleicht noch, und sagt, das ist der Genuss des Abends. Hohe Eintrittsgelder werden gezahlt. Das muss ich erleben, um diesen Ohrenschmaus zu erleben. Gemessen am Himmel gar nichts. Absolut nichts. Es hat nie jemand gehört, was der Himmel bereitet hat. Oder manche fahren zur Schlussfeier der Olympiade nach Sydney und wollten das riesige Feuerwerk sehen, wo man in den Zeitungen schrieb, das war das größte Feuerwerk aller Zeiten gewesen. Man einmal ein Feuerwerk veranstaltet, etwas für die Augen, eine Augenweide. Und doch müssen wir sagen, das, was Gott bereitet hat für die Augen im Himmel, ist unvergleichlich schöner. Und der Vorteil noch kommt hinzu, es ist bleibend. Es ist nicht nur mal für eine Stunde. Es ist ewig. Und das kommt das Große. Dazu sind wir geladen, dabei zu sein. Bei diesem großen Fest der Ewigkeit. Jetzt muss ich auch den anderen Ort zeichnen, damit wir wissen, wohin wir aufbrechen wollen. Und das ist die Hölle. Wir sprechen sehr oft sprichwörtlich von der Hölle. Manch einer hat eine schlechte Ehe. Und dann sagt er, ich gehe wie durch eine Hölle. Und meint damit die Hölle der Ehe. Sowas gibt es. Darum haben wir auch so viele Ehescheidungen. 36% habe ich gelesen in unserem Land. Unvorstellbar hoch. Da waren Leute unterwegs im Amazonasgebiet und sie wurden gestochen von Mücken und Skorpionen und was da alles gibt, vielleicht auch von Schlangen. Und dann sind sie doch durchgekommen, dann haben sie hinterher geschrieben, wir waren in der grünen Hölle. Und so bezeichnen wir solche Dinge in dieser Welt mit Hölle. Wir waren in diesem Jahr im Mai in Polen gewesen, zu Vorträgen. Ich freue mich, hier am Tisch sitzen einige, die mit dabei waren, Augenzeuge. Und wir waren dann an einem Tag auch in Auschwitz gewesen. Und da haben Leute geschrieben, auch von der Hölle von Auschwitz. Und ich habe wirklich das dort auch gesehen und ich muss sagen, es ist so etwas Furchtbares dort passiert, in diesem Auschwitz, wo wir auch durch eine Gaskammer geführt wurden. Und dann sagte die Leiterin dort, die Führerin, sie sagte, hier wurden in einer Charge 600 Leute auf einmal vergast. Dann wurden die Türen verschlossen, dann kam oben das Zyklon B rein und dann wurden die dort vergast. Schrecklich. Weil irgendwelche Leute sagten, die wollen wir nicht mehr, die müssen jetzt weg. Und dann habe ich darüber nachgedacht, über diese Situation, als ich dort in dieser Gaskammer stand. Jetzt sind wir dort auch in dieser Gaskammer. Hat uns das irgendetwas angetan? Nichts, gar nichts. Wir sind da durchgegangen, das haben wir so erklärt bekommen. Dann habe ich gedacht, war Auschwitz wirklich eine Hölle? Dann bin ich zu dem Ergebnis gekommen, nein, das war noch nicht die Hölle. Denn das war ja zeitlich. Ich habe sogar dort in der Eingangshalle ein großes Bild hing dort von einem Mann, der in einer Todeszelle saß, der dann auch vergast wurde. Der hatte ein Kreuz mit, was weiß ich, mit einem Nagel oder was dort eingeritzt in die Wand. Ein Kreuz des Herrn Jesus. Dieser Mann hat an Jesus geglaubt. Er ging durch die Gaskammer, aber das war für ihn der Eingang zum Himmel. Das war zeitlich. Nur kurz war das. 10 Minuten, dann war er in der Ewigkeit. Das war Durchgang für ihn. Die Hölle aber, so sagt uns die Bibel, ist ein ewiger Ort. Und der kann, das wurde mir auch dort klar, der kann nie besichtigt werden. Es wird niemals einen Zeitpunkt geben, wo man sagen kann, wo man Leute durchführt durch die Hölle und sagen, das war einmal ein Ort, der war mal irgendwann in Betrieb. Die Ewigkeit, wir sind als Ewigkeitsgeschöpfe gemacht und beide Orte, Himmel und Hölle, sind Orte der Ewigkeit. Das müssen wir wissen. Das ist vielen Leuten unangenehm und die mögen das nicht und die Pastoren schon gar nicht. Und sie sagen deswegen, neulich sagte mir jemand, als ich einen Vortrag hielt, ja, unser Pastor hat gesagt, es gibt gar keine Hölle. Das sind Lügner! Wie kann man die Menschen so verführen und so etwas sagen? Man schickt sie ja in die Irre. Kann man nur furchtbar drüber denken, wenn das Pastoren sagen, das ist schlimm. Wenn dadurch die Menschen so verführt werden. Der Jesus hat gesagt, es gibt diesen Ort der Verlorenheit, diesen endgültigen Ort. Und er sagt, seht zu, dass ihr ja nicht an diesen Ort kommt. Das ist der Ruf des Herrn Jesus. Und der Ruf gilt an uns alle, auch heute Abend. Der Jesus möchte, dass nicht ein einziger, der heute Abend hier ist, mal an den Ort gelangt. Sondern sein Wille ist eindeutig verbrieft. Er sagt, komm, lass dich einladen und komm in den Himmel. Ich will ewig mit dir zusammen sein. Sagte mir neulich nach dem Vortrag eine Frau, sagt, das kann ich mir überhaupt nicht vorstellen, dass dieser Gott, dieser allmächtige, ewige Gott, mit mir zusammen sein will in einer Ewigkeit. Ich sage, Sie haben recht, ich kann es mir auch nicht vorstellen. Was hat Gott mit mir zu tun, wer bin ich denn, dass er mich da haben will? Aber er hat es gesagt. Und wenn er sagt, dann stimmt's. Er will es tatsächlich. Und der Jesus hat gesagt, Vater, ich will, dass die, die du mir gegeben hast, ewig bei mir sind. Das ist sein Wille. Er liebt uns so sehr. Er möchte das, dass wir eine Ewigkeit an seinem Ort sind. Das ist etwas ganz Großartiges. Auf dieser Erde haben wir viele Dinge, die schrecklich sind. Und die Zeitungen sind voll davon. Wir wissen von Folterungen, von Verstümmelungen, von Verwüstungen durch Kriege. Wir wissen von Kindesentführungen und Kindesmisshandlungen, von Mord und Totschlag. Wir wissen von Auschwitz und wir wissen von all den Gräueltaten, die in der Geschichte begangen worden sind. Das wissen wir alles. Aber im Angesicht der Hölle müssen wir sagen, dagegen ist das alles gar nicht. Die Hölle ist viel, viel schlimmer. Es gibt in dieser Welt nichts, was so schlimm ist, wie jener Ort der Verlorenheit. Das müssen wir sagen. Das können wir daran auch sehen, wie Jesus jenen Ort beschrieben hat. Er hat gesagt, es ist ein Ort der Finsternis. Es ist ein Ort des Heulen und Zähneklappens. Ein Ort, wo der nagende Wurm nicht stirbt. Ein Ort in Flammen. Stellen wir uns das alles mal vor. Ein Ort der ewigen Pein. Und dann gibt es Leute, die fangen da an zu drehen und zu wenden und machen eigene Lehren auf und sagen, ja, dann gibt es eben nur, dann ist es nur ein Fegefeuer, nur eine kurze Zeit. Das haben auch viele gesagt. Und das ist falsch. Sie führen die Leute in die Irre. Und dann gibt es andere Leute, die sagen, ja, die Gottlosen, die werden dann verbrannt und die anderen kommen in den Himmel. Und so gibt es tausende von Lehren, wenn man das einmal zusammenstellen würde, wie viele falsche Lehren es in dieser Welt gibt. Man kann nur erschüttert sein. Und wie die Menschen verführt werden damit. Ich glaube nur noch der Bibel. Ich glaube nur noch das, was der Jesus sagt. Und er sagt, seht zu, dass ihr ja nicht an diesen Ort kommt. Seht zu, dass ihr in den Himmel kommt. Denn dazu habe ich euch berufen. Ich habe alles getan, dass ihr an jenen Ort kommt, der für euch bereitet ist. Und der Jesus möchte uns allen einmal einen Satz zurufen, den er uns jetzt schon wortwörtlich überliefert hat. Er wird einmal sagen wollen zu uns, ihr kommt her, ihr Gesegneten meines Vaters, und ererbet das Reich, das euch bereitet ist von Anbeginn der Welt. Diesen Satz, den möchte er uns zurufen. Das ist sein Wille, sein schriftlich verbürgter Wille. Das will er uns tun. Aber wenn wir nicht wollen, wir haben einen Willen bekommen. Wir müssen nicht. Niemand muss. Niemand. Wir müssen nicht uns auf den Weg machen zum Himmel. Niemand muss das. Aber wenn wir es nicht tun, dann müssen wir auch gewiss sein, das müssen wir wissen, dann gelangen wir an den falschen Ort. Und wir haben keine Chance, dort zurückzukommen. Das müssen wir unbedingt in diesem Leben entscheiden. Und ich will das an zwei Beispielen deutlich machen zum Schluss, damit wir lernen können daraus. Ich komme mit so vielen Menschen zusammen und sie sagen mir so viele Dinge. Und ich denke immer wieder viel darüber nach, was mir Menschen dann gesagt haben. Und so kommt eine Frau auf mich zu und sie sagt, wissen Sie, Sie haben heute darüber gesprochen, über Himmel und Hölle. Aber ich will Ihnen sagen, wohin ich gehe. Ich gehe zur Hölle. Ich denke, das kann es doch nicht sein. Wie kommt ihr auf diese Idee? Es ist doch alles gesagt worden. Wie unterschiedlich die Orte sind, das können wir uns überhaupt nicht vorstellen auf dieser Erde. Wie weit diese Orte entfernt sind voneinander. Und dann sagt mir diese Frau, ja wissen Sie, meine Mutter, die ich über alles geliebt habe, die ist vor kurzem gestorben. Und sie hat nicht geglaubt an den Herrn Jesus, die ist in der Hölle. Weil ich sie so sehr geliebt habe, ich möchte dorthin, wo meine Mutter ist, auch zur Hölle. Ich sage erstens mal, Sie wissen überhaupt nicht, wo Ihre Mutter ist. Denken Sie an den Schächer am Kreuz. Der hat in letzter Sekunde den Herrn Jesus angerufen und der hat gesagt, wenn du Herr, wenn du in dein Reich kommst, denk auch an mich. Und der Jesus sagt, heute noch wirst du mit mir im Paradiese sein. Hätten wir die Mutter gefragt von diesem Mann, von diesem Schächer, die hätte gesagt, ja, der ist bestimmt in der Hölle. Der hat so und so viele Morde begangen. Das war ein Gauner und ein Ganove. Den konnte ich durch nichts auf den rechten Weg bringen. Der ist absolut verloren. Das würde die mit Brief und Siegel uns unterschreiben. Und der ist im Himmel. Ich sage, Sie wissen gar nicht, wo Ihre Mutter ist. Seien Sie vorsichtig. Und ich sage weiterhin, Sie werden, selbst wenn Sie dorthin gehen, Ihre Mutter niemals treffen. Warum nicht? Die Hölle ist ein Ort der absoluten Finsternis. Wir werden keinen wiederfinden. Gar nicht möglich, geht gar nicht. Denn die Hölle ist kein Ort der Familienzusammenführung. Das möchte ich auch all denen sagen, die da witzeln und sagen, ja, in der Hölle, da ist wenigstens was los, da werden wir unsere Skatbrüder finden, da werden wir einen ordentlichen Skat klopfen. Da wird nicht mehr geklopft. Die werden sich nur noch hassen untereinander. Der Die Hölle ist ein Ort des absoluten Hasses. Die werden sich nicht finden. Und selbst wenn sie sich finden würden, die würden sich zerfleischen vor Hass. Ein Ort des Grauens, der Finsternis. Furchtbar. Gehen Sie nicht dorthin, habe ich hier gesagt. Dann kommt ein anderer junger Mann zu mir. Und ich finde, dieser junge Mann, der hat gut mitgedacht. Und ich glaube, er hat für uns alle gedacht. Ich staune manchmal, wie Leute auf mich zukommen und die stellen eine Frage. Und dann denke ich, diese Frage ist eigentlich für alle gedacht. Auch für uns heute Abend. Da sagt dieser junge Mann zu mir, er sagt, wissen Sie, Sie haben so viel gesprochen über Jesus, über den Himmel und alles. Der hatte, glaube ich, das noch nie gehört. Da sagt er, wissen Sie, ich begreife das nicht. Warum das alles? Warum ist das alles nötig, so ein Kreuz und dieses Blutvergießen am Kreuz? Das ist doch der Sohn Gottes. Warum wird der dort geschlachtet, geopfert? Warum das alles? Ich verstehe das nicht. Da ist doch, Gott ist doch allmächtig, haben sie doch auch gesagt. Und Gott ist ein Gott der Liebe. Der kann doch die Tore ganz weit aufmachen und sagen, Leute, alle Mann, wie ihr seid, hinein in den Himmel. So wie ihr seid. Immer hinein. Ich habe doch Vollmacht. Gott ist doch der Eigentümer des Himmels. Er kann doch verfügen darüber. Er kann doch sagen, kommt her, Leute, alle Mann. Und dann habe ich dem jungen Mann das erklärt. Ich habe gesagt, schauen Sie sich mal diese Welt an, wie sie ist. Warum ist diese Welt so, wie sie ist? 36% Ehescheidung in Deutschland. Wie viel Nöte in den Familien? Im letzten Jahrhundert 2 Weltkriege mit Millionen und Abermillionen von Toten. Da mussten Menschen sterben, weil andere sie in den Krieg geschickt haben. Mit 20 Jahren. Ich denke da manchmal darüber nach, ich denke, wie kann das bloß angehen? Mit 20 Jahren mussten die da ein Opfer der Granaten werden. Da wurden die in den Tod geschickt. Hätten sie das nicht gewollt, hätten man sie an die Wand gestellt. Und so sind Millionen von Toten einfach in den Krieg geschickt worden und wurden Kanonenfutter oder kamen auf schreckliche Weise um. Und das im letzten Jahrhundert. Wollten wir die Geschichte dieser Welt schreiben, ein Geschichtsbuch, wir könnten das schreiben als ein Buch des Krieges, der Kriege und des Hasses. So können wir die Weltgeschichte schreiben. Das ist die Realität. Und wenn wir hineinschauen in unsere Zeitung, auf jeder Seite der Zeitung lesen wir von allen möglichen Dingen, die Welt, wie kaputt diese Welt ist. Da lesen wir von Gräueltaten, da lesen wir von Lug und Betrug, bis in höchste Regierungskreise, überall. Niemand ist davon ausgenommen, diese Welt ist total im Eimer. Da habe ich dem jungen Mann gesagt, ich sage, wie kommt das eigentlich? Warum ist das so? Und ich sage, das Ganze ist entstanden aus einer einzigen Sünde. Nicht 1000, nicht 10.000, nicht 7, eine einzige Sünde. Eine Sünde war die Ursache. Aber die eine Sünde, die hat eine eskalierende Wirkung. Das geht mit der E-Funktion hoch. Nicht nur E hoch X, sondern E hoch X hoch X. Das expandiert, das explodiert. Und darum ist die ganze Welt kaputt. Von einer Sünde ist das geworden. Und hat verursacht Tod und Not und Krankheit. Alle diese Dinge, die wir in dieser Welt kennen. Eine Sünde hat das verursacht. Dann habe ich ihm gesagt, stellen Sie sich jetzt einmal vor, wenn wir jetzt in den Himmel kämen, so wie wir sind. Da hat er schon selbst die Antwort.

0: ist. Auch wenn wir mit der weißen Weste durch die Gegend gehen, wir sind doch total im Eimer. Das müssen wir doch offen zugeben. Weil wir auch von der Sünde zerfressen sind. Und das will Gott nicht. Und darum hat er alles bezahlt. Jede ein bis zum letzten Heller. Und als alles bezahlt war, da hat der Jesus gesagt, es ist vollbracht. Jetzt ist es fertig. Und jetzt ist das Tor zum Himmel weit offen. Aber nur, tausendmal unterstrichen, nur, wenn wir zu ihm kommen und sagen, Herr Jesus, nimm meine ganze Sündenlast jetzt auf, vergib mir alles, von Jugend auf, was alles je gewesen ist, nimm das alles weg. Meine Gedankenwelt, meine Taten, alles, was da gewesen ist, reinige mich grundlegend, nimm alles fort. Und was sagt Herr Jesus dann, wenn du so kommst? Er sagt, ich vergebe dir alles. Denn ich habe für alles bezahlt. Und darum ist jetzt das Tor zum Himmel offen. Und jetzt sehen wir, das ist die Liebe Gottes, die für uns unermesslich und ja sogar unverständlich groß ist, dass er seinen eigenen, wirklich geliebten Sohn gegeben hat, damit die Sünde endgültig und radikal bezahlt wird. Und nun kann er jeden in den Himmel hineinlassen, nachdem alle Sünde vergeben ist. Dann stehen die Tore offen. Und darum lädt er uns ein und sagt, Leute, jetzt könnt ihr alle kommen. Ich habe es für euch getan. Alle sind jetzt geladen. Niemand muss mehr sein, der sagt, ich werde an den Ort der Verlorenheit kommen. Und darum müssen wir das ganz genau wissen. Hundertprozentig müssen wir ganz genau wissen, dass wir an den Ort des Himmels kommen. Und so frage ich uns, können wir uns alle selbst beantworten, bin ich ganz gewiss, wenn ich in dieser Nacht sterben würde, wäre ich dann wirklich im Himmel? Kann ich das wirklich hundertprozentig bezeugen? Wenn nicht, dann ist eine Entscheidung nötig. Dann muss ich diese Entscheidung treffen und sagen, Herr Jesus, ich komme heute mit meiner ganzen Person zu dir und ich mache jetzt meine Entscheidung fest. Herr, nimm mich an, wie ich bin. Vergib mir alles. Öffne das Tor des Himmels für mich. Und dann wird er sagen, ich tue das. Du bist gebucht. Ich trage dich ein im Buch des Lebens. Herr, wunderbar. Das darf sein. Das ist die Entscheidung des heutigen Abends. Wenn Sie diese Entscheidung festmachen, dann ist das der größte Tag Ihres Lebens. Das ist das Größte, was überhaupt passieren kann. Ich habe mich gefreut, vorhin am Eingang kam eine junge Dame auf mich zu und sie sagt, wissen Sie, 1992 war ich einmal hier auch in diesem Saal und da habe ich diese Entscheidung festgemacht, als Sie hier einen Vortrag hielten. Und jetzt bin ich dabei, schon einige Jahre. Ist das nicht wunderbar? Hat jemand entschieden, festgemacht, klaren Weg gemacht und man weiß, wohin man geht. Das ist wichtig. So können wir uns auf den Weg machen und dazu lade ich ganz herzlich ein.
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0: Willkommen zu dem Programm Ein leidenschaftlicher Rufer zu Jesus Christus. Und dieses Programm ist mit Pastor Wilhelm Busch. Pastor Wilhelm Busch ist ein wahrer Rufer zu Jesus Christus. Es war sein Leben. Es war das, was er geglaubt hat und gelebt hat. Hören Sie heute seine Botschaft. Psalm 84, Vers 6. Erfahren Sie nun mehr über diesen Vers. Psalm 84, Vers 6. Hören Sie heute den zweiten und letzten Teil dazu.
1: Ich habe während der Vorträge und an diesem Zeitpunkt ein interessantes wissenschaftliches Buch gelesen über das Zeitalter der Orthodoxie und des Pietismus. Das war so Zeit des

0: Und dann kam der Zinzendorf auf und diese Leute. Und es war mir interessant zu lesen, dass die über einen Punkt sich schlecht einigen konnten. Die Orthodoxen sagten, der lebendige Jesus redet zu mir nur durch die Bibel. Haben Sie recht? Da haben Sie bestimmt recht. Wer die Bibel nicht liest, der kann gar nicht hinter Jesus nachfolgen. Hier ruft er mich, hier dirigiert er mich. Haben Sie jeden Tag die stille Viertelstunde mit seinem Wort? Und die Pietisten aber sagten, er redet nicht nur durch sein Wort, sondern er redet auch so zu mir, im Gewissen, in meinem Herz. Und da haben sie sich furchtbar drüber verzankt und da habe ich gedacht, ja, wenn ich jetzt drüber predigen will, dass man dem lebendigen Herrn nachwandert, dann muss ich Antwort finden, wie dirigiert er mich, wie? Und da kann ich nur sagen, auf beide Weisen. Er spricht durch sein Wort zu mir und er spricht direkt zu mir. Wenn ich mich einschließe und bete, dann redet er mit mir. Wir haben eben die Geschichte gelesen am Altar, wie Paulus überlegt, wo soll ich jetzt missionieren? Und da kommt er nach Kleinasien und da sagt ihm der Herr, hier bin ich nicht dabei. Und da kommt er an die Küste, nein, hier nicht. Und dann wird er nach Europa gerufen. Und das hat er verstanden. Das hat er kapiert. So eine Antenne müssen wir doch haben, dass man die Stimme des Herrn Jesu hört. Nee, aber da komme ich dann gleich. Das Erste ist also, dass wir wissen, er lebt. Da bevor ich meine Lübeck gesagt, eine ziemlich heidnische Stadt, da oben ist das alte Heidentum noch verhältnismäßig wenig ausgerottet. Da waren die in der Erweckung, da zaubern sie, da sind sie ganz aufgeklärt, aber zaubern, wir haben eine Frau kennen, die zaubert ganz frisch fröhlich. Ich sag, das ist doch Schwindel. Sie. Nein, sagte er, es gibt Mächte. Ja, sagte er, es gibt Mächte. Eine tolle Stadt, nicht? Und da sagte ich so einem Mann, sage ich, Sie sollten jetzt den Herrn Jesus kennen als Ihren Heiland. Und da richtet er sich auf und sagt, Herr Pastor, das sind doch veraltete Anschauungen. Veraltete Anschauungen, da habe ich gesagt, es ist zum Verzweifeln mit euch. Im Christentum handelt es überhaupt nicht um Anschauungen. Sie reden auf einer falschen Ebene, sondern um einen lebendigen Herrn. Und Sie können höchstens sagen, dieser Herr ist veraltet. Und dann werden Sie staunen, wenn er eines Tages mit Ihnen redet. Nicht? Der ist jung wie am ersten Tage. Oh, ich wünschte uns, dass wir den lebendigen Herrn kennen und ihm nachlaufen. Es ist, glaube ich, außer der Bibel nie schöner ausgedrückt worden, dies hinter Jesus herlaufen, dieses Wohlstandsbürger im Reich Gottes sein, als es Paul Gerhardt gesungen hat. Ich hang und bleib auch hangen. Da stellt mir ein kleines Kind vor, das seiner Mutter nachrennt. Die Mutter geht zu rasch ins Kind, kommt mit und hängt sich einfach an die Röcke, nicht? Lass dich nicht los. Ich hang und bleib auch hangen an Christo als ein Glied. Oh, mein Haupt durch ist gegangen, da nimmt er mich auch mit. Er reißet durch den Tod, durch Welt, durch Sünd, durch Not. Er reißet durch die Hölle. Ich bin stets sein Gesetz. Das Erste. Also, geistliche Wohlstandsbürger im Reiche Gottes. Sie kennen lebendigen Heiland. Und dann haben wir schon sehr stark mal berührt das Zweite. Sie kennen eine Führung in ihrem Leben. Sie kennen Führung. Sie sind das eigentlich mal aufgedeckt. Dass es Christen gibt, die manchmal auf einmal einen Weg gehen, der gar nicht zu ihrem Vorteil ist, mit dem sich selber schaden. Nicht? Also ich denke an einen jungen Burschen, der so einen Betrieb aus dem Betrieb mitmacht und dann seinen Leuten da sagte, also das mache ich nicht mehr mit. Das ist eine Sauf- und Hurenunternehmung ohne mich. Das ist doch dumm von jungen Kerlen. Menschlich gesehen, nicht? Er schadet sich doch. Ich könnte Ihnen aus der Kirchengeschichte große Beispiele erzählen. Denken Sie an Luther, der den Reichsacht und Band des Papsts auf sich zieht. Der sich selber in Verderben arbeitet. Sie werden bei allen richtigen Christen, großen und kleinen, ab und zu auf einmal entdecken, die gehen auf einmal einen Weg, den Weltmensch nur als dumm ansehen kann. Du Die sind aber gar nicht dumm. Ich finde sie sogar auch sehr intelligent. Ich habe viele dumme Leute bei den Gottlosen getroffen. Ganz offen gesagt, ne? Und dann versteht man nicht, warum gehen die Weg der dumm erscheinen, sind doch gar nicht dumm. Und das kann man nur so erklären, sie wissen etwas von der Führung durch ihren Heiland. Wohl den Menschen, die von Herzen dir nachmachen. Das ist so sentimental geworden, dabei ist ein furchtbar ernstes Lied. Jesu, geh voran auf der Lebenspfade. Und wir wollen nicht verweilen, dir getreulich nachzueisen. Ganz große Sache. Führen sie an der Hand bis ins Vater. Christen, Reich Gottes Bürger, wissen etwas von dieser Führung. Sie laufen in ihrem Heiland her. Es kann passieren, meine Freunde, dass man an irgendeiner Stelle ihn aus den Augen verliert und einen eigenen Weg einschlägt. Und dann geht alles schief. Und da bleibt gar nichts übrig, als an die Stelle zurückzugehen, wo man seinen Herrn und Heiland verloren hat. In der Bibel wird erzählt von Abraham. Abraham, geh aus deinem Vaterlande, sagt der Herr. Aus einer Freundschaft. Und dann führt der Herr ihn nach Kanaan. Und da ist er nun, im fremden Lande. Ich bin dein großer Lohn, sagt der Herr. Und dann kommt eines Tages wirtschaftliche Schwierigkeiten. Es kommt eine Hungersnot. Und da fragte Abraham nicht mehr, was willst du? Und zieht nach Ägypten, wo er nie hin soll. Und kommt in Riesengedränge, das können Sie selber im ersten Kapitel des ersten Buchs Mose nachlesen. Kommt in größte Verlegenheit. Bis er wieder zurückzieht nach Kanaan, dem Hamalatabo. Er muss da wieder hin, wo er seinen Herrn verloren hat. Es wimmelt hier in diesem Gottesdiensten von Leuten, die mal einen guten Anfang im Glauben gemacht haben. Und es ist nicht mehr viel los mit ihnen. Überlegen Sie heute Morgen mal, wo habe ich eigentlich aufgehört, von Herzen ihm nachzuwandern? Dahin muss ich zurück und muss neu mit ihm anfangen. Es ist diese Führung auf eine sehr schwere Sache. Ich darf aus meinem eigenen Leben einfach mal berichten, dass ein paar Mal in meinem Leben Augenblicke waren, wo ich einen Ruf kriegte, der ehrenvoller war als Jugendpfarrer, als 50-jähriger Jugendpfarrer, nicht, der nämlich später Kinder ist. Und dann bin ich in den Stadtwald gegangen, einen Tag, und habe gesagt, der geht mir völlig klar. Und dann hat er mir gesagt, bleib du in Essen. Dann habe ich gesagt, ja, mit 50 kann man doch nicht mehr Jugendpfarrer sein. Ich habe gesagt, wenn ich dich da einsetze, kannst du das. Aber Herr, man will doch mal ein bisschen sich vergrößern. Ganz recht, sagt, aber du nicht. Denn einfach sah ich ihn nach Hause und machte hier weiter. Und Gott hat mich in meinem Amt erfreut. Aber gesegnet kann ich urteilen, erfreut. Ich bin fröhlich drin gestanden. Und da ist mir klar geworden, von Herzen dir nachwandeln. Das heißt, dass ich für mein Leben glaube, für mein irdisches Leben, es gibt eine Führung. Er führt mich auf rechte Straße. Und wenn man dieser Führung nicht gewiss ist, ist es sehr, sehr schwierig. Mir ist völlig klar, dass ein Weltmensch, der von den ganzen Dingen nichts versteht, das wunderlich vorkommt. Aber die ganze Bibel ist voll von dieser Lehre, von der Führung durch den Herrn. Ich möchte Sie noch auf einen Text hinweisen. In der großen Hirtenrede, Johannes 10, sagte Herr Jesus, meine Schafe hören meine Stimme und ich kenne sie und sie folgen mir. Das Wort hat mich immer sehr gepackt, weil ich von Schafen was verstehe. Erlauben Sie, dass ich mal erzähle, wie ich Lehrpikar war. Das ist ein ganz amateurischer Hund, der also lernen muss, wie man es machen soll. Und wenn er noch einen Lehrmeister hat, der selber nicht weiß, dann ist das schwierig. Und dieser Pfarrer, bei dem ich da lernte, der hatte ein Schaf. Es war nach dem Ersten Weltkrieg und es war alles so teuer. Und er wollte ein Schaf, damit seine Kinder Milch hatten. Und dieses Schaf musste ich jeden Morgen auf eine Wiese führen. Nun hatte ich auch idealistische Vorstellungen von Schafen, so liebe Lämpchen, nicht wahr, und so. Und habe da auf einmal gelernt, dass Schafe widerwärtige, störrische, hundsgemeine Tiere sind. Wie uns hier den ganzen Zorn bin mir noch. geschah, wie dieses Biest sich dann losgerissen hat und die Schulkinder hatten einen Spaß, wie gar kommen und holen ein Schaf wieder. Und es war furchtbar. Und dann denke ich dran, wenn ich auf der Schwäbischen Alb, meiner lieben Schwäbischen Alb war, wo es noch scharf werden ließ, wo dieses selben störrischen Biester Hunde hinter den Hirten hergehen ohne Schwierigkeit. Das ist nichts von Störrischkeit. Der Hirten geht langsam voran und sie gehen hinterher. Und da habe ich den Hirten gefragt, wie ist das möglich? Sagte er, ich bin in der Hirte. Und da habe ich gedacht, sieh mal, so ist das mit Christen. In den Augen der Welt sind sie, glaube ich, die störrigsten Leute, die man sich denken kann. Da passt ihnen und da machen sie nicht mit und da steigen sie aus und da wollen sie es anders haben. Richtige Christen, nicht? Ich meine nicht so, wo einfach ein Zehbogenschnall ist, sondern ich meine die, die Jesus angehören, nicht? Das sind die störrigsten Leute, die man sich denken kann. Die bleiben immer wieder unerklärlich für andere. Aber hinter ihrem Hirten, der sie erkauft hat, hinter Jesus, da gehen sie so fröhlich und gelassen, da ist gar keine Störrigkeit, denn sie gehören zusammen. Ah, meine Freunde, ich wünsche Ihnen, dass Sie diese Führung durch den guten Hirten kennen. Ich muss noch kurz ein Drittes sagen. Geistliche Wohlstandsbürger im Reich Gottes, sie kennen lebendigen Heiland, sie werden von ihm geführt. Wie ich geführt? Wisst ihr, lasst euch führen, Jungs. Also schwer Berufsfragen, was man heiratet, nicht? Ich habe Kerle ohne Führung heiraten sehen, die sind nachgeboren, ne? Lasst bitte Jesus führen, Jesus geht voran. Ich möchte nachfolgen. Und das Dritte, bei diesen Christen, von denen es heißt, dass ihnen wohlgeht, bei denen ist das ganze Herz beteiligt bei ihrem Christen. Wohl den Menschen, die von Herzen dir nachwandeln. Von Herzen, ihr ganzes Herz ist beteiligt. Sind wir leben in einem Zeitalter, wo alles nur der Intellekt zu sagen. Nicht? Nur noch der Intellekt. Und dann Naturwissenschaft und die Mathematik und die Technik, das ist alles eine Frage des Intellekts. Und da kommen die Theologen und sagen, wir müssen auch modern sein, da müssen wir auch ein intellektuelles Christentum haben. Und das ist dann auch danach, nicht? Das ist dann auch danach. Vielleicht haben viele von Ihnen diese Artikel über Jesus verfolgt im Spiegel. Sie sind furchtbar dumm und da lässt sich furchtbar viel dagegen sagen, aber das Entscheidende, was mir dabei auffiel, ist das, da ist nicht eine Spur von Herzensbeteiligung dabei. Nee, eine Spur von Herzensbeteiligung, das ist alles zynisch und intellektuell. Lieben Freunde, man kann Christentum nicht auf den Seziertisch legen und es sezieren mit dem Verstand und dann verstehen. Sondern man versteht es nur, wenn man sein Herz dem Heiland hingibt und von Herzen ihm nachfolgt. Von Herzen. Sehen Sie, man spottet heute immer so über ein enthusiastisches Christentum oder emotionales, verzeihen, das sind also die Fachausdrücke, das heißt ein Christentum, wo das Herz beteiligt ist. Nicht? Das spottet man drüber. Also wenn ich das Neue Testament lese, dann sehe ich hier nur emotionales Christentum, wo das Herz beteiligt ist. Da ist eine Frau, die hat nicht viel Geld, die hat ein Reichtum, ein Fläschlein köstlicher Narde und bricht es und salbt Jesus mit. Und Leute sagen, so eine Verschwendung. Und er sagt, ganz richtig, man wird von ihr reden, noch bis in Fernsehung. Drin, diese Frau hat ihr Herz Jesus gegeben und will das zeigen, indem sie was ganz Wertvolles schenkt. Nach seiner Auferstehung trifft der Herr Jesus den Petrus. Nun, der war auch ein kühler Mann gewesen, hatte gesagt, wenn Jesus verhaftet ist und gekreuzigt wird, ist mit dem Christentum aus. Nun war es nicht aus, Jesus war auferstanden. Nun ist er sehr verwirrt. Und da begegnet ihm Jesus und hat nur eine Frage. Sehr interessant. Er sagt nicht, kannst du einsehen? Und so weiter. Er hat es mit anderen Jüngern gesprochen. Er legt ihm die Schrift aus. Er fragt doch nicht, glaubst du an mich? Sondern er fragt, hast du mich lieb? Nicht so fragt ein junger Mann und Mädchen umgekehrt. Das ist das Emotionalste, was es gibt. Nicht wahr? So fragt der Heiland den Petrus, hast du mich lieb? Lassen Sie sich bitte von der Gegenwart nicht dumm machen, dass er so einen eisgekühlten Christenstand für das Richtige halten. Ich wünschte Ihnen, dass es ginge wie den Emmaus-Jüngern, von denen es heißt, brannte nicht unser Herz, als der Herr Jesus mit uns redete auf dem Weg. Dann lassen Sie mich noch ein Beispiel vom Emotionalen verbringen. Die schiebe verlorenen Sohn, er ist beim Schwein geendet, und da kommt er zu sich und will nach Hause gehen. Und da kommt er und da läuft ihm der Vater entgegen und fällt ihm um all und küsst ihn und lässt ein Kalb schlachten und, na, also das war bestimmt quasi tumultuarisch, nicht enthusiastisch. So freut sich mein Heiland, wenn einer von ihm sein Sündenleben lässt und zu ihm kommt. Und so dürfen Sie sich freuen, dass sie angenommen werden und Vergebung der Sünden und ewiges Leben haben dürfen. Ich sage noch einmal, glauben Sie unserer Zeit nicht, dass ein eisgekühltes Christentum das Wahre wäre. Im Gegenteil, ich will es mit Teerstegen haben. Mit Teerstegen, mit dem Vers, den wir eben gesungen haben. Ich bete an die Macht der Liebe, die sich in Jesus offenbart. Ich gebe mich in dem freien Liebe, mit dem ich vorum geliebt war. Amen. Herr, lass uns doch zu den Leuten gehören, die im geistlichen Wohlstand sind, weil sie einen Heiland haben und weil er sie fühlt und weil sie von ganzem Herzen hängen dürfen und ihm getragen sind. Lass uns den Leuten gehören, von denen ein Wort wird. Amen.
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Seit dem Sündenfall unserer Vorfahren Adam und Eva ist die ganze Menschheit in Sünde, das heißt in offener Auflehnung gegen den Schöpfer, durch Gottes feindlichen Gedanken, Worten und Taten. Nicht unsere menschliche Schwachheit ist der Grund unserer Not und des Elends auf dieser Welt, sondern unsere Auflehnung gegen den guten, heiligen, gerechten Gott, der uns nicht nur alles zum Leben schenkt, sondern selbst die Quelle des Lebens ist. Deswegen heißt es in Apostelgeschichte Kapitel 3, Gott aber, was er durch den Mund aller seiner Propheten zuvor verkündigt hat, wie Christus leiden sollte, hat's also erfüllet. So tut nun Buße und bekehrt euch, dass eure Sünden vertilgt werden, auf dass da komme die Zeit der Erquickung von dem Angesichte des Herrn.

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1: Unser Merkvers für diese Woche steht in Sprüche Kapitel 28, Vers 5. Böse Leute merken nicht aufs Recht, die aber nach dem Herrn fragen, merken auf alles. Sprüche Kapitel 28, Vers 5.
2: Dein Wort ist meines Fußes Leuchte und ein Licht auf meinem Wege.
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2: Psalm 139, ein Psalm Davids, vorzusingen. Herr, du erforschest mich und kennest mich. Ich sitze oder stehe auf, so weißt du es. Du verstehst meine Gedanken von ferne. Ich gehe oder liege, so bist du um mich und siehst alle meine Wege. Denn siehe, es ist kein Wort auf meiner Zunge, das du, Herr, nicht schon wüsstest. Von allen Seiten umgibst du mich und hältst deine Hand über mir. Diese Erkenntnis ist mir zu wunderbar und zu hoch. Ich kann sie nicht begreifen. Wohin soll ich gehen vor deinem Geist und wohin soll ich fliehen vor deinem Angesicht? Führe ich gen Himmel, so bist du da. Bettete ich mich bei den Toten, siehe, so bist du auch da. Nähme ich Flügel der Morgenröte und bliebe am äußersten Meer, so würde auch dort deine Hand mich führen und deine Rechte mich halten. Spräche ich, Finsternis möge mich decken und Nacht statt Licht um mich sein, so wäre auch Finsternis nicht finster bei dir, und die Nacht leuchtete wie der Tag. Finsternis ist wie das Licht. Denn du hast meine Nieren bereitet und hast mich gebildet im Mutterleibe. Ich danke dir dafür, dass ich wunderbar gemacht bin. Wunderbar sind deine Werke. Das erkennt meine Seele. Es war dir mein Gebein nicht verborgen, als ich im Verborgenen gemacht wurde, als ich gebildet wurde unten in der Erde. Deine Augen sahen mich, als ich noch nicht bereitet war, und alle Tage waren in dein Buch geschrieben, die noch werden sollten und von denen keiner da war. Aber wie schwer sind für mich, Gott, deine Gedanken. Wie ist ihre Summe so groß? Wollte ich sie zählen, so wären sie mehr als der Sand. Am Ende bin ich noch immer bei dir. Ach Gott, wolltest du doch die Gottlosen töten, dass doch die Blutgierigen von mir wichen. Denn sie reden von dir lästerlich und deine Feinde erheben sich mit frechem Mut. Sollte ich nicht hassen, Herr, die dich hassen und verabscheuen, die sich gegen dich erheben? Ich hasse sie mit ganzem Ernst. Sie sind mir zu Feinden geworden. Erforsche mich, Gott, und erkenne mein Herz. Prüfe mich und erkenne, wie ich's meine, und sieh, ob ich auf bösem Wege bin, und leite mich auf ewigem Wege. Psalm 140, ein Psalm Davids, vorzusingen. Errette mich, Herr, von den bösen Menschen. Behüte mich vor den Gewalttätigen, die Böses planen in ihrem Herzen und täglich Streit erregen. Sie haben scharfe Zungen wie Schlangen, Otterngift ist unter ihren Lippen. Bewahre mich, Herr, vor der Hand der Gottlosen, behüte mich vor den Gewalttätigen, die mich zu Fall bringen wollen, Die Hoffärtigen legen mir Schlingen und breiten Stricke aus zum Netz und stellen mir Fallen auf den Weg. Ich aber sage zum Herrn, du bist mein Gott. Herr, vernimm die Stimme meines Flehens. Herr, meine starke Hilfe, du beschirmst mein Haupt zur Zeit des Streits. Herr, gib dem Gottlosen nicht, was er begehrt. Was er sinnt, lass nicht gelingen. Sie könnten sich sonst überheben. Das Unglück, über das meine Feinde beraten, komme über sie selber. Er möge feurige Kohlen über sie schütten. Er möge sie stürzen in Gruben, dass sie nicht mehr aufstehen. Ein böses Maul wird kein Glück haben auf Erden. Ein frecher, böser Mensch wird verjagt und gestürzt werden. Denn ich weiß, dass der Herr des Elenden Sache führen und den Armen Recht schaffen wird. Ja, die Gerechten werden deinen Namen preisen und die Frommen werden vor deinem Angesicht bleiben. Psalm 141, ein Psalm Davids. Herr, ich rufe zu dir. Eile zu mir. Vernimm meine Stimme, wenn ich dich anrufe. Mein Gebet möge vor dir gelten als ein Räucheropfer, das Aufheben meiner Hände als ein Abendopfer. Herr, behüte meinen Mund und bewahre meine Lippen. Neige mein Herz nicht zum Bösen, gottlos zu leben mit den Übeltätern. Ich mag nicht essen von ihren leckeren Speisen. Der Gerechte schlage mich freundlich und weise mich zurecht. Das wird mir wohltun, wie Balsam auf dem Haupte. Mein Haupt wird sich dagegen nicht wehren. Doch ich bete stets, dass jene mir nicht Schaden tun. Ihre Anführer sollen hinabgestürzt werden vom Felsen. Dann wird man merken, wie richtig meine Worte gewesen sind. Ihre Gebeine werden zerstreut bis zur Pforte des Todes, wie wenn einer das Land pflügt und zerwühlt. Ja, auf dich, Herr, sehen meine Augen. Ich traue auf dich. Gib mich nicht in den Tod dahin. Bewahre mich vor der Schlinge, die sie mir gelegt haben, und vor der Falle der Übeltäter. Die Gottlosen sollen miteinander in ihr eigenes Netz fallen. Mich aber lass entrinnen. Psalm 142. Eine Unterweisung Davids, als er in der Höhle war. Ein Gebet. Ich schreie zum Herrn mit meiner Stimme. Ich flehe zum Herrn mit meiner Stimme. Ich schütte meine Klage vor ihm aus und zeige an vor ihm meine Not. Wenn mein Geist in Ängsten ist, so nimmst du dich meiner an. Sie legen mir Schlingen auf dem Wege, den ich gehe. Schau zur Rechten und sieh, da will niemand mich kennen. Ich kann nicht entfliehen, niemand nimmt sich meiner an. Herr, zu dir schreie ich und sage, du bist meine Zuversicht, mein Teil im Lande der Lebendigen. Höre auf meine Klage, denn ich werde sehr geplagt. Errette mich von meinen Verfolgern, denn sie sind mir zu mächtig. Führe mich aus dem Kerker, dass ich preise deinen Namen. Die Gerechten werden sich zu mir sammeln, wenn du mir wohltust. Psalm 143, ein Psalm Davids. Herr, erhöre mein Gebet. Vernimm mein Flehen um deiner Treue willen. Erhöre mich um deiner Gerechtigkeit willen und geh nicht ins Gericht mit deinem Knecht. Denn vor dir ist kein Lebendiger gerecht. Denn der Feind verfolgt meine Seele und schlägt mein Leben zu Boden. Er legt mich ins Finstere wie die, die lange schon tot sind. Und mein Geist ist in Ängsten. Mein Herz ist erstarrt in meinem Leibe. Ich denke an die früheren Zeiten. Ich sinne nach über all deine Taten und spreche von den Werken deiner Hände. Ich breite meine Hände aus zu dir, meine Seele dürstet nach dir wie ein dürres Land. Herr, erhöre mich bald, mein Geist vergeht. Verbirg dein Antlitz nicht vor mir, dass ich nicht gleich werde denen, die in die Grube fahren. Lass mich am Morgen hören deine Gnade, denn ich hoffe auf dich. Tu mir kund den Weg, den ich gehen soll, denn mich verlangt nach dir. Errette mich, mein Gott, von meinen Feinden. Zu dir nehme ich meine Zuflucht. Lehre mich tun nach deinem Wohlgefallen, denn du bist mein Gott. Dein guter Geist führe mich auf ebener Bahn. Herr, erquicke mich um deines Namens willen, führe mich aus der Not um deiner Gerechtigkeit willen und vernichte meine Feinde um deiner Güte willen und bringe alle um, die mich bedrängen, denn ich bin dein Knecht.
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Kennen Sie den Psalm 119? Haben Sie diesen Psalm schon ganz durchgelesen? Es ist ein erstaunlicher Psalm, der nur ein Thema hat, das Wort Gottes. Weiter ist dieser Psalm ein Gebet. Ich möchte Sie ermuntern, den Psalm 119 nicht nur mehrfach durchzulesen, aber auch nachbeten. Gelobt seist du, Herr, lehre mich deine Rechte. Ich will mit meinen Lippen erzählen alle Rechte deines Mundes. Ich freue mich des Weges deiner Zeugnisse, wie über allerlei Reichtum. Ich rede von dem, was du befohlen hast, und schaue auf deine Wege. Ich habe Lust zu deinen Rechten und vergesse deiner Worte nicht. Tue wohl deinem Knecht, dass ich lebe und dein Wort halte. Öffne mir die Augen, dass ich sehe die Wunder an deinem Gesetz.

0: Im 2. Timotheusbrief, Kapitel 4, lesen wir: Predige das Wort, halte an, es sei zu rechter Zeit oder zur Unzeit. 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
1: Im Kindertreff vom Missionswerk Werner Heutelbach in Bergneustadt in Deutschland bringen wir heute ein Hörspiel aus der Zeit, als die ersten Missionare die frohe Botschaft von Jesus Christus zu den Afrikanern brachten. Mitten im Busch, ganz in der Nähe von einem großen Fluss, hat der 30-jährige Oskar mit seiner Frau Solvay eine Missionsstation aufgebaut und wieder einmal dröhnen von der anderen Flussseite die Trommeln herüber. Und Solvay sagt zu ihrem Mann:
2: Hörst du die Trommeln, Oskar?
3: Ja, man hört sie weit. Es sind die vielen von der anderen Seite des Flusses. Du, Solvay, ich habe noch nie die Dörfer auf der anderen Seite besucht.
2: Wir werden doch schon auf dieser Seite mit der Arbeit nicht fertig.
3: Ja, aber denke doch nur an die vielen tausend Menschen, die für immer verloren gehen. Solvay, ist es nicht auch unsere Aufgabe, dorthin zu gehen?
2: Wir schaffen es nicht. Wir können doch damit warten, bis die anderen Missionare kommen.
3: Und die müssen doch die Sprache erst einmal lernen. Wenn wir nur einmal in Verbindung mit den Leuten kommen, dann können wir einen eingeborenen Evangelisten dort einführen. Das wäre doch schon was.
2: Und später braucht man wieder mehr Missionare aus Europa, damit die Arbeit weitergeführt
3: wir
2: werden kann.
3: Wir würden das doch schon irgendwie allein tun. Eingeborene Mitarbeiter werden dann die Arbeit übernehmen. Wir müssen einfach einen Anfang wagen.
2: Ja, ich verstehe jetzt. Ich bin gern bereit, mit dir einmal über den Fluss zu gehen.
3: Du doch nicht. In diesem Fall möchte ich alleine den ersten Versuch machen.
2: Meinst du, dass es so gefährlich ist?
3: Gefährlich? Nein, aber sie kennen uns ja nicht. Höchstens von den falschen Gerüchten hier. Sieh mal. Da kommt ja unser Häuptling. Mal sehen, was er dazu zu sagen hat.
4: Guten Morgen, Mondele.
3: Hallo, Pekwa. Fein, dass du uns besuchst. Guten Morgen. Wir überlegen gerade, dass wir auch einmal zu den Menschen jenseits des Flusses gehen sollen.
4: Ihr wollt uns verlassen? Was haben wir euch getan?
3: Nein, wir bleiben natürlich hier. Wir haben hier unser Haus und die Kirche und die Schule. Wir bleiben hier. Aber vielleicht kommen andere Männer und bauen drüben auch eine Schule und eine Kirche, um die Leute zu unterrichten. Darum möchte ich einmal Verbindung mit ihnen aufnehmen.
4: Die Leute auf dem anderen Ufer des Flusses sind keine guten Menschen.
3: Gerade weil sie keine guten Menschen sind, muss man ihnen den Weg zeigen, auf dem sie es werden können. Gott liebt auch sie.
4: Das glaube ich nicht.
3: Doch. Und wenn Gott dich auf deinen Wegen führt, wirst du es auch lernen, sie zu lieben.
4: Du sprichst oft so merkwürdig. Ich verstehe das nicht.
3: Das glaube ich gern, aber du wirst es später mal verstehen.
1: Oskar, der Missionar, ist unterwegs zu den Menschen auf der anderen Seite des Flusses. Es war schwer, einen Begleiter zu finden, aber schließlich glückte es. Das Kanu schießt schnell durch die Wellen. Hin und wieder kommen sie an großen Krokodilen vorüber. Da ist die Anlegestelle. Das Dorf liegt 50 Meter vom Fluss entfernt. Alles ist still. Kein Mensch ist zu sehen. Die Hütten stehen dicht gedrängt. Von mehreren kleinen Holzfeuern steigt Rauch auf.

0: ist der Häuptling da? Hallo?
1: Es ist wirklich keiner da. Wahrscheinlich halten Sie mich für den Steuerbeamten, der die Steuern eintreibt. Darum haben Sie sich alle versteckt.
2: Oskar legt noch einige Geschenke wie Decken, Taschenspiegel, Ketten und anderes auf den Platz vor die Hütte des Häuptlings. Dann geht er langsam zum Fluss zurück. Die Sonne steht direkt über ihm, als er wieder ins Dorf kommt. Oskar geht sofort zur Hütte des Häuptlings.
1: Das sind seltsame Menschen.
3: Was sagten Sie?
1: Nichts, sie waren alle in den Wald gerannt.
3: Was habe ich gesagt? Nein, Mondele, dein Platz ist hier bei uns.
1: Du bist ein kluger Häuptling. Sag mal, glaubst du, die anderen Weißen, die über den Fluss gefahren sind, wurden ebenso empfangen wie ich?
3: Nein, natürlich wurden sie da drüben nicht so gut empfangen wie bei uns. Aber die Leute sind bestimmt nicht in den Wald gerannt, als sie kamen.
1: Glaubst du, der Elfenbeinaufkäufer wurde gut aufgenommen?
3: Ja, das wurde er. Sie haben ihn sehr gut aufgenommen. Er bekam Elfenbein und er gab dem Häuptling Branntwein und Geschenke. Und er vergnügte sich mit ihren Frauen.
1: Woher weißt du das?
3: Von den Trommeln.
1: Ach ja, richtig. Du weißt noch mehr.
3: Ja, vielleicht.
1: Dann sag es mir.
3: Der Elfenbeinaufkäufer hat eine Menge schlechte Dinge von dir erzählt.
1: Das habe ich erwartet.
3: Das ist ein schlechter Mensch. Er erzählt, du stündest im Dienst des Bösen, des Teufels. Und er habe dich hergeschickt. Er sagt, du verbietest den Schwarzen zu essen und zu trinken und sich Frauen zu nehmen. Er hat viele hässliche Dinge von dir erzählt.
1: Dann ist es ja kein Wunder, dass sie in den Wald liefen, als ich kam. Aber können deine Trommeln nicht erzählen, dass das alles Lügen sind?
3: Die Trommeln haben gesprochen, aber sie glauben uns nicht. Vielleicht glauben sie, du hast uns gezwungen, das zu sagen. Böse Worte gehen schneller als gute Worte.
1: Ja, das stimmt, Pika.
3: Mondele, weshalb sind wir Menschen so schlecht? Du bist nicht schlecht, Madamo ist nicht schlecht, aber wir sind schlecht. Und der Elfenbeinhändler, bevor du kamst, wussten wir nicht, dass wir schlecht waren, aber jetzt wissen wir es.
1: Das stimmt. Gott sagt selbst in seinem Wort, da ist keiner, der Gutes tue, auch nicht einer. Auch ich nicht. Aber Gott hat uns so lieb, dass er das Böse wegfegt und uns zu neuen Menschen macht.
3: Du sagst so viel Merkwürdiges, was ich nicht verstehe. Du sagst, dass wir später verstehen werden, dass wir es lernen. Vielleicht, aber du willst doch jetzt nicht wieder nach drüben fahren. Du weißt doch, dass noch Menschenfresser unter ihnen sind.
1: Ja, das weiß ich, aber das soll mich doch nicht hindern, dass ich es noch einmal versuche.
3: Du bist ein merkwürdiger Mann.
2: Wieder ist Oskar über den Fluss gefahren. Dieses Mal macht der Kanufahrer das Kanu nicht in der üblichen Weise fest. Er bleibt im Fahrzeug und klammert sich mit einer Hand am Ufergestrüpp.
1: Weshalb machst du nicht fest?
4: Es könnte zu lange dauern. Weißt du, ich brauche meinen Verstand. Wenn der Mondele angelaufen kommt und die Speere fliegen ihm um die Ohren, dann springt er ins Boot und schnell sind wir auf dem Fluss. Und ich paddle drauf los.
1: Du glaubst also, ich werde angerannt kommen. Aber du brauchst keine Angst zu haben. Sie werden mich vielleicht auffordern, zurückzukehren. Aber Speere werden sie mir sicher nicht nachsehen.
4: Der Mondele kennt diese Menschen nicht. Ich kenne sie. Sie haben meinen Vater getötet.
1: Das ist schlimm. Und dein Vater hat sicher auch welche von ihnen getötet.
4: Ja, das hat er. Viele.
1: Da siehst du es. Aber mach es mit dem Boot, wie du willst. Nur gib Acht, dass es nicht wegtreibt. Und fahre nicht fort, bevor ich zurückkomme.
2: Dieses Mal steht eine Schar Männer mit ihren Speeren am Eingang des Dorfes. In ihren Augen ist nichts Gutes zu lesen. Frauen und Kinder sind nicht zu sehen. In der Haltung der Krieger ist etwas Drohendes, als wollten sie ihn wirklich töten. Der Häuptling ist nicht zu sehen. Als der Missionar näher tritt, rücken die Krieger etwas auseinander und bilden dann einen Halbkreis um ihn. Oskar merkt, von diesen Menschen kann er keine Barmherzigkeit erwarten. Noch einmal schaut er zurück. Dort hinten, auf der anderen Seite des Flusses, sieht er die Dächer der Missionsstation. Dort ist Solvay mit der kleinen Gertrud. Damboli wird sie auch von den Eingeborenen genannt. Leise betet er. Lieber Gott, nimm dich ihrer an. Jetzt wendet er sich wieder den Schwarzen zu. Der Anführer, ein Riese, steht mit gekreuzten Armen vor ihm. Die Leute erheben ihre Speere.
1: Geh. Wüsstest du, wer ich bin und was ich euch bringe, du würdest sagen, komm.
5: Geh, sage ich.
1: Ich bin doch dein Freund.
5: Geh, sage ich, du bist nicht mein Freund. Ich will deine Geschenke nicht.
1: Ich werde gehen. Und ich werde nicht wiederkommen, es sei denn, ihr ruft mich. Eure Speere schrecken mich nicht, denn ich bin in der Hand des allmächtigen Gottes. Aber ich weiß, dass ihr Unglück über euch selber bringen werdet, wenn ihr mir ein Leid zufügt. Und das möchte ich nicht. Ich werde gehen. Aber darf ich ein Wort sagen, bevor ich gehe?
5: Sprich, aber schnell. Siehst du diese Männer? Sie sind es gewohnt zu töten. Wenn ich sie nicht gehindert hätte, wärst du schon tot. Was willst du? Sprich.
1: Hört nicht an. Ein Mann hatte in seinem Dorf einen großen Baum. Der Baum trug Jahr für Jahr gute Früchte. Der Mann wagte es aber nicht, die Früchte anzurühren, weil er nicht wusste, dass sie gut waren. Jedes Mal, wenn die Früchte reif wurden, dann fielen sie auf die Erde und verfaulten. Im Lande herrschte Hungersnot und die Kinder des Mannes, die starben. Aber die Früchte, die ihnen Kraft und Freude hätten geben können, die blieben auf der Erde liegen und verfaulten. Und nur deshalb, weil die Väter des Mannes sie nicht gegessen hatten. Da kam ein schlechter Ratgeber in das Dorf. Der sagte zu dem Mann, du tätest gut daran, den Baum umzuhauen. Deine Kinder könnten sonst Lust bekommen, von den Früchten zu essen. Und dann müssen sie sterben. Da bekam der Mann Angst und fällte den Baum. Der Baum aber fiel auf ihn und sein Haus und er und seine Frau und seine Kinder wurden alle getötet.
5: Na und? Wir verstehen dich nicht. Was willst du mit deinen Worten sagen?
1: Der Baum ist der Sendbote Gottes. Die unbekannten, aber guten Früchte sind die gute Botschaft, die er euch bringt. Aber seine Worte werden nicht aufgenommen. Der schlechte Ratgeber ist ein weiser Handelsmann, der eine giftige Zunge hat, weil er Gottes Sendboten hasst. Der Mann, der den guten Baum besaß, ist der Häuptling dieses Dorfes.
5: Du sprichst gut von dir selbst und schlecht von unserem Häuptling.
1: Eure Kinder werden ebenso sprechen. Sie werden weinen, weil ihr den guten Baum umgehauen habt. Sie werden sagen, weshalb haben unsere Väter auf den schlechten Ratgeber gehört?
5: Du sprichst schlecht von dem Handelsmann, weil du ihn hasst.
6: Ja, das geht nicht.
5: Wir kennen deine Früchte nicht und wir wollen sie nicht haben.
6: Nein.
5: Den Handelsmann kennen wir. Er gab uns Schnaps und Tabak. Wir tranken den Schnaps und wurden fröhlich. Du gibst uns keinen Schnaps.
1: Wer meine Botschaft hört, wird fröhlich, weil er Verstand bekommt. Wer aber Schnaps trinkt, wird fröhlich, weil er keinen Verstand mehr hat. Und deshalb haut ihr euren Baum um. Aber er wird über euch fallen und wird euch erschlagen. Dann werdet ihr verstehen, wie töricht ihr gehandelt habt.
7: Aber Solvay, was machst du denn hier? Und Damboli, jetzt sind wir alle drei verloren.
8: Wenn es nun einmal sein muss, dann können wir gleich alle drei zusammen sterben. Ich fand keine Ruhe, ich musste kommen. Gott sei uns gnädig.
2: Verblüfft schauen die Schwarzen auf die weiße Frau mit dem kleinen Kind auf dem Arm. Noch niemals haben sie eine weiße Frau gesehen. Keiner spricht ein Wort. Nur der Riese flüstert seinem Nebenmann etwas zu. Die kleine Gertrud ist unbekümmert und sorglos. Sie schaukelt voll Übermut auf dem Arm der Mutter. Plötzlich erscheint eine hohe, tätowierte Gestalt. Der Häuptling. Er bleibt stehen und blickt fragend auf Oskar, Solvay und die Kleine. Da löst sich Solvay aus Oskars Arm und geht auf den Häuptling zu. Die kleine Gertrud streckt ihre winzigen Hände aus und streicht dem verblüfften Häuptling über das Gesicht. Dabei lacht sie und ihre Augen strahlen. Sie ist ja gewöhnt, unter Schwarzen zu spielen. Da löst sich die Spannung. Die Schwarzen lachen. Auch der Häuptling lächelt. Er wendet sich seinen Kriegern zu und befiehlt, Sitzplätze herbeizuholen. Einige Minuten später sitzt jeder auf seinem Platz. Und dann erzählt Oskar von Gott und von seinem Sohn Jesus. Eine ganze Stunde lang spricht er zu der aufmerksamen Schar. Am Schluss fragt er:
1: Nun, was sagst du zu meiner Botschaft, Häuptling?
9: Du hast merkwürdige Worte gesprochen. Worte, die wir nicht verstanden. Aber es klingt wie eine gute Botschaft. Bist du nur deshalb, weil du uns das hattest erzählen wollen, wieder nach unserem Dorf gekommen?
1: Eine andere Absicht hatte ich nicht. Ich will nicht dein Elfenbein oder deine Frauen. Ich grabe auch nicht nach kostbaren Steinen, noch will ich euch ein Leid zufügen oder mich in eure Angelegenheiten einmischen. Ich komme nur, um den Menschen die Botschaft des allmächtigen Gottes zu bringen.
9: Du hast merkwürdige Worte gesprochen und du bist ein merkwürdiger Mann. Weshalb kamst du wieder, obwohl du doch sahst, dass wir deinen Besuch nicht wünschen? Wir hätten dich töten können. Ich und meine Männer hatten beschlossen, dich heute zu töten. Wusstest du das nicht?
1: Doch, ich merkte es. Meine Frau ahnte es auch. Deshalb folgte sie mir, um mit mir zusammen zu sterben. Aber was soll ein Mann tun, wenn Gott ihn geschickt hat, weil er will, dass du seine Botschaft hörst? Du selber bist ein großer, mächtiger Häuptling. Aber auch du bist in der Hand des allmächtigen Gottes. Er wollte mit dir sprechen und er sandte mich mit seiner Botschaft zu dir. Wie hätte ich mich weigern können zu gehen? Du selber gebietest über deine Leute. Du gibst ihnen Befehle. Sie müssen gehorchen, mag es sie auch das Leben kosten. Gott ist mein Häuptling. Ich bin nur sein Sendbote. Wenn ich sterben soll, so bin ich in seiner Hand. Aber ich kann mich nicht weigern, seinen Befehl auszuführen.
9: Das sind Worte, die wir verstehen. Du hast wie ein Mann gehandelt. Und was willst du nun, dass wir tun sollen? Glaubst du, Gott wird uns bestrafen, weil wir dich nicht aufgenommen haben?
1: Nein, Gott ist gerecht. Er kennt die Herzen. Wenn ihr sein Wort aufnehmt, wird er euch vergeben. Gott ist nicht nur unser Häuptling, er ist unser Vater.
9: Aber wir verstehen deine Rede nicht. Es ist für uns etwas ganz Neues.
1: Dann wird Gott euch Zeit geben. Zeit geben, damit ihr lernt, die Botschaft zu verstehen. Er will, dass ich immer wieder herkomme und euch immer wieder seine Worte sage, bis ihr sie versteht. Nimmst du Gottes Sendboten auf, dann wird Gott auch dich aufnehmen. Dann wird er auf dich blicken und gnädig lächeln und sagen, ich will euch Gutes tun, denn auch ihr sollt meine Kinder werden.
9: Mondele, du sprichst gute Worte. Ich will, dass du wiederkommst und uns erzählst, was du uns heute erzählt hast. Ja, erzähle uns von Gott und seinem Sohn Jesus.
2: Und wieder geht die frohe Nachricht von Gottes Liebe und von Jesus, seinem Sohn, zu Menschen, die noch nie davon gehört haben. Gott gebraucht dazu Menschen wie Oskar und Solveig, und er will auch dich gebrauchen. Du sollst ganz für Gott da sein. Wenn du wissen willst, wie das praktisch geht, dann schreibe mir und ich werde dir so bald wie möglich antworten. Schreibe einfach an den Kindertreff Missionswerk Werner Heugelbach in 51700 Bergneustadt in Deutschland. Und nun sage ich auf Wiederhören, dein und euer Johannes vom Kindertreff. 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

Weißt du, wer Gott ist? Weißt du, was Sünde ist? Je mehr du Gott erkennst und verstehst, wer er ist, desto deutlicher wird dir, was die Sünde ist und wie furchtbar sie ist. Man könnte sagen, Sünde ist es, Selbstbefriedigung zu suchen, anstatt Gott gefallen zu wollen. Im 1. Johannesbrief, Kapitel 2 lesen wir: Habt nicht lieb die Welt, noch was in der Welt ist. So jemand die Welt lieb hat, in dem ist nicht die Liebe des Vaters. Denn alles, was in der Welt ist, des Fleisches Lust und der Augen Lust und hoffärtiges Leben, ist nicht vom Vater, sondern von der Welt.

Kennst du das Buch der Sprüche? Es kommt gleich nach dem Buch der Psalmen und ist ein besonderes Buch in der Bibel, das Buch der Weisheit. Im Buch der Sprüche findest du Gottes Anweisung für ein weises Leben, das heißt, ein Leben, das Gott gefällt und das dir und deinem Nächsten zum Guten kommt. Es hat 31 Kapitel und kann in einem Monat mit 31 Tagen leicht ganz durchgelesen werden, wenn man einen Kapitel pro Tag liest. Das Buch der Sprüche gibt Anweisungen über Eltern und Kinder, über Freundschaften, über Arbeit, Gott, die Regierung und vieles mehr. Das Motto des Buches ist: Der Weisheit Anfang ist des Herrn Furcht und den Heiligen erkennen ist Verstand. Wie wär's, wenn du es dir zur Gewohnheit machen würdest, ein Kapitel pro Tag zu lesen? Das habe ich selbst etliche Jahre gemacht und neulich habe ich wieder damit angefangen. Es lohnt sich sehr. Lies auch du das Buch der Sprüche, einen Kapitel pro Tag.

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1: Unser Merkvers für diese Woche steht in Sprüche Kapitel 28, Vers 5. Böse Leute merken nicht aufs Recht, die aber nach dem Herrn fragen, merken auf alles. Sprüche Kapitel 28, Vers 5.

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1: Gott und sein Wort, nämlich die Bibel, besser kennenlernen oder Gott überhaupt erst einmal kennenlernen, wenn Sie das interessiert, dann sind Sie hier richtig. Herzlich willkommen zu unserer Sendereihe Durch die Bibel. Auch diesmal geht es wieder um das Buch des Propheten Hesekiel aus dem Alten Testament. Nachdem wir zunächst miterlebt haben, wie Hesekiel von Gott zum Propheten und Wächter über das Volk Israel berufen wurde, ging es dann um die Botschaften, die Hesekiel im Auftrag Gottes weitergeben sollte. In dem vor uns liegenden Kapitel 7 wird die Zerstörung Jerusalems angekündigt. Und als Bibelleser fragt man sich vielleicht, welchen Gewinn können Sie und ich aus einer solchen Botschaft ziehen? Ist es überhaupt möglich, solche Verse auf irgendeine Weise in die heutige Zeit zu übertragen? Ich möchte es gerne zusammen mit Ihnen in dieser Sendung probieren. Schön, dass Sie wieder mit dabei sind. Vor uns liegt das 7. Kapitel des alttestamentlichen Hesekiel-Buches. Dieses Kapitel enthält die zweite der beiden Ankündigungen eines Gerichtsurteils gegen das gesamte Volk Israel. Bis Kapitel 5 richteten sich Hesekiels Botschaften gegen die Bewohner von Jerusalem. Ab Kapitel 6 wird dagegen die ganze Nation von Gott angesprochen. Wichtig zu wissen: Jerusalem ist noch nicht zerstört worden, und auch wenn viele Bewohner in die Verbannung geführt wurden, leben noch viele Menschen in der Stadt. Allerdings haben die schlimmen Ereignisse, die bereits geschehen sind, nicht dazu geführt, dass sie sich wieder Gott zugewandt hätten. Und so redet Gott durch Hesekiel wieder zu seinem Volk. Hesekiel berichtet im ersten Vers von Kapitel 7: Und des Herrn Wort geschah zu mir. Hesekiel verwendet hier dieselben Worte, mit denen er am Anfang des vorangegangenen Kapitels die erste Gerichtsbotschaft eingeleitet hat. Jetzt folgt ab Vers 2 die nächste Gerichtsbotschaft. Du Menschenkind, so spricht Gott der Herr zum Land Israels. Das Ende kommt, das Ende über alle vier Enden des Landes. Gottes Gericht wird also über das Land kommen, und das betrifft dann natürlich auch die Menschen dieses Landes. In der Bibel werden das Land Israel und das Volk Israel fast immer als eine Einheit betrachtet. Auf den ersten Blick scheint diese Prophetie nichts Neues zu enthalten. Doch diesmal geht es um die endgültige Zerstörung des Landes und der Stadt Jerusalem. Die Wegführung aller Menschen wird stattfinden, auch der noch Verbliebenen, und die Stadt Jerusalem wird zerstört werden. Gottes gnädiges Handeln wird ein Ende haben, wie es in Vers 3 ausdrücklich heißt. Nun kommt das Ende über dich, denn ich will meinen Zorn über dich senden und will dich richten, wie du verdient hast, und will alle deine Gräuel über dich bringen. Diese Botschaft ist im Hebräischen, also in der Originalsprache des Alten Testaments, in poetischer Form niedergeschrieben worden. Ich will versuchen, die Verse 1 bis 3 so ähnlich zu übersetzen, wie sie vielleicht für die Ohren der jüdischen Menschen damals geklungen haben mögen. Des Herrn Wort geschah zu mir, du Menschenkind, so spricht Gott der Herr zum Land Israels. Das Ende kommt, das Ende naht. Es trifft alle im jüdischen Staat. Mein Zorn, er kommt jetzt über mich. Nun kommt das Ende über dich. Ich will handeln an dir, wie du es verdienst. Deine Frevel strafen, bist du gesühnt. Gott bringt hier zum Ausdruck: Ich richte dich nach dem, was du getan hast. Gottes Gerichtsurteil ist also gerecht, denn es entspricht genau dem Vergehen, was begangen wurde. Und das bringt uns heute auch zu der Frage, wie ernst wir ganz persönlich Gott noch nehmen. Sehen wir in ihm denjenigen, der uns am Ende unseres Lebens beurteilen wird? Oder ist er für uns jemand, der stets ein Auge zudrückt? Ich möchte Ihnen dazu zwei Fragen stellen. Was meinen Sie? Wie beurteilt Gott es wirklich, wenn wir uns zwar öffentlich zu ihm bekennen, aber gleichzeitig so tun, als ob es ihn nicht gäbe, indem wir zum Beispiel Unwahrheiten verbreiten oder es bei der Steuererklärung nicht so genau nehmen? Und zweitens, was sagt Gott wohl dazu, wenn wir zwar nicht zu Jesus gehören wollen, aber trotzdem formal ein Kirchenmitglied sind? Wird ihn das zufriedenstellen? Ich meine, diese Fragen treffen den Nagel auf den Kopf. Ich persönlich wäre lieber ein Heide in einem entlegenen Dschungeldorf, der einen Götzen aus Holz verehrt, als Mitglied einer Kirche zu sein, ohne jedoch eine persönliche Beziehung zu Jesus zu haben. Und warum? Nun, ich bin mir zwar nicht sicher, wie Gott sich einem Heiden gegenüber verhalten wird, der keine Ahnung von Jesus hat. Aber ich bin mir ziemlich sicher, wie seine Reaktion gegenüber einem Menschen sein wird, der jahrelang sonntags einen christlichen Gottesdienst besucht, aber sich trotzdem nicht auf ihn einlassen will. Im Grunde genommen spricht Hesekiel in unserem Bibeltext dasselbe Problem an, wie wir es heute auch beobachten. Hesekiel bringt zum Ausdruck, dass jemand, der Gottes Wort gehört und es nicht angenommen oder sogar abgelehnt hat, eine viel größere Verantwortung trägt. Je öfter man Gottes Wort hört, desto größer wird die Verantwortung. Und entsprechend wird Gottes Reaktion sein, wie es in den Versen 4 bis 9 anschaulich beschrieben wird. Gott spricht: Mein Auge soll ohne Mitleid auf dich blicken, und ich will nicht gnädig sein, sondern ich will dir geben, wie du verdient hast. Und deine Greuel sollen über dich kommen, dass ihr erfahrt, dass ich der Herr bin. So spricht Gott der Herr. Siehe, es kommt ein Unglück über das andere. Das Ende kommt. Es kommt das Ende. Es ist erwacht über dich. Siehe, es kommt. Es geht schon an und bricht herein über dich, du Bewohner des Landes. Die Zeit kommt. Der Tag des Jammers ist nahe, an dem kein Singen mehr auf den Bergen sein wird. Nun will ich bald meinen Grimm über dich schütten und meinen Zorn an dir vollenden und will dich richten, wie du verdient hast, und alle deine Greuel über dich bringen. Mein Auge soll ohne Mitleid auf dich blicken, und ich will nicht gnädig sein, sondern ich will dir geben, wie du verdient hast, und deine Greuel sollen über dich kommen, dass ihr erfahrt, dass ich der Herr bin, der euch schlägt. Soweit die Verse 4 bis 9. Auch diese Botschaft ist im Hebräischen in poetischer Form verfasst worden. Sie würde ins Deutsche übertragen vielleicht so klingen: Meine Augen werden dich nicht schonen, meine Gnade nicht mehr bei dir wohnen. Denn ich will dir geben, wie du verdient, ich will dich strafen, bis du es gesühnt. Du kannst dich verlassen auf keinen mehr, so wirst du erfahren, ich bin der Herr. So spricht zu dir der Herr der Herren, ich werde dein Unglück jetzt vermehren. Das Ende kommt, meine Gnade geht, Gericht über, jetzt ist es zu spät. Du kannst dich verlassen auf keinen mehr, so wirst du erfahren, ich bin der Herr. Bewohner des Landes, dein Schicksal ist da, die Zeit ist gekommen, der Tag ist nah. Kein Singen man hört, kein fröhlich Geschrei, nur Jammer und Not, alles vorbei. Du kannst dich verlassen auf keinen mehr, so wirst du erfahren, ich bin der Herr. Meinen Zorn schütte ich aus über dich, kein Mitleid kommt jetzt noch über mich. Ich zahle dir heim, wie du es verdient, will dich strafen, bist du ganz gesühnt. Du kannst dich verlassen auf keinen mehr, so wirst du erfahren, ich bin der Herr. Liebe Hörer, das hier ist ein ungeheuerlicher Abschnitt in der Heiligen Schrift und ich vermute, den meisten Christen ist er gar nicht bekannt. Und wenn er bekannt wäre, würde man ihn wahrscheinlich abtun mit den Worten: Klar, er gehört zum Alten Testament, für uns heute gilt er nicht mehr. Doch ist uns bewusst, dass Hesekiels Sprache geradezu zahm ist im Vergleich zu manchen Formulierungen, die wir im Neuen Testament, im Buch der Offenbarung finden? Oder im Vergleich zu manchen Aussagen unseres Herrn Jesus, zum Beispiel in Matthäus 25. Dort wird Jesus mit den Worten zitiert: Den unnützen Knecht werft in die Finsternis hinaus, da wird sein Heulen und Zähne klappern. Ja, Hesekiels Worte sind geradezu harmlos im Vergleich zu manchen Abschnitten aus dem Neuen Testament. Und dafür gibt es eine einfache Erklärung. Der Gott des Neuen Testaments ist derselbe wie der des Alten Testaments. und er geht mit Sünde gleich um, egal in welcher Periode der Heilsgeschichte er redet und handelt. Manche meinen, es kann doch nicht sein, dass Gott sein Volk verurteilt und es leiden lässt. Erst recht nicht in Bezug auf die christliche Gemeinde in der heutigen Zeit. Doch ich meine, die Botschaft des Hesekiel-Buches ist auch eine ernste Warnung an uns Christen. Warum sind wir uns so sicher, dass Gott uns nicht richten wird? Er wird es ganz gewiss tun. Aus diesem Grund sagt Paulus im 2. Korintherbrief, Kapitel 5, Vers 11, weil wir nun wissen, dass der Herr zu fürchten ist, suchen wir Menschen zu gewinnen. Ich habe den Eindruck, viele Menschen spielen heute nur Kirche. Das heißt, sie verharmlosen das Christsein. Sie sprechen zwar davon, dass sie treu sein wollen, dass sie sich hingeben wollen, aber tragischerweise lassen sie ein uneingeschränktes Bekenntnis zu Jesus Christus in ihrem Leben vermissen. Unser Problem ist nicht, dass wir in der westlichen Welt nicht genug Mitglieder in den Kirchen hätten. Ich glaube eher, wir haben zu viele nominelle Christen, also Namenschristen, die nicht wirklich Jesus nachfolgen wollen. Ich persönlich denke, dass eine kalte oder unterkühlte Kirche, der es an echter Liebe zu Jesus Christus fehlt, der Sache Christi mehr schadet als eine Ansammlung von Atheisten, die Gott grundsätzlich ablehnen. Und deshalb ist Hesekiels Botschaft auch für unsere heutige Zeit relevant. In den Versen 10 bis 14 beschreibt Gott, welche Auswirkungen sein Gericht haben wird. Siehe der Tag, siehe er kommt, er bricht an. Unrecht blüht und Vermessenheit grünt. Gewalttat hat sich erhoben und wird zur Rute des Frevels. Nichts ist mehr von ihnen da und nichts von ihrem Reichtum, nichts von ihrer Pracht und nichts von ihrer Herrlichkeit. Es kommt die Zeit, es naht der Tag. Der Käufer freue sich nicht und der Verkäufer traure nicht, denn es kommt der Zorn über all ihren Reichtum. Denn der Verkäufer wird zum Verkaufen nicht zurückkehren, auch wenn er noch am Leben ist. Denn der Zorn über all ihren Reichtum wird sich nicht wenden, um seiner Missetat willen wird keiner sein Leben erhalten können. Lasst sie die Posaune nur blasen und alles zurüsten, es wird doch niemand in den Krieg ziehen. Denn mein Zorn ist entbrannt über all ihren Reichtum. Das waren die Verse 10 bis 14. Auch hier möchte ich Ihnen diese Botschaft, wie auch im hebräischen Original, in poetischer Form weitergeben. Siehe, der Tag des Gerichts bricht an. Unrecht, Vermessenheit bei jedermann. Gewalttat und Frevel wie Unkraut gedeihen. Alles vergeht, wird alles zum Schein. Das Gute nicht bleibt, der Reichtum vergeht, die Herrlichkeit Gottes wie verweht. Handeln und Laufen und jeder Verkehr, wenn Gott richtet, funktioniert gar nichts mehr. Reiche sind arm und Arme nur froh, dass sie leben, einfach nur so. Posaunen, sie rufen in die Schlacht, doch geht keiner hin, keiner was macht. Denn Gottes Gericht liegt über dem Land, sein Zorn über sie ist mächtig entbrannt. Die Menschen im Volk Israel waren in gewisser Weise zu Pazifisten geworden. Sie weigerten sich, für die Gerechtigkeit in den Krieg zu ziehen. Und deshalb werden sie für ihre Feinde zur Beute werden. Sie werden versuchen, sich von der Bedrohung loszukaufen. Aber es wird ihnen nicht gelingen, wie in Vers 19 beschrieben wird. Sie werden ihr Silber hinaus auf die Gassen werfen und ihr Gold wie Unrat achten, denn ihr Silber und Gold kann sie nicht erretten am Tage des Zorns des Herrn. Sie werden sich damit nicht sättigen und ihren Bauch damit nicht füllen, denn es wurde zum Anlass ihrer Missetat. Das klingt in Reime gefasst ungefähr so. Ihr Silber werfen sie in die Gassen, das Gold wie Unrat auf die Straßen. Doch ihr Silber und Gold retten sie nicht am Tage des Zorns und des Herrn Gericht. Denn mit Gold kann man den Bauch nicht füllen, auch den Hunger der Seele niemals stillen. In der westlichen Welt denken wir, dass Geld alle unsere Probleme lösen könnte. Wir haben weltweit viele Milliarden eingesetzt, um damit Frieden zu schaffen. Doch das ist uns oft nicht gelungen. Stattdessen haben wir eine Menge Geld verloren. Sicher ist es schön, viel Geld zur Verfügung zu haben, aber es kann nicht die Probleme des Lebens lösen und auch nicht die Probleme dieser Welt. Und das sagt Gott hier seinem Volk, das gedacht hat, dass ihr angehäufter Reichtum sie schützen könnte. Doch das kann er nicht. Ich lese weiter ab Vers 20. Gott spricht: Sie haben ihre edlen Kleinode zur Hoffart verwendet und Bilder ihrer greulichen Götzen, ihrer Scheusale daraus gemacht. Darum will ich ihnen all das zum Unrat machen und will es Fremden in die Hände geben, dass sie es rauben und den Gottlosen auf Erden zur Beute, dass sie es entheiligen. Ich will mein Angesicht vor ihnen abwenden und mein Kleinod soll entheiligt werden. Ja, Räuber sollen darüber kommen und es entheiligen. Soweit die Verse 20 bis 22. Und wieder möchte ich versuchen, diesen Abschnitt in poetischer Form wiederzugeben. Sie wollten Kleinode zur Hoffart machen, haben Bilder von Götzen daraus geschaffen. Ich werde zu Unrat verwandeln sie jetzt, Fremden geben zu guter Letzt. Sie werden es rauben, es entweihen. Mein Antlitz über sie soll nicht mehr scheinen. Durch Räuber wird mein Heiligtum zerstört, doch mein Volk weiter nicht auf mich hört. Hier wird Gottes Gericht sehr anschaulich beschrieben. Doch wenn Sie mehr dazu erfahren möchten, lesen Sie bitte im Buch der Offenbarung die Kapitel 18 und 19. Dort wird, wie ich es gern umschreibe, die Zerstörung des kommerziellen Babylon vorhergesagt. Da wird beschrieben, wie Menschen allein der Wirtschaft vertrauen und abhängig sind vom Erfolg der Aktienkurse. Gut gekleidete Händler führen ihre Unternehmen zum Erfolg. Regierungen versichern, dass sie alles im Griff haben. Aber es wird nicht wahr sein und es wird die Menschen nicht retten. Denn wenn jemand Rettung braucht, helfen Wohlstand und Geld nicht weiter. Zurück zum Hesekiel-Buch, Kapitel 7. Dort geht es weiter mit den Versen 23 und 24. Gott spricht: Mache Ketten, denn das Land ist voll Blutschuld und die Stadt voll Frevel. So will ich die Schlimmsten unter den Völkern herbringen, die sollen ihre Häuser einnehmen. Und ich will der Hoffart der Gewaltigen ein Ende machen, und entheiligt werden ihre Heiligtümer. Auch diese beiden Verse möchte ich in Anlehnung an den hebräischen Text in Reimen wiedergeben. Macht Ketten, denn Bluttat und Frevel breiten sich aus, und eure Feinde kommen zu euch ins Haus. Die Schlimmsten der Heiden machen sich breit, nehmen alles weg, soweit das Auge reicht. Eurer Hoffart mache ich so ein End, sogar mein Heiligtum wird zum Ort der Sünd. Das Land ist voll Blutschuld und die Stadt voll Frevel, heißt es in Vers 23. Welch ein Bild auch für unsere Zeit. Ebenso die Beschreibung, dass die Schlimmsten unter den Völkern die Häuser derer einnehmen, die eigentlich zu Gottes Volk gehören. Viele Christen sind sich ja so sicher, dass Gott es niemals zulassen wird, dass unsere westlichen Länder im Chaos versinken. Doch woher wollen wir das wissen? Gott hat sogar Babylonien, dieser heidnischen Nation, erlaubt, das Land seines Volkes Israel zu zerstören. Warum sollte er nicht auch zulassen, dass unseren angeblich christlichen Ländern etwas passiert? Es wird Gott doch nicht beeindrucken, wenn wir sagen: Gott, wir haben immer Missionare in viele Länder der Welt ausgesandt. Wir sind doch so lieb und so nett. Nein, selbst das stimmt nicht, denn auch unsere Länder sind jetzt schon voller Gewalt und Verbrechen. Und solange sich ein Volk nicht Gott zuwendet und ihm gehorsam ist, kann Gott es nicht als ganzes Volk segnen. Ich vermute, aus diesem Grund lesen viele Christen nicht so gern die Botschaften von Hesekiel. Bibelstellen, wie zum Beispiel die Ankündigung Jesu, dass er uns Wohnungen im Himmel vorbereitet, sind ja so viel angenehmer. Aber wir müssen uns daran erinnern, dass auch Hesekiel 7 in der Bibel steht. Es wäre völlig unangemessen, dieses eine Kapitel für unwichtig zu halten und sich lieber auf angenehmere Bibelstellen zu stürzen. Ja, ich bin der Meinung, dass wir gerade dem 7. Kapitel des Hesekiel-Buches viel Aufmerksamkeit widmen sollten. Denn hier wird zum Schluss auch deutlich gemacht, dass Gottes Gericht nicht das letzte Ziel ist. Alles, was geschieht, dient nur dazu, ich lese die letzten Worte aus Vers 27, dass sie erfahren sollen, dass ich der Herr bin. Das ist der tiefste Wunsch Gottes. Gott möchte, dass wir ihn als Herrn erkennen und anerkennen. Liebe Hörer, die letzten Worte aus Kapitel 7 des Hesekiel-Buches sind mir sehr wichtig geworden, denn in Kapitel 7 ist viel von Gottes Gericht die Rede. Doch dann mündet alles in der Aussage, das alles soll geschehen, dass sie erfahren sollen, dass ich der Herr bin. Gott ist ja nicht nur im Gericht da oder wenn er uns korrigieren möchte, sondern auch in guten Zeiten, in ermutigenden Phasen unseres Lebens. Er ist der Herr, der uns korrigiert, aber der uns auch dient, uns gebraucht, aufbaut und segnet. Ich wünsche Ihnen, dass Sie diesem Gott begegnen und dass diese Begegnung Auswirkungen auf Ihr Leben hat. Gott segne Sie.
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1: Damals gab es keine Identitätskrise. Der Mensch wusste, wer er war und wozu er auf der Welt war, und erfüllte seine gottgegebene Stellung gehorsam aus. Aber nicht nur der Mensch fand Erfüllung und volle Zufriedenheit an seinem Dasein in der Welt, auch Gott war zufrieden mit dem Menschen. Das wissen wir, weil die Bibel erzählt, dass nach Vollendung der Schöpfung mit der Erschaffung des Menschen Gott alles sah, was er gemacht hatte, und siehe, es war sehr gut. 1. Mose, Kapitel 1, Vers 31. Zu diesem Zeitpunkt der Weltgeschichte lebten vollkommene Menschen in einer vollkommenen Umgebung in Beziehung zueinander und in vollkommener Harmonie mit Gott. Das ist sicher keine Beschreibung für unsere Situation heute. Aber warum ist es nicht so geblieben? Diese Frage kann man ohne Zögern beantworten. Durch einen einzigen Menschen, durch Adam, ist die Sünde in die Welt gekommen und als Folge davon der Tod. Römerbrief, Kapitel 5, Vers 12. Die ersten Menschen, Adam und Eva, lebten in großer Freiheit. Aber Gott gab ihnen eine ernste Warnung. Von jedem Baum des Gartens darfst du essen. Aber vom Baum der Erkenntnis des Guten und des Bösen, davon darfst du nicht essen. Denn an dem Tag, da du davon isst, musst du sterben. 1. Mose, Kapitel 2, Vers 17. So konnte Gott prüfen, ob der Mensch bereit war, seinen Anweisungen bedingungslos zu folgen. Aber der Teufel verführte Eva, Gottes Worten zu misstrauen und zu widerhandeln. Mit Erfolg. Und die Frau sah, dass der Baum gut zur Speise und dass er eine Lust für die Augen und dass der Baum begehrenswert war, Einsicht zu geben. Und sie nahm von seiner Frucht und aß. Und sie gab auch ihrem Mann bei ihr, und er aß. 1. Mose, Kapitel 3, Vers 6. In diesem Moment kam die Sünde in die Welt. Durch bewussten Ungehorsam trennte sich der Mensch von Gott. Anstatt Gott zu lieben, hatten Adam und Eva nun Angst vor ihm und versteckten sich vor dem Angesicht Gottes des Herrn mitten zwischen den Bäumen des Gartens. 1. Mose, Kapitel 3, Vers 8. Anstatt sicher, zufrieden und glücklich zu sein, waren sie durch ihre Sünde nun beschämt, schuldbewusst und verängstigt.
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Wie wichtig, wie groß ist der Herr Jesus für uns? Ist er immer noch das Christkind? Oder ist er der menschgewordene Sohn Gottes, über den in Offenbarung Kapitel 1 geschrieben steht, welcher der treue Zeuge ist, der Erstgeborene der Toten und der Fürst der Könige der Erde, dem, der uns liebt und uns von unseren Sünden gewaschen hat in seinem Blute und uns gemacht hat zu einem Königtum, zu Priestern, seinem Gott und Vater. Ihm sei die Herrlichkeit und die Macht von Ewigkeit zu Ewigkeit. Amen. Siehe, er kommt mit den Wolken, und jedes Auge wird ihn sehen, auch die ihn durchstochen haben, und wehklagen werden seinetwegen alle Stämme des Landes. Ja, Amen. Lasst uns diesen Jesus, den Herrn, bezeugen, in jeder sich bietenden Gelegenheit. 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
1: Unser Merkvers für diese Woche steht in Sprüche Kapitel 28, Vers 5. Böse Leute merken nicht aufs Recht, die aber nach dem Herrn fragen, merken auf alles. Sprüche Kapitel 28, Vers 5.

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1: In unserer Themenreihe Wachsen in der Erkenntnis reden wir heute über Gottes helles Licht. Davon schreibt Petrus im zweiten Brief, Kapitel 1, Vers 16 bis 21. Denn wir sind nicht ausgeklügelten Fabeln gefolgt, als wir euch kundgetan haben die Kraft und das Kommen unseres Herrn Jesus Christus, sondern wir haben seine Herrlichkeit selber gesehen. Denn er empfing von Gott, dem Vater, Ehre und Preis durch eine Stimme, die zu ihm kam von der großen Herrlichkeit. Dies ist mein lieber Sohn, an dem ich wohlgefallen habe. Und diese Stimme haben wir gehört, vom Himmel kommen, als wir mit ihm waren auf dem heiligen Berge. Umso fester haben wir das prophetische Wort, und ihr tut gut daran, dass ihr darauf achtet als auf ein Licht, das da scheint an einem dunklen Ort, bis der Tag anbreche und der Morgenstern aufgehe in euren Herzen. Und das sollt ihr vor allem wissen, dass keine Weissagung in der Schrift eine Sache eigener Auslegung ist. Denn es ist noch nie eine Weissagung aus menschlichem Willen hervorgebracht worden, sondern getrieben von dem Heiligen Geist haben Menschen im Namen Gottes geredet. Es ist schwierig, einen Geldschrank zu öffnen, wenn man den Schlüssel nicht hat. Es gibt da gewisse Spezialisten, die versuchen das bei Nacht und Nebel mit einem Schweißapparat, doch bei solchem kriminellen Vorgehen wird der Geldschrank zerstört. Oft werden dabei auch die Geldscheine angesenkt und sind wertlos. So ähnlich kann man auch an die Bibel herangehen, um den eigentlichen Kern zu finden, den man als wertvollen Schatz im Innersten vermutet. Aber bei diesen Versuchen wird das Gefäß zerstört. Und das Wenige, was man zu finden meint, ist angesenkt und wertlos. Ohne Schlüssel geht es nicht. Mit dem guten Willen und Anstrengung allein erreicht man nichts, schreibt Petrus. Es fällt Menschen sehr schwer, da umzudenken. Alles, was sonst Menschen schreiben, kann man verstehen, wenn man nur will. In schwierige wissenschaftliche Bücher muss man sich erst einlesen, aber dann kann man den Sinn begreifen. Aber dies trifft auf die Bibel nicht zu. Das Wort Gottes wurde auch nicht wie alle anderen Bücher geschrieben. Zwar kennen wir bei den meisten biblischen Büchern die Schreiber, es waren ganz natürliche Menschen, sie haben mit normaler Tinte auf normales, damals gebräuchliches Papier geschrieben, und doch war etwas anders als bei allen anderen Schriften in der Welt. Diese Menschen waren getrieben vom Heiligen Geist, das ist der Schlüssel zum Verständnis. Darum schreibt Petrus, umso fester gilt für uns das prophetische Wort, und ihr tut gut, darauf zu achten, wie auf ein Licht, das an einem dunklen Ort scheint, bis der Tag anbricht und der Morgenstern in euren Herzen aufgeht. Wenn der Geist Gottes tätig ist, trifft dieses in die beiden Buchdeckel eingebundene Wort Gottes plötzlich unser Gewissen. Dann deckt Gott uns unsere Verlorenheit auf, und dann sehen wir Jesus, den Heiland, mehr noch unseren Heiland, der uns rettet. Und wenn wir in die Bibel hineinschauen, sehen wir noch einige Bezüge, die wichtig sind. Zunächst einmal ist wichtig Lukas 5, als Jesus den Petrus berufen hat und er diesen Fischzug macht und wo er sagt im Vers 5, des Kapitels 5 im Lukas-Evangelium. Meister, wir haben die ganze Nacht gearbeitet und nichts gefangen, aber auf dein Wort will ich die Netze auswerfen. Und als sie das taten, fingen sie eine große Menge Fische. Das war eine Erfahrung seines Lebens. Die andere wichtige Erfahrung, die er hier beschreibt, das war auf dem Berg der Verklärung, wo Jesus Petrus, Jakobus und Johannes mitnahm und Jesus wurde verklärt vor ihnen und sein Angesicht leuchtete wie die Sonne und seine Kleider wurden weiß wie das Licht. Matthäus 17, Vers 3, und siehe, da erschienen ihnen Mose und Elia, die redeten mit ihm. Petrus aber fing an und sprach zu Jesus, Herr, hier ist gut sein, willst du, so will ich hier drei Hütten bauen, dir eine, Mose eine und Elia eine. Und dann kommt das, was er dort im zweiten Petrusbrief schildert, das war sein Lebenstestament, was er weitergeben will. Als er noch so redete, siehe, überschattete sie eine lichte Wolke und siehe, eine Stimme aus der Wolke sprach, dies ist mein lieber Sohn, an dem ich wohlgefallen habe, den sollt ihr hören. Und am Ende im Vers 8, und als sie aber ihre Augen aufhoben, sahen sie niemand als Jesus allein. Und darum weiß nun Petrus, dass das so wichtig ist, dass der Geist Gottes uns auch die Schrift aufschließen will. In 1. Korinther 1, Vers 18 bis 25, da spricht Paulus noch einmal über die Schwierigkeit, das Wort Gottes zu verstehen. Denn das Wort vom Kreuz ist eine Torheit, eine Dummheit denen, die verloren werden. Uns aber, die wir selig werden, ist eine Gotteskraft. Denn es steht geschrieben, Jesaja 29, ich will zunichte machen die Weisheit der Weisen und den Verstand der Verständigen will ich verwerfen. Wo sind die Klugen? Wo sind die Schriftgelehrten? Wo sind die Weisen dieser Welt? Hat nicht Gott die Weisheit der Welt zur Torheit gemacht? Denn weil die Welt, umgeben von der Weisheit Gottes, Gott durch ihre Weisheit nicht erkannte, gefiel es Gott wohl durch die Torheit der Predigt selig zu machen, die daran glauben. Denn die Juden fordern Zeichen, die Griechen fragen nach Weisheit, wir aber predigen den gekreuzigten Christus, den Juden ein Ärgernis und den Griechen eine Torheit. Denen aber, die berufen sind, Juden und Griechen, predigen wir Christus als Gottes Kraft und Gottes Weisheit, denn die Torheit Gottes ist weiser als die Menschen sind und die Schwachheit Gottes ist stärker als die Menschen sind. Und im 2. Korintherbrief, Kapitel 3, Vers 6, da kommt noch einmal der Hinweis, dass der Heilige Geist uns die Augen öffnen muss. Und der Geist Gottes kann nur die Menschenherzen aufschließen, der uns auch tüchtig gemacht hat zu Dienern des neuen Bundes, nicht des Buchstabens, sondern des Geistes, denn der Buchstabe tötet, aber der Geist macht lebendig. Das ist die große Freude, dass der Geist Gottes uns heute das Wort Gottes aufschließen will und dass das Wort Gottes uns führt, auch in dieser finsteren Zeit und uns leitet, dass wir sichere Tritte tun können, so wie Paulus das sagt, das prophetische Wort, das ein Licht ist an einem dunklen Ort, bis der Tag anbricht und der Morgenstern unseren Herzen aufgeht. Wir beten. Dein Wort ist wahr und trüget nicht und hält gewiss, was es verspricht, im Tod und auch im Leben. Du bist nun mein und ich bin dein. Dir habe ich mich ergeben. Amen.

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Im Johannesevangelium Kapitel 6 sagt Jesus: Denn dies ist der Wille meines Vaters, dass jeder, der den Sohn sieht und an ihn glaubt, ewiges Leben habe. Und ich werde ihn auferwecken am letzten Tage. Was bedeutet das? Was bedeutet es, den Sohn zu sehen und an ihn zu glauben? Nun, lasst uns das zu Herzen nehmen, das die Jünger über Jesus bezeugten. Nathanael antwortete und sprach zu ihm: Rabbi, du bist der Sohn Gottes, du bist der König Israels. Simon Petrus aber antwortete und sprach: Du bist der Christus, der Sohn des lebendigen Gottes. Thomas antwortete und sprach zu ihm: Mein Herr und mein Gott.

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1: Die Geburt Jesu Christi geschah aber so. Als Maria, seine Mutter, dem Josef vertraut war, fand es sich, ehe er sie heimholte, dass sie schwanger war von dem Heiligen Geist. Josef aber, ihr Mann, war fromm und wollte sie nicht in Schande bringen, gedachte aber, sie heimlich zu verlassen. Als er das noch bedachte, siehe, da erschien ihm der Engel des Herrn im Traum und sprach: Josef, du Sohn Davids, fürchte dich nicht, Maria, deine Frau, zu dir zu nehmen. Denn was sie empfangen hat, das ist von dem Heiligen Geist. Und sie wird einen Sohn gebären, dem sollst du den Namen Jesus geben. Denn er wird sein Volk retten von ihren Sünden. Das ist aber alles geschehen, damit erfüllt würde, was der Herr durch den Propheten gesagt hat, der da spricht: Siehe, eine Jungfrau wird schwanger sein und einen Sohn gebären. Und sie werden ihm den Namen Immanuel geben. Das heißt übersetzt: Gott mit uns.
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2: Unser Merkvers für diese Woche steht in Sprüche Kapitel 28, Vers 5. Böse Leute merken nicht aufs Recht, die aber nach dem Herrn fragen, merken auf alles. Sprüche Kapitel 28, Vers 5.

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0: das ist eine Prophetie auf den Messias hin. Auch die alten Rabbiner haben Jesaja 28, Vers 16 auf den Messias bezogen und dort steht, darum so spricht der Herr, der Ewige. Siehe, ich gründe einen Stein in Zion. Zion ist in der Bibel der Name für den Tempelberg. Also nicht verwechseln mit dem Nachbarhügel heute, der auch Zion heißt. Der Zion in der Bibel ist der Tempelberg. Siehe, ich gründe einen Stein in Zion. Einen bewährten Stein, einen kostbaren Eckstein. Festester Gründung. Wer glaubt, wird nicht ängstlich eilen. Ein Stein auf dem Berg Zion, und er ist ein Eckstein, aber gleichzeitig ein Fundament. Denn er wird genannt, ein Grund, gegründetster Gründung, also ein Grundfelsen. Das ist genau die Situation in Jerusalem. Ausnahmsweise ist der Fels eben sowohl Fundament des Tempels als auch Eckstein. Und jetzt ist klar in Epheser 2, das Bild hier, in dem Christus Jesus selbst Eckstein ist. Das erklärt die Bedeutung dieses Felsens, der im Allerheiligsten war. Das ist der Eckstein, der weist hin auf Jesus Christus. Aber der Herr Jesus ist auch gleichzeitig der Grundfelsen. Und es ist klar in Matthäus 16, wenn der Herr Jesus zu Petrus sagt, auf diesen Felsen werde ich meine Gemeinde bauen. Nachdem er zu Petrus gesagt hat, du bist Petrus, griechisch Petros, und auf diese Petra werde ich meine Gemeinde bauen. Der Jesus sagt nicht, du bist Petros, ein Stein, und auf diesen Petros werde ich meine Gemeinde bauen. Sondern sagt, du bist Petros, ein Stein, und auf diese Petra, diesen Felsen, werde ich meine Gemeinde bauen. Ja, wer ist denn gemeint mit dem Felsen? Petrus ist einfach ein Baustein. Wer ist mit dem Felsen gemeint? Ganz einfach. Im Psalm 18 heißt es, wer ist ein Fels als nur unser Gott? Der Begriff Fels darf nie verwendet werden für irgendeinen Menschen. Das meint Gott. Und Petrus hat ja gerade vorher gesagt in Matthäus 16, du bist Christus, der Messias, der Sohn des lebendigen Gottes. Und der Herr Jesus sagt, du bist Petros, ein Stein. Und auf diese Petra, das ist er selber, der Messias, der Sohn des lebendigen Gottes, werde ich meine Gemeinde bauen. Und übrigens in 1. Petrus 2, Vers 8, dieser Fels des Ärgernisses, den Petrus erwähnt, heißt auf Griechisch Petra. Also Petra, Fels, wird in 1. Petrus 2, Vers 8 von Petrus selbst verwendet für den Herrn Jesus. Er nennt sich im ersten Wort des 1. Petrusbriefes Petros, ein Stein. Ich bin ein Baustein an diesem Bau, aber der Fels ist Christus. Also, der Herr Jesus sagt, du bist Petros, ein Stein, und auf diese Petra, das ist er selber, werde ich meine Gemeinde bauen. Und jetzt verstehen wir, Paulus sagt in 1. Korinther 3, Vers 11, einen anderen Grund kann niemand legen, außer dem, der gelegt ist, welcher ist Jesus Christus. Also, der Herr Jesus ist dieser Fundamentfelsen. Und jetzt wird noch was klar. Am Yom Kippur wurde dieser Fels besprengt, siebenmal mit dem Blut des Opfers. So wurde der Fels zum blutbesprengten Felsen. Und jetzt versteht man auch, warum Gott genannt wird in Psalm 89, der Gott meines Heils, der Fels meines Heils. Ja, das ist der blutbesprengte Fels, auf dem wir vor Gott stehen können und bestehen können. So wie der hohe Priester auf dem Felsen stand, blutbesprengt. Also wunderbare Bilder. Der Herr Jesus ist der Eckstein, er ist das Fundament der Gemeinde und nicht Petrus. Also da hätte man einen Sensationsartikel in der Zeitung schreiben können, als das archäologisch bekannt wurde, wie das in Jerusalem war. Eben der Grundfels ist zugleich der Eckstein. könnte man schreiben, Vatikan stürzt definitiv. Ja? Wird gezeigt, das ist eine so falsche Lehre. Da wird behauptet, und das, ich habe es gesehen, im Vatikan, da oben, Dom, wird das bezogen auf Petrus. Als wäre er der Fels. Ja, Petrus war ein Mensch, der sich geirrt hatte, der auch gefehlt hatte und seinen Herrn verleugnet hatte. Und der Herr musste ihm auch einmal sagen, geh hinter mich, Satan. Du sinnest nicht auf das, was Gottes ist. Ja, wenn die Gemeinde gegründet wäre auf einen fehlbaren Menschen, dann wehe uns. Aber die Gemeinde Gottes ist gegründet auf den Herrn Jesus und darum konnte der Herr Jesus auch sagen, und des Hades Pforten werden sie die Gemeinde nicht überwältigen. Und so ist die Gemeinde erhalten geblieben durch all diese Stürme und Verfolgungen hindurch, 2000 Jahre bis zum heutigen Tag. Der Herr hat die Gemeinde erhalten, weil sie gebaut war auf dem Felsen Christus. Ja, und jetzt? Hier heißt es doch, Vers 20, Epheser 2, Vers 20. Aufgebaut auf der Grundlage der Apostel und Propheten. Ja, das sind doch die Apostel und Propheten die Grundlage. Aber Paulus sagt in 1. Korinther 3, Vers 11, einen anderen Grund kann niemand legen, außer dem, der gelegt ist, welcher ist Jesus Christus. Wie geht das? Mal nachschauen, wie das war beim Tempel. Ich habe gesagt, das Allerheiligste war gebaut auf dem Felsen, heute im Felsendom. Das 20 Ellen Quadrat des Allerheiligsten kann man ganz genau einzeichnen. Wir wissen also ganz genau, wo der Scheidevorhang durchgegangen ist. Ja? Also wenn wir nochmals reingehen könnten, es war möglich bis zum Jahr 2000, und es gibt eventuell eine Möglichkeit mit Geld, dass man immer noch reinkäme. Ein Bekannter von mir hat es vor nicht langer Zeit geschafft. Aber können wir genau zeigen, wo der Scheidevorhang durchgegangen ist. Und nun, gegen Osten geht der Fels natürlicherweise runter wie eine Rampe. Und dann geht der Felsboden wieder gerade weiter. Der Unterschied von dem Felsen zu dem Niveau unterhalb ist 3,15 Meter. Fantastisch. Eine Route ist das. 6 Königsellen. Und der Hesekiel-Tempel wird beschrieben, der zukünftige Tempel, dass es beim Tempel eine Steinauffüllung gibt von einer Route höher. Ja, das verstehen wir ganz gut, weil schon im zweiten Tempel zur Zeit des Herrn Jesus hat man diesen Höhenunterschied ausgeglichen, indem man große Bausteine auf das Felsfundament im Heiligen aufgelegt hat, um die Höhe dann anzugleichen an das Niveau des Allerheiligsten. So, diese Bausteine auf dem Grundfelsen, diese Auffüllung, ist ein Bild der Apostel und Propheten. Und die werden hier genannt, aufgebaut auf der Grundlage der Apostel und Propheten, in dem Christus Jesus selbst Eckstein ist. Also, der Fels, überhaupt vom Berg Zion, und das ist ein Stück mit diesem großen Felsen im Felsendom, das symbolisiert den Herrn Jesus. Er das Fundament, der Fels, der Eckstein. Und diese Steine auf dem Fundament, unten, das sind die Apostel und Propheten. Und die mussten den Grund legen für die Gemeinde. Die Apostel und Propheten haben uns das Neue Testament gegeben. Als Vollendung der Bibel zusammen mit dem Alten Testament. Und die Apostel haben keine Nachfolger gehabt. Ich glaube, die haben keinen Nachfolger eingesetzt. Wir sind gestorben, wir haben keine Apostel mehr. Aber wir haben ihr Wort. Und darum sagt der Judasbrief, dass wir für den ein für alle Mal den heiligen überlieferten Glauben kämpfen sollen. Ah, wir müssen für das kämpfen, was wir schon haben. Aber Apostel und Propheten, die bilden diese Steinlage ganz unten. Und jetzt, Welcher Architekt würde nochmals eine solche Steinlage oben am Dach machen? Das geht natürlich nicht. Eine solche Grundlage, so eine Auffüllung, das macht man unten. Aber die, die heute kommen und sagen, jetzt ist Endzeit. Gott stellt das Amt der Propheten und der Apostel wieder her. Wir haben hier neue Apostel. Das sind neue Apostolen. Ja, nicht nur die. In der charismatischen Bewegung weltweit wird gesprochen, jetzt haben wir wieder Apostel. Und das prophetische Amt haben wir heute wieder. Wir haben wieder Propheten, wie früher. Ja gut, die wollen da oben den Grund nochmals legen. Aber der Judasbrief sagt, wir sollen kämpfen für den ein für allemal überlieferten Glauben. Den heiligen überlieferten Glauben. Die Apostel und Propheten des Neuen Testaments, nicht wahr? Paulus war ein Apostel, aber Lukas war kein Apostel. Aber ein neutestamentlicher Prophet, der inspiriert war, um zu schreiben. So wie auch Markus und Jakobus und Judas, die zwei Briefe geschrieben haben. Je einer. Die sind da unten. Und so kann man erklären, wenn die Leute kommen mit neuen Propheten und neuen Aposteln. Brauchen wir nicht. Wir haben schon alles. So wie die Hausierer, die mit Dingen kommen, die man nicht braucht. Wir haben alles. Dann kann man die Türe wieder schließen. Wir haben alles. Ja, wir haben alles. Und das hilft uns so zu verstehen, nein, es gibt keine neuen Apostel, keine neuen Propheten. Das ist unten bereits gelegt. Und was wir aber noch erwarten ist, der letzte Stein, der ist noch nicht eingefügt. Und wir können wirklich jedes Mal denken, wenn wir jemanden zum Herrn führen, das heißt ja so schön in Johannes 1 von Andreas in Bezug auf Petrus, er führte ihn zu Jesus. Wir können Menschen zu Jesus führen und immer denken, vielleicht ist das der letzte Stein. Und in Römer 11, Vers 25 spricht der Apostel Paulus über, wenn die Vollzahl der Nationen eingegangen ist, dann wird ganz Israel gerettet werden. Die Vollzahl der Nationen bedeutet, Gott hat eine ganz bestimmte Zahl festgelegt, die durch ihre Bekehrung zur Gemeinde gehören werden. Solche, die sich nach der Entrückung bekehren, aus Israel zum Beispiel, die werden dann nicht mehr zur Gemeinde gehören. Die werden wieder als Israeliten das Zeugnis als Israel aufnehmen. Eben Israel wird gerettet werden. Aber der Letzte, der nach Gottes Ratschluss zur Gemeinde gehören wird, das ist der Schlussstein. Und das wird etwas sein. Wenn der Letzte eingefügt wird, wir wissen ja nicht, wer das ist. Und wissen auch nicht, welche Zahl sich Gott festgelegt hat. Aber es wird klar gesagt, die Vollzahl der Nationen eingegangen ist. Dann wird ganz Israel gerettet werden. Dann wird die Entrückung geschehen. Wenn der Schlussstein eingesetzt wird. Und unter diesem Vorzeichen, nochmals Vers 7. Wer bist du, großer Berg? Vor Zerubabel sollst du zur Ebene werden. Und er wird hinausbringen den Schlussstein unter Jubel rufen. Gnade, Gnade ihm. Dann werden wir gehen. Also es ist einfach eine Übertragung, ja, von dieser Stelle. Das spricht nicht von der Entrückung. Das spricht vom Tempel damals. Aber ich übertrage das Bild auf die Gemeinde. Der letzte Gläubige, der Schlussstein. Und dann steht weiter in Vers 8, und das Wort des Herrn geschah zu mir, indem er sprach. Die Hände Zerubabels haben dieses Haus gegründet. Ja, in Esra 3 kann man nachlesen, wie das geschehen ist. Die haben begonnen mit dem Tempel. Und seine Hände werden es vollenden. So ist es geschehen dann in Esra 6. Und du wirst erkennen, dass der Herr der Heerschar mich gesandt hat zu euch. Und jetzt so schön, Vers 10. Denn wer verachtet den Tag kleiner Dinge? Was ist der Tag kleiner Dinge? Das ist der Tag, die Zeitepoche, wo man sich sagt, wir sind so schwach. Wir haben nicht mehr dieses Potenzial, wie damals die Gläubigen in der ersten Zeit der Apostelgeschichte. Das Zeugnis war so klar und so kraftvoll und so überzeugend. Die ganze Menge der Gläubigen waren beieinander und sie waren ein Herz und eine Seele. Wir sehen diese ganze Zerspaltung der Gläubigen und dieses Durcheinander, dieses Chaos. Und dort heißt es, Apostelgeschichte 2,42, sie verharrten in der Lehre der Apostel und in der Gemeinschaft und im Brechen des Brotes und in den Gebeten. Ja, es ist der Tag kleiner Dinge. Und jetzt wird hier gewarnt, dass man den Tag kleiner Dinge nicht verachtet. Das kann zum Beispiel so aussehen, dass man sagt, wir leben heute am Tag kleiner Dinge. Und darum können wir auch nicht mehr erwarten, dass der Herr Großes wirkt. Das ist falsch. Das wäre den Tag kleiner Dinge verachten. Natürlich gilt, wer bist du, großer Berg? Vor Zerubabel sollst du zur Ebene werden. Wir sind schwach. Und es ist der Tag kleiner Dinge, aber der Herr kann Großes wirken. Und darum geht es weiter. Und es freuen sich und sehen den Zinnstein in der Hand Zerubabels. Diese sieben. Sehr geheimnisvoll, nicht wahr? Was ist der Zinnstein? In der Fußnote habe ich erklärt, der Zinnstein wurde benutzt in der Funktion eines Senkbleis. Die Mauern müssen ganz gerade gebaut werden. Und Zerubabel hat da mitgewirkt. Und das Lot des Senkbleis wurde angewendet. Und so ist es wichtig, dass wir die Gemeinde bauen. Nicht einfach so ein bisschen fantasievoll, da ein bisschen Stein drauf und so. Ja, nein, genau nach dem Wort Gottes. Ja, aber hier heißt es, es freuen sich und sehen den Zinnstein in der Hand Zerubabels. Diese sieben, wer sind diese sieben? Wir kennen doch die sieben Augen Gottes. Schon aus einem Kapitel vorher. Die gerichtet sind auf den Grundfelsen. Gottes Augen sind geöffnet über dem Tempelplatz. Das ist Gottes Anliegen. Und so ist es auch, Gott schaut auf den Gemeindebau.
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1: Wie sollen Sünder in den Armen Gottes geborgen sein? Im Psalm steht, wer kann wohnen bei der lodernden Glut? Wer kann wohnen bei der lodernden Glut? Das kann ich nur, wenn ich wirklich versöhnt bin. Wenn meine Sünden vergeben sind, nicht wenn ich mir die Vergebung einbilde, sondern wenn sie wirklich in die Tiefe des Meeres geworfen sind. Wenn ich mir nicht die Versöhnung mit Gott einbilde, sondern wenn ich sagen kann, ich bin gewaschen im Blute Jesu Christi. Wenn dein Leben wirklich gebaut ist am Kreuz meines Heilands, da ist mein sicherer Stamm. Wenn ich wirklich errettet bin von der Obrigkeit der Finsternis und versetzt das Reich Jesu Christi. Das heißt, wenn Jesus mein Heiland geworden ist, mit allem, was er gibt, Vergebung der Sünden, Zeugnis des Heiligen Geistes, Wiedergeburt, Glauben, dann gilt mir Römer 5. Nun, wir sind gerecht geworden durch den Glauben, so haben wir Frieden mit Gott, denn ein Satz ist das, so haben wir Frieden mit Gott durch unseren Herrn Jesus Christus. Und dann geht's weiter und rühmen uns auch der Trübsal und rühmen uns, jetzt soll der ganze Teufel spucken, geborgen, denken an diese Barfigur. Und etwas davon spüre ich in diesem wundervollen Wort, das Josef hat. Denken Sie diesen ganz, ganz jungen König, was riskiert er? Er führt dieses kleine Jude heraus auf dem Weg des Herrn. Die ganze Welt gegen uns und keiner macht es zu uns.
0: Das war ein Ausschnitt aus dem Kurs Josaphat mit Wilhelm Busch. Josaphat war ein König, dessen Herrschaft allgemein Gott wohlgefällig war. In 18 Vorträgen porträtiert Pfarrer Wilhelm Busch diesen gottesfürchtigen König und spricht über seinen Mut, seinen Glauben, sein Gebet, seinen Umgang mit falschen Propheten, aber auch über seine Fehlentscheidungen und deren Folgen. Es gelingt dem Sprecher aufzuzeigen, wie viel wir als Christen heute von den Begebenheiten lernen können und welche Bedeutung dies für unser Leben als Kinder Gottes hat. Wilhelm Busch war Pfarrer, Evangelist und Schriftsteller. Während der Zeit des Dritten Reiches brachten ihn sein Glaube mehrfach ins Gefängnis. Nach dem Zweiten Weltkrieg war er unter anderem als reisender Evangelist tätig. 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
1: David streifte heimatlos im Land umher. Aber er war nun nicht mehr allein. 600 Männer waren bei ihm und sein kleines Heer wuchs noch von Tag zu Tag. Aus der Höhle von Adullam war er ins Land Juda gezogen und hatte sich mit seinen Männern in einem Wald versteckt. Da hörte er, dass die Philister plündernd in Israel eingefallen waren und nicht weit von der Grenze die kleine Stadt Keila belagerten. Keila war ohne Schutz, denn König Saul hatte die Not seines Volkes vergessen. Und David, der die Philister so oft vertrieben hatte, war kein Feldherr mehr. Wie gern hätte er sonst den armen, unterdrückten Menschen geholfen. Er sprach mit seinen Männern darüber, aber sie schüttelten nur bedenklich den Kopf.
2: »Wir sind ja selber in Gefahr«, sagten sie. »Wie könnten wir da noch anderen helfen?«
1: Aber David sprach auch mit Gott darüber, denn er hatte nun wieder gelernt, dass er nichts mehr ohne den Herrn tun durfte. Und der Herr sprach, »Gehe hin, du wirst die Philister schlagen und Keila retten.« Da schloss sich keiner seiner Männer aus. Tapfer zogen sie mit David los, und das kleine Heer errang einen großen Sieg. Keila war wieder frei, und David wohnte von da an in dieser Stadt. Im ganzen Land aber erzählte man von seiner Tat. So kam sie auch Saul zu Ohren. Er rief sofort in aller Stille sein Heer zusammen. Jetzt wusste er, wo er seinen Feind finden konnte. Wenn er nur rasch genug zugriff, konnte David ihm diesmal nicht entkommen. Aber das Gerücht war schneller als sein Heer. Und schon lange bevor Saul in Keila ankam, wusste David, dass Saul unterwegs war. David war seiner Sache gar nicht sicher. Die Stadt war zwar stark gebaut und der König würde sie nicht so ohne weiteres erobern. Auf die Mauern und Tore konnte man vertrauen, aber war Verlass auf die Menschen, die Bürger Keilas, die er gerettet hatte. Da konnte nur einer raten. David fragte den Herrn.
3: »Wird Saul kommen, wie ich es gehört habe?«
1: Und der Herr antwortete, »Er wird kommen.« Da fragte David weiter.
3: »Werden die Bürger von Keila mich und meine Männer Saul ausliefern?«
1: Und der Herr erwiderte, »Sie werden dich ausliefern.« Da war David klar, wie man ihm die Befreiung der Stadt lohnen werde, und er zog sofort mit seinen Männern in die Wüste Ziff. Sauls böser Plan war missglückt. Doch auch in der Wüste fand David keine Ruhe. Auch hierhin folgte ihm der König und suchte ihn jeden Tag, und manchmal, wenn er wieder aufgescheucht wurde wie ein Hirsch, wurde es David fast zu viel. Aber einmal kam für ihn ein glücklicher Tag. Er sah einen Mann über die Hügel kommen und nach allen Seiten

0: Seitenspähen. Der Mann trug einen Prinzenmantel. Jonathan war es, der sein Leben wagte, um seinen Freund wiederzusehen. Es wurden Stunden reinen Glücks in Davids sonst so ruhelosen Leben. Jonathan bestärkte ihn in seinem Gottvertrauen.
1: »Hab keine Angst«,
0: sagte er.
1: »Mein Vater ist wohl mächtig, aber Gott, der dich beschützt, kann viel mehr. Später wirst du König, mein Freund, dann will ich dein erster Diener sein.«
0: Jonathan durfte nicht lange bleiben, doch sie hofften auf später, auf die Zeit, in der niemand sie mehr trennen konnte. Sie ahnten nicht, dass dies ein Abschied für immer war. Sie sahen einander auf der Erde nicht wieder. Bald darauf kam David in große Gefahr. Die Bewohner der Wüste von Ziph hatten ihn verraten und zeigten dem König den Weg zu Davids Versteck. David floh mit seinen Männern, aber Saul verfolgte ihn, und plötzlich tauchten auch vor ihm Feinde auf. Die kleine Truppe war umzingelt. Alles schien verloren, kein Entrinnen mehr möglich. Immer enger zog sich der Ring um sie. Doch als kein Mensch mehr helfen konnte, half Gott ihnen. Ein Bote kam auf das Lager des Königs zu, verschwitzt und mit zerrissenen Kleidern, und rief verzweifelt:
2: »Komm schnell, König! Die Philister sind ins Land eingefallen.«
0: Da musste Saul mit seinem Heer umkehren. David war gerettet. Aber einmal war auch Sauls Leben in großer Gefahr. David hätte sich leicht für alles rächen können, was der König ihm angetan hatte. Es war in der Wüste von En-Gedi. Saul suchte seinen Feind mit 3000 Mann in den Bergen. David und seine kleine Schar hielten sich in einer tiefen Höhle versteckt. Es war Mittag. In der Höhle war es kühl und dunkel, draußen aber brannte die Sonne. Da hörten sie Waffengeklirr, und gleich darauf kam ein Mann in die Höhle herein. Es war Saul. Groß und dunkel stand er vor dem Eingang. Vor Entsetzen und Schreck krochen sie in die äußerste Ecke und saßen totenstill da. Das Herz klopfte ihnen bis zum Hals. Noch nie war die Gefahr so nahe gewesen. Aber der König konnte sie da hinten in der Dunkelheit nicht sehen. Er breitete seinen Mantel auf dem Boden aus und legte sich darauf nieder. Draußen wurde es auch still. Dort lagerte sich das Heer nach dem langen Marsch durch die Hitze. Leise drängten sich die Männer zu David.
3: »Das ist ein guter Tag«,
0: flüsterten sie.
3: »Jetzt hat Gott dir deinen Feind in deine Hand gegeben.«
0: Und schon zogen einige das Schwert.
4: »Soll ich hingehen, David? Darf ich ihn töten?«
0: Aber David hielt sie zurück.
3: »Er ist der Gesalbte des Herrn«,
0: sagte er leise. Das klang so ehrerbietig. Die Männer schwiegen. Sie begriffen nicht, wie David noch Achtung vor einem Mann haben konnte, der ihn so grausam verfolgte. Aber sie gehorchten. Dann erhob sich ihr Anführer doch. Vorsichtig kroch er mit dem Schwert in der Faust zum schlafenden König. Jetzt konnte er allen Gefahren und allem Kampf ein Ende machen, und selber würde er König werden anstelle seines Feindes. Aber David schnitt nur ganz leise und mit klopfendem Herzen einen Zipfel von Sauls Mantel ab. Mehr nicht. Er wollte sich nicht rächen. Er wusste, dass er einmal König sein würde. Aber er wollte es nicht dadurch werden, dass er seinen Feind mit dem Schwert erschlug. Die Männer murrten. David aber war glücklich. Er hatte so gehandelt, wie Gott es wollte. Still warteten sie, bis Saul erwachte und wieder hinausging. Da lief David ihm rasch nach und rief:
5: »Mein König und Herr, warum hältst du mich für deinen Feind? Sieh hier den Zipfel deines Mantels. Den habe ich abgeschnitten. Ich hätte dich töten können, doch ich tat es nicht. Warum, mein Vater, verfolgst du mich dann?«
0: Bei diesen Worten Davids schmolz der Hass in Sauls Seele. Tränen traten ihm in die Augen. Er sagte:
6: »Mein Sohn David, du bist gerechter als ich, denn du hast mir Gutes erwiesen. Ich aber habe dir Böses angetan. Der Herr vergelte es dir.«
0: Und dann zog er mit seinem Heer davon. Mit grimmigem Hass war er gekommen. Voll Reue und Scham zog er nach Hause. Das hatte die Liebe bewirkt.
7: Das war gerade die Geschichte »Liebt eure Feinde« aus dem großen Erzählbuch zur biblischen Geschichte. Ich hoffe, ihr kommt wieder, denn es gibt noch viele spannende Geschichten für euch.

Hallo, liebe Kinder. Es ist schön, dass ihr heute wieder dabei seid hier bei eurem biblischen Hörfunk. In der Bibel finden wir viele Worte des Königs Salomos. Er war ein weiser Mensch, aber trotzdem gab es eine Zeit in seinem Leben, in der er Gott gegenüber ungehorsam war. Später hat es ihn gereut und er schrieb, um den Menschen zu warnen und sagte, denk an deinen Schöpfer in deiner Jugend. Viele Menschen denken, dass sie zuerst das Leben genießen wollen und erst, wenn sie alt sind, sich mit Gott beschäftigen werden. Salomo sagt uns, dass es genau umgekehrt sein muss. Wir müssen an Gott denken, solange wir noch Kinder sind oder Jugendliche, denn wenn wir alt sind, dann werden wir schwach und müde und krank und haben gar nicht mehr die Kraft, um Gott zu dienen, wie wir es wollen. Schule, Arbeit, Karriere, Geld, das alles ist wichtig, aber viel wichtiger ist Gott in erster Stelle zu haben in unserem Leben. Deshalb sagte Jesus, trachte zuerst nach dem Reich Gottes.

Wenn man die Natur betrachtet, das Weltall, das menschliche Körper, die Naturgesetze und so weiter, sollte man zu einer Schlussfolgerung kommen. Es gibt einen Gott, der alles erschaffen hat. Er ist mächtig und unserer Anbetung würdig. Doch zu dieser Schlussfolgerung kommen nicht alle, nicht wahr? Man leugnet Gott, man widersteht seiner Herrschaft und verachtet seine Herrlichkeit. Dazu warnt uns Gott in Römer Kapitel 1. Denn Gottes Zorn vom Himmel wird offenbart über alles gottlose Wesen und Ungerechtigkeit der Menschen, die die Wahrheit in Ungerechtigkeit aufhalten. Denn was man von Gott weiß, ist ihnen offenbar. Denn Gott hat es ihnen offenbart, damit, dass Gottes unsichtbares Wesen, das ist seine ewige Kraft und Gottheit, wird ersehen, so man dies wahrnimmt, an den Werken, nämlich an der Schöpfung der Welt. Also, dass sie keine Entschuldigung haben, dieweil sie wussten, dass ein Gott ist, und haben ihn nicht gepriesen als einen Gott, noch ihm gedankt, sondern sind in ihren Dichten eitel geworden, und ihr unverständiges Herz ist verfinstert.

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1: Unser Merkvers für diese Woche steht in Sprüche Kapitel 28, Vers 5. Böse Leute merken nicht aufs Recht, die aber nach dem Herrn fragen, merken auf alles. Sprüche Kapitel 28, Vers 5.

0: Es ist mir eine große Freude, Sie heute wieder hier haben zu dürfen in unserem Programm Wissenschaft, Bibel und Erlösung mit Professor Dr. Werner Gitt, der uns helfen will, jedem Rede und Antwort zu stehen, der nach unserer Hoffnung fragt. Sie hören jetzt den letzten Teil von seinem Vortrag »Was ist Zeit und was ist Ewigkeit?«
1: Da war ein junger Mann, der wurde einmal gefragt, und ich finde das gut, junge Leute geben oft wunderbare Antworten, und er wurde gefragt, was er eigentlich mal tun möchte in seinem Leben. Und dann gibt dieser junge Mann eine gute Antwort. Er sagt, ich möchte einmal etwas tun, worüber man noch in 500 Jahren redet. Ich finde das prima, so eine Zielsetzung zu haben. Nicht nur morgen und in 3 Jahren, das steht man in der Zeitung. Das muss so bedeutungsvoll sein mit meinem Leben, was ich da mal tun will. In 500 Jahren muss man doch darüber reden. Sie können heute so etwas tun, worüber man nicht nur in 500 Jahren noch darüber redet, sondern in alle Ewigkeit. Eine Entscheidung können wir treffen, die hat eine so weitreichende Bedeutung, dass man in Ewigkeit noch daran denken wird, dass es diesen Tag hier in Lüdenscheid an diesem Abend gegeben hat. So weitreichend ist das, was Gott in unsere Hände uns gelegt hat. Ich staune mal darüber, wie das geht. Die Moleküle müssen ihm alle gehorchen. Die Naturgesetze sind Befehle Gottes, Befehle des Schöpfers. Und die Moleküle gehorchen alle, ausnahmslos, den Gesetzen, die der Schöpfer gemacht hat. Uns Menschen hat er die Freiheit gegeben. Niemand auf der Erde hat den Freiheitsgrad bekommen vom Schöpfer, den wir haben. Niemand. Kein Tier. Manchmal ein Vogel, der ein Nest baut, hat diesen Freiheitsgrad. Er kann zwar noch entscheiden, ob er rechts oder links in der Hecke baut oder oben oder unten, aber schon wie er das Nest baut, ist vorgegeben vom Schöpfer durch Programm. Er kann gar nicht viel variieren, ein ganz kleiner Freiheitsgrad nur. Wir Menschen haben einen unvorstellbar weiten Freiheitsgrad. Wir entscheiden nämlich über den endgültigen Verbleib unserer Ewigkeit. Das ist grandios, das ist weit, worüber wir entscheiden können. Und darum müssen wir uns bewusst sein, dieses großen Entscheidungsradius, dass wir auch die Entscheidung richtig treffen. Und damit wir sie richtig kennen, uns richtig treffen, müssen wir wissen, was uns in der Ewigkeit erwartet. Wie wird es sein? Nach dem Tode. Eine ganz wichtige Frage. Und ich möchte das in Form von 2 Sätzen zunächst einmal sagen. Damit fasse ich zusammen, was die Bibel uns darüber lehrt. Auch das finden wir genau beschrieben in der Bibel, was sein wird nach dem Tode. Ich möchte 2 Sätze nennen, die das zusammenfassen, und das werde ich dann begründen. Auf der Erde gibt es keine, also absolut keine vorstellbare Situation, die so schön ist wie im Himmel. Wir könnten nehmen, was wir wollen. Nichts, nichts, nichts, nichts ist auch nur annähernd vergleichbar dem Schönen, was uns dort im Himmel erwartet. Das ist der erste Satz. Der zweite Satz. Auf der Erde ist andererseits auch keine Situation so furchtbar, so schrecklich, so schlimm, wie die Situation der Hölle. Wir können uns keine Situation auf dieser Erde ausmalen, die so schrecklich ist, so schlimm, wie die Hölle. Und die Bibel sagt uns, und sagt uns der Jesus, es gibt nur diese beiden Orte jenseits der Todesmauer, wenn unsere Zeit abgelaufen ist. Und wir werden mit Garantie an einem der beiden Orte sein. So viel können wir jetzt schon mal mit absoluter Gewissheit sagen. Wir alle, die wir heute Abend hier sind, werden einmal an einem dieser beiden Orte nach dem Tode sein. Aber wo wir hinkommen, diese Entscheidung hat Gott in unsere Hand gelegt. Darum schauen wir uns zunächst einmal an den ersten Platz, nämlich den Himmel. Wie ist das eigentlich? Wenn ich sage, nichts wird so schön sein dort oder nicht vergleichbar sein mit dem, was wir hier auf Erden kennen. Was ist denn schön auf dieser Erde? Nun, ich stelle mir vor, würde ich erstmal sagen, eines der schönsten Situationen auf dieser Erde ist, wenn wir einen Ehepartner finden. Nur sagen, das ist genau der Mensch, der passt zu mir, den liebe ich, den schätze ich und nichts hält mich davon ab. Da gehe ich drauf zu. Das ist mein Ziel. Ich finde das wunderbar. Auch so erlebt. Und das haben die Dichter beschrieben. Thomas Mann sagte einmal folgenden Satz: Ohne den Tod hätte es wohl kaum Dichter auf der Erde gegeben. Ich würde einen draufsetzen, ich würde sagen, ohne die Liebe hätte es keine Dichter auf dieser Erde gegeben. Denn sie haben alle über die Liebe geschrieben. Weil das etwas ganz Grandioses, etwas ganz Wichtiges ist, eine ganz wichtige Erfahrung in unserem Leben. Und darum im Lied von der Glocke, wo es eigentlich um eine Glocke geht und nicht um die Liebe, da kommt ein schönes Liebeslied vor. Das haben die Dichter beschrieben, wie das ist. Und sie haben das in Worte gefasst. Da steht, o zarte Sehnsucht, süßes Hoffen, der ersten Liebe, goldene Zeit. Das Auge sieht den Himmel offen, es schwelgt das Herz in Seligkeit. O dass sie ewig grünen bliebe, die schöne Zeit der jungen Liebe. Ist das nicht wunderbar? Gut formuliert. Erkannt, wie das ist mit der Liebe, etwas ganz Großartiges in dieser Welt. Ich bin nun in Ostpreußen geboren und in Ostpreußen gibt es ein wunderbares Liebeslied. Und nur deswegen, weil ich Ostpreuße bin, muss ich Ihnen das einfach mal sagen. Das kennen Sie bestimmt, einige. Aber das Lied, ich liebe das auch. Das ist so schön. Das ist vielleicht, ich will mal sagen, ein Stückchen überzogen. Menschlich gesehen, irdisch gesehen, aber es ist doch schön. Und da steht, heißt es, Ännchen von Tharau ist die mir gefällt. Sie ist mein Leben, mein Gut und mein Geld. Ännchen von Tharau, mein Reichtum, mein Gut. Du meine Seele, mein Fleisch, mein Blut. Käm alles Wetter gleich auf uns zu schlagen, wir sind gesinnt, beieinander zu starren. Krankheit, Verfolgung, Betrübnis und Pein soll unserer Liebe Verknotigung sein. Und jetzt kommt es. Würdest du gleich einmal von mir getrennt, lebt es da, wo man die Sonne kaum kennt. Ich will dir folgen durch Wälder, durch Meer, Eisen und Kerker und feindliches Heer. Ännchen von Tharau, mein Licht, meine Sonne. Mein Leben schließt sich um deines herum. Das ist Liebe, wer das so formuliert hat. Aber auch einhalten, nicht nur formulieren. Das ist Liebe. Also wir sehen, es gibt wunderbare Dinge in diesem Leben. Und das Schönste wohl ist diese Erfahrung dieser Liebe. Aber nicht nur, dass die Dichter das geschrieben haben, wir können das auch in der Bibel lesen. Die Bibel hat ein extra Kapitel, ein extra Buch über die Liebe. Das ist das Hohelied der Liebe. Und da stehen auch wunderbare Gedanken über die Liebe. Und da heißt es im Hohelied Kapitel 8, 6 bis 7, unüberwindlich ist der Tod. Niemand entrinnt ihm. Keinen gibt er frei. Unüberwindlich. So ist auch die Liebe. Und ihre Leidenschaft brennt wie ein Feuer. Kein Wasser kann die Glut der Liebe löschen und keine Sturzflut schwemmt sie je hinweg. Wer meint, er könne solche Liebe kaufen, der ist ein Narr. Er hat sie nie gekannt. Das ist nicht schön? Ein Liebeslied der Bibel. Die Bibel kennt das sehr wohl, die Liebe. Und da steht auch etwas ganz Wichtiges, gerade auch für unsere Zeit, da steht in diesem Hohenlied auch, ich suchte, den meine Seele liebt. Heute, was man heute sieht, in den Zeitschriften, in den Kiosken, das ist immer, ich suchte den, dessen Körper ich liebe. Das ist zu wenig. Die Bibel sieht tiefer. Die Seele muss ich lieb haben. Das ist Liebe. Und so kennt die Bibel viele Dinge, die wir in diesem Leben erleben, die schön sind. Oder wenn eine Frau ihr erstes Kind bekommt, das ist etwas ganz Einmaliges, etwas Schönes. Und viele, die hier sind, haben das erfahren. Wir Männer können das ja nur so aus der Entfernung in gewisser Weise sehen, wie das geht. Aber eine Frau ist es gegeben, diese Erfahrung so zu haben. Und so gibt es viele Dinge in diesem Leben, die einfach schön sind, wo wir sagen, es sind wunderbare Dinge, die auch in diesem Leben vorkommen, bei allerlei Not und alles, was es auch gibt. Und jetzt kommt die Bibel, wenn sie den Bogen spannt zum Himmel. Dann wird uns gesagt, was kein Auge gesehen hat und kein Ohr gehört hat und in keines Menschen Herz gekommen ist, was Gott bereitet hat denen, die ihn lieben. Das ist es. Das ist der Himmel. Niemand ist in der Lage, das auszumalen, sich vorzustellen, wie schön, wie grandios, wie einmalig der Himmel ist. Manch einer liebt besondere Musikkonzerte und er fährt wer weiß wohin, um die Uraufführung vielleicht zu hören, mit einem ganz besonderen Dirigenten vielleicht noch, und sagt, das ist der Genuss des Abends. hohe Eintrittsgelder werden gezahlt. Das muss ich erleben, um diesen Ohrenschmaus zu erleben. Gemessen am Himmel gar nichts. Absolut nichts. Es hat nie jemand gehört, was der Himmel bereitet hat. Oder manche fahren zur Schlussfeier der Olympiade nach Sydney und wollten das riesige Feuerwerk sehen, wo man in den Zeitungen schrieb, das war das größte Feuerwerk aller Zeiten gewesen. Man einmal ein Feuerwerk veranstaltet, etwas für die Augen, eine Augenweide. Und doch müssen wir sagen, das, was Gott bereitet hat für die Augen im Himmel, ist unvergleichlich schöner. Und der Vorteil noch kommt hinzu, es ist bleibend. Es ist nicht nur mal für eine Stunde. Es ist ewig. Und das kommt das Große. Dazu sind wir geladen, dabei zu sein. Bei diesem großen Fest der Ewigkeit. Jetzt muss ich auch den anderen Ort zeichnen, damit wir wissen, wohin wir aufbrechen wollen. Und das ist die Hölle. Wir sprechen sehr oft sprichwörtlich von der Hölle. Manch einer hat eine schlechte Ehe. Und dann sagt er, ich gehe wie durch eine Hölle. Und meint damit die Hölle der Ehe. So was gibt es. Darum haben wir auch so viele Ehescheidungen. 36% habe ich gelesen in unserem Land. Unvorstellbar hoch. Da waren Leute unterwegs im Amazonasgebiet und sie wurden gestochen von Mücken und Skorpionen und was da alles gibt, vielleicht auch von Schlangen. Und dann sind sie doch durchgekommen, dann haben sie hinterher geschrieben, wir waren in der grünen Hölle. Und so bezeichnen wir solche Dinge in dieser Welt mit Hölle. Wir waren in diesem Jahr im Mai in Polen gewesen, zu Vorträgen. Ich freue mich, hier am Tisch sitzen einige, die mit dabei waren, Augenzeuge. Und wir waren dann an einem Tag auch in Auschwitz gewesen. Und da haben Leute geschrieben, auch von der Hölle von Auschwitz. Und ich habe wirklich das dort auch gesehen und ich muss sagen, es ist so etwas Furchtbares dort passiert, in diesem Auschwitz, wo wir auch durch eine Gaskammer geführt wurden. Und dann sagte die Leiterin dort, die Führerin, sie sagte, hier wurden in einer Charge 600 Leute auf einmal vergast. Dann wurden die Türen verschlossen, dann kam oben das Zyklon B rein und dann wurden die dort vergast. Schrecklich. Weil irgendwelche Leute sagten, die wollen wir nicht mehr, die müssen jetzt weg. Und dann habe ich drüber nachgedacht, über diese Situation, als ich dort in dieser Gaskammer stand. Jetzt sind wir dort auch in dieser Gaskammer. Hat uns das irgendetwas angetan? Nichts, gar nichts. Wir sind da durchgegangen, das haben wir so erklärt bekommen. Dann habe ich nachgedacht, war Auschwitz wirklich eine Hölle? Dann bin ich zu dem Ergebnis gekommen, nein, das war noch nicht die Hölle. Denn das war ja zeitlich. Ich habe sogar dort in der Eingangshalle ein großes Bild hing dort von einem Mann, der in einer Todeszelle saß, der dann auch vergast wurde. Der hatte ein Kreuz mit einem Nagel oder was dort eingeritzt in die Wand. Ein Kreuz des Herrn Jesus. Dieser Mann hat an Jesus geglaubt. Er ging durch die Gaskammer, aber das war für ihn der Eingang zum Himmel. Das war zeitlich. Nur kurz war das. 10 Minuten, dann war er in der Ewigkeit. Das war Durchgang für ihn. Die Hölle aber, so sagt uns die Bibel, ist ein ewiger Ort. Und der kann, das wurde mir auch dort klar, der kann nie besichtigt werden. Es wird niemals einen Zeitpunkt geben, wo man sagen kann, wo man Leute durchführt durch die Hölle und sagen, das war einmal ein Ort, der war mal irgendwann in Betrieb. Die Ewigkeit, wir sind als Ewigkeitsgeschöpfe gemacht und beide Orte, Himmel und Hölle, sind Orte der Ewigkeit. Das müssen wir wissen. Das ist vielen Leuten unangenehm und die mögen das nicht und die Pastoren schon gar nicht. Und sie sagen deswegen, neulich sagte mir jemand, als ich einen Vortrag hielt, ja, unser Pastor hat gesagt, es gibt gar keine Hölle. Das sind Lügner. Wie kann man die Menschen so verführen und so etwas sagen? Man schickt sie ja in die Irre. Kann man nur furchtbar drüber denken, wenn das Pastoren sagen. Das ist schlimm. Wenn dadurch die Menschen so verführt werden. Der Jesus hat gesagt, es gibt diesen Ort der Verlorenheit, diesen endgültigen Ort. Und er sagt, seht zu, dass ihr ja nicht an diesen Ort kommt. Das ist der Ruf des Herrn Jesus. Und der Ruf gilt an uns alle, auch heute Abend. Der Jesus möchte, dass nicht ein einziger, der heute Abend hier ist, mal an den Ort gelangt. Sondern sein Wille ist eindeutig verbrieft. Er sagt, komm, lass dich einladen und komm in den Himmel. Ich will ewig mit dir zusammen sein. Sagte mir neulich nach dem Vortrag eine Frau, sagt, das kann ich mir überhaupt nicht vorstellen, dass dieser Gott, dieser allmächtige, ewige Gott, mit mir zusammen sein will in einer Ewigkeit. Ich sage, Sie haben recht, ich kann es mir auch nicht vorstellen. Was hat Gott mit mir zu tun, wer bin ich denn, dass er mich da haben will? aber er hat es gesagt. Und wenn er sagt, dann stimmt's. Er will es tatsächlich. Und der Jesus hat gesagt, Vater, ich will, dass die, die du mir gegeben hast, ewig bei mir sind. Das ist sein Wille. Er liebt uns so sehr. Er möchte, dass wir eine Ewigkeit an seinem Ort sind. Das ist etwas ganz Großartiges. Auf dieser Erde haben wir viele Dinge, die schrecklich sind. Und die Zeitungen sind voll davon. Wir wissen von Folterungen, von Verstümmelungen, von Verwüstungen durch Kriege. Wir wissen von Kindesentführungen und Kindesmisshandlungen, von Mord und Totschlag. Wir wissen von Auschwitz und wir wissen von all den Gräueltaten, die in der Geschichte begangen worden sind. Das wissen wir alles. Aber im Angesicht der Hölle müssen wir sagen, dagegen ist das alles gar nicht. Die Hölle ist viel, viel schlimmer. Es gibt in dieser Welt nichts, was so schlimm ist, wie jener Ort der Verlorenheit. Das müssen wir sagen. Das können wir daran auch sehen, wie Jesus jenen Ort beschrieben hat. Er hat gesagt, es ist ein Ort der Finsternis. Es ist ein Ort des Heulen und Zähneklappens. Ein Ort, wo der nagende Wurm nicht stirbt. Ein Ort in Flammen. Stellen wir uns das alles mal vor. Ein Ort der ewigen Pein. Und dann gibt es Leute, die fangen da an zu drehen und zu wenden und machen eigene Lehren auf und sagen, ja, dann gibt es eben nur, dann ist es nur ein Fegefeuer, nur eine kurze Zeit. Das haben auch viele gesagt. Und das ist falsch. Sie führen die Leute in die Irre. Und dann gibt es andere Leute, die sagen, ja, die Gottlosen, die werden dann verbrannt und die anderen kommen in den Himmel. Und so gibt es tausende von Lehren, wenn man das einmal zusammenstellen würde, wie viele falsche Lehren es in dieser Welt gibt. Man kann nur erschüttert sein. Und wie die Menschen verführt werden damit. Ich glaube nur noch der Bibel. Ich glaube nur noch das, was der Jesus sagt. Und er sagt, seht zu, dass ihr ja nicht an diesen Ort kommt. Seht zu, dass ihr in den Himmel kommt. Denn dazu habe ich euch berufen. Ich habe alles getan, dass ihr an jenen Ort kommt, der für euch bereitet ist. Und der Jesus möchte uns allen einmal einen Satz zurufen, den er uns jetzt schon wortwörtlich überliefert hat. Er wird einmal sagen wollen zu uns, ihr kommt her, ihr Gesegneten meines Vaters, und ererbet das Reich, das euch bereitet ist von Anbeginn der Welt. Diesen Satz, den möchte er uns zurufen. Das ist sein Wille, sein schriftlich verbürgter Wille, das will er uns tun. Aber wenn wir nicht wollen, wir haben einen Willen bekommen, wir müssen nicht. Niemand muss, niemand. Wir müssen nicht uns auf den Weg machen zum Himmel. Niemand muss das. Aber wenn wir es nicht tun, dann müssen wir auch gewiss sein, das müssen wir wissen, dann gelangen wir an den falschen Ort. Und wir haben keine Chance, dort zurückzukommen. Das müssen wir unbedingt in diesem Leben entscheiden. Und ich will das an zwei Beispielen deutlich machen zum Schluss, damit wir lernen können daraus. Ich komme mit so vielen Menschen zusammen und sie sagen mir so viele Dinge. Und ich denke immer wieder viel darüber nach, was mir Menschen dann gesagt haben. Und so kommt eine Frau auf mich zu und sie sagt, wissen Sie, Sie haben heute darüber gesprochen, über Himmel und Hölle. Aber ich will Ihnen sagen, wohin ich gehe. Ich gehe zur Hölle. Ich denke, das kann es doch nicht sein. Wie kommt ihr auf diese Idee? Es ist doch alles gesagt worden, wie unterschiedlich die Orte sind. Das können wir uns überhaupt nicht vorstellen auf dieser Erde, wie weit diese Orte entfernt sind voneinander. Und dann sagt mir diese Frau, ja wissen Sie, meine Mutter, die ich über alles geliebt habe, die ist vor kurzem gestorben. Und sie hat nicht geglaubt an den Herrn Jesus, die ist in der Hölle. Weil ich sie so sehr geliebt habe, ich möchte dorthin, wo meine Mutter ist, auch zur Hölle. Ich sage erstens mal, Sie wissen überhaupt nicht, wo Ihre Mutter ist. Denken Sie an den Schächer am Kreuz. Der hat in letzter Sekunde den Herrn Jesus angerufen und er hat gesagt, wenn du Herr, wenn du in dein Reich kommst, denk auch an mich. Und der Jesus sagt, heute noch wirst du mit mir im Paradiese sein. Hätten wir die Mutter gefragt von diesem Mann, von diesem Schächer, die hätte gesagt, ja, der ist bestimmt in der Hölle. Der hat so und so viele Morde begangen. Das war ein Gauner und ein Ganove. Den konnte ich durch nichts auf den rechten Weg bringen. Der ist absolut verloren. Das würde die mit Brief und Siegel uns unterschreiben. Und der ist im Himmel. Ich sage, Sie wissen gar nicht, wo Ihre Mutter ist. Seien Sie vorsichtig. Und ich sage weiterhin, Sie werden, selbst wenn Sie dorthin gehen, Ihre Mutter niemals treffen. Warum nicht? Die Hölle ist ein Ort der absoluten Finsternis. Wir werden keinen wiederfinden. Gar nicht möglich, geht gar nicht. Denn die Hölle ist kein Ort der Familienzusammenführung. Das möchte ich auch all denen sagen, die da witzeln und sagen, ja, in der Hölle, da ist wenigstens was los, da werden wir unsere Skatbrüder finden, da werden wir einen ordentlichen Skat klopfen. Da wird nicht mehr geklopft. Die werden sich nur noch hassen untereinander. Der Die Hölle ist ein Ort des absoluten Hasses. Die werden sich nicht finden. Und selbst wenn sie sich finden würden, die würden sich zerfleischen vor Hass. Ein Ort des Grauens, der Finsternis. Furchtbar. Gehen Sie nicht dorthin, wie ich hier gesagt. Dann kommt ein anderer junger Mann zu mir. Und ich finde, dieser junge Mann, der hat gut mitgedacht. Und ich glaube, er hat für uns alle gedacht. Ich staune manchmal, wie Leute auf mich zukommen und die stellen eine Frage. Und dann denke ich, diese Frage ist eigentlich für alle gedacht. Auch für uns heute Abend. Da sagt dieser junge Mann zu mir, er sagt, wissen Sie, Sie haben so viel gesprochen über Jesus, über den Himmel und alles. Der hatte, glaube ich, das noch nie gehört. Da sagt er, wissen Sie, ich begreife das nicht. Warum das alles? Warum ist das alles nötig, so ein Kreuz und dieses Blutvergießen am Kreuz? Das ist doch der Sohn Gottes. Warum wird der dort geschlachtet, geopfert? Warum das alles? Ich verstehe das nicht. Da ist doch, Gott ist doch allmächtig, haben sie da auch gesagt. Und Gott ist ein Gott der Liebe. Der kann doch die Tore ganz weit aufmachen und sagen, Leute, alle Mann, ihr seid hinein in den Himmel. So wie ihr seid. Immer hinein. Ich habe doch Vollmacht. Gott ist doch der Eigentümer des Himmels. Er kann doch verfügen darüber. Kann das sagen. Kommt her, Leute. Alle Mann. Und dann habe ich dem jungen Mann das erklärt. Ich habe gesagt, schauen Sie sich mal diese Welt an, wie sie ist. Warum ist diese Welt so, wie sie ist? 36% Ehescheidung in Deutschland. Wie viel Nöte in den Familien. Im letzten Jahrhundert 2 Weltkriege. Mit Millionen und Abermillionen von Toten. Da mussten Menschen sterben, weil andere sie in den Krieg geschickt haben. Mit 20 Jahren. Ich denke da manchmal darüber nach. Ich denke, wie kann das bloß angehen? Mit 20 Jahren mussten die da ein Opfer der Granaten werden. Da wurden die in den Tod geschickt. Hätten sie das nicht gewollt, hätten man sie an die Wand gestellt. Und so sind Millionen von Toten einfach in den Krieg geschickt worden und wurden Kanonenfutter oder kamen auf schreckliche Weise um. Und das im letzten Jahrhundert. Wollten wir die Geschichte dieser Welt schreiben, ein Geschichtsbuch, wir könnten das schreiben als ein Buch des Krieges, der Kriege und des Hasses. So können wir die Weltgeschichte schreiben. Das ist die Realität. Und wenn wir hineinschauen in unsere Zeitung, auf jeder Seite der Zeitung lesen wir von allen möglichen Dingen, die Welt, wie kaputt diese Welt ist. Da lesen wir von Gräueltaten, da lesen wir von Lug und Betrug, bis in höchste Regierungskreise, überall. Niemand ist davon ausgenommen, diese Welt ist total im Eimer. Da habe ich dem jungen Mann gesagt, ich sage, wie kommt das eigentlich? Warum ist das so? Und ich sage, das Ganze ist entstanden aus einer einzigen Sünde. Nicht 1000, nicht 10.000, nicht 7, eine einzige Sünde. Eine Sünde war die Ursache. Aber die eine Sünde, die hat eine eskalierende Wirkung. Das geht mit der E-Funktion hoch. Nicht nur E hoch X, sondern E hoch X hoch X. Das expandiert, das explodiert. Und darum ist die ganze Welt kaputt. Von einer Sünde ist das geworden. Und hat verursacht Tod und Not und Krankheit. Alle diese Dinge, die wir in dieser Welt kennen. Eine Sünde hat das verursacht. Da habe ich ihm gesagt, stellen Sie sich jetzt einmal vor, wenn wir jetzt in den Himmel kämen, so wie wir sind. Da hat er schon selbst die Antwort gegeben. Er hat gesagt, dann ist der Himmel dahin. Ist doch klar. Wenn wir mit unserer Sünde in den Himmel kommen, ist der Himmel sofort im Eimer. Sofort kaputt. Da geht alles kaputt. Weil die Sünde eine so mörderische, eine so zerstörerische Wirkung hat, dass alles zerstört wird. Dann habe ich gesagt, sehen Sie, und darum musste der Jesus in diese Welt kommen. Und er musste am Kreuz für jede einzelne Sünde bitter bezahlen. Alles, wofür wir nur fähig sind, jede Lüge und jeden Betrug und alles, was wir denken, unsere zerstörte Gedankenwelt, wenn wir ehrlich sind vor uns selber, dann merken wir doch, dass unsere Gedankenwelt doch auch kaputt ist. Auch wenn wir mit der weißen Weste durch die Gegend gehen. Wir sind doch total im Eimer. Das müssen wir doch offen zugeben. Weil wir auch von der Sünde zerfressen sind. Und das will Gott nicht. Und darum hat er alles bezahlt. Jeder ein bis zum letzten Heller. Und als alles bezahlt war, da hat der Jesus gesagt, es ist vollbracht. Jetzt ist es fertig. Und jetzt ist das Tor zum Himmel weit offen. Aber nur, tausendmal unterstrichen, nur, wenn wir zu ihm kommen und sagen, Herr Jesus, nimm meine ganze Sündenlast jetzt auf, vergib mir alles, von Jugend auf, was alles je gewesen ist, nimm das alles weg. Meine Gedankenwelt, meine Taten, alles, was da gewesen ist, reinige mich grundlegend, nimm alles fort. Und was sagt Herr Jesus dann, wenn du so kommst? Er sagt, ich vergebe dir alles. Denn ich habe für alles bezahlt. Und darum ist jetzt das Tor zum Himmel offen. Und jetzt sehen wir, das ist die Liebe Gottes, die für uns unermesslich und ja sogar unverständlich groß ist, dass er seinen eigenen, wirklich geliebten Sohn gegeben hat, damit die Sünde endgültig und radikal bezahlt wird. Und nun kann er jeden in den Himmel hineinlassen, nachdem alle Sünde vergeben ist. Dann stehen die Tore offen. Und darum lädt er uns ein und sagt, Leute, jetzt könnt ihr alle kommen. Ich habe es für euch getan. Alle sind jetzt geladen. Niemand muss mehr sein, der sagt, ich werde an den Ort der Verlorenheit kommen. Und darum müssen wir das ganz genau wissen. Hundertprozentig müssen wir ganz genau wissen, dass wir an den Ort des Himmels kommen. Und so frage ich uns, können wir uns alle selbst beantworten, bin ich ganz gewiss, wenn ich in dieser Nacht sterben würde, wäre ich dann wirklich im Himmel? Kann ich das wirklich hundertprozentig bezeugen? Wenn nicht, dann ist eine Entscheidung nötig. Dann muss ich diese Entscheidung treffen und sagen, Herr Jesus, ich komme heute mit meiner ganzen Person zu dir und ich mache jetzt meine Entscheidung fest. Herr, nimm mich an, wie ich bin, vergib mir alles. Öffne das Tor des Himmels für mich. Und dann wird er sagen, ich tue das. Du bist gebucht, ich trage dich ein im Buch des Lebens. Ja, wunderbar. Das darf sein. Das ist die Entscheidung des heutigen Abends. Wenn Sie diese Entscheidung festmachen, dann ist das der größte Tag Ihres Lebens. Das ist das Größte, was überhaupt passieren kann. Ich habe mich gefreut, vorhin am Eingang kam eine junge Dame auf mich zu und sie sagt, wissen Sie, 1992 war ich einmal hier auch in diesem Saal. Und da habe ich diese Entscheidung festgemacht, als sie hier einen Vortrag hielten. Und jetzt bin ich dabei, schon einige Jahre. Ist das nicht wunderbar? Hat jemand entschieden, festgemacht, klaren Weg gemacht und man weiß, wohin man geht. Das ist wichtig. So können wir uns auf den Weg machen und dazu lade ich ganz herzlich ein.

Wer kann vor Gott bestehen? Da unser Schöpfer ein heiliger, gerechter und guter Gott ist, sind alle Sünder von ihm und seiner Gegenwart getrennt. Und wenn wir getrennt von Gott sind, sind wir getrennt vom Leben. Unsere Sünde ist nicht bloß etwas, das wir hin und wieder falsch machen, sondern eine innere Einstellung und Neigung zum Bösen. Deswegen sagt Gott in Jeremia 17, es ist das Herz ein trotzig und verzagtes Ding. Wer kann es ergründen? Wir können uns nicht selbst ergründen, noch heilen, noch bessern. Das kann nur Gott machen. Und er tut es auch, durch seinen Sohn Jesus, der Christus. Denn er hat den, der von keiner Sünde wusste, für uns zur Sünde gemacht, auf dass wir würden in ihm die Gerechtigkeit, die vor Gott gilt,

0: Vater, danke für die Ohren, die dich hören, einen Mund, der dich preist, und Hände und Füße, die dir dienen. Lebe, als seist du geheilt. Zwei Schwestern aus Indien wurden blind geboren. Ihr Vater war ein hart arbeitender Mann, aber er konnte sich eine Augenoperation nicht leisten. Bald darauf kam ein Ärzteteam im Rahmen einer kurzfristigen medizinischen Mission in ihre Region und ermöglichte die kostspielige Operation. Am Morgen danach lächelten die Mädchen breit, als die Krankenschwester ihnen die Verbände von den Augen nahm. Eine rief: Mutter, ich kann sehen, ich kann sehen. Ein Mann, der von Geburt an lahm ist, sitzt an seinem üblichen Platz am Tempeltor und bettelt um Geld. Petrus sagt dem Mann, er habe keine Münzen, aber er habe etwas Besseres. Im Namen von Jesus Christus von Nazareth, steh auf und geh. Vers 6, sagt er. Der Mann trat gehend, hüpfend und gottlobend mit ihnen in den Tempel. Vers 8. Die Schwestern und der Mann schätzen ihre Augen und Beine mehr als diejenigen, die nie blind oder lahm waren. Die Mädchen konnten nicht aufhören, vor Staunen und Freude zu blinzeln. Und der Mann sprang auf seine Füße. Denke an deine eigenen natürlichen Fähigkeiten. Wie könntest du diese Fähigkeiten mehr genießen? Und wie würdest du sie anders nutzen, wenn du auf wundersame Weise geheilt worden wärst? Und nun bedenke dies. Wenn du an Jesus glaubst, hat er dich geistlich geheilt. Er hat dich von deinen Sünden befreit. Danken wir dem, der uns geschaffen und gerettet hat, und widmen wir ihm alles, was er uns gegeben hat. Jetzt hören wir Apostelgeschichte 3, die Verse 1 bis 10.
1: Eines Nachmittags gegen 3 Uhr gingen Petrus und Johannes in den Tempel, um am Gebet teilzunehmen. Als sie hinkamen, wurde gerade ein Mann herbeigebracht, der von Geburt an gelähmt war. Wie an jedem Tag wurde er an den Eingang des Tempels gebracht, der allgemein die Schöne Pforte hieß, damit er dort bei den Leuten betteln konnte, die zum Tempelbezirk kamen. Als er Petrus und Johannes sah, die gerade den Tempel betreten wollten, bat er auch sie um etwas Geld. Petrus und Johannes blickten ihn aufmerksam an und Petrus sagte: »Sieh uns an!« Der gelähmte Mann blickte erwartungsvoll auf, weil er glaubte, dass er etwas bekäme. Doch Petrus sagte: »Ich habe kein Geld für dich, aber was ich habe, gebe ich dir. Im Namen von Jesus Christus von Nazareth, steh auf und geh.« Dann nahm er den Gelähmten an der rechten Hand und half ihm auf. Als er das tat, wurden die Füße und Knöchel des Mannes geheilt und erhielten ihre Kraft zurück. Er sprang auf, konnte auf seinen Füßen stehen und fing an, umherzugehen. Dann trat er, gehend, hüpfend und gottlobend, mit ihnen in den Tempel. Die Leute sahen ihn gehen und hörten, wie er Gott lobte. Als sie erkannten, dass es der gelähmte Bettler war, den sie so oft an der schönen Pforte gesehen hatten, waren sie starr vor Staunen.
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1: Unser Merkvers für diese Woche steht in Sprüche Kapitel 28, Vers 5. Böse Leute merken nicht aufs Recht, die aber nach dem Herrn fragen, merken auf alles. Sprüche Kapitel 28, Vers 5.

0: 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Hier nun Benedikt Peters mit seinem Vortrag.
1: Es ist in der Tat so, dass die Gnade Gottes und die Verlorenheit des Menschen, dass das zwei Tatsachen, zwei Wahrheiten sind, die einander ergänzen, die aneinander hängen. Und das wurde durch diesen Abschnitt aus Kolosser 1, der gelesen wurde, erneut deutlich. Dort wird sogar gesagt, wir waren in unseren Sinnen Feinde Gottes. Einem Feind will man ja gar nicht begegnen. Und wenn im Denken des Menschen Gott ein Feind ist, dann will der Mensch ihm ja gar nicht begegnen. Nur das nicht. Nur der soll mir nicht zu nahe kommen. Ja, und dem gegenüber steht Gottes freie, souveräne, uns nicht geschuldete, in Gottes Liebe begründete Gnade. Ja, wir haben heute Vormittag gehört, wie Paulus im Römerbrief das Evangelium Gottes erklärt und wie er gleich Johannes zeigt, dass alles mit Gott beginnt, von Gott ausgeht, dass die Errettung ganz sein Werk ist, von seinem Willen. Auch das, was Johannes sagt, sagt auch Paulus in Römer 9, in den Versen 15 und 16. Da steht, ich werde begnadigen, wen ich begnadige, ich werde mich erbarmen, wessen ich mich erbarme. Das ist eine Umschreibung dafür, dass Gottes Gnade voraussetzungslos ist. Er sagt nicht, ich werde begnadigen, wer es verdient, sondern ich werde begnadigen, wen ich begnadige. Also es geht von ihm aus. Und dann Vers 16, also liegt es nun nicht an dem Wollenden, noch an dem Laufenden, sondern an dem begnadigenden Gott. Also es geht von Gottes Willen aus, nicht von unserem Streben und Wollen. Uns ist allen Spurgeon, C.H. Spurgeon, wohl bekannt. Man zählt ihn zu den begabtesten und größten Verkündigern des Evangeliums in der Kirchengeschichte. Spurgeon war in seinem ganzen Predigen ganz auf die Gnade Gottes ausgerichtet. Ja, er liebte es in seinen Predigten immer wieder, das Evangelium so darzustellen, dass es von Gott ausging, dass es an Gottes gnädigem Vorsatz hing. Er hat einmal über diesen Satz in Galater 1,15 gepredigt, als es Gott wohlgefiel. In Galater 1,15, dort berichtet Paulus von sich selbst, wie er war, wie er ein Eiferer war im Judentum, wie er sogar seine Altersgenossen übertraf an Eifer. Und dann steht in Galater 1,15, als es aber Gott wohlgefiel, Gott, der mich von meiner Mutterleib an abgesondert und durch seine Gnade berufen hat, seinen Sohn in mir zu offenbaren. Als es Gott wohlgefiel. Und in dieser Predigt sagte Spurgeon unter anderem, in diesen Worten ist der göttliche Heilsplan sehr klar niedergelegt. Er beginnt, wie ihr seht, mit dem Willen und Wohlgefallen Gottes, als es Gott wohlgefiel. Die Grundlage der Errettung findet sich nicht im Willen des Menschen. Sie beginnt nicht mit dem Gehorsam des Menschen, um von da zum Vorsatz Gottes fortzuschreiten. Nein, es gefiel Gott. Hier ist der Anfang. Hier ist der Quell, aus dem alle lebendigen Wasser fließen. Auf den souveränen Willensentschluss und das Wohlgefallen Gottes folgt das, was wir gewöhnlich Erwählung nennen. Gott sonderte uns zum Heil aus, als noch keine Berge waren. Auf diesen Akt der Aussonderung folgte die wirksame Berufung. Er berief mich in seiner Gnade. Die Berufung entspringt der Erwählung, und die Erwählung geht aus dem freien Wohlgefallen Gottes hervor. Der ganze Weg verläuft also wie folgt. Zuerst der heilige, souveräne Vorsatz Gottes, dann die besondere und bestimmte Erwählung, dann die wirksame und unwiderstehliche Berufung und dann der Gehorsam zum Leben und die süßen Früchte des Geistes, die daraus entwachsen. Wer das anders darstellt, irrt. Wer den Willen des Menschen an den Anfang stellt, weiß nicht, was er sagt, noch was er fest behauptet. Ja, das Evangelium offenbart Gottes unbegreifliche Gnade. Nun ist es aber so, dass gerade die Offenbarung der Liebe Gottes in Christus an den Tag bringt, wie der Mensch wirklich ist. Und das hat Paulus an sich gespürt, gemerkt, und er erzählt auch, dass es so war. Er spricht auch davon. Es war gerade das Evangelium, das offenbarte, wie Paulus wirklich war, wie sein Herz wirklich war, dass es wirklich böse war, verdorben. Dabei war er doch so vorbildlich. Da sehen wir diesen wohlerzogenen, diesen ernsthaften jungen Juden. Er hielt sich an alle Gebote, er ehrte seine Eltern, er gab sicher treu den Zehnten, er hielt sich an alle Lehren der Synagoge, er flucht nicht, er stiehlt nicht, er war ganz sicher kein Ehebrecher. Dieser Mann war durch und durch proper. So scheint es. Bis Christus und in Christus Gottes Gnade erscheint, verkündigt wird und auch ihn in der Verkündigung erreicht. Da erst wird offenbar, was die ganze Zeit im Herzen dieses Mannes war. Er beginnt, gegen Gott auszuschlagen. Apostelgeschichte 26, Vers 14. Apostelgeschichte 26, Vers 14. Hier berichtet Paulus von seiner Bekehrung und er sagt da: Als wir alle zur Erde niedergefallen waren, hörte ich eine Stimme in hebräischer Mundart zu mir sagen: Saul, Saul, was verfolgst du mich? Es ist hart für dich, gegen den Stachel auszuschlagen. Er schlug aus gegen diesen Gott, gegen den Sohn Gottes, gegen die Gnade Gottes. Er schnaubte Drohung und Mord gegen die Jünger. So steht in Apostelgeschichte 9, Vers 1. Saulus aber, noch Drohung und Mord, wider die Jünger des Herrn schnaubend. Ja, das zeigte sich auch an den Juden, unter denen Jesus von Nazareth sich bewegte. Er sagte ihnen in Johannes 15, Vers 24, Johannes Kapitel 15, Vers 24, wenn ich nicht die Werke unter ihnen getan hätte, die kein anderer getan hat, so hätten sie keine Sünde. Jetzt aber haben sie gesehen und gehasst, sowohl mich als auch meinen Vater. Man bedenke, was sie gesehen hatten. Sie hatten seine Werke gesehen. Und seine Werke, die zeugten alle von der Menschenfreundlichkeit Gottes. Er tat ja nur Werke der Heilung, Werke des Guten, Werke des Erbarmens an den Menschen. Er sättigte die Hungernden, er heilte die Kranken, reinigte die Aussätzigen. Da kam ein Vater und war ganz verzweifelt, dass seine Tochter im Sterben liege. Er kommt und heilt sie, ja, er erweckt sie aus den Toten, da sie schon gestorben ist. Da ist eine Witwe, verliert ihren einzigen Sohn. Und er gibt dieser Witwe ihren verstorbenen Sohn zurück. Nur Werke der Güte, Werke der Barmherzigkeit. Und das war es, das wirklich offenbarte, wie böse das Herz des Menschen ist. Wäre das Herz des Menschen nicht so verdorben und so böse, dann hätte doch das Auftreten des Herrn und all das, was er tat, innerhalb von einer Generation, hätte diese Nachricht die Enden der Welt erreicht und die Menschen wären geströmt und gekommen zu diesem ihren Wohltäter. Und dass sie es nicht taten, dass das Volk, unter dem er sich bewegte, die allermeisten, abgesehen von einer kleinen Minderheit, ihn abwiesen, ihn hassten, ihn verachteten, ja, am Ende ihn sogar umbrachten, das zeigt uns, dass der Mensch wirklich verdorben ist. Und wenn ich vorhin sagte, außer einem kleinen Überrest, dann nimmt uns auch der Apostel Paulus im Römerbrief hier jede Illusion, dass wir also nicht denken, die meisten seien einfach schlecht, aber nicht gar alle. Oder dass wir nicht denken, ja, wir sind zwar schon schlecht, aber nicht alle grundverderbt. Nun, woran lag es, dass eine Minderheit, dass ein Überrest des Volkes der Juden den Herrn doch aufnahmen? Paulus sagt es im Römerbrief. Er sagt es in Römer 11, in den Versen 5 und 6. So ist nun auch in der jetzigen Zeit ein Überrest nach Wahl der Gnade. Das lag ganz an Gottes erwählenden Gnade. Wenn aber durch Gnade, so nicht mehr aus Werken, sonst ist die Gnade nicht mehr Gnade. Paulus sagt im Titusbrief, Kapitel 2, Vers 12, die Gnade Gottes ist erschienen, heilbringend allen Menschen. Und dann sagt er in Titus 3, im Vers 6, dass in Christus die Menschenfreundlichkeit Gottes erschien. Und das macht den Menschen wirklich offenbar. Wenn also Paulus jetzt im Römerbrief, und das wollen wir uns jetzt etwas näher ansehen, wenn Paulus im Römerbrief die Verdorbenheit des Menschen darlegt, dann ist das nicht ein theologischer Lehrsatz bloß, sondern dann ist es etwas, das er an sich erfahren hat, an sich gesehen hat. Er hat selbst an sich gemerkt, dass er genau so ist, wie er den natürlichen Menschen in Römer 1, 2 und 3 beschreibt. Schauen wir uns jetzt diese Abschnitte an, wo er den Menschen so darstellt, wie er ist. Wir beginnen mit Römer 5, im Vers 12. Römer 5, Vers 12. Hier sagt Paulus, darum gleich wie durch einen Menschen die Sünde in die Welt gekommen und durch die Sünde der Tod und auch so der Tod zu allen Menschen durchgedrungen ist, weil sie alle gesündigt haben. Hier lehrt Paulus das, was man die Erbsünde nennt oder die Ursprungssünde. Von Adam her sind alle Menschen als Sünder geboren, darum sündigen alle Menschen und darum sterben alle. Ja, die Verdorbenheit des Menschen ist also nicht einfach etwas, das er sich durch schlechte Vorbilder angewöhnt. Es ist nicht so, dass der Mensch sittlich so unentschieden dasteht und zwischen Gut und Böse wählen kann und dass er je nachdem, von wem er lernt und was er lernt, böse wird oder gut wird. Das Judentum stellt den Menschen so dar. Aber da hat sich das Judentum weit, weit entfernt von dem, was das erste Mosebuch schon lehrt. Das Judentum lehrt es so, Gott habe den Menschen geschaffen mit zwei Trieben. Mit einem Jezer Tob, guter Trieb, Jezer Ra, böser Trieb. Und dann habe er die Tora gegeben, das Gesetz, und vermöge des Lichts der Tora könne der Mensch mit seinem guten Trieb das Gute suchen, das Gute wählen, das Gute tun, und dann werde er leben. Das ist eine ganz unrealistische Auffassung von Menschen. Und dennoch behagen uns solche Vorstellungen, denn sie machen uns damit zu Herren unseres eigenen Geschicks, und wir wollen ja uns und die Sache selber in der Hand haben. Wir wollen nicht in Gottes Hand sein. Und so hat sich das auch in der Christenheit ziemlich bald, wenige Jahrhunderte nach Niederschrift des Römerbriefes, haben solche Lehren sich ausgebreitet. Einer der bekannteren Vertreter einer solchen Lehre war ein gewisser Pelagius. Und dieser Pelagius, er hat auch gelehrt, Gott hat den Menschen gut erschaffen und der Mensch kommt sittlich neutral auf die Welt. Und so hat er die Möglichkeit, das Gute zu wählen oder das Böse zu wählen. Und je nachdem, was er wählt, so wird er sich dann entwickeln. Nun, der Apostel Paulus weiß nichts davon, von einem sittlich neutralen Menschen, sondern er zeigt, dass der Mensch von Geburt an der Sünde Adams wegen mit dieser Natur geboren ist, einer Natur, die die Sünde wählt, die das Böse wählt, die das Gute nicht wählt. Eine Natur, die kein Gefallen hat am Guten, am göttlich Guten, keinen Geschmack hat am Willen Gottes. Die Lehre der Erbsünde wird tatsächlich schon vom ersten Mosebuch an gelehrt, in den allerersten Kapiteln 1. Mose 5. Da wird das schon ganz deutlich. In 1. Mose 5 wird gesagt, an dem Tag, da Gott Adam schuf, macht er ihn im Gleichnis Gottes. Gott schuf also Adam so, dass er Gott sittlich gleich war. Er war rein, er war heilig. Und dann, Vers 2, Mann und Frau, schuf er sie und er segnete sie und gab ihnen den Namen Mensch, an dem Tag, da sie geschaffen wurden. Adam lebte 130 Jahre und zeugte einen Sohn, und dann steht in seinem Gleichnis. Adams Sohn war im Gleichnis des nunmehr sündig gewordenen Adams. So wurde er geboren, gleich seinem sündigen Vater. Und so wird uns in 1. Mose 5 beschrieben, dass darum Adam starb, Adams Sohn starb auch, dessen Sohn auch, alle sterben. Alle werden so geboren. Das ist unsere Art. Sündig, Sünder. Wir können uns dieser Art nicht entwinden. David spricht auch davon, oder vor ihm schon Hiob. Das ist ganz erstaunlich. Im Buch Hiob finden sich ganz deutliche Aussagen dazu, die uns zeigen, dass gottesfürchtige Menschen zu allen Zeiten es gelernt haben müssen von Adam, gelernt haben müssen von den ersten Menschen, und das wurde gelehrt, das wurde weitergereicht, dass sie es wussten, dass der Mensch als Sünder geboren wird. Hiob fragt, Hiob 14, Vers 1, wie könnte ein Reiner aus einem Unreinen kommen, nicht ein einziger? Was er sagt, damit ich bin unrein von Geburt, weil mein Vater schon so war. Auch David hat das an sich erfahren müssen durch bittere Erfahrungen. Und es war seine Sünde mit Bathseba, die ihn den tiefsten Einblick gab in seine eigene sündige Natur. Denn auf diese Sünde hin dichtete er den Psalm 51. Das ist ein Ergebnis seiner Sünde mit Bathseba. Und da sagt er in Psalm 51, Verse 4 und 5. Ich habe die alte Elberfelder, in der neuen ist die Verszählung jeweils um ein oder zwei Verse verschoben in den Psalmen. Also hier sagt David: Ich kenne meine Übertretungen, meine Sünde, Einzahl, nicht meine Sünden. Das ist eine ganze sündige Art, ist beständig vor mir. Gegen dich allein habe ich gesündigt. Ich habe getan, was böse ist in deinen Augen, damit du gerechtfertigt werdest, wenn du redest, rein erfunden. Wenn du richtest, siehe, in Ungerechtigkeit bin ich geboren, in Sünde, Einzahl. Das ist die sündige Art, hat mich empfangen, meine Mutter. Ungerechtigkeit und Sünde von Geburt an habe ich das geerbt. Die Erbsünde ist tatsächlich eine biblische Lehre. Es ist nicht so, wie manche behaupten, das sei eine spätantike Lehre der christlichen Kirche. Ist nicht wahr. Die Bibel lehrt die Erbsünde ganz deutlich. Nun, Paulus zeigt einmal in Römer 1, und das ist sehr wichtig, dass wir das sehen, in Römer 1, dass der Mensch sehenden Auges sündigt. Er ist zwar blind, ja, blind für die Tragweite dessen, was er tut, und doch sündigt er sehenden Auges. Denn die Schöpfung lehrt einen jeden Menschen, dass da ein Schöpfer ist, dem er alles verdankt, und dass dieser Schöpfer zu fürchten wäre und dass man ihm zu danken hätte. Aber der Mensch will das nicht tun. Das wird in Römer 1, 18 und folgende, wird das gesagt, das Unsichtbare Gottes, sowohl seine ewige Kraft als auch seine Göttlichkeit, die von der Schaffung der Welt an in dem Gemachten wahrgenommen werden, wird geschaut, damit sie ohne Entschuldigung seien, weil sie, Gott kennend, ihn weder als Gott verherrlichten, noch ihm Dank darbrachten, sondern in ihren Überlegungen in Torheit verfielen, und ihr unverständiges Herz verfinstert wurde, indem sie sich für weise ausgaben, sind sie zu Narren geworden. Und dann beschreibt er den weiteren Abstieg. Nun aber zeigt uns Paulus, dass alle der Sünde folgen. Nicht nur die, an denen man es direkt ansieht, dass sie Gott entfremdet sind an ihrem äußeren Leben. Und er redet dann von sexueller Promiskuität, von Homosexualität, von Götzendienst, also von ganz krassen, greifbaren, sittlichen Verfehlungen. Aber nicht nur die, sondern in Kapitel 2 redet er von denen, die ganz anständig sind, von Leuten, die moralisch sind und sein wollen, und zeigt, dass die genau gleich sind. Dass auch sie der Sünde dienen. Und schließlich in Kapitel 3, und hier wollen wir jetzt einige Verse miteinander lesen und uns etwas näher ansehen. In Römer 3, von Vers 9 an. Römer 3, die Verse 9 bis 17. Was nun, haben wir einen Vorzug? Durchaus nicht. Denn wir haben sowohl Juden als Griechen zuvor beschuldigt, dass sie alle unter der Sünde seien. Wie geschrieben steht: Da ist kein Gerechter, auch nicht einer. Da ist keiner, der verständig sei. Da ist keiner, der Gott suche. Alle sind abgewichen. Sie sind allesamt untauglich geworden. Da ist keiner, der Gutes tue. Da ist auch nicht einer. Ihr Schlund ist ein offenes Grab. Mit ihren Zungen handelten sie trüglich. Otterngift ist unter ihren Lippen. Ihr Mund ist voll Fluchens und Bitterkeit. Ihre Füße sind schnell, Blut zu vergießen. Verwüstung und Elend ist auf ihren Wegen, und den Weg des Friedens haben sie nicht erkannt. Es ist keine Furcht Gottes vor ihren Augen. Alle sind unter der Sünde, alle. Aber beachten wir, dass er sagt, alle sind unter der Sünde. Es ist nicht so, dass wir wie neben der Macht der Sünde hergehen. Und wir neben der Sünde wären, als ob wir uns auch von ihr distanzieren könnten. Wir sind unter der Sünde. Und das bedeutet, wir sind unter der Herrschaft der Sünde. Wir haben die Sünde nicht im Griff, die Sünde hat uns im Griff. Das ist ja das Entsetzliche. Unter der Sünde. Sie ist uns über. Ja, wir sind Sklaven der Sünde, so sagt Paulus in Römer 6, 17. Gott aber sei Dank, dass ihr Sklaven der Sünde wart, bevor sie zum Glauben kamen und errettet wurden. Sie waren Sklaven der Sünde. Der Sohn Gottes lehrte die Juden und sagte, wer die Sünde tut, ist der Sündeknecht. Das ist ja ein ganz schneidendes Wort. Wer die Sünde tut. Wer hat denn noch nie gesündigt? Ja, wir tun Sünden. Täglich, beständig. Und der Herr sagt, wenn du das an dir feststellst, dann darfst du wissen, und sollst auch wissen, du bist ein Sklave. Du bist von der Sünde gebunden. Die Sünde hat dich im Griff. Du hast sie nicht im Griff. Paulus führt es nachher im Einzelnen aus, was es heißt, unter der Sünde zu sein. Er sagt im Vers 10, da ist kein Gerechter, also wiederum umfassend kein Gerechter, und dem Wesen nach, also alle sind ungerecht, das heißt, unser ganzes Wesen ist verkehrt. Dann sagt er, da ist keiner, der verständig sei. Das heißt, unser Verstand ist verdreht, verkehrt, böse. Er sagt, da ist keiner, der Gott suche, keiner trachtet nach Gott. Das heißt, unser Wille ist verdreht, verkehrt, er ist von Gott abgewandt. Auch der Wille ist von der Sünde verknechtet. Dann, da ist keiner, der Gutes tue, unsere Taten sind verkehrt, sind böse. Ihr Schlund ist ein offenes Grab, das heißt, unsere Worte sind böse. Also unser Denken ist böse, unsere Taten sind böse, unsere Worte sind böse. Ihre Füße sind schnell Blut zu vergießen, das heißt, unsere Wege sind böse. Ja, Paulus sagt dann weiter, hinten im Römerbrief, dass wir Feinde, von Natur Feinde sind. Römer 5, Vers 10. Wenn wir, da wir Feinde waren, mit Gott versöhnt wurden. In unseren Herzen ist von Natur Feindschaft gegen Gott. Wenn ich gegen jemanden Feindschaft hege, dann will ich diese betreffende Person nicht sehen. In der mildesten Form. Und in der äußersten Form werde ich dafür sorgen, dass ich sie nie mehr sehen muss. Ich werde sie umbringen. Das tun ja Sünder, genau das. Wenn ich gegen jemanden verfeindet will, dann will ich nicht, dass er in meine Nähe kommt. Und ich will auch nicht in seine Nähe gehen. Sollte, ich weiß nicht, ob jemand von euch mit irgendjemandem im Streit lebt, also verfeindet ist,

Bei Paulus wurde es ja deutlich, dass es auch bei ihm so war, bei einem ganz frommen Juden. Ja, es ist ein ernüchterndes Bild, das uns die Bibel, das uns Paulus im Römerbrief und auch die anderen Stellen, die wir gelesen haben, vom Menschen zeichnet. Römer 8, Vers 7, da sagt er es. Wiederum, die Gesinnung oder das Trachten des Fleisches ist Feindschaft gegen Gott. Und noch einmal die Stelle, die zur Einleitung gelesen wurde, aus dem Kolosserbrief, Kolosser 1, 21, euch, die einst entfremdet und Feinde wart, nach der Gesinnung, in den bösen Werken. Bekanntlich haben die Reformatoren, das war ja ihr großes Verdienst, haben in der Schrift gesucht, gefunden und auf der Bibel allein begründet, aufgebaut. Und so haben sie in der Schrift gefunden, wie der Mensch wirklich ist. Und das klang für die Menschen der damaligen Zeit, die aufgrund der offiziellen römisch-katholischen Lehre das seit Jahrhunderten nicht mehr gewohnt waren. Seit den Tagen Augustins hatte man das nicht mehr so gehört. Es war für sie ungewohnt, es in solcher Deutlichkeit entsprechend auch der persönlichen Überzeugung der Reformatoren so unmissverständlich zu hören. So sagte zum Beispiel Martin Luther in einer seiner reformatorischen Schriften, Satan und Mensch sind gefallen und von Gott verlassen. Sie können nicht das Gute wollen, das heißt das, was Gott gefällt oder was Gott will. Sie sind vielmehr allezeit ihren Lüsten zugekehrt, dass sie nicht anders können, als das ihre suchen. Der Gottlose ist gleich seinem Fürsten, dem Satan, ganz auf sich und das Seine gerichtet. Er sucht Gott nicht, noch kümmert er sich um das, was Gottes ist. Er sucht vielmehr seine eigene Macht, seine Ehre, seine Werke, sein Wissen, sein Können, kurzum, sein eigenes Reich und will solches alles in Ruhe genießen. Er will Ruhe haben vor Gott, er will Ruhe haben vor seinem Schöpfer und er will alles nur für sich. Ja, das war Luther, der etwas jüngere Reformator Johannes Calvin. Er sagt zur Natur des Menschen, die Schrift bezeugt vielfach, dass der Mensch ein Knecht der Sünde ist. Das will besagen, dass sein Geist der Gerechtigkeit Gottes derart entgegengesetzt ist, dass er nichts planen, begehren und unternehmen kann, was nicht böse, verderbt, gottlos und unrein ist. Denn das mit Sünde bis zum Rand gefüllte Herz kann nichts als die Früchte der Sünde aus sich hervorbringen. Nun, das sind Sätze, wo heute die meisten sagen würden, der hätte einen Psychiater nötig, ist ja krank, der Mann. Der ist ja monoman fixiert. Ja, darf man das so sagen? Nun, wir müssen hier natürlich auch berücksichtigen, wenn die Reformatoren so reden, der Mensch kann nichts Gutes tun, dann meinen sie nicht, der Mensch könne nicht menschlich Gutes tun. Ein guter Vater sein, ein guter Arbeiter sein, auch ein loyaler Sohn, das ist alles Gutes. Das kann der Mensch wirklich tun. Nein, sie meinen natürlich Gutes in Bezug auf Gott, was das Heil betrifft. Und das erste Gute, das der Mensch tun müsste, das wäre, seine Sünde zu bekennen und sich dem Sohn Gottes zu ergeben und sein Vertrauen allein auf ihn zu setzen. Und genau das kann der Sünder nicht. Genau das will das Herz des Sünders nicht. Und diese Umschreibung der Sündhaftigkeit des Menschen und diese Aussage, dass mit Sünde bis zum Rand gefüllte Herz kann nichts, als die Früchte der Sünde sich hervorbringen. Nun, das ist ja direkt aus der Bibel geschöpft. Etwas anders formuliert, aber direkt aus der Bibel geschöpft, dieses Wort. Zwei Stellen dazu. Zwei Aussagen aus der Bibel über das Herz des Menschen. 1. Mose 6, Vers 5. Der Herr sah, dass des Menschen Bosheit groß war auf Erden und alles Gebilde, der Gedanken seines Herzens, nur böse, den ganzen Tag. Alles ein Trachten, nur Böse, den ganzen Tag. Und zwar das Trachten.

Herzens. Also sein Innerstes. Das, was den Menschen und sein Sinnen und Trachten und seine Person ausmacht, sein Innerstes. Und dann Markus Kapitel 7, Verse 21 bis 23. Markus 7, Verse 21 bis 23. Hier sagt der Herr gegenüber Juden, er sagt es seinen Jüngern, weil vorher Juden seine Jünger und damit auch den Herrn deswegen verurteilt hatten, weil sie aßen, ohne vorher die rituelle Reinigung der Hände vorgenommen zu haben. Denn von innen, aus dem Herzen des Menschen gehen hervor, aus seinem Herzen, ja, was ist im Herzen des Menschen drin? Die schlechten Gedanken, Ehebruch, Hurerei, Mord, Dieberei, Habsucht, Bosheit, List, Ausschweifung, böses Auge, Lästerung, Hochmut, Torheit. Alle diese bösen Dinge gehen von innen heraus und verunreinigen den Menschen. So hat es der Sohn Gottes gesagt. Und er hat Augen wie eine Feuerflamme. Er sieht in unsere Herzen hinein. Das Herz, das ist ja nicht die Pumpe. Das Herz ist eigentlich auch nicht das, was man im übertragenen, so im volkstümlichen, alltäglichen Sinn, und der Herz versteht die Emotionen, das emotionale Leben. Nach der biblischen Terminologie ist das Herz das Zentrum des Menschen. Wir können sagen, der Sitz seines Willens. Das ist das Herz. Das Herz ist da, wo es in uns Ja oder Nein sagt. Das ist das Herz. Darum will ja Gott, dass wir ihm unser Herz geben, nämlich unseren Willen, uns ihm ganz ergeben. Und wenn es im Herzen so aussieht, ja, dann ist der Mensch wirklich verdorben. Ganz und gar. Also wir lesen das schon in 1. Mose, im ersten Buch der Bibel. Wir lesen es nachher bei David. Paulus zitiert ja David. Diese Stelle aus Römer 3, die wir lasen, ist ja ein Zitat aus einem Psalm Davids. Der Herr hat es bestätigt. Paulus sagt es auch. Paulus sagt von sich, ich weiß, dass in mir, das ist in meinem Fleisch, nichts Gutes wohnt. Nichts Gutes. Römer 7, Vers 18. Nun sollten wir doch noch einige Augenblicke noch über den Willen des Menschen nachdenken. Der Wille des Menschen. Manche, die geben zu, dass wir mit unseren Taten und unseren Gedanken sündigen und Knechte der Sünde sind, wie der Herr sagt und wie Paulus auch bestätigt. Aber die meisten denken, auch Christen, die meisten denken, dass wir zwar schon Sünder sind und in Sünden geboren und in der Sünde gefangen, aber dass der Wille des Menschen davon nicht berührt sei. Sonderbarerweise. Die meisten denken, dass der Mensch, wir, auch nach dem Sündenfall so frei seien wie Adam. Also dass wir gewissermaßen wie Adam vor der Wahl stehen und auch die Fähigkeit haben, das Gute zu wählen oder das Böse zu wählen, auch das Böse zu verwerfen. Diese Freiheit hatte Adam tatsächlich. Er war wirklich frei, denn er war noch kein Sünder. Aber mit dem Sündenfall ist Adam ein Knecht geworden, ein Knecht der Sünde. Und so ist es zwar, ja, ganz menschenfreundlich und humanistisch gedacht, und es schmeichelt uns natürlich auch ein wenig, uns als so edle Figuren zu sehen, dass wir gewissermaßen souverän über der Sache Gut und Böse stehen und dass wir je nachdem wählen können, was wir wollen, und Gut und Böse ungefähr so hantieren, wie der Gemüsehändler die Gewichte, und legen entsprechend unserer Wahl auf diese oder auf jene Waagschale. Nun, die Bibel stellt den Menschen nicht so dar, sondern eben als einen Knecht, einen Sklaven der Sünde. Und es ist ja eigentlich, bei Licht und bei Ruhe besehen, ein recht abwegiger Gedanke, ausgerechnet den Willen
von der Macht der Sünde auszunehmen. Wo doch die Sünde definitionsgemäß eine Sache des Willens ist. Und wenn wir Sünder sind, ja, dann ist eben der Wille sündig. Und wenn wir Knechte der Sünde sind, dann ist eben der Wille verknechtet, an die Sünde gebunden. Und das ist ja die Not des Menschen. Und das sollen wir auch sehen, denn erst das treibt uns in die Verzweiflung, die uns nur gut tun kann, in diese Verzweiflung vor Gott, dass wir merken, oh Gott, erbarme dich meiner, greife du ein. Und wenn Gott nicht eingreift, dann sind wir verloren. Wir können uns nicht bessern, wir können uns nicht aufschwingen und gewissermaßen in mündiger und in freier Entscheidung das Heil ergreifen. Nein, Gott muss uns zur Hilfe kommen. Gott muss an uns wirken. Sein Geist muss uns überführen. Sein Wort muss uns erleuchten. Er muss uns ziehen. Und ohne sein Wirken werden wir es nicht tun, weil wir eben gebunden sind, weil eben unser Wille an die Sünde gebunden ist. Eine Stelle dazu aus dem Epheserbrief, Epheser Kapitel 2, Vers 3. Epheser 2, Vers 3. Lesen wir von Vers 1 an. Auch euch, die ihr tot waret in euren Vergehungen und Sünden, in denen ihr einst wandeltet, nach dem Zeitlauf dieser Welt, nach dem Fürsten der Gewalt der Luft, des Geistes, der jetzt wirksam ist in den Söhnen des Ungehorsams, unter denen auch wir einst alle unseren Verkehr hatten, in den Lüsten unseres Fleisches, indem wir den Willen des Fleisches unter Gedanken taten und von Natur Kinder des Zorns waren. Hier sagt er es ganz deutlich. Unser Wille tut das, was unser Fleisch, unsere gefallene, sündige Natur fordert. Das war ja eben unser Gefängnis. Das war ja unser Tod. Unser Tod, unsere Trennung von Gott. Nun, es ist tatsächlich so, dass die Reformatoren, die haben das, weil sie die Bibel wieder zu lesen anfingen, ganz klar erkannt, dass die offizielle römisch-katholische Lehre auch hier ganz schief war. Dies ist bis heute. Die römisch-katholische Lehre ist die, dass der Mensch durch die Sünde zwar geschädigt ist, aber dass er noch immer die Fähigkeit und dass er in sich auch einen gewissen Funken dazu hat, das Heil zu suchen und selbst zu ergreifen. Und dann kommt Gott ihm auch zu Hilfe. Und so redet die römisch-katholische Kirche und Lehre auch von Gnade, aber versteht darunter etwas ganz anderes, als was die Bibel unter Gnade versteht. Sie versteht es so, dass Gott unseren Bemühungen zu Hilfe kommt. Also, dass der Mensch mitwirkt mit Gottes Wirken und so wird er errettet. Nun, wenn es tatsächlich so ist, wie die Bibel den Menschen darstellt, dann wird uns deutlich, und davon haben wir ja gestern Abend schon gesprochen, dass die Errettung ganz Gottes Werk sein muss. In der Errettung wirkt Gott. Er wirkt neue Schöpfung. Hier wirkt Gott vollständig, er allein, ein Werk an uns. In der Errettung reden wir darum zu Recht von der Alleinwirksamkeit Gottes. Gott ist es, der das Heil sich vorgesetzt hat. Er ist es, der alles gewirkt hat in Christus und er ist es, der am Sünder so wirkt, dass er glaubt und dann befähigt wird, im Glauben das Heil zu erfassen. John Bunyan, den die meisten von uns kennen, er hat ja ein Buch geschrieben, das in so viele Sprachen übersetzt worden ist, wie nach der Bibel kein anderes mehr, nämlich die Pilgerreise, hat auch eine ungeheure Wirkung gehabt. Manchmal stößt man auf ganz unerwartete Nachrichten von Wirkungen dieses Buches. Eine Wirkung war zum Beispiel in Finnland im 19. Jahrhundert, ein gewisser Paavo Ruotsalainen hat dieses Buch zu lesen bekommen und das hat ihn zum Herrn getrieben und war der entscheidende Anstoß, dass er zum Glauben kam und er wurde der größte Erweckungsprediger Finnlands im 19. Jahrhundert. Dieser John Bunyan hat aber noch manches andere geschrieben. Seine letzte Predigt, die er hielt, kurz vor seinem Tod, war über Johannes 1, Verse 12 und 13.
So viele ihn aufnahmen, denen gab er die Macht, Kinder Gottes zu werden, denen, die an seinen Namen glauben, die nicht aus Geblüt, noch aus dem Willen des Fleisches, noch aus dem Willen des Mannes, sondern aus Gott geboren sind. Und er sagte dort unter anderem, ich gehöre nicht zu den Leuten, die an den freien Willen glauben. Ich verabscheue diese Lehre. Georg Whitfield, er glaubte an Gottes Gnade. Ein Mann, der wirklich von Gottes Gnade überwältigt war. Und er schrieb einmal seinem Freund John Wesley, ja, wir haben einen freien Willen, die Sünde zu wählen und in die Hölle zu fahren. Das wählen wir selber. In dem Sinn ist unser Wille schon frei, dass wir selber wählen, eigenständig wählen. Aber in einem wirklichen Sinn ist er geknechtet, als wir von uns aus nie den Willen Gottes wählen, sondern nur das, was uns gefällt, was uns passt, was uns nützt, was unseren Absichten dienlich ist, was unseren Ambitionen, unserem Ehrgeiz entgegenkommt. Spurgeon, er nannte den Glauben an den freien Willen eine moderne Diana der Epheser. Er sei ein Götze. Wir bilden uns etwas ein. Und Darby, John Nelson Darby, den wir ja, da wir uns doch in irgendeiner Form zur Brüderbewegung zählen, ja, kennen dürften. Und John Darby schrieb einmal in einem Brief, als jemand ihn auf diese Lehre ansprach, dieses neuerliche Aufbrechen der Lehre vom freien Willen unterstützt die Anmaßung des natürlichen Menschen, er sei nicht ganz und gar verloren. Ja, es ist wirklich so. Und es hat Auswirkungen auf die ganze Art, wie wir das Evangelium verstehen und auch das Evangelium predigen und auch in unserer Zeit evangelisieren, wie wir denken über Gott und seine Gnade und wie wir denken über die Verlorenheit des Menschen. Und ich werde am letzten Abend dann einiges noch dazu sagen, eben auf die Auswirkungen einer verwässerten Gnadenlehre und einer verwässerten Sicht von der Verlorenheit des Menschen und Auswirkungen einer biblischen Sicht von der Gnade Gottes und der Verlorenheit des Menschen. Das schlägt sich nieder in der Art, wie wir das Evangelium verkündigen, verbreiten. Ja, es ist wirklich so, dass der Mensch tot ist, wirklich tot, in seinen Sünden. Und das ist ein Ausdruck für die völlige Hilflosigkeit des Menschen. Er ist wirklich auf Gottes Eingreifen angewiesen. Dieser völligen Verlorenheit des Menschen steht Gottes Gnade gegenüber. Gottes wirksame Gnade, Gottes mächtige Gnade, Gottes rettende Gnade. Nun, hätte der Mensch auch nur einen Funken von Gutem an sich, ja, dann wäre es zwar schon so, dass er Gnade brauchte, aber nicht, dann wäre er nicht allein auf Gnade angewiesen. Dann würde er einfach Gnade brauchen und dann seinen Beitrag auch noch. Relativieren wir also das eine, ist auch das andere relativiert. Relativieren wir die Gnade, relativieren wir nämlich auch die Sündhaftigkeit des Menschen oder umgekehrt. Wenn wir den Menschen nicht so darstellen und sehen, wie die Bibel ihn sieht, dann werden wir auch die Gnade relativieren, abschwächen. Ist der Mensch nur böse, aber nicht total böse, dann braucht er zwar Gnade, aber nicht allein Gnade. Ist der Mensch zwar ein Knecht der Sünde, aber doch noch einen kleinen Rest von Freiheit, dann ist er zwar auf Gottes Erbarmen angewiesen, aber nicht allein auf Gottes Erbarmen. Hat der Mensch wenigstens ein noch so geringes Gutes an sich, dann hat er um dieses Geringe zu seinem Heil beigetragen. Und dann hat er Ursache, sich auch ein wenig zu rühmen. Nun aber sagt Paulus, wo ist der Ruhm, wo ist das Rühmen ausgeschlossen? Und der Herr hat die Sache so eingerichtet, dass wer sich rühmt, der rühme sich des Herrn. Denn der Herr sagt von sich, Jesaja 42,7, meine Ehre gebe ich keinem anderen. Er tut es einfach nicht. Auch in der Errettung nicht. Und so werden die, die errettet sind, im Himmel vor ihm niederfallen und sie werden ihre Kronen ihm zu Füßen werfen und damit anerkennen, dass sie alles Gott verdanken. Und jetzt wollen wir zum Schluss noch
noch einmal uns Paulus ansehen, was Paulus von sich sagt. Das ist das, was er lernte und was man als Überschrift über sein Leben schreiben könnte. Paulus, dieser Mann, der Mord schnaubte gegen die Jünger. Paulus, dieser Mann, der ausschlug gegen seinen Gott. Er sagt von sich, 1. Korinther 15, Vers 10, aus Gnade bin ich, was ich bin. Und er meinte das genauso. Ich bin durch Gottes Gnade, was ich bin. Wirklich durch Gottes Gnade. Gott stellte sich mir in den Weg. Er öffnete mir die Augen. Er war es, der mich ergriff. Er war es, der mich berief. Ja, er war es, der mich ausgesondert hat, dass es Gott wohlgefiel, seinen Sohn in mir zu offenbaren. Durch Gottes Gnade bin ich, was ich bin. Und ich will zum Schluss noch ein Zitat von Georg Whitfield hier lesen. Und so beschließen wir unseren Abend wieder mit einem Blick auf Gottes Gnade. Georg Whitfield, er schrieb in einem Brief, als er unterwegs war nach Nordamerika. Er war ja insgesamt 7-mal in Nordamerika, hat 13-mal den Ozean überquert nach der 13. Überquerung. Und bei seinem 7. Aufenthalt in Nordamerika hat der Herr ihn heimgerufen. Und er schrieb einmal aus Amerika einen Brief an eine Glaubensschwester in England. Ich preise Gott dafür, dass sein Geist mich überzeugt hat von der ewigen Erwählung durch den Vater im Sohn, von unserer Rechtfertigung durch den Glauben an sein Blut, von unserer Heiligung und dem sich daraus ergebenden Beharren im Glauben und der Verherrlichung als Folge von dem allem. Ich bin davon überzeugt, dass Gott alle Glieder dieser Kette so miteinander verquickt hat, dass weder Mensch noch Teufel sie zu zerreißen vermögen. Alles beginnt damit, dass Gott uns von Ewigkeit her erwählte und uns in der Zeit rief. Und er wird uns bewahren, sodass wir nicht bleibend abfallen können, bis die Zeit nicht mehr ist. Man betrachte das Evangelium von diesem Gesichtspunkt und es erscheint uns als ein in sich geschlossener, festgefügter Ratschluss. Lasst uns beten. Ja, Herr Jesus Christus, wir können dir nur danken, dass du uns lehrst, dass du uns unterweist, dass du uns ins Licht stellst, ja, dass du uns nicht uns überlässt, auch nicht unserem verkehrten Denken. Und wir danken dir, dass du uns nicht allein gerufen hast, sondern uns auch gezogen hast. Ja, wir verdanken es dir. Herr Jesus, wir wollen es bekennen. Wir verdanken es dir, dass wir zum Glauben kamen, dass wir unser Vertrauen auf dich setzen konnten und dass wir jetzt gerettet sind. Wir wollen wirklich sagen und bekennen mit dem Apostel, durch Gottes Gnade bin ich, was ich bin. Wir wollen deine große, deine wunderbare Gnade rühmen. Amen.

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1: Unser Merkvers für diese Woche steht in Sprüche Kapitel 28, Vers 5. Böse Leute merken nicht aufs Recht, die aber nach dem Herrn fragen, merken auf alles. Sprüche Kapitel 28, Vers 5.
2: Dein Wort ist meines Fußes Leuchte und ein Licht auf meinem Wege.
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2: Psalm 139, ein Psalm Davids, vorzusingen. Herr, du erforschest mich und kennest mich. Ich sitze oder stehe auf, so weißt du es. Du verstehst meine Gedanken von ferne. Ich gehe oder liege, so bist du um mich und siehst alle meine Wege. Denn siehe, es ist kein Wort auf meiner Zunge, das du, Herr, nicht schon wüsstest. Von allen Seiten umgibst du mich und hältst deine Hand über mir. Diese Erkenntnis ist mir zu wunderbar und zu hoch. Ich kann sie nicht begreifen. Wohin soll ich gehen vor deinem Geist und wohin soll ich fliehen vor deinem Angesicht? Führe ich gen Himmel, so bist du da. Bettete ich mich bei den Toten, siehe, so bist du auch da. Nähme ich Flügel der Morgenröte und bliebe am äußersten Meer, so würde auch dort deine Hand mich führen und deine Rechte mich halten. Spräche ich, Finsternis möge mich decken und Nacht statt Licht um mich sein, so wäre auch Finsternis nicht finster bei dir. Und die Nacht leuchtete wie der Tag. Finsternis ist wie das Licht. Denn du hast meine Nieren bereitet und hast mich gebildet im Mutterleibe. Ich danke dir dafür, dass ich wunderbar gemacht bin. Wunderbar sind deine Werke. Das erkennt meine Seele. Es war dir mein Gebein nicht verborgen, als ich im Verborgenen gemacht wurde, als ich gebildet wurde unten in der Erde. Deine Augen sahen mich, als ich noch nicht bereitet war, und alle Tage waren in dein Buch geschrieben, die noch werden sollten und von denen keiner da war. Aber wie schwer sind für mich, Gott, deine Gedanken. Wie ist ihre Summe so groß? Wollte ich sie zählen, so wären sie mehr als der Sand. Am Ende bin ich noch immer bei dir. Ach Gott, wolltest du doch die Gottlosen töten, dass doch die Blutgierigen von mir wichen. Denn sie reden von dir lästerlich und deine Feinde erheben sich mit frechem Mut. Sollte ich nicht hassen, Herr, die dich hassen und verabscheuen, die sich gegen dich erheben? Ich hasse sie mit ganzem Ernst. Sie sind mir zu Feinden geworden. Erforsche mich, Gott, und erkenne mein Herz. Prüfe mich und erkenne, wie ich's meine, und sieh, ob ich auf bösem Wege bin, und leite mich auf ewigem Wege. Psalm 140, ein Psalm Davids, vorzusingen. Errette mich, Herr, von den bösen Menschen. Behüte mich vor den Gewalttätigen, die Böses planen in ihrem Herzen und täglich Streit erregen. Sie haben scharfe Zungen wie Schlangen, Otterngift ist unter ihren Lippen. Bewahre mich, Herr, vor der Hand der Gottlosen. Behüte mich vor den Gewalttätigen, die mich zu Fall bringen wollen, Die Hoffärtigen legen mir Schlingen und breiten Stricke aus zum Netz und stellen mir Fallen auf den Weg. Ich aber sage zum Herrn, du bist mein Gott. Herr, vernimm die Stimme meines Flehens. Herr, meine starke Hilfe, du beschirmst mein Haupt zur Zeit des Streits. Herr, gib dem Gottlosen nicht, was er begehrt. Was er sinnt, lass nicht gelingen. Sie könnten sich sonst überheben. Das Unglück, über das meine Feinde beraten, komme über sie selber. Er möge feurige Kohlen über sie schütten. Er möge sie stürzen in Gruben, dass sie nicht mehr aufstehen. Ein böses Maul wird kein Glück haben auf Erden. Ein frecher, böser Mensch wird verjagt und gestürzt werden. Denn ich weiß, dass der Herr des Elenden Sache führen und den Armen Recht schaffen wird. Ja, die Gerechten werden deinen Namen preisen und die Frommen werden vor deinem Angesicht bleiben. Psalm 141, ein Psalm Davids. Herr, ich rufe zu dir. Eile zu mir. Vernimm meine Stimme, wenn ich dich anrufe. Mein Gebet möge vor dir gelten als ein Räucheropfer, das Aufheben meiner Hände als ein Abendopfer. Herr, behüte meinen Mund und bewahre meine Lippen. Neige mein Herz nicht zum Bösen, gottlos zu leben mit den Übeltätern. Ich mag nicht essen von ihren leckeren Speisen. Der Gerechte schlage mich freundlich und weise mich zurecht. Das wird mir wohltun, wie Balsam auf dem Haupte. Mein Haupt wird sich dagegen nicht wehren. Doch ich bete stets, dass jene mir nicht Schaden tun. Ihre Anführer sollen hinabgestürzt werden vom Felsen. Dann wird man merken, wie richtig meine Worte gewesen sind. Ihre Gebeine werden zerstreut bis zur Pforte des Todes, wie wenn einer das Land pflügt und zerwühlt. Ja, auf dich, Herr, sehen meine Augen. Ich traue auf dich. Gib mich nicht in den Tod dahin. Bewahre mich vor der Schlinge, die sie mir gelegt haben, und vor der Falle der Übeltäter. Die Gottlosen sollen miteinander in ihr eigenes Netz fallen. Mich aber lass entrinnen. Psalm 142. Eine Unterweisung Davids, als er in der Höhle war, ein Gebet. Ich schreie zum Herrn mit meiner Stimme, ich flehe zum Herrn mit meiner Stimme, ich schütte meine Klage vor ihm aus und zeige an vor ihm meine Not. Wenn mein Geist in Ängsten ist, so nimmst du dich meiner an. Sie legen mir Schlingen auf dem Wege, den ich gehe. Schau zur Rechten und sieh, da will niemand mich kennen. Ich kann nicht entfliehen, niemand nimmt sich meiner an. Herr, zu dir schreie ich und sage, du bist meine Zuversicht, mein Teil im Lande der Lebendigen. Höre auf meine Klage, denn ich werde sehr geplagt. Errette mich von meinen Verfolgern, denn sie sind mir zu mächtig. Führe mich aus dem Kerker, dass ich preise deinen Namen. Die Gerechten werden sich zu mir sammeln, wenn du mir wohltust. Psalm 143, ein Psalm Davids. Herr, erhöre mein Gebet. Vernimm mein Flehen um deiner Treue willen. Erhöre mich um deiner Gerechtigkeit willen und geh nicht ins Gericht mit deinem Knecht. Denn vor dir ist kein Lebendiger gerecht. Denn der Feind verfolgt meine Seele und schlägt mein Leben zu Boden. Er legt mich ins Finstere wie die, die lange schon tot sind. Und mein Geist ist in Ängsten. Mein Herz ist erstarrt in meinem Leibe. Ich denke an die früheren Zeiten. Ich sinne nach über all deine Taten und spreche von den Werken deiner Hände. Ich breite meine Hände aus zu dir. Meine Seele dürstet nach dir wie ein dürres Land. Herr, erhöre mich bald. Mein Geist vergeht. Verbirg dein Antlitz nicht vor mir, dass ich nicht gleich werde denen, die in die Grube fahren. Lass mich am Morgen hören deine Gnade, denn ich hoffe auf dich. Tu mir kund den Weg, den ich gehen soll, denn mich verlangt nach dir. Errette mich, mein Gott, von meinen Feinden. Zu dir nehme ich meine Zuflucht. Lehre mich tun nach deinem Wohlgefallen, denn du bist mein Gott. Dein guter Geist führe mich auf ebener Bahn. Herr, Erquicke mich um deines Namens willen, führe mich aus der Not um deiner Gerechtigkeit willen und vernichte meine Feinde um deiner Güte willen und bringe alle um, die mich bedrängen, denn ich bin dein Knecht.
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Herzlich willkommen zum Radioprogramm des Missionswerkes Werner Heukelbach. Schön, dass Sie wieder eine Botschaft über den Glauben an Jesus Christus hören möchten. Übrigens, Sie können alle Radiosendungen der letzten 12 Monate auf unserer Internetseite missionswerk-heukelbach.de herunterladen und anhören. Und nun spricht zu Ihnen Walter Krug.

Sieg im Leben des Christen. Liebe Zuhörer, heute möchte ich über einen außergewöhnlichen König sprechen. Es handelt sich um Josaphat. Er regierte ungefähr von 873 bis 849 vor Christus in Juda. Er war der Sohn von Asa, der auch als König Gott gehorsam war. In der Bibel lesen wir, dass Josaphat handelte wie sein Vater Asa und dass er tat, was dem Herrn wohlgefiel. In 2. Chronik, Kapitel 20, lesen wir von einer besonderen Erfahrung in seinem Leben. Dieses Kapitel zu lesen ist interessant und spannend. Vielleicht lesen Sie es einmal in Ruhe nach dieser Sendung. Was ist der Inhalt dieses Kapitels? Der König ist in einer großen Kriegsgefahr. Dies beschäftigt ihn sehr. Josaphat ist König und Feldherr. Er muss die Angriffe seiner Feinde erleben. Die Kriegsallianz ist nichts Neues. Feinde haben sich schon immer zusammengetan, wenn es gilt, jemanden unschädlich zu machen. Selbst Herodes und Pilatus wurden Freunde, als es darum ging, Jesus auszuschalten. Aber Gott sei Dank, der uns allezeit Sieg gibt in Jesus Christus. Josaphat wird aber darüber nicht unruhig, sondern er betet und fordert das ganze Volk auf, ebenfalls zu beten und zu fasten. Er betet den allmächtigen Gott an und dankt ihm für alle erfahrenen Wohltaten. Er bettelt nicht um Hilfe, sondern breitet nur die Not vor Gott aus. Die Antwort und Hilfe, die Josaphat erlebt, ist überwältigend. In diesem Kapitel gibt es auch für uns vier entscheidende geistliche Wegweisungen. Wer sich darauf einlässt, erfährt, dass es trotz Kampf immer wieder Sieg im Leben des Christen gibt. Diesen Sieg für Josaphat und für uns gibt es durch Vertrauen. Und wenn wir diesem Herrn vertrauen, machen wir auch Erfahrung mit ihm. Erstens, die eigene Ohnmacht erkennen. Josaphat fürchtet sich, aber er betet. Vers 12. Wir sind machtlos, wir sind kraftlos. Ein jämmerliches Bild eigentlich für einen König und Feldherrn. Dies widerspricht allen Möglichkeiten der Psychologie. Es zeigt aber auch das realistische Denken eines Josaphat. Er sieht die Situation und schätzt sie recht ein. Er sieht die feindliche Übermacht und seine eigene Ohnmacht.

Wie gut, wenn wir uns selber recht einschätzen. Es würde uns viel Kampf erspart bleiben. Die Anerkennung der Ohnmacht ist der erste Schritt zum Sieg. Erste Hilfe setzt da ein, wo wir kapitulieren. Wir sind machtlos, sagt Josaphat, aber unsere Augen sehen auf dich. Es kommt auch bei uns auf die richtige Blickrichtung an. Zweitens, mit der Übermacht Gottes rechnen. Josaphat erschrak sehr. Er entschloss sich, den Herrn zu befragen und ließ in ganz Juda eine Fastenzeit ausrufen. Die Leute kamen aus allen Städten des Landes nach Jerusalem, um vom Herrn Hilfe zu erbitten. Sie versammelten sich mit den Einwohnern der Stadt im neuen Vorhof des Tempels und Josaphat trat vor sie hin und betete. Josaphat holt nicht seine Offiziere und Soldaten, sondern er macht einen Gottesdienst. Sein ganzes Sinnen richtet sich auf Gott. Er verlässt sich ganz auf ihn. Er hat sich ganz und gar in Gottes Arme geworfen. In seinen Gebeten ist nicht eine einzige Bitte ausgesprochen. Sein Gebet ist zuerst Anbetung. Und dies ist eine unerhörte Macht. Wir haben viele Bitten, aber wenig Anbetung. In der Anbetung kann ich mich vergessen und Gottes Größe neu erleben. Josaphat legt alles in Gottes Hände und sein Gebet wird von Gott bestätigt. Da nahm mitten in dieser Versammlung der Geist des Herrn Besitz von Jahaziel, einem Leviten. Er rief: Hört her, Leute von Juda, ihr Einwohner von Jerusalem und vor allem du, König Josaphat. So spricht der Herr zu euch: Habt keine Angst, erschreckt nicht vor der Übermacht. Dieser Kampf ist nicht eure, sondern meine Sache. Zieht morgen ins Tal hinunter ihnen entgegen. Ihr selbst braucht nicht zu kämpfen. Bleibt ruhig stehen und schaut zu, wie ich, der Herr, für euch den Krieg erringe. Habt keine Angst, ihr Bewohner von Juda und Jerusalem, erschreckt nicht. Zieht ihnen morgen entgegen und der Herr wird bei euch sein. Es ist nicht unsere Sache zu kämpfen. Wo wir das tun, erleben wir immer wieder die Pleiten. Wir übernehmen oft Kämpfe, die der Herr für uns kämpfen möchte. Dabei erreichen wir zuerst etwas Sieg, aber dann schlägt der Feind umso mehr zu. Es ist nicht unsere, sondern Gottes Sache. Niederlagen sind oft notwendig, damit wir nicht an Kraftmeierei sterben. Alles, was wir erleben, sind geschenkte Siege. Alle Niederlagen sind verschuldete Eigenmächtigkeiten. Wir haben nur am Platz zu sein, so wie wir in einem Lied singen: Am Kreuze meines Heilands, da ist mein sicherer Platz. Drittens, in Gottes Vollmacht handeln. Vollmacht heißt, hinter mir steht die volle Macht meines Gottes. Ich habe die Rückendeckung meines Gottes. Danach erhoben sich die Leviten der Sippe Korach und priesen den Herrn, den Gott Israels, mit machtvollem Gesang. Früh am nächsten Morgen vor ihrem Aufbruch zur Wüste von Tekoa trat Josaphat vor sie und sagte: Hört her, Männer von Juda und Jerusalem, vertraut dem Herrn, eurem Gott. Dann werdet ihr stark sein. Glaubt seinem Propheten und ihr werdet siegen. Nachdem er sich mit dem Volk abgesprochen hatte, stellte er die Tempelsänger in ihren geweihten Dienstgewändern an die Spitze des Heeres. Sie sollten den Herrn preisen mit dem Lied: Dankt dem Herrn, denn seine Liebe hört niemals auf. 2. Chronike 20, Vers 19. Vorher geht die Musik. Wir würden heute sagen, das ist das Kanonenfutter. Dahinter kommen die Soldaten. Eine ganz unmögliche Kriegsaufstellung hatte Josaphat. Das war keine Strategie. Aber er nimmt das Wort Gottes ernst
und das ist die beste Strategie für unser Leben. Als sie mit Loben und Danken anfingen, handelte der Herr, sagen die Verse 22 und 24. Und als sie hinkamen, war die Schlacht schon geschlagen. Die Siege des Tages werden im Gebet am Morgen errungen. Das ist die beste Lebensstrategie. Aber Loben ist so einfach und doch so schwer zugleich. Nicht weil wir zu schwach, sondern weil wir zu stark sind. Nicht weil wir Jesus für uns siegen lassen wollen, sondern weil wir gerne selbst siegen möchten. Viertens. Ein Denkmal gegen die Vergesslichkeit setzen. Am vierten Tag versammelten sie sich im Beracha-Tal, um dem Herrn zu danken. Von daher hat das Tal seinen Namen Danktal. Und so heißt es heute noch: Wo ist unser Danktal oder Lobetal? Lassen wir uns erinnern an die guten Taten Gottes in unserem Leben. Wir wollen nicht vergessen, was der Herr an uns getan hat. Wir wollen nicht zu den Menschen gehören, die so schnell vergessen und in kleinen und großen Schwierigkeiten ihre Undankbarkeit zeigen. Mit Josaphat wollen wir unseren Lob- und Dankaltar aufbauen, gerade an diesem Tag.

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Wir leben in einem Universum, das uns nicht gehört. Alles, was wir haben, wer wir sind, verdanken wir unserem Schöpfer, dem Herrn. Er ist Gott, und zwar der einzige Gott. Er hat Himmel und Erde und alles, was es gibt, erschaffen. Die Erde ist des Herrn und was darinnen ist, der Erdboden und was darauf wohnt, denn er hat ihn an die Meere gegründet und an den Wassern bereitet. Der Herr ist der Eigentümer, der Verwalter und der Halter aller Dinge und Geschöpfe. Deswegen lesen wir in Offenbarung 4: Herr, du bist würdig zu nehmen Preis und Ehre und Kraft, denn du hast alle Dinge geschaffen, und durch deinen Willen haben sie das Wesen und sind geschaffen.

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1: Unser Merkvers für diese Woche steht in Sprüche Kapitel 28, Vers 5. Böse Leute merken nicht aufs Recht, die aber nach dem Herrn fragen, merken auf alles. Sprüche Kapitel 28, Vers 5.

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0: Das ist eine Prophetie auf den Messias hin. Auch die alten Rabbiner haben Jesaja 28, Vers 16 auf den Messias bezogen. Und dort steht, darum so spricht der Herr, der Ewige. Siehe, ich gründe einen Stein in Zion. Zion ist in der Bibel der Name für den Tempelberg. Also nicht verwechseln mit dem Nachbarhügel heute, der auch Zion heißt. Der Zion in der Bibel ist der Tempelberg. Siehe, ich gründe einen Stein in Zion. Einen bewährten Stein, einen kostbaren Eckstein. Festester Gründung. Wer glaubt, wird nicht ängstlich eilen. Ein Stein auf dem Berg Zion, und er ist ein Eckstein, aber gleichzeitig ein Fundament. Denn er wird genannt, ein Grund, gegründetster Gründung, also ein Grundfelsen. Das ist genau die Situation in Jerusalem. Ausnahmsweise ist der Fels eben sowohl Fundament des Tempels als auch Eckstein. Und jetzt ist klar in Epheser 2, das Bild hier, in dem Christus Jesus selbst Eckstein ist. Das erklärt die Bedeutung dieses Felsens, der im Allerheiligsten war. Das ist der Eckstein, der weist hin auf Jesus Christus. Aber der Herr Jesus ist auch gleichzeitig der Grundfelsen. Und es ist klar in Matthäus 16, wenn der Herr Jesus zu Petrus sagt, auf diesen Felsen werde ich meine Gemeinde bauen. Nachdem er zu Petrus gesagt hat, du bist Petrus, griechisch Petros, und auf diese Petra werde ich meine Gemeinde bauen. Der Jesus sagt nicht, du bist Petros, ein Stein, und auf diesen Petros werde ich meine Gemeinde bauen. Sondern sagt, du bist Petros, ein Stein, und auf diese Petra, diesen Felsen, werde ich meine Gemeinde bauen. Wer ist denn gemeint mit dem Felsen? Petrus ist einfach ein Baustein. Wer ist mit dem Felsen gemeint? Ganz einfach. Im Psalm 18 heißt es, wer ist ein Fels als nur unser Gott? Der Begriff Fels darf nie verwendet werden für irgendeinen Menschen. Das meint Gott. Und Petrus hat ja gerade vorher gesagt in Matthäus 16, du bist Christus, der Messias, der Sohn des lebendigen Gottes. Und der Herr Jesus sagt, du bist Petros, ein Stein. Und auf diese Petra, das ist er selber, der Messias, der Sohn des lebendigen Gottes, werde ich meine Gemeinde bauen. Und übrigens in 1. Petrus 2, Vers 8, dieser Fels des Ärgernisses, den Petrus erwähnt, heißt auf Griechisch Petra. Also Petra, Fels, wird in 1. Petrus 2, Vers 8 von Petrus selbst verwendet für den Herrn Jesus. Er nennt sich im ersten Wort des 1. Petrusbriefes Petros, ein Stein. Ich bin ein Baustein an diesem Bau, aber der Fels ist Christus. Also, der Herr Jesus sagt, du bist Petros, ein Stein, und auf diese Petra, das ist er selber, werde ich meine Gemeinde bauen. Und jetzt verstehen wir, Paulus sagt in 1. Korinther 3, Vers 11, einen anderen Grund kann niemand legen, außer dem, der gelegt ist, welcher ist Jesus Christus. Also, der Herr Jesus ist dieser Fundamentfelsen. Und jetzt wird noch was klar. Am Yom Kippur wurde dieser Fels besprengt. 7-mal mit dem Blut des Opfers. So wurde der Fels zum blutbesprengten Felsen. Und jetzt versteht man auch, warum Gott genannt wird in Psalm 89, der Gott meines Heils, der Fels meines Heils. Ja, das ist der blutbesprengte Fels, auf dem wir vor Gott stehen können und bestehen können. So wie der hohe Priester auf dem Felsen stand, blutbesprengt. Also wunderbare Bilder. Der Herr Jesus ist der Eckstein, er ist das Fundament der Gemeinde und nicht Petrus. Also da hätte man einen Sensationsartikel in der Zeitung schreiben können, als das archäologisch bekannt wurde, wie das in Jerusalem war. Eben der Grundfels ist zugleich der Eckstein. könnte man schreiben, Vatikan stürzt definitiv. Ja? Wird gezeigt, das ist eine so falsche Lehre. Da wird behauptet, und das, ich habe es gesehen, im Vatikan, da oben, Dom, wird das bezogen auf Petrus. Als wäre er der Fels. Ja, Petrus war ein Mensch, der sich geirrt hatte, der auch gefehlt hatte und seinen Herrn verleugnet hatte. Und der Herr musste ihm auch einmal sagen, geh hinter mich, Satan. Du sinnest nicht auf das, was Gottes ist. Ja, wenn die Gemeinde gegründet wäre auf einen fehlbaren Menschen, dann wehe uns. Aber die Gemeinde Gottes ist gegründet auf den Herrn Jesus und darum konnte der Herr Jesus auch sagen, und des Hades Pforten werden Sie, die Gemeinde, nicht überwältigen. Und so ist die Gemeinde erhalten geblieben durch all diese Stürme und Verfolgungen hindurch, 2000 Jahre bis zum heutigen Tag. Der Herr hat die Gemeinde erhalten, weil sie gebaut war auf dem Felsen Christus. Ja, und jetzt? Hier heißt es doch, Vers 20, Epheser 2, Vers 20. Aufgebaut auf der Grundlage der Apostel und Propheten. Ja, das sind doch die Apostel und Propheten die Grundlage. Aber Paulus sagt in 1. Korinther 3, Vers 11, einen anderen Grund kann niemand legen, außer dem, der gelegt ist, welcher ist Jesus Christus. Wie geht das? Mal nachschauen, wie das war beim Tempel. Ich habe gesagt, das Allerheiligste war gebaut auf dem Felsen, heute im Felsendom. Das 20 Ellenquadrat des Allerheiligsten kann man ganz genau einzeichnen. Wir wissen also ganz genau, wo der Scheidevorhang durchgegangen ist. Ja? Also wenn wir nochmals reingehen könnten, es war möglich bis zum Jahr 2000, und es gibt eventuell eine Möglichkeit mit Geld, dass man immer noch reinkäme. Ein Bekannter von mir hat es vor nicht langer Zeit geschafft. Aber können wir genau zeigen, wo der Scheidevorhang durchgegangen ist. Und nun, gegen Osten geht der Fels natürlicherweise runter wie eine Rampe. Und dann geht der Felsboden wieder gerade weiter. Der Unterschied von dem Felsen zu dem Niveau unterhalb ist 3,15 Meter. Fantastisch. Eine Route ist das, 6 Königsellen. Und der Hesekiel-Tempel wird beschrieben, der zukünftige Tempel, dass es beim Tempel eine Steinauffüllung gibt von einer Route höher. Ja, das verstehen wir ganz gut, weil schon im zweiten Tempel zur Zeit des Herrn Jesus hat man diesen Höhenunterschied ausgeglichen, indem man große Bausteine auf das Felsfundament im Heiligen aufgelegt hat, um die Höhe dann anzugleichen an das Niveau des Allerheiligsten. So, diese Bausteine auf dem Grundfelsen, diese Auffüllung, ist ein Bild der Apostel und Propheten. Und die werden hier genannt, aufgebaut auf der Grundlage der Apostel und Propheten, in dem Christus Jesus selbst Eckstein ist. Also, der Fels, überhaupt vom Berg Zion, und das ist ein Stück mit diesem großen Felsen im Felsendom, das symbolisiert den Herrn Jesus. Er das Fundament, der Fels, der Eckstein. Und diese Steine auf dem Fundament, unten, das sind die Apostel und Propheten. Und die mussten den Grund legen für die Gemeinde. Die Apostel und Propheten haben uns das Neue Testament gegeben. Als Vollendung der Bibel zusammen mit dem Alten Testament. Und die Apostel haben keine Nachfolger gehabt. Nicht wahr? Die haben keine Nachfolger eingesetzt. Wir sind gestorben, wir haben keine Apostel mehr. Aber wir haben ihr Wort. Und darum sagt der Judasbrief, dass wir für den ein für alle Mal den heiligen überlieferten Glauben kämpfen sollen. Aha. Wir müssen für das kämpfen, was wir schon haben. Aber Apostel und Propheten, die bilden diese Steinlage ganz unten. Und jetzt, welcher Architekt, würde nochmals eine solche Steinlage oben am Dach machen. Das geht natürlich nicht. Eine solche Grundlage, so eine Auffüllung, das macht man unten. Aber die, die heute kommen und sagen, jetzt ist Endzeit. Gott stellt das Amt der Propheten und der Apostel wieder her. Wir haben hier neue Apostel. Das sind neue Apostolen. Ja, nicht nur die. In der charismatischen Bewegung weltweit wird gesprochen, jetzt haben wir wieder Apostel. Und das prophetische Amt haben wir heute wieder. Wir haben wieder Propheten, wie früher. Ja gut, die wollen da oben den Grund nochmals legen. Aber der Judasbrief sagt, wir sollen kämpfen für den ein für allemal überlieferten Glauben. Den heiligen überlieferten Glauben. Die Apostel und Propheten des Neuen Testaments, nicht wahr? Paulus war ein Apostel, aber Lukas war kein Apostel. Aber ein neutestamentlicher Prophet, der inspiriert war, um zu schreiben. So wie auch Markus und Jakobus und Judas, die zwei Briefe geschrieben haben. Je einer. Die sind da unten. Und so kann man erklären, wenn die Leute kommen mit neuen Propheten und neuen Aposteln. Brauchen wir nicht. Wir haben schon alles. So wie die Hausierer, die mit Dingen kommen, die man nicht braucht. Wir haben alles. Dann kann man die Türe wieder schließen. Wir haben alles. Ja, wir haben alles. Und das hilft uns so zu verstehen, nein, es gibt keine neuen Apostel, keine neuen Propheten. Das ist unten bereits gelegt. Und was wir aber noch erwarten ist, der letzte Stein, der ist noch nicht eingefügt. Und wir können wirklich jedes Mal denken, wenn wir jemanden zum Herrn führen, das heißt ja so schön in Johannes 1 von Andreas in Bezug auf Petrus, er führte ihn zu Jesus. Wir können Menschen zu Jesus führen und immer denken, vielleicht ist das der letzte Stein. Und in Römer 11, Vers 25 spricht der Apostel Paulus über, wenn die Vollzahl der Nationen eingegangen ist, dann wird ganz Israel gerettet werden. Die Vollzahl der Nationen bedeutet, Gott hat eine ganz bestimmte Zahl festgelegt, die durch ihre Bekehrung zur Gemeinde gehören werden. Solche, die sich nach der Entrückung bekehren, aus Israel zum Beispiel, die werden dann nicht mehr zur Gemeinde gehören. Die werden wieder als Israeliten das Zeugnis als Israel aufnehmen. Eben Israel wird gerettet werden. Aber der Letzte, der nach Gottes Ratschluss zur Gemeinde gehören wird, das ist der Schlussstein. Und das wird etwas sein. Wenn der Letzte eingefügt wird, wir wissen ja nicht, wer das ist. Und wissen auch nicht, welche Zahl sich Gott festgelegt hat. Aber es wird klar gesagt, die Vollzahl der Nationen eingegangen ist. Dann wird ganz Israel gerettet werden. Dann wird die Entrückung geschehen. Wenn der Schlussstein eingesetzt wird. Und unter diesem Vorzeichen, nochmals Vers 7. Wer bist du, großer Berg? Vor Zerubabel sollst du zur Ebene werden. Und er wird hinausbringen den Schlussstein unter Jubel rufen. Gnade, Gnade ihm. Dann werden wir gehen. Also es ist einfach eine Übertragung, ja, von dieser Stelle. Das spricht nicht von der Entrückung. Das spricht vom Tempel damals. Aber ich übertrage das Bild auf die Gemeinde. Der letzte Gläubige, der Schlussstein. Und dann steht weiter in Vers 8, und das Wort des Herrn geschah zu mir, indem er sprach. Die Hände Zerubabels haben dieses Haus gegründet. Ja, in Esra 3 kann man nachlesen, wie das geschehen ist. Die haben begonnen mit dem Tempel. Und seine Hände werden es vollenden. So ist es geschehen dann in Esra 6. Und du wirst erkennen, dass der Herr der Heerscharen mich gesandt hat zu euch. Und jetzt so schön, Vers 10. Denn wer verachtet den Tag kleiner Dinge? Was ist der Tag kleiner Dinge? Das ist der Tag, die Zeitepoche, wo man sich sagt, wir sind so schwach. Wir haben nicht mehr dieses Potenzial, wie damals die Gläubigen in der ersten Zeit der Apostelgeschichte. Das Zeugnis war so klar und so kraftvoll und so überzeugend. Die ganze Menge der Gläubigen waren beieinander und sie waren ein Herz und eine Seele. Und wir sehen diese ganze Zerspaltung der Gläubigen und dieses Durcheinander, dieses Chaos. Und dort heißt es, Apostelgeschichte 2,42, sie verharrten in der Lehre der Apostel und in der Gemeinschaft und im Brechen des Brotes und in den Gebeten. Ja, es ist der Tag kleiner Dinge. Und jetzt wird hier gewarnt, dass man den Tag kleiner Dinge nicht verachtet. Das kann zum Beispiel so aussehen, dass man sagt, wir leben heute am Tag kleiner Dinge. Und darum können wir auch nicht mehr erwarten, dass der Herr Großes wirkt. Das ist falsch. Das wäre den Tag kleiner Dinge verachten. Natürlich gilt, wer bist du, großer Berg? Vor Zerubabel sollst du zur Ebene werden. Wir sind schwach. Und es ist der Tag kleiner Dinge, aber der Herr kann Großes wirken. Und darum geht es weiter. Und es freuen sich und sehen den Zinnstein in der Hand Zerubabels. Diese sieben. Sehr geheimnisvoll, nicht wahr? Was ist der Zinnstein? In der Fußnote habe ich erklärt, der Zinnstein wurde benutzt in der Funktion eines Senkbleis. Die Mauern müssen ganz gerade gebaut werden. Und Zerubabel hat da mitgewirkt. Und das Lot des Senkbleis wurde angewendet. Und so ist es wichtig, dass wir die Gemeinde bauen. Nicht einfach so ein bisschen fantasievoll, da ein bisschen Stein drauf und so. Ja, nein, genau nach dem Wort Gottes. Ja, aber hier heißt es, es freuen sich und sehen den Zinnstein in der Hand Zerubabels. Diese sieben, wer sind diese sieben? Wir kennen doch die sieben Augen Gottes. Schon aus dem Kapitel vorher. Die gerichtet sind auf den Grundfelsen. Gottes Augen sind geöffnet über dem Tempelplatz. Das ist Gottes Anliegen. Und so ist es auch, Gott schaut auf den Gemeindebau.
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1: In einem Lied heißt es, ich staune die nie zu begreifende Liebe an. Ein anderer Dichter sagt, wenn ich das Wunder fassen will, dann steht mein Geist vor Ehrfurcht still. Der Apostel Paulus sagt in Römer 11, oh, welch ein unermesslicher Reichtum. Beides in der Weisheit und der Erkenntnis Gottes. Wie unbegreiflich sind seine Wege, wie unerforschlich seine Pläne, sagt Paulus. Paulus, dieser gesegnete Gottesmann, in seinen Briefen findet man 21 Mal das Wort Geheimnis bei Paulus. Aber hör, ein Kranker, ein Patient muss kein studierter Arzt sein, um eine erfolgreiche Behandlung zu bekommen. Der muss nicht erst Medizin studieren, um eine erfolgreiche Operation zu bekommen. Und wenn er überhaupt nichts versteht von Medizin, er muss nur Vertrauen haben, er muss sich dem Spezialisten anvertrauen und dann kann ihm geholfen werden. Und genauso ist das hier auf der geistlichen Ebene. Komm mit deinem inneren Schaden, komm zu Gott, Gott kennt dich. Gott kennt dich durch und durch, er hat dich gemacht, Gott liebt dich. Und Gott hat eine wunderbare Erlösung erfunden, steht im Hebräerbrief. Eine wunderbare Erlösung und die reicht aus für dich, du musst kommen.
0: Das war ein Ausschnitt aus dem Kurs Das Heil. 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Was kommt auf uns zu? Und reich und doch so arm. Dieser Kurs eignet sich für die, die noch nicht sicher sind, ob sie die Ewigkeit im Himmel verbringen werden. Und auch für die, die anderen Menschen helfen wollen, das Evangelium zu verstehen. Wilhelm Pahls ist Evangelist und Prediger. Er war Mitbegründer und später Leiter des Missionswerks Die Bruderhand. 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
2: Im Kindertreff vom Missionswerk Werner Heukel Barenberg-Neustadt in Deutschland bringen wir heute ein Hörspiel aus der Zeit, als die ersten Missionare die frohe Botschaft von Jesus Christus zu den Afrikanern brachten. Mitten im Busch, ganz in der Nähe von einem großen Fluss, hat der 30-jährige Oskar mit seiner Frau Solvay eine Missionsstation aufgebaut und wieder einmal dröhnen von der anderen Flussseite die Trommeln herüber. Und Solvay sagt zu ihrem Mann,
3: hörst du die Trommeln, Oskar?
4: Ja, man hört sie weit. Es sind die vielen von der anderen Seite des Flusses. Du Solvay, ich habe noch nie die Dörfer auf der anderen Seite besucht.
3: Wir werden doch schon auf dieser Seite mit der Arbeit nicht fertig.
4: Ja, aber denke doch nur an die vielen tausend Menschen, die für immer verloren gehen. Solvay, ist es nicht auch unsere Aufgabe, dorthin zu gehen?
3: Wir schaffen es nicht. Wir können doch damit warten, bis die anderen Missionare kommen.
4: Und die müssen doch die Sprache erst einmal lernen. Wenn wir nur einmal in Verbindung mit den Leuten kommen, dann können wir einen eingeborenen Evangelisten dort einführen. Das wäre doch schon was.
3: Und später braucht man wieder mehr Missionare aus Europa, damit die Arbeit weitergeht.

0: bleiben natürlich hier. Wir haben hier unser Haus, die Kirche und die Schule, wir bleiben hier. Aber vielleicht kommen andere Männer und bauen drüben auch eine Schule und eine Kirche, um die Leute zu unterrichten. Darum möchte ich einmal Verbindung mit ihnen aufnehmen.
1: Die Leute auf dem anderen Ufer des Flusses sind keine guten Menschen.
0: Gerade weil sie keine guten Menschen sind, muss man ihnen den Weg zeigen, auf dem sie es werden können. Gott liebt auch sie.
1: Das glaube ich nicht.
0: Doch. Und wenn Gott dich auf deinen Wegen führt, wirst du es auch lernen, sie zu lieben.
1: Du sprichst oft so merkwürdig, ich verstehe das nicht.
0: Das glaube ich gern, aber du wirst es später mal verstehen.
2: Oskar, der Missionar, ist unterwegs zu den Menschen auf der anderen Seite des Flusses. Es war schwer, einen Begleiter zu finden, aber schließlich glückte es. Das Kanu schießt schnell durch die Wellen. Hin und wieder kommen sie an großen Krokodilen vorüber. Da ist die Anlegestelle. Das Dorf liegt 50 Meter vom Fluss entfernt. Alles ist still. Kein Mensch ist zu sehen. Die Hütten stehen dicht gedrängt. Von mehreren kleinen Holzfeuern steigt Rauch auf.
3: Hallo! Ist der Häuptling da? Hallo!
0: Es ist wirklich keiner da. Wahrscheinlich halten sie mich für den Steuerbeamten, der die Steuern eintreibt. Darum haben sie sich alle versteckt.
2: Oskar legt noch einige Geschenke wie Decken, Taschenspiegel, Ketten und anderes auf den Platz vor die Hütte des Häuptlings. Dann geht er langsam zum Fluss zurück. Die Sonne steht direkt über ihm, als er wieder ins Dorf kommt. Oskar geht sofort zur Hütte des Häuptlings.
0: Das sind seltsame Menschen.
1: Was sagten sie?
0: Nichts, sie waren alle in den Wald gerannt.
1: Was habe ich gesagt? Nein, Mondele, dein Platz ist hier bei uns.
0: Du bist ein kluger Häuptling. Sag mal, glaubst du, die anderen Weißen, die über den Fluss gefahren sind, wurden ebenso empfangen wie ich?
1: Nein, natürlich wurden sie da drüben nicht so gut empfangen wie bei uns. Aber die Leute sind bestimmt nicht in den Wald gerannt, als sie kamen.
0: Glaubst du, der Elfenbeinaufkäufer wurde gut aufgenommen?
1: Ja, das wurde er. Sie haben ihn sehr gut aufgenommen. Er bekam Elfenbein und er gab dem Häuptling Branntwein und Geschenke. Und er vergnügte sich mit ihren Frauen.
0: Woher weißt du das?
1: Von den Trommeln.
0: Ach ja, richtig. Du weißt noch mehr.
1: Ja, vielleicht.
0: Dann sag es mir.
1: Der Elfenbeinaufkäufer hat eine Menge schlechte Dinge von dir erzählt.
0: Das habe ich erwartet.
1: Das ist ein schlechter Mensch. Er erzählt, du stündest im Dienst des Bösen, des Teufels. Und er habe dich hergeschickt. Er sagt, du verbietest den Schwarzen zu essen und zu trinken und sich Frauen zu nehmen. Er hat viele hässliche Dinge von dir erzählt.
0: Dann ist es ja kein Wunder, dass sie in den Wald liefen, als ich kam. Aber können deine Trommeln nicht erzählen, dass das alles Lügen sind?
1: Die Trommeln haben gesprochen, aber sie glauben uns nicht. Vielleicht glauben sie, du hast uns gezwungen, das zu sagen. Böse Worte gehen schneller als gute Worte.
0: Ja, das stimmt, Pika.
1: Mondele, weshalb sind wir Menschen so schlecht? Du bist nicht schlecht, Madamo ist nicht schlecht, aber wir sind schlecht. Und der Elfenbeinhändler, bevor du kamst, wussten wir nicht, dass wir schlecht waren, aber jetzt wissen wir es.
0: Das stimmt. Gott sagt selbst in seinem Wort, da ist keiner, der Gutes tue, auch nicht einer. Auch ich nicht. Aber Gott hat uns so lieb, dass er das Böse wegfegt und uns zu neuen Menschen macht.
1: Du sagst so viel Merkwürdiges, was ich nicht verstehe. Du sagst, dass wir später verstehen werden, dass wir es lernen. Vielleicht, aber du willst doch jetzt nicht wieder nach drüben fahren. Du weißt doch, dass noch Menschenfresser unter ihnen sind.
0: Ja, das weiß ich, aber das soll mich doch nicht hindern, dass ich es noch einmal versuche.
1: Du bist ein merkwürdiger Mann.
2: Wieder ist Oskar über den Fluss gefahren. Dieses Mal macht der Kanufahrer das Kanu nicht in der üblichen Weise fest. Er bleibt im Fahrzeug und klammert sich mit einer Hand am Ufergestrüpp.
0: Weshalb machst du nicht fest?
4: Es könnte zu lange dauern. Weißt du, ich brauche meinen Verstand. Wenn der Mondele angelaufen kommt und die Speere fliegen ihm um die Ohren, dann springt er ins Boot und schnell sind wir auf dem Fluss. Und ich paddle drauf los.
0: Du glaubst also, ich werde angerannt kommen. Aber du brauchst keine Angst zu haben. Sie werden mich vielleicht auffordern, zurückzukehren. Aber Speere werden sie mir sicher nicht nachsehen.
4: Der Mondele kennt diese Menschen nicht. Ich kenne sie. Sie haben meinen Vater getötet.
0: Das ist schlimm. Und dein Vater hat sicher auch welche von ihnen getötet.
4: Ja, das hat er. Viele.
0: Da siehst du es. Aber mach es mit dem Boot, wie du willst. Nur gib Acht, dass es nicht wegtreibt. Und fahre nicht fort, bevor ich zurückkomme.
2: Dieses Mal steht eine Schar Männer mit ihren Speeren am Eingang des Dorfes. In ihren Augen ist nichts Gutes zu lesen. Frauen und Kinder sind nicht zu sehen. In der Haltung der Krieger ist etwas Drohendes, als wollten sie ihn wirklich töten. Der Häuptling ist

0: zu sehen. Als der Missionar näher tritt, rücken die Krieger etwas auseinander und bilden dann einen Halbkreis um ihn. Oskar merkt, von diesen Menschen kann er keine Barmherzigkeit erwarten. Noch einmal schaut er zurück. Dort hinten auf der anderen Seite des Flusses sieht er die Dächer der Missionsstation. Dort ist Solvay mit der kleinen Gertrud. Damboli wird sie auch von den Eingeborenen genannt. Leise betet er. Lieber Gott, nimm dich ihrer an. Jetzt wendet er sich wieder den Schwarzen zu. Der Anführer, ein Riese, steht mit gekreuzten Armen vor ihm. Die Leute erheben ihre Speere.
1: Geh. Wüsstest du, wer ich bin und was ich euch bringe, du würdest sagen, komm.
2: Geh, sage ich.
1: Ich bin doch dein Freund.
2: Geh, sage ich, du bist nicht mein Freund. Ich will deine Geschenke nicht.
1: Ich werde gehen. Und ich werde nicht wiederkommen, es sei denn, ihr ruft mich. Eure Speere schrecken mich nicht, denn ich bin in der Hand des allmächtigen Gottes. Aber ich weiß, dass ihr Unglück über euch selber bringen werdet, wenn ihr mir ein Leid zufügt. Und das möchte ich nicht. Ich werde gehen. Aber darf ich ein Wort sagen, bevor ich gehe?
2: Sprich, aber schnell. Siehst du diese Männer? Sie sind es gewohnt zu töten. Wenn ich sie nicht gehindert hätte, wärst du schon tot. Was willst du? Sprich.
1: Hört mich an. Ein Mann hatte in seinem Dorf einen großen Baum. Der Baum trug Jahr für Jahr gute Früchte. Der Mann wagte es aber nicht, die Früchte anzurühren, weil er nicht wusste, dass sie gut waren. Jedes Mal, wenn die Früchte reif wurden, dann fielen sie auf die Erde und verfaulten. Im Lande herrschte Hungersnot und die Kinder des Mannes, die starben. Aber die Früchte, die ihnen Kraft und Freude hätten geben können, die blieben auf der Erde liegen und verfaulten. Und nur deshalb, weil die Väter des Mannes sie nicht gegessen hatten. Da kam ein schlechter Ratgeber in das Dorf. Der sagte zu dem Mann, du tätest gut daran, den Baum umzuhauen. Deine Kinder könnten sonst Lust bekommen, von den Früchten zu essen. Und dann müssen sie sterben. Dabei kam der Mann Angst und fällte den Baum. Der Baum aber fiel auf ihn und sein Haus und er und seine Frau und seine Kinder wurden alle getötet.
2: Na und? Wir verstehen dich nicht. Was willst du mit deinen Worten sagen?
1: Der Baum ist der Sendbote Gottes. Die unbekannten, aber guten Früchte sind die gute Botschaft, die er euch bringt. Aber seine Worte werden nicht aufgenommen. Der schlechte Ratgeber ist ein weißer Handelsmann, der eine giftige Zunge hat, weil er Gottes Sendboten hasst. Der Mann, der den guten Baum besaß, ist der Häuptling dieses Dorfes.
2: Du sprichst gut von dir selbst und schlecht von unserem Häuptling.
1: Eure Kinder werden ebenso sprechen. Sie werden weinen, weil ihr den guten Baum umgehauen habt. Sie werden sagen, weshalb haben unsere Väter auf den schlechten Ratgeber gehört?
2: Du sprichst schlecht von dem Handelsmann, weil du ihn hasst.
3: Ja, das geht nicht.
2: Wir kennen deine Früchte nicht und wir wollen sie nicht haben.
3: Nein.
2: Den Handelsmann kennen wir. Er gab uns Schnaps und Tabak. Wir tranken den Schnaps und wurden fröhlich. Du gibst uns keinen Schnaps.
1: Wer meine Botschaft hört, wird fröhlich, weil er Verstand bekommt. Wer aber Schnaps trinkt, wird fröhlich, weil er keinen Verstand mehr hat. Und deshalb haut ihr euren Baum um. Aber er wird über euch fallen und wird euch erschlagen. Dann werdet ihr verstehen, wie töricht ihr gehandelt habt.
4: Aber Solvay, was machst du denn hier? Und Damboli, jetzt sind wir alle drei verloren.
5: Wenn es nun einmal sein muss, dann können wir gleich alle drei zusammen sterben. Ich fand keine Ruhe, ich musste kommen. Gott sei uns gnädig.
0: Verblüfft schauen die Schwarzen auf die weiße Frau mit dem kleinen Kind auf dem Arm. Noch niemals haben sie eine weiße Frau gesehen. Keiner spricht ein Wort. Nur der Riese flüstert seinem Nebenmann etwas zu. Die kleine Gertrud ist unbekümmert und sorglos. Sie schaukelt voll Übermut auf dem Arm der Mutter. Plötzlich erscheint eine hohe, tätowierte Gestalt. Der Häuptling. Er bleibt stehen und blickt fragend auf Oskar, Solvay und die Kleine. Da löst sich Solvay aus Oskars Arm und geht auf den Häuptling zu. Die kleine Gertrud streckt ihre winzigen Hände aus und streicht dem verblüfften Häuptling über das Gesicht. Dabei lacht sie und ihre Augen strahlen. Sie ist ja gewöhnt, unter Schwarzen zu spielen. Da löst sich die Spannung. Die Schwarzen lachen. Auch der Häuptling lächelt. Er wendet sich seinen Kriegern zu und befiehlt, Sitzplätze herbeizuholen. Einige Minuten später sitzt jeder auf seinem Platz. Und dann erzählt Oskar von Gott und von seinem Sohn Jesus. Eine ganze Stunde lang spricht er zu der aufmerksamen Schar. Am Schluss fragt er:
1: Nun, was sagst du zu meiner Botschaft, Häuptling?
6: Du hast merkwürdige Worte gesprochen. Worte, die wir nicht verstanden. Aber es klingt wie eine gute Botschaft. Bist du nur deshalb, weil du uns das hattest erzählen wollen, wieder nach unserem Dorf gekommen?
1: Eine andere Absicht hatte ich nicht. Ich will nicht dein Elfenbein oder deine Frauen. Ich grabe auch nicht nach kostbaren Steinen, noch will ich euch ein Leid zufügen oder mich in eure Angelegenheiten einmischen. Ich komme nur, um den Menschen die Botschaft des allmächtigen Gottes zu bringen.
6: Du hast merkwürdige Worte gesprochen und du bist ein merkwürdiger Mann. Weshalb kamst du wieder, obwohl du doch sahst, dass wir deinen Besuch nicht wünschen? Wir hätten dich töten können. Ich und meine Männer hatten beschlossen, dich heute zu töten. Wusstest du das nicht?
1: Doch, ich merkte es. Meine Frau ahnte es auch. Deshalb folgte sie mir, um mit mir zusammen zu sterben. Aber was soll ein Mann tun, wenn Gott ihn geschickt hat, weil er will, dass du seine Botschaft hörst? Du selber bist ein großer, mächtiger Häuptling. Aber auch du bist in der Hand des allmächtigen Gottes. Er wollte mit dir sprechen und er sandte mich mit seiner Botschaft zu dir. Wie hätte ich mich weigern können zu gehen? Du selber gebietest über deine Leute. Du gibst ihnen Befehle. Sie müssen gehorchen, mag es sie auch das Leben kosten. Gott ist mein Häuptling. Ich bin nur sein Sendbote. Wenn ich sterben soll, so bin ich in seiner Hand. Aber ich kann mich nicht weigern, seinen Befehl auszuführen.
6: Das sind Worte, die wir verstehen. Du hast wie ein Mann gehandelt. Und was willst du nun, dass wir tun sollen? Glaubst du, Gott wird uns bestrafen, weil wir dich nicht aufgenommen haben?
1: Nein, Gott ist gerecht. Er kennt die Herzen. Wenn ihr sein Wort aufnehmt, wird er euch vergeben. Gott ist nicht nur unser Häuptling, er ist unser Vater.
6: Aber wir verstehen deine Rede nicht. Es ist für uns etwas ganz Neues.
1: Dann wird Gott euch Zeit geben. Zeit geben, damit ihr lernt, die Botschaft zu verstehen. Er will, dass ich immer wieder herkomme und euch immer wieder seine Worte sage, bis ihr sie versteht. Nimmst du Gottes Sendboten auf, dann wird Gott auch dich aufnehmen. Dann wird er auf dich blicken und gnädig lächeln und sagen, ich will euch Gutes tun. Denn auch ihr sollt meine Kinder werden.
6: Mondele, du sprichst gute Worte. Ich will, dass du wiederkommst und uns erzählst, was du uns heute erzählt hast. Ja, erzähle uns von Gott und seinem Sohn Jesus.
0: Und wieder geht die frohe Nachricht von Gottes Liebe und von Jesus, seinem Sohn, zu Menschen, die noch nie davon gehört haben. Gott gebraucht dazu Menschen wie Oskar und Solveig und er will auch dich gebrauchen. Du sollst ganz für Gott da sein. Wenn du wissen willst, wie das praktisch geht, dann schreibe mir und ich werde dir so bald wie möglich antworten. Schreibe einfach an den Kindertreff Missionswerk Werner Heugelbach in 51700 Bergneustadt in Deutschland. Und nun sage ich auf Wiederhören, dein und euer Johannes vom Kindertreff.

Was denkst du, ist das Wichtigste im Leben? Was ist dir so wichtig, dass du sagst, ohne das kann ich nicht leben? Womit verbringst du am meisten deine Zeit? Was schätzt du am meisten? Was erfüllt dich mit Freude? Worüber denkst du besonders oft? Solche Fragen können dir helfen, herauszufinden, was dir wirklich wichtig und lieb ist. Als jemand Jesus fragte, welches das größte Gebot ist, antwortete Jesus: Du sollst lieben Gott, deinen Herrn, von ganzem Herzen, von ganzer Seele und von ganzem Gemüte.

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1: Unser Merkvers für diese Woche steht in Sprüche Kapitel 28, Vers 5. Böse Leute merken nicht aufs Recht, die aber nach dem Herrn fragen, merken auf alles. Sprüche Kapitel 28, Vers 5.

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0: 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Seien Sie herzlich willkommen zu BBN Bibelkunde mit Benedikt Peters. Unser Sprecher besuchte eine Bibel- und Missionsschule in der Schweiz. Danach studierte er griechische und hebräische Philologie an der Universität Zürich. Für einige Jahre war er Redakteur in einem christlichen Verlag und seit 1993 ist er vollzeitlich im übergemeindlichen und konfessionell ungebundenen Dienst als Bibellehrer tätig. Heute hören wir einen Beitrag zur Serie Gebete des Apostel Paulus. Ich wünsche Ihnen eine gesegnete Zeit beim Zuhören.
1: Ja, der Herr hört Gebet, welch unverdiente Güte, ja, dass der Herr auf unser Stammeln und unser Krächzen überhaupt hört, es ist ganz unbegreiflich. Und dass er seine Werke tun will als Antwort auf unsere Gebete. Ja, wir haben angefangen mit dem Gebet des Apostels aus Philipper 1. Und da ist seine große Bitte, dass die Liebe, dass eure Liebe noch mehr und mehr überströme. Denn es ist wirklich so, nur wenn wir Gott und die Geschwister lieben, wandeln wir würdig unserer Berufung. Es ist das erste, das oberste Gebot, keinen Gott zu haben neben Gott, das heißt, keinen anderen zu

Natürlich Gespräche, Ermunterung, Ermahnung, das alles sein. Aber wir müssen auch beten. Denn der Grund für Unversöhnlichkeit ist immer mangelnde Liebe. Es ist immer das, es ist Eigenliebe. Beleidigte Gemüter, es ist Eigenliebe. Man ist enttäuscht, das ist Eigenliebe. Und wenn Geschwister einander nicht vergeben können, dann beten wir, dass ihre Liebe zu Gott und ihre Liebe zueinander wieder anfängt zu wachsen. Oder wir stellen fest, dass Geschwister träg sind, kommen nicht in die Zusammenkünfte, tragen die Lasten der Gemeinde nicht mit. Trägheit im Dienst ist auch Eigenliebe. Sich selbst und seine eigenen Dinge sind wichtiger als der Herr und sein Werk und das Wohlergehen der Geschwister. Denkt mehr an sich. Eigenliebe. Beten, für sie beten, dass die Liebe wieder erwacht und anfängt zu wachsen. Oder es passiert ja auch immer wieder in Gemeinden, es gibt Gruppen, Gruppierungen, Parteien. Und auch hier, es ist immer Ich-Bezogenheit. Es ist immer mangelnde Liebe, die dazu führt. Und auch hier beten, dass die Liebe wieder erwacht, wo das geschehen ist. Und dass sie dann wächst und zunimmt. Denn wenn man die Geschwister liebt, dann vergibt man ihnen gern. Wenn man Geschwister liebt, dann ist man gern mit ihnen zusammen. Dann will man nicht durch irgendetwas ihnen entfremdet sein. Wenn man die Geschwister liebt, dann will man ihnen auch dienen. Dann ist es eine Freude. Dann freut man sich zu sehen, wie es den Geschwistern gut geht, wie man dazu beitragen kann. Und es ist eine große Freude, wenn man das erleben darf. Das erleben darf, wie Geschwister, die über Jahre sogar Liebe erkalte, dass man sogar nicht wusste, ja, sind die gerettet oder nicht gerettet, nicht darauf zu beten. Und mit einmal kommt die Person wieder, ist sie da, kommt in die Zusammenkünfte, kommt in die Bibelstunden. Und man merkt, er hat ein Werk getan. Der Herr hat ein Werk getan. Es ist eine solche Freude, das zu sehen. Und so wusste Paulus, warum er betet für die Heiligen. Er hat das bestimmt nicht nur für die Philipper gebetet, für die Gemeinde, für die Geschwister, dass ihre Liebe überströmt. Dass er betet um Wachstum in der Liebe, um unaufhörliches Wachstum. Es ist ja nicht so, dass Paulus sagt, eure Liebe ist überströmend, gut so. Sondern er betet, dass ihre Liebe noch mehr überströmt. Wachstum, das ist eine Äußerung des Lebens. Und das Leben aus Gott in uns ist ein solches Leben, das wächst. Wachstum ist eine Eigenschaft von Leben. Von biologisch definiertem Leben, Wachstum und Vermehrung ist eine Eigenschaft von Leben. Was nicht wächst, kann nicht Leben sein, kann nicht lebendig sein. So ist alles Leben. Wo das Leben aus Gott da ist, dann nehmen alle Lebensfunktionen zu. Wachsen alle. Gehorsam nimmt zu, Liebe zu Gott, zu den Geschwistern nimmt zu, Heiligkeit nimmt zu, alles wächst. Wächst aber das Leben aus Gott nicht, dann ist das Leben blockiert. Durch Krankheit, geistliche Krankheit. Es wird durch Krankheit am Boden gehalten. Aber es ist ja dann nicht so, dass das Wachstum dann einfach zum Stillstand kommt, sondern es ist so, dass wir dann immer, wenn wir nicht wachsen, dann sinken wir. Wenn wir nicht zunehmen, wachsen zum Herrn hin, dann sinken wir tiefer in die Sünde, ins Dunkel, in die Gottesferne. Wir sinken. Es gibt im geistlichen Leben, es gibt keinen Stillstand. Entweder leben wir für den Herrn oder wir zerstreuen gegen den Herrn. Das hat der Herr gesagt. Wer nicht für mich ist, zerstreut. Wir leben für den Herrn, dann tragen wir dazu bei, dass alles immer gesammelt wird, dass den Herrn gesammelt wird, immer alles und alle enger an den Herrn gebunden werden. Dann tragen wir dazu bei. Und wenn wir das nicht tun, dann ist unser Einfluss ein solcher, dass er

zerstreut. Unausweichlich. Darum betet Paulus um Wachstum. Er hat auch gelehrt, hat von der Notwendigkeit gesprochen, dass Wachstum sein muss. 1. Thessalonicher 4, Vers 1. 1. Thessalonicher 4, Vers 1. Im Übrigen nun, Brüder, bitten und ermahnen wir euch. Also das ist Lehre, das ist Ermahnung im Herrn Jesus, wie ihr von uns empfangen habt, in welcher Weise ihr wandeln und Gott gefallen sollt, wie ihr auch wandelt, dass ihr reichlicher zunehmt. Es genügt nicht, dass ihr jetzt so wandelt. Ihr müsst zunehmen. Dann in Vers 9 noch einmal. Was die Bruderliebe betrifft, so habt ihr nicht nötig, dass wir euch schreiben, denn ihr seid selbst von Gott gelehrt, einander zu lieben, denn das tut ihr auch allen Brüdern gegenüber, die in ganz Mazedonien sind. Wir ermahnen euch aber, Brüder, reichlicher zuzunehmen. Das lehrt er. Und was er lehrt, dafür betet er auch. Das ist das Grundmuster. Er lehrt und er betet. Und es ist wirklich so. Wer lehrt und richtig lehrt und gut lehrt und gründlich lehrt, hat damit seine Arbeit noch nicht getan. Zum Lehren gehört auch das Gebet. Im gleichen Ernst. Wer lehrt, mit dem gleichen Ernst beten. Erst dann hat er seine Arbeit getan. Und es muss sein. Denn wir haben alle Gottes Wirken und Gottes Befähigung nötig, dass das, was wir lernen und verstehen, dass das in uns auch wirksam wird. Wir haben das Wirken Gottes nötig, dass das geschieht. Und darum sollen wir auch und müssen wir auch darum beten. Wer lehrt und wer auch im Gespräch mit redet, auch wenn er nicht ein Lehrer ist, da vorne steht vor der Gemeinde, wer lehrt, wer Wahrheiten im Gespräch, ein Geschwister zur Ermunterung, zur Ermahnung weitergibt, muss auch beten darum, dass diese Wahrheiten greifen im Herzen und wirksam werden. Das Ergebnis der Fürbitte des Apostels, wenn die Geschwister wachsen, in der Liebe stetig zunehmen, in der Liebe, dann werden sie befähigt zu prüfen, was das Vorzüglichere ist. Vers 10. Philipper 1, Vers 10. Das Vorzüglichere zu unterscheiden. Und jetzt auf diese Beispiele angewendet. Wenn Unversöhnlichkeit da ist in der Gemeinde, das Vorzügliche erkennen. Wenn wir die Geschwister lieben, dann wird der Herr uns zeigen, was man jetzt tun muss, was jetzt nötig ist. Man kann vieles Gute tun. Man kann noch mehr reden, Verschiedenes machen, beten, was jetzt geschehen muss, damit dieser Mangel, diese Not, ja, sagen wir es deutlich, diese Sünde überwunden wird. Was jetzt tun? Und das Erste, wenn das da ist in der Gemeinde, Unversöhnlichkeit, oder wenn Parteiungen da sind, Gruppierungen da sind, oder allgemeine Trägheit in der Gemeinde da ist, das Erste, was wir dann tun müssen, das ist dann das Vorzügliche erkennen, das ist Buße, Sünde bekennen. Das ist das Erste, was auch der erhöhte Herr jeder Gemeinde sagt, wo Mängel da sind, wo Gefahren da sind, wo Unterlassungen da sind. Buße. Bekennen. Vor Gott sich demütigen. Buße. Und wenn aus mangelnder Liebe Unversöhnlichkeit da ist, Parteiungen da sind, dann muss man einsehen und bekennen, wir haben die erste Liebe verlassen. Wir haben die erste Liebe verlassen. Und der Herr sagt, tue Buße. Und tue die ersten Werke. Wenn aber nicht, so komme ich und rücke dir den Leuchter von seiner Stelle. Eine Gemeinde kann das ganze Zeugnis, ja, überhaupt sein Dasein verlieren, die Gemeinde sich auflösen. Wenn nicht Buße geschieht, es muss dann Buße geschehen. Eben das Vorzügliche erkennen wir, wenn wir den Herrn lieben und die Geschwister lieben, was jetzt geschehen muss. Das Vorzügliche ist das, was Gott will. Das, was Gott will. Und das ist immer das Beste, das ist eben das, was den Geschwistern am meisten dient. Und lieben wir den Herrn, dann lieben wir auch die Geschwister und dann erkennen wir immer klarer, was jetzt den Geschwistern Not tut. Das ist ein erstes Ergebnis. Ein zweites Ergebnis ist, sie werden lauter und unanstößig sein auf den Tag Christi.
Das heißt, das Gewissen erwacht. Wenn die Liebe da ist, dann ist auch das Gewissen immer hellwach. Es gibt Zeiten, muss auch zu meiner Geschämung gestehen, da habe ich mich nicht so drum gekümmert, was ich mache, ob das recht ist oder nicht recht. Und meine Lüsten gedient, einfach Dinge gemacht. Aus mangelnder Liebe zum Herrn. Und dann ist auch das Wissen und die Erwartung auf den Tag Christi schlecht, ist nicht wach. Wenn die Liebe zum Herrn wächst und stetig wächst, dann ist man wach auf den Tag Christi hin. Dann freut man sich auf diesen Tag. Der Herr kommt. Er kommt. Endlich. Er kommt. Und wenn man das vor Augen hat, dann will man ja nicht beschämt sein, denn man will den Herrn auch nicht entehren. Man will ihm ja nicht missfallen. Wenn er erscheint, wenn er kommt und uns zu sich holt. Johannes sagt, dass er dann nicht beschämt dasteht. Lauter und unanstößig auf den Tag Christi. Lauter, das heißt rein. Wir sehen also Liebe und Reinheit. Es geht immer Hand in Hand. Wahre Liebe ist immer auch rein. Heilig. Und dann ist man auch ohne Anstoß. Wir lesen von einer Gemeinde, die war dem Herrn ein Anstoß. Die war dem Herrn zuwider. Er konnte sie nicht mehr ertragen, diese Gemeinde, Laodicea. Also ohne Anstoß. Und wir können dem Herrn ein Anstoß werden. Anstößig dem Herrn. Das werden wir dann nicht sein, wenn die Liebe wächst. Die Liebe zu ihm. Dann wollen wir das nicht und dann können wir es in einem sehr wirklichen Sinn auch nicht mehr. Und dann wollen und können wir den Geschwistern auch nicht zum Anstoß sein. Lauter und unanstößig auf den Tag Christi. Und ein drittes Ergebnis, das er nennt, im Vers 11 kommt das, erfüllt mit der Frucht der Gerechtigkeit. Wenn die Liebe wächst, stetig wächst, dann werden wir mehr und mehr von der Frucht der Gerechtigkeit erfüllt. Das ganze Gemeinde, er betet für die Philipper und auch der Einzelne. Gott ist die Quelle des Lebens. Das Leben, alles Leben ist in ihm. Er gibt allem Lebendigen das Leben. Und er hat es ebenso geschaffen, das Leben, dass es wächst. Im Schöpfungsbericht sehen wir, Mitte der Pflanzenwelt begann lebendige Schöpfung, und da spricht er schon von Samen und Frucht. Samen und Frucht. Wachstum. Leben wächst. Nun, Gott hat uns, die wir in den Sünden tot waren, das ewige Leben gegeben, und das ist ein Leben, das wächst. Nun, es ist das Leben Gottes, es ist das Leben des Sohnes Gottes in uns. Und das ist das Leben des Gerechten. Er heißt ja der Gerechte. Das ist das Leben des Gerechten selbst. Und dieses Leben in uns, das lässt eben Früchte der Gerechtigkeit wachsen. Das heißt, seine Natur wächst hervor. Seine Eigenschaften wachsen hervor. Seine Reinheit, seine Geduld, seine Freundlichkeit, seine Güte, seine Liebe, all das wächst hervor. Frucht der Gerechtigkeit. An anderer Stelle nennt Paulus das Frucht des Heiligen Geistes. Das ist die Frucht der Gerechtigkeit, die dann wächst. Und das Ergebnis dieser Fürbitte des Apostels, wenn ihre Liebe wächst und sie lernen, das Vorzüglichere zu unterscheiden und so ihr Wandel laut und unanstößig wird, auf den Tag Christi hin, dann, und sie mehr und mehr erfüllt werden mit der Frucht der Gerechtigkeit. Das Ergebnis ist wiederum Frucht der Gerechtigkeit, die durch Jesus Christus ist zur Herrlichkeit und zum Preis Gottes. Gott wird verherrlicht. Das war es, was den Apostel beständig trieb. Gott soll verherrlicht werden. Seine Herrlichkeit, seine Verherrlichung. Und dann kommen wir zum
dritten Gebet, das wir miteinander uns ansehen wollen. Kolosser Kapitel 1. Lesen wir die Verse 9 bis 11. Kolosser 1, Verse 9 bis 11. Deshalb hören wir auch nicht auf, von dem Tag an, da wir es gehört haben, für euch zu beten und zu bitten, damit ihr erfüllt sein mögt mit der Erkenntnis seines Willens. In aller Weisheit und geistlicher Einsicht, um würdig des Herrn zu wandeln, zu allem Wohlgefallen, in jedem guten Werk fruchtbringend und wachsend durch die Erkenntnis Gottes, gekräftigt mit aller Kraft nach der Macht seiner Herrlichkeit, zu allem Ausharren und aller Langmut mit Freuden. Hier die große Bitte, das, was er zuerst erwähnt, ist, dass die Kolosser erfüllt werden mit der Erkenntnis seines Willens. Und auch das bedeutet, des Herrn würdig zu wandeln. Paulus betet ja, dass Gott die Gläubigen würdig mache der Berufung. 1. Thessalonicher 2. Und das heißt, dass er ihnen wachsende Erkenntnis gibt von seinem Willen. Dass sie erfüllt werden mit der Erkenntnis des Willens Gottes. Und Paulus sagt es ja dann direkt im Vers 10, um würdig des Herrn zu wandeln. Nun in Vers 1 schauen wir uns diesmal bei diesem Beispiel einmal den Vers 1 an. Paulus, Apostel Christi Jesu durch Gottes Willen. Also wir merken, das ist ein Thema, das durch den Brief geht, Gottes Wille. Durch Gottes Willen. Und Timotheus, der Bruder, den heiligen und treuen Brüdern in Christus, die in Kolosse sind, Gnade euch und Friede von Gott, unserem Vater und dem Herrn Jesus Christus. Diese Anreden, so wie er die Briefe eröffnet, man gewöhnt sich an die, oder, so wie es mir ging jahrelang, als ich anfing, die Bibel zu lesen, habe ich immer schnell überlesen. Jetzt kommt ja erst das Eigentliche. Ist natürlich falsch. Jede Anrede ist Wort Gottes. Und wenn wir das bedenken, was hier steht, dann hat das Auswirkungen auf uns, wenn wir weiterlesen. Hier schreibt nicht einer gute Ratschläge. Dass man denkt, ja, gute Ratschläge, fein, Tipps, gibt Tipps. Nein, hier schreibt einer, der ist ein Apostel Jesu Christi. Er ist also gesandt von Jesus Christus, dem Herrn. In seiner Sache. Und er ist es durch Gottes Willen. Das bedeutet, alles, was er sagt, ist Gebot des Herrn, Gottes Wille. Und dann liest man das ganz anders. Gott sagt das jetzt mir durch den Apostel Paulus. Und so sollten wir diese Abschnitte lesen. Besonders in der Zeit, wo wir still sind, allein im Kämmerlein vor Gott. Und dann sein Wort lesen und ihn reden lassen. Wir haben ja auch Zeiten, wo wir einfach lesen, um Inhalt, uns mit Inhalt vertraut zu machen und Informationen sammeln, muss auch sein. Aber solche Zeiten haben wir genauso nötig, sehr nötig, dass wir lesen und dann redet Gott durch sein Wort zu uns. Und er sagt uns im Vers 2, und das ist so großartig, Gnade. Gott sagt uns Gnade zu, er mit seiner ganzen Gnade, ich bin hier für dich. Gnade von Gott, dem Vater und dem Herrn Jesus Christus. Und dann lesen wir, dann wissen wir, es sind alles, ja, Befehle des Herrn, aber seine Gnade ist mit uns. Er wirkt das an uns, in uns.

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Der Herr, der Schöpfer der Himmel und Erde, ist ein heiliger, ein gerechter, ein guter und barmherziger Gott. Und er lädt alle ein zu sich, um Leben zu haben, ewiges Leben. Wohlan, alle, die ihr durstig seid, kommet her zum Wasser, und die ihr nicht Geld habt, kommet her, kauft und esset. Kommt her und kauft ohne Geld und umsonst beides, Wein und Milch. Warum zählet ihr Geld da, da kein Brot ist und tut Arbeit, davon ihr nicht satt werden könnt? Höret mir doch zu und esset das Gute, so wird eure Seele am Fetten ihre Lust haben. Neiget eure Ohren her und kommet her zu mir. Höret, so wird eure Seele leben. Denn ich will mit euch einen ewigen Bund machen, dass ich euch gebe, die gewissen Gnaden Davids.

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1: Unser Merkvers für diese Woche steht in Sprüche Kapitel 28, Vers 5. Böse Leute merken nicht aufs Recht, die aber nach dem Herrn fragen, merken auf alles. Sprüche Kapitel 28, Vers 5.

Wie sollte unsere Einstellung, unser Benehmen sein gegenüber dem Herrn und sein Tun? Psalm 98 gibt uns dazu die Antwort. Singet dem Herrn ein neues Lied, denn er tut Wunder. Er siegt mit seiner Rechten und mit seinem heiligen Arm. Der Herr lässt sein Heil verkündigen. Vor den Völkern lässt er seine Gerechtigkeit offenbaren. Er gedenkt an seine Gnade und Wahrheit dem Hause Israel. Aller Weltenden sehen das Heil unseres Gottes. Jauchzet dem Herrn alle Welt, singet, rühmet und lobet.

0: Vater Gott, schenke mir den Ehrgeiz, dir jeden Tag ähnlicher zu werden. Gerufen, um zu wachsen. Die Seescheide ist eine seltsame Kreatur. Sie klebt an Felsen und Muscheln und sieht aus wie ein weicher Plastikschlauch, der mit der Strömung schwimmt. Sie bezieht ihre Nährstoffe aus dem vorbeiziehenden Wasser und führt ein passives Leben, das weit von ihrer einst aktiven Jugend entfernt ist. Die Seescheide beginnt ihr Leben als Kaulquappe mit einem primitiven Rückenmark und einem Gehirn, das ihr hilft, Nahrung zu finden und Schaden zu vermeiden. Als Jungtier verbringt sie ihre Tage damit, den Ozean zu erforschen. Doch wenn sie erwachsen ist, passiert etwas mit ihr. Wenn sie sich auf einem Felsen niederlässt, hört sie auf zu forschen und zu wachsen. Auf makabre Art und Weise verdaut sie ihr eigenes Gehirn. Rückgratlos, gedankenlos, passiv mit der Strömung fließend. Der Apostel Petrus ermutigt uns, nicht dem Schicksal der Seescheide zu folgen. Da Reife für uns bedeutet, Gottes Natur anzunehmen, bist du und bin ich aufgerufen zu wachsen, geistig in unserer Erkenntnis Christi, geistlichen Eigenschaften wie Güte, Ausdauer und Selbstbeherrschung und praktisch, indem wir neue Wege der Liebe, der Gastfreundschaft und des Dienstes an anderen durch unsere Gaben erkunden. 2. Petrus 3, Vers 18, 2. Petrus 1, Verse 5 bis 7 und 2. Petrus 4, Verse 7 bis 11. Ein solches Wachstum, sagt Petrus, wird uns davon abhalten, ein unwirksames und unproduktives Leben zu führen. 2. Petrus 1, Vers 8. Diese Berufung zum Wachstum ist für einen Rentner genauso wichtig wie für einen Teenager. Die Natur Gottes ist so groß wie der Ozean. Wir sind kaum ein paar Meter geschwommen. Erforsche seinen unendlichen Charakter, erlebe neue geistliche Abenteuer. Studiere, diene, gehe Risiken ein, wachse. Sie hören den Bibeltext aus 2. Petrus 1, Verse 3 bis 9.
1: Wenn wir Jesus immer besser kennenlernen, gibt seine göttliche Kraft uns alles, was wir brauchen, um ein Leben zu führen, über das sich Gott freut. Er hat uns durch seine Herrlichkeit und Güte berufen. Und durch dieselbe mächtige Kraft hat er uns seine kostbaren und größten Zusagen geschenkt. Er hat versprochen, dass ihr Anteil an seiner göttlichen Natur haben werdet, denn ihr seid dem Verderben dieser verführerischen Welt entflohen. Strengt euch deshalb an, diese Zusagen Gottes in eurem Glauben zu leben. Dann zeigt sich euer Glaube durch ein vorbildliches Leben. Ein vorbildliches Leben aber führt zur tiefen Erkenntnis Gottes. Aus der Erkenntnis Gottes folgt Selbstbeherrschung. Aus der Selbstbeherrschung wächst Geduld und aus der Geduld ein Leben im Glauben zur Ehre Gottes. Aus der Ehrfurcht vor Gott entspringt die Liebe zu den Gläubigen und aus dieser schließlich die Liebe zu allen Menschen. Je mehr ihr in dieser Hinsicht vorankommt, desto mehr werdet ihr mit Hilfe der Erkenntnis von Jesus Christus, unserem Herrn, ein sinnvolles, auf andere ausstrahlendes Leben führen. Wer so nicht handelt, der ist blind oder zumindest sehr kurzsichtig. Solche Leute haben schon vergessen, dass Gott sie von ihrem früheren Leben, das voll Schuld war, reingewaschen hat.
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Kapitel auf, die Verse 1 bis 20. 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

Herr, in diesen bewegten Tagen, wo alles in Erschütterung ist, da möchten wir, dass wir wieder erfahren, wie du und deine Hand uns trägt. Auch vor dem Grauen des Todes. Auch wenn unheimliche Zerstörungsmächte in dieser Welt wüten. Dann mach uns fest und gewiss, dass wir auch von dir reden können in unserer Nachbarschaft, in unserer Umgebung und dass wir fröhlich unseren Weg gehen und wissen, du führst uns auch durch dunkle Zeiten und durch dunkle Täler. Amen. Wir lesen Epheser 5, das Leben im Licht. Wir hatten ja schon das letzte Mal diese praktischen Anweisungen, das letzte Mal war Rolf Bruni da, vor 14 Tagen, über das Leben mit dem faulen Geschwätz. Redet, was gut ist, damit es Segen bringe denen, die es hören. Wir kommen in Kapitel 5, das Leben im Licht. So folgt nun Gottes Beispiel als die geliebten Kinder und lebt in der Liebe, wie auch Christus uns geliebt hat und hat sich selbst für uns gegeben als Gabe und Opfer, Gott zu einem lieblichen Geruch. Von Unzucht aber und jeder Art Unreinheit oder Habsucht soll bei euch nicht einmal die Rede sein, wie es sich für die Heiligen gehört. Auch schandbare und närrische oder lose Reden stehen euch nicht zu, sondern vielmehr Danksagung. Denn das sollt ihr wissen, dass kein Unzüchtiger oder Unreiner oder Habsüchtiger, das sind Götzendiener, ein Erbteil hat im Reich Christi und Gottes. Lasst euch von niemand verführen mit

eigenen Worten, denn um dieser Dinge willen kommt der Zorn Gottes über die Kinder des Ungehorsams. Darum seid nicht ihre Mitgenossen, denn ihr wart früher Finsternis, nun aber seid ihr Licht in dem Herrn. Lebt als Kinder des Lichts, die Frucht des Lichts ist lauter Güte und Gerechtigkeit und Wahrheit. Prüft, was dem Herrn wohlgefällig ist, und habt nicht Gemeinschaft mit den unfruchtbaren Werken der Finsternis, deckt sie vielmehr auf, denn was von ihnen heimlich getan wird, davon auch nur zu reden, ist schändlich. Das alles aber wird offenbar, wenn es vom Licht aufgedeckt wird. Denn alles, was offenbar wird, das ist Licht. Darum heißt es, wache auf, der du schläfst, und steh auf von den Toten, so wird dich Christus erleuchten. So seht nun sorgfältig darauf, wie ihr euer Leben führt, nicht als Unweise, sondern als Weise, und kauft die Zeit aus, denn es ist böse Zeit. Darum werdet nicht unverständlich, sondern versteht, was der Wille des Herrn ist, und sauft euch nicht voll Wein, woraus ein unordentliches Wesen folgt, sondern lasst euch vom Geist erfüllen. Ermuntert einander mit Psalmen und Lobgesängen und geistlichen Liedern, singt und spielt dem Herrn in eurem Herzen und sagt Dank Gott dem Vater alle Zeit für alles im Namen unseres Herrn Jesus Christus. In solchen bewegten Tagen, wie wir sie jetzt gerade haben, da kann man in seiner unmittelbaren Nähe immer wieder beobachten, wie die Leute jedes Wort, das man spricht, in Beziehung bringen mit dem Geschehen, etwa im Golf. Und so kommt es auch, dass bis hinein in christliche Gemeinden dann viele fragen, ja, was heißt nun das, was hier steht? Da steht auch drin, wir sollten Liebe üben, also dann muss man doch gegen den Krieg im Golf sein. Darf ich mal kurz die Vorbemerkung machen, weil das einfach heute ganz arg schlimm ist, wie die Dinge durcheinander gehen. Es gibt zwei Weisen, wie Gott die Welt regiert. Die eine Weise ist, dass Gott in unserer chaotischen Welt, die gerichtsreif ist, seit Jahrtausenden, hat Gott Ordnungen gesetzt, die überhaupt noch ein Minimum an Leben möglich machen. Und diese Ordnungen, dazu gehört die Polizei, die kann nicht auf der Straße stehen, einem Verkehrssünder sagen, ach, lieber Mann, wie schön. Sondern die müssen eben ihr Blöckchen rausrücken und die müssen eine Strafe geben und so eine, das wehtut. Und wenn die nicht wehtut, dann fährt das nächste Mal wieder bei Rot durch die Ampel durch. Unsere Welt wird nur durch Notordnungen aufrechterhalten. Und wenn ein Richter straft, dann heißt es, die Strafe muss einem Waffenproduzenten wehtun, sonst hat sie keinen Wert, das muss eine Vergeltung sein. Wird auch immer dieses dumme gesagt, das Auge um Auge, alttestamentliches. Nein, das ist das maßvolle Strafen. Das ist eine Ordnung, die ist nicht bloß alttestamentarisch, und die steht auch hinter unserer Rechtsordnung, und man sperrt Leute in Stammheim nicht ins Gefängnis, weil sie da drunten besser werden, sondern damit die das nächste Mal das nimmer machen. Pass auf, wenn du sowas tust, dann musst eingelocht werden und eine Strafe tut weh. Warum zahlt der einer ein paar tausend Mark Strafe? Steuerschulden, nicht? Und da hat er was gemacht? Gut, dann musst du drüber büßen. So Weltordnung, die hat mit dem Christentum nichts zu tun. Wenn man diese Ordnung nicht mehr hat, geht es unserer Welt drunter und drüber. So herrschen die Machthaber dieser Welt. Das ist ein Zeichen unserer gefallenen Welt seit dem Bund, den Gott mit Noah geschlossen hat. Wer Menschenblut vergießt, das Blut soll wieder vergossen werden. Christus hat ein geistliches Reich aufgerichtet. Und das verwechseln die Leute immer. Und dieses geistliche Reich ist dort, wo Menschen unter Christus sind. Die brauchen keine Armee. Die gehen in Straflager in der Sowjetunion und lassen sich peinigen. Aber deshalb heben sie die Weltordnung nicht auf. Sondern solange diese Welt besteht, wird in dieser Welt es nötig sein, dass man auch gegen Missstände mit allen Mitteln zu Felde zieht. Denn das erleben wir, dass unheimliche Mächte sich entladen und auch durch die äußeren Ordnungen zurückgehalten werden. Ich möchte jetzt nicht philosophieren über die jüngste Geschichte auch unseres deutschen Volkes, aber wir wissen, dass der Tyrann Adolf Hitler nur durch einen scheußlichen Krieg zu stoppen war. Und ich habe es jedem amerikanischen Besucher gesagt, wir danken euch für das Blutopfer, das ihr gebracht habt, damit wir Freiheit haben heute. Es ist furchtbar, dass eine Welt nur noch so überhaupt bestehen kann. Aber das hat mit unserem Text nichts zu tun. Wir müssen die Dinge auseinanderhalten. Und der Text gibt für unsere Weltsituation nichts her, sondern für unser Leben hier. Und jetzt ist so, dass wir hier nach der Ordnung Christi leben und jetzt nicht nach der Ordnung der Welt mit den Fäusten. Das betrifft unser Leben. Die Bibel spricht nicht bloß über den Golf. Und wir müssen aufpassen, dass wir nicht alle Themen jetzt in alle Verkündigungen unter den Golf drunter kriegen. Sondern den wollen wir an seinem Platz behandeln. Und das sagt die Bibel einiges auch dazu. Wir haben es am Sonntag probiert. Aber heute Abend geht
geht's jetzt um unser Leben. Und da müssen wir sehen, an welchem Platz stehen wir. In unserem Bereich, in dem wir leben, geht es um ganz andere Fragen. Folgt nun Gottes Beispiel als die geliebten Kinder. Lebt als Bürger des Reiches Christi hier, wo ihr seid. Darf ich es nochmal begründen? Der Paulus hat sich nicht mit den Römern angelegt, mit der Rechtsordnung des Römischen Reichs, nicht mit dem Pilatus, auch Jesus nie, auch nie mit dem Hohen Rat und dort umstürzlerisch gewirkt. Ist nicht Christenart. Wir müssen das immer sauber auseinanderhalten. Aber da steht, dass wir Gottes Nachfolger sein sollen. Wie kann man überhaupt so einen Maßstab an sein Leben anlegen? Ich soll Gottes Nachfolger sein. Ich? Schwieriger, ich soll Gottes Nachfolger sein. Oder ich soll leben wie sein Kind, artgemäß wie Gott. Oder so lebt in der Liebe, wie auch Christus uns geliebt hat. Können Sie überhaupt so eine hohe Messlatte ertragen? Vielleicht sagt einer, ja, das mache ich doch. Aber dann ist er überheblich. Können Sie wirklich wie Christus lieben? Nachfolger Gottes sein. Leben als seine Kinder. Das ist ja unheimlich schwer. Und wenn wir jetzt heute Abend auseinandergehen und sagen, jetzt nehmen wir uns das vor, ich will leben wie Gott, dann müsste uns einer schütteln und sagen, du bist verrückt, du bist vermessen. Schaffst du doch nie. Wir kennen dich doch. Und du musst doch deine Schwächen kennen. Das hat doch gar keinen Wert. In unseren Häusern geht es doch auch spannungsreich zu, in unseren Familien, in unseren Ehen, in unseren Arbeitsplätzen, wo wir mit den anderen zusammenarbeiten, in christlichen Werken geht es auch nicht sehr viel harmonischer zu, bestimmt nicht. Und lebt wie Gottes Nachfolger. Und deshalb möchte ich Ihnen nochmal in Erinnerung rufen, was wir vorher im Epheserbrief hatten. Wie dieses Wort gemeint ist. Epheser 3, Vers 17 zum Beispiel. Dass Christus wohne durch Glauben in euren Herzen und ihr in der Liebe eingewurzelt und gegründet seid. Also der Paulus möchte nicht, dass wir jetzt rausgehen und sagen, möchten wir uns anstrengen, wie Christus werden, sondern lebt doch in Christus. Geh nach Hause und freu dich, Christus möchte in mir wohnen. Nimm's dankbar an, es ist ein Geschenk, Christus will in dir wohnen. Oder Kapitel 4, 15. Lasst uns wahrhaftig sein in der Liebe und wachsen in allen Stücken zu dem hin, der das Haupt ist, Christus. Lebe doch mit Christus, dann bist du Nachfolger Gottes. Dann bist du einer, der liebt wie Christus. Dann bist du sein Kind. Oder Kapitel 2, Vers 10. Wir sind sein Werk. Wir sind ein Modell, das Christus macht. Geschaffen in Christus Jesus zu guten Werken, die Gott zuvor bereitet hat. Gott wird vor dir vorangehen, Gott wird dir die Tür öffnen. Wissen Sie das eigentlich, dass Gott nur auf die Hingabe unseres Herzens wartet? Und dann möchte er uns morgens früh das erleben lassen. Er hat den Weg bereitet, wir müssen das gar nicht erkämpfen und erstreiten, sondern er lässt uns in den Schoß fallen, er gibt uns freimütig. Kapitel 2, Vers 9, aus Gnade seid ihr selig geworden. Es ist euch einfach zugesprochen. Ihr dürft so leben als seine Kinder. Oder Kapitel 1, Vers 19, ich habe das ganz wahllos bloß so rausgesucht, Sie können noch viel mehr entdecken. Wie überschwänglich groß seine Kraft ist an uns, weil die Macht seiner Stärke bei uns wirksam wurde. Jetzt wirkt die Kraft Christi in uns. Darum, sagt Paulus, könnt ihr auch eure Lebensverhältnisse entsprechend ändern. Wie machen wir das jetzt? Jetzt geht es um unsere Familien, um unser Leben, um unser Reden, um unser Tun. Also bitte nicht verkrampfen, es gibt so viele verkrampfte Christen, sondern freu dich, du darfst diese Gnade jetzt annehmen. Heute Abend möchte ich einfach doch nochmal Sie so fragen, haben Sie das festgemacht? Dass Sie sagen, ich nehme die Gnade an, dass Christus mich an dem, wie geschieht das? Ich lege mein Leben hin, sag Herr, vergib mir. Und ich nehme diese Begnadigung aus deiner Hand, dass du mir alle Schuld durchstreichst, dass ich dein Kind sein darf, dass du mit deiner Macht in mir wirken willst. Und jetzt ist wichtig, dass Christen anders leben sollten. Ich höre das natürlich auch oft, dass Leute sagen, ich bin enttäuscht von dieser Gemeinde. Ich habe erwartet, da kümmert man sich um mich. Es gibt ja Leute, die reisen einfach von Ort zu Ort und warten, wie viel sie dort Streicheleinheiten bekommen. Und das ist sicher auch immer wieder schwierig. Ich weiß ja, wie in unserem Kreis das auch so ist. Wir treffen uns ja auch nur hier, auch mit den treuen Freunden und Mitarbeitern. Und so kann es natürlich auch nicht immer sein, dass wir immer gerade den Letzten entdecken. Und wir versäumen sicher viel, das ist schade. Aber ich will das zu denen sagen, die immer nur mit Erwartung kommen und sagen, was wird mir an Liebe entgegengebracht? Paulus meint, gib doch du die Liebe weiter.
Und ich möchte jeden bitten, dies zu praktizieren. Und ich fordere Sie immer wieder auf und unterhalten Sie sich bitte nicht dann mit Ihren Bekannten, sondern wenden Sie sich auch den anderen zu und geben Sie ein Stück Liebe weiter, denn das ist doch etwas Schönes, wenn wir uns überlegen, was darf ich heute Abend an Güte und Freundlichkeit und Ermutigung und Stärkung an andere weitergeben. Es ist doch schon etwas Schönes, wenn man einen anderen aufrichtet und erquickt. Und es ist dann eben doch schön, dass die Gemeinde und die Gemeinschaft der Christen auch ein Stück Ausstrahlung haben darf. Und ich weiß, dass das auch so viele empfinden und spüren. Also wir wollen uns nicht dem Urteil von irgendwelchen Kritikastern beugen, sondern wir wollen das immer wieder wissen. Es gibt ein alternatives Gemeindeleben, das sich nicht im Verhältnis zur Umwelt zeigt, sondern im Verhältnis der Liebe und der Kraft Christi, die in uns wirkt. Bringe deine Liebe ein. Und wie macht man das? Wie kann man denn die Liebe einbringen? Lebe, wie Christus uns geliebt hat. Das ist ja gar kein verkrampfter Vorgang, sondern einfach nimm dein Leben als Gabe und Opfer. Und das Entscheidende ist, komme in die Gemeinde und will bloß fragen, was darf ich einbringen? Was darf ich einbringen als Gabe für die Gemeinschaft? Ich komme doch nicht, was nehme ich mit? Das ist ja das Schlimme in unserem ganzen Gemeindeverständnis, dass wir so viel Konsumdenken haben. Sondern ich will doch heute Abend etwas bringen. Ich suche einen, den ich ein wenig aufrichten kann, einen, den ich erquicken kann, einen, den ich Liebe schenken kann. Wie Christus uns geliebt hat. Gebt euer Leben als Gabe und Opfer Gott zu einem lieblichen Geruch. Dann bin ich Nachahmer Gottes, dann bin ich Kind Gottes, dann bin ich einer, der liebt wie Christus. Einen neuen Blick haben, mein Leben soll ein Opfer sein. Uns hat das ja irgendwo alle einmal beeindruckt, wenn wir eine Diakonisse erlebt haben, die sich so verströmt hat im Dienst. Warum nur die? Und wir haben vielleicht dann festgestellt, dass die immer sagte, sie sei ungemein glücklich. Denn wirklich ist es ja immer befriedigender, etwas weiterzugeben als zu empfangen. Geben ist seliger als nehmen. Sie haben sich auch immer gefreut, wenn sie einem anderen eine Freude machen konnten, wenn sie andere beglücken konnten. Und da sagt Paulus, das ganze Christenleben ist wirklich in der Spur Jesu so, dass wir es als Opfer geben, so wie Christus sein Leben nicht genommen hat, um etwas für sich rauszuschlagen. Wir haben ja heute eine ganz große Lusterwartung. Mein Leben, das muss irgendwo eine ganz große Erfüllung kriegen. Und die Leute sind alle voll einer großen Erwartung und finden das nicht, weil ja die Ich-Bezogenheit nie erfüllt macht. Da kann man bis ins hohe Alter vorstoßen und wird enttäuscht sein. Nur das Geben macht selig. Wie kann ich mit meinem Leben etwas geben? Ich muss immer auch jetzt beim Abschied von Frau Ludwig denken, sie hat sich selbst, wie heißt es da beim Paulus, dargebracht als Opfer. Dass die beiden Männer noch am Tag nach dem Tode den ganzen Gottesdienst versorgt haben, weil das Dienen ihnen so ist und sagen, was sollten wir jetzt denn anders tun, als hier der Gemeinde dienen. Und das hat mich so beeindruckt. Die nicht sagen, jetzt ist unser Privatzeit dran, sondern dass man dient. Und die gesagt hat immer, es macht sie so glücklich, an diesem Dienst zu stehen. Das ist dann schön. Denn er gibt mehr Lohn, als man erwarten kann. Und das ist nicht ein Opfer, das verzichtet. Der Dienst für Jesus lässt überhaupt nie verzichten, sondern beschenkt. Auch wenn irgendeiner schwere Opfer auf sich nimmt. Nein, er gibt mehr Lohn, als man erwarten kann. Kein kühler Trunk ist unvergolten blieben. Jetzt denken Sie bloß bitte nicht an die Diakonisse, sondern denken Sie an Ihren alltäglichen Dienst morgen, wo Sie mit Ihren Arbeitskollegen zusammentreffen. Denken Sie an Ihre Familienverhältnisse, wo Sie sind mit Ihren Nachbarn. Geben Sie Ihr Leben als ein Opfer. Legen Sie das einmal, wie kann ich etwas geben? Das ist der Weg der Christen. Liebe kann man nur üben an schwierigen Menschen. Liebe funktioniert da nur. Ich möchte es auch denen zum Trost sagen, dass das vielleicht manchmal eine Täuschung ist, aber auch die Ehen sind immer schwierige und problematische Ehen. Sie können nur in der Liebe ertragen werden. Es hat überhaupt noch nie eine Ehe gegeben, die anders funktionieren konnte als in geduldigen, liebenden Ertragen. Und da gibt's immer ein paar Leute, die meinen, sie hätten halt das Pech gehabt und hätten halt einen komischen Mann erwischt. Wer uns Männer kennt, weiß, dass wir alle komisch sind. Und das ist eben dann die einen in der Liebe und nur in der Liebe läuft's. In der Liebe ist das Wunderbare, dass sich plötzlich Menschen verwandeln. Ich habe aus meinem Bücherschrank ein
Buch herausgezogen, dass der so ein alter Schinken, Friedrich Bauen, war ein württembergischer Pfarrer, der hat aus den Gemeinschaften erzählt, von den pietistischen Gemeinschaftsstunden und erzählt da laute Geschichten von der Nächstenliebe. Und ich habe gedacht, ich erzähle Ihnen da einfach etwas, wie das Korntaler Rettungshaus, also das spätere Kinderheim, begonnen wurde. Da hat der Gründer von Korntal, Hoffmann, saß in dem Gemeindegasthaus und da kam ein 6-jähriger Bub rein und hat gebettelt. Und der Ärger dieser frommen Pietisten war also groß, was tut so ein Kerl schon, dass der das Geld zusammenbettelt, statt dass der was Anständiges arbeitet. Sicher, der kommt aus schwierigen Verhältnissen, aber so hat es auch keinen Wert und mit dem Geld wird er auch nur eine Lumperei machen. Und dann hat Hoffmann zu seinen Nebensitzern gesagt, wenn ich Geld hätte, würde ich ein Rettungshaus bauen, um solche Kinder aufzunehmen. Und da saß ein Kutscher am Platz, das war also nur ein Angestellter eines Stuttgarter Herrn, der hat einen Sechstel von einem Batzen aus seinem Geldbeutel gezogen und gesagt, wenn Sie Geld brauchen, ich gebe Ihnen ein Sechstel vom Batzen. Der Hoffmann hat gesagt, dann ist der Ruf Gottes für mich zu beginnen. Und die Liebe hat ihn getrieben und dieses wunderbare Korntaler Heim für Kinder ist da entstanden. Eine Liebe, die natürlich auch ihre Form braucht. Ich darf Sie immer wieder darauf hinweisen, dass die großen Spezialisten der Diakonie gesagt haben, gib nie ein Almosen. Und dann muss man richtig helfen. Dann muss man Kinder aufnehmen, dann muss man sie lehren und muss ihnen eine Heimat geben. Aber gerade was die in Korntal oder in Wilhelmsdorf an Liebe aufgebracht haben und auch dargestellt haben, sicher gibt es viel Spott auch von den Ungläubigen über die Christen. Aber all die, die ein wenig tiefer sehen, wissen doch, wie viel Liebe dort weitergegeben wurde. Und ich habe es selbst gesehen an einer Tochter, die da draußen immer lange Zeit mitgeholfen hat im Kinderheim, aus welchen trostlosen Verhältnissen heute und wie zerrüttet solche Kinder sind. Und wie die leiden auch an diesen Müttern, die sie dann haben, die sie dann sonntags noch rausreißen, die sie überschütten mit Geschenken. Und vor Weihnachten haben die schon am meisten Angst, weil dann die ganze Geschäftswelt von Stuttgart und von der Umgebung Leonbergs das Kinderheim vollbeugt bis unters Dach mit Geschenken, um ihre Pflicht abzuleisten. Sagen, guck, wir sind doch auch sozial. Aber das ist ja nicht die Liebe, die diese Kinder brauchen.

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1: Unser Merkvers für diese Woche steht in Sprüche Kapitel 28, Vers 5. Böse Leute merken nicht aufs Recht, die aber nach dem Herrn fragen, merken auf alles. Sprüche Kapitel 28, Vers 5.

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1: Wir hören ein Wort aus dem 97. Psalm. Einen kurzen Satz. Der Herr ist König, des freue sich das Erdreich. Herr, heilige uns in deiner Wahrheit. Dein Wort ist die Wahrheit. Amen. Kürzlich hörte ich eine kleine, gute Geschichte. Ich habe sie irgendwo gehört oder gelesen und ich hoffe, ich erzähle sie richtig. Da ist ein junges Mädel, die ist Christin geworden. Sie hat sich entschlossen, dem Herrn zu gehören. Und nun steht sie ganz alleine nach völlig ungläubigen und gottlosen Umgebung. Und da klagt sie eines Tages einem alten Christen ihr Leid. Es sei doch nicht so einfach, wenn man so allein stünde und so verachtet würde, weil man Jesus angehört. Und da sagt dieser alte Christ, das hat mir Freude gemacht, kann manch einer jetzt auf sich beziehen, der in derselben Lage ist wie dieses Mädchen. Da sagt dieser alte Christ, oh, du weißt ja gar nicht, wie wichtig du bist. Mädchen, du bist ja eine Partisanin Gottes im Feindesland. Du bist ja ein vorgeschobener Brückenkopf Gottes. Du bist ja, und das war eigentlich fast eine Grenze, du bist ja vielleicht mitten im Feindesland ein Landeplatz für den Heiligen Geist. Hat das gefallen, dieser Ausdruck? Ein Landeplatz für den Heiligen Geist. Das Mädchen bekam daraufhin Mut. Wie sollte man nicht Mut bekommen, wenn man begreift, dass Gott mit einem einzelnen Menschen viel vorhat? Nun, wir haben alles nötig, meine Freunde, Mut zum Glauben zu bekommen. Es geht uns wie jenem Papua, von dem ich in der Nommensen erzählt, der sagte, am Sonntag im Gottesdienst ist mein Glaube so groß wie eine Hütte und am Montag ist mein Glaube so klein wie ein Reiskorn. So ähnlich geht es uns auch oft, nicht? Wir haben nötig, dass wir Mut bekommen zum Glauben. Und man bekommt Mut, wenn man sich klar macht, dass Gott uns brauchen will und wozu er uns brauchen will. Aber meine Freunde, noch mehr Mut zum Glauben, das ist meine Erfahrung, bekommen wir, wenn wir, jetzt rede ich mit den Worten des Hebräerbriefs, wenn wir aufschauen auf Jesus, der sich gesetzt hat zur Rechten Gottes. Das macht Mut zum Glauben. Auf Jesus sehen, den Gott erhöht hat über alles. Und zu diesem mutmachenden Aufblick will uns unser Textwort aufrufen. Doch Herr ist König, des freue sich das Erdreich. Ich beschreibe diesen kurzen Text und die Predigt, was Mut macht zum Glauben. Was Mut macht zum Glauben. Erstens, doch Herr ist König. Doch Herr ist König. Dass so in die Welt schreien würde, auf der Kettlicher Straße brüllen, der Herr ist König, da würden Leute mich fragen, welcher Herr? Und dann würde ich sagen, komm mit mir im Geist nach dem Hügel Golgatha vor den Toren Jerusalems. Da stehen drei schreckliche, gräuliche, blutige Kreuze, an denen Männer sterben. Und der in der Mitte, den meinen wir, wenn wir sagen, doch Herr ist König. Ich gebe zu, das ist unwahrscheinlich. Ein Gehängter ist unwahrscheinlich. Das Evangelium ist eine unwahrscheinliche Sache. Den meinen wir, wenn wir sagen, doch Herr ist König. Da hängt er ausgestoßen von jedermann, von seinem Volk und von den Heiden, von seiner Kirche und von der Justiz, von den klugen Leuten und vom blinden Pöbel. Ein Prophet sagt von diesem gekreuzigten Jesus, er war der allerverachtetste und unwerteste. Die Bibel hat keine Übertreibung. Wie viel sind Menschen verachtet worden? Und Jesus war der allerverachtetste und unwerteste. Da hängt er und das Schrecklichste, ausgestoßen vom lebendigen Gott. Da hängt er beladen mit unserem Schmutz und Sünde und dem Schmutz und der Sünde aller Welt. Ausgestoßen von Gott und Menschen. Geächtet, gerichtet von Gott und Menschen. Herr ist König, das ist gemeint. Das Evangelium. Der Arbeiterdichter Fritz Wojke, der hat einmal so dieses Ineinander bei Jesus von seiner Niedrigkeit, von seiner Herrlichkeit, seinem Kreuz und seiner Krone zusammengesehen in einem schönen Vers. Der heißt so, Ave Christus, gnadenreich. Wer ist dir, o König, gleich? König, lass mich deine Hände küssen, die den Schuldbrief einst zerrissen, hingezahlt mein Lösegeld. Sei gegrüßt, du Herr der Welt. Doch Herr ist König. Leute würden mich fragen, wer ist König? Noch einmal fragen wir so. Wer ist gemeint? Wer? Welcher Herr? Welcher Herr ist König? Und darauf müssen wir merkwürdigerweise die Antwort geben. Der ist König, der gar kein bisschen Macht hatte und gar kein bisschen Macht wollte. Lieben Freunde, je älter ich werde und ich werde uralt, desto mehr kommen mir die Menschen immer mehr vor, das gehört nicht dazu, desto mehr kommen mir die Menschen immer mehr vor wie Wettläufer. Wie Wettläufer, die mit keuchendem Atem rennen um den vordersten Platz, um Einfluss, um Macht. Das ist an jeder kleinen Schule, wer wird Rektor, nicht? Und in jedem kleinen Betrieb, das ist ein Rennen um die Macht vorne. Und das sind Bonzo, du liebe Zeit, wenn man so emeritisch durchschauen könnte, nicht? So dieses Rennen um die Macht. Hoffentlich vergesse nicht darüber, dass wir auch noch da sind, nicht? Und das ist in allen Hauptstädten der Welt so, das ist in der ganzen Welt so. Das ist in der Kirche sogar so, nicht? Ein atemberaubendes, keuchendes Wettrennen, wer vorne ist. Und da ist einer, der ist stehen geblieben. Der ist nicht mitgelaufen. Der hat sogar rumgedreht und ging in die andere Richtung. Das ist Jesus. Er ging in die Niedrigkeit. Lesen Sie mal die Geschichte von Jesus. Nichts von Macht. Er entäußerte sich selbst. Er hat sie weggelegt. Und da lacht die Welt. Was meinen Sie? Sagen Sie das mal so einem, der rennt. Das ist Jesus. Der hat gar keine Macht gewollt. Da lacht die Welt und sagt, ja, nein, so kann man nichts werden. So kann man nichts werden. Da sage ich, arme Welt, der Herr ist König. Was sehen Sie? Das ist die Antwort Gottes. Der Herr ist König. Dann hat er anderen Richtung gehen. Unerhört. Ich habe so gern die Himmelfahrtsgeschichte. Sie werden mir ja schon gemerkt haben, dass diese Predigt so dem Himmelfahrtsfest noch so ein wenig ins Gehege kommt. Und ich muss offen gestehen, ich kann mich von dem wir so lieben Himmelfahrtsfest schwer trennen, nicht? Ich habe aber den Sonntag noch so wieder zugeschlagen. Ich habe so gern diese Himmelfahrtsgeschichte, wie Jesus da seine Jünger auf den Ölberg führt und ihn eröffnet. Denken Sie, der Mann da aus Nazareth, der mit den Nägeln malen noch, den kein Mensch anerkennt. Mir ist gegeben alle Gewalt im Himmel und auf Erden. Und dann eine Wolke nahm ihn vor ihren Augen weg. Und ich sage nochmal, die Bibel lässt uns hinter die Wolke sehen. Und hinter der Wolke ist der starke Gott, der seinem Sohn sagt, komm, setz dich zu meiner Rechten, bis dass ich alle deine Feinde lege zum Schemel deiner Füße. Doch Herr ist König. Ah, lieben Freunde, mein Glaube müde werden will, dann darf man da aufschauen auf den, der sich gesetzt hat zu Rechten des Vaters. Dem ich alles zutrauen will, auch die Sache meiner Seele anbefehlen will, der Herr ist König. Nun muss ich allerdings ein kleines Geständnis ablegen, dass diese atemberaubende Botschaft, dass über alle Welt, nicht nur der Kirche, sondern über alle Welt Jesus König ist, eine solche Botschaft ist, dass sie mich oft wirklich verwirrt. Sehen Sie, da gibt es tapfere Männer, ich denke so an Männer wie Niemöller, die mal ganz ernst damit machen und sagen, der Herr ist König. Und da gehen sie die Welt hinein und sagen, hört mal, der Herr ist König. Jetzt hört mal auf mit euren verfluchten Kriegen. Hört auf mit euren elenden Atombomben. Nieder mit den Waffen. Der Herr ist König, der will das nicht. Das ist richtig? Das ist die richtige Konsequenz? Lieben Leute, ich bitte Sie, seien Sie nicht in der politischen Versammlung, wo sofort, wenn man hier ein Wort hört, pah, und ein Kurzschluss entsteht, und man kann nicht mehr denken. Denken Sie mit. Christen sind nie Kurzschlussmensch. Es gibt tapfere Männer in der Welt, die zu den Mächtigen der Erde gehen und sagen, macht Schluss mit euren Korruption, eurer Ungerechtigkeit, euren falschen Justizurteilen, eurer Unterdrückung. Ich denke an meinen Freund und Bruder Casares in Straßburg. Denn Franzosen sagt, macht Schluss mit Algerien. Hört auf. Doch Herr ist König, der will das nicht. Und wenn ich sowas höre, dann denke ich auch, wenn wir alle den Mut so hätten, einmal die Königsherrschaft Jesu so ernst zu nehmen und so auszurufen, in die Welt zu schreien, nicht? Dass die Welt das hören soll, der Herr ist König und sein Wille gilt. Und nicht eure Furcht und Angst und Egoismus. An den Mächtigen der Erde sagt der Herr, will, dass ihr dient und nicht herrscht. Und zu gleicher Zeit, meine Freunde, weiß ich ganz genau, die Bibel sagt es, dass das Königtum Jesu ein großes Geheimnis ist, das nur die kennen, die Jesus gefunden haben. Die Welt kapiert das Königtum Jesu nicht. Sie kann es nicht begreifen. Und das ist andere, dass man uns sagen möchte, dann lass die Welt ihre törichten Wege laufen. Sehen wir zu, dass der König Jesus in seiner Gemeinde herrscht. Sehen Sie, ich sage, die Botschaft, der Herr ist König, ist so atemberaubend, dass sie mich oft verwirrt. Und dass ich oft hin und her gerissen bin. Ich sage, ich lege ein Bekenntnis ab. Und wer zwischen diesem hin und her gerissen sein nichts weiß, ich glaube, hat noch nicht viel begriffen von dem Königtum Jesu. Ich lasse es hier offen, da muss jeder seinen Weg gehen. Aber eins weiß ich, dass Jesus wiederkommen wird. Und dann wird sein Königtum aller Welt offenbart. Wenn Jesus wiederkommt, dann muss die ganze Erde sehen, bekennen, ob sie passt oder nicht. Doch, er ist König. Und dann beginnt ein Regiment, wo man sagen kann, das freue sich das Erdreich. Ich bin froh, dass all die Probleme, die das mit sich bringt, dass Jesu Königtum so verborgen ist, gelöst werden, wenn er wiederkommt. Und ich muss sagen, die Weltgeschichte eilt mit Riesenschritten auf die Offenbarung der Königsherrschaft Jesu zu. Wir sind bald am Ende. Und nun zweites. Was Mut macht zum Glauben. Der Herr ist König. Zweitens, er kann gut regieren. Er kann gut regieren. Hier steht, der Herr ist König, darum freue sich das Erdreich. Also zweitens, Jesus kann wohl regieren. Das will sagen hier unser Text. Der Herr ist König und es gibt keinen anderen, der so wundervoll regieren kann. Und darum kann das Erdreich sich freuen, dass es solch einen König bekommen hat. Der Herr ist König, das freue sich das Erdreich. Sehen Sie, es geschieht ja permanent in dieser Welt, dass Präsidenten, Diktatoren, Könige zur Macht kommen. Jetzt ist Türkei gerade mal wieder so richtig dran, nicht? Das geht immer so reihum in den Ländern der Erde. Und jedes Mal, wenn irgendeiner zur Macht kommt, dann gibt's ein großes Vorhai, Volksjubel, Fahnen schwenken, Böller schießen. Und doch, wer ein bisschen durchschaut, der muss oft denken, man möchte lieber weinen und klagen, armes Volk. Armes Volk. Das bisschen hier in der Türkei, die kenne ich nicht. Das bezog sich auf die Erinnerung ans Jahr 33. Man möchte all den Jubel oft sein, armes Volk. Anders ist es bei Jesus. Doch Herr ist König, das sagt der Geist Gottes, des freue sich das Erdreich. Hier ist einer, der regieren kann. Das kann man erfahren, meine Freunde. Das kann man einfach erfahren. Ich habe meinen Jungs oft erzählt von dem norwegischen Missionar Lars Olsen Skrefsrud. Der hat mich sehr beschäftigt. Der war in seiner Jugend da am Havanger Fjord ein wüster Schläger. Eine Gefahr für seine Umgebung, bis er im Gefängnis landet. Und er kommt dieser Burschen Neues Testament in die Hand und da kommt Jesus zu ihm. Und da sieht er den Mann in der dornen Krone und den, der aufwärts gen Himmel und wird sein Eigentum. Nun, meine Freunde, geschieht eine große Änderung. Nun regiert Jesus diesen starken jungen Mann. Und wie regiert Jesus? So, dass dieses verkorkste Leben ein Segen wird, ein gewaltiger Segen. Es reizt mich jetzt von Skrefsrud zu erzählen, aber das ist Nebenlinie, nicht? Ein gewaltiger Segen. An einem Mann wird deutlich, dass Jesus regieren kann. Kommt ein Mensch, meine Freunde, unter das Regiment Jesu, dann wird an diesem Menschen deutlich, wie fein Jesus regieren kann. Und das wird an Familien deutlich. Ich denke im Augenblick bei diesem Thema immer an eine bestimmte Familie, die so Krach hatte, dass sie völlig auseinanderbrach. Junge, prächtige Leute, aber beide profitieren. Und dann kommt er, ganz merkwürdig, und wird durch einen gewaltigen Eingriff Jesu zum Glauben. Und sie wehrt sich mit Händen und Füßen, und ein Jahr später ist sie Jesu Eigentum. Und nun fangen sie miteinander neu an. Sie waren auseinandergelaufen. So wie Hundchen auseinanderlaufen. Nicht so Mode heute. Das Bartchen läuft auseinander. Wir sind mehr Menschen, wir sind Viecher geworden. Nun fangen sie neu an, unterm Regiment Jesu Christi. Und nun wird's neu. Nicht ganz einfach oft. Es gibt Probleme, Aber unter Jesu Regiment wird es nun schön und neu. Jesus kann regieren, lieben Freunde. Er kann gut regieren. Sehen Sie, einfach weil er anders regiert als alle Regierungen der Welt. Sehen Sie, eine Regierung dieser Welt, die kann gar nicht anders, als dass sie anfängt, womit? Mit Polizei. Als im Jahr 45 alles kaputt war, was erst aufgestellt wurde, Polizei. Man hieß Polizei, aber sie war mal da. Ich habe mich richtig gefreut, dass erstmal Polizei da war, nicht? Und wenn die Polizei steht, dann kommen die Finanzämter. Und es ist natürlich klar, dass, naja, ich habe hier keine politische Rede zu tun, das begreifen Sie hoffentlich. Jesus regiert ernsthaft anders. Er fängt damit an, dass er innerlich einem Menschen das Herz abgewinnt durch seine Liebe. Dass ein Mensch entdeckt, mit Elend und Arm verloren wird, liebt er bis zum Tode. Wem anders sollte ich mich ergeben? Und dann nimmt er sich um uns an wie ein guter Hirte. Er bringt unser Leben in Ordnung. Durch sein Blut, das reinigt und vergibt. Durch seinen Geist, der ordnet und regiert uns ganz innerlich. Durch seinen Geist und sein Wort. Und in seinem Reiche gibt's eigentlich nur ein Gesetz. Ein Neugebot gebe ich euch, dass ihr euch untereinander liebet. Das ist wohl regiert, nicht? Das ist gut regiert. Dieser Herr ist König. Ich verstehe, dass der Psalmist ausruft, das freue sich das Erdreich. Und nun muss ich das Entsetzliche aussprechen, was alle wissen und was jetzt doch am Tisch gelegt werden muss. Doch Herr ist König, das freue sich das Erdreich. Das Erdreich denkt ganz und gar nicht daran, sich zu freuen. Das Erdreich lehnt Jesus und seine Regierungskunst ab. Er ist der Stein, den die Bauleute verworfen haben. Die Herzen hängen sich lieber an jeden machtgierigen Scharlatan, den sie Jesus etwas zutraut, als König. Das Zeichen seiner Liebe, sein Kreuz, wird kultisch und liturgisch eingekapselt und man kreuzt sich ihn täglich neu. Und der Dach seiner Thronbesteigung wird zum albernsten und makabersten aller Feste, zum Vatertag. Zum Dach der Strohhütchen und der Herrenpartien. Der Dach der Thronbesteigung Jesu. Armes Erdreich. Und da ist kein Wunder, dass das Erdreich sich nicht freuen kann, sondern dass Elend und Jammer und Streit und Angst und Furcht einkehren. Wer lebt in Furcht? Ist an Jesus gescheitert? Oh nein. So bleibt das eine Verheißung. Das kommt, wenn er wiederkommt. Doch Herr ist König, das freue sich das Erdreich, das wird kommen, wenn er in Herrlichkeit wiederkommt. So ist das Wort und Verheißung auf sein Wiederkommen. Aber lassen Sie mich noch kurz ein Letztes sagen. Wenn denn heute die Welt das nicht hören will, dann wollen wir anfangen, uns zu freuen. Die Bibel und sagt Gottes und die Welt ist so voll Probleme, dass ich einfach wieder dahin flüchten kann, dass ich so ein Wort für mich übersetze. Doch Herr ist König, des freue sich mein Herz. Und ich bin überzeugt, dass mein Herr und Heiland damit einverstanden ist. Und ich möchte euch bitten, im dritten Teil, dann wollen wir anfangen, uns zu freuen, dass der Herr König ist. Das bedeutet nämlich sehr viel. Das macht Mut zum Glauben. Ich will das nur so eben skizzieren. Sehen Sie, wenn ich morgens die Zeitung aufschlage, da wird einem doch Angst, nicht? Da hat Khrushchev wieder getobt und Eisenhower und Adenauer und Ollenhauer und all die Hauers da. Und da wird einem Angst, wohin schlingern sie alle miteinander. In einer großen Zeitung war in diesen Tagen ein Artikel, dass all die Kriege entstanden, weil die Männer, die verantwortlich waren, die Dinge nicht mehr in der Hand halten konnten. Die Zeitung aufschlage, bekomme ich Angst. Ihr nicht? Es gibt Leute, die schlagen es einfach gar nicht mehr auf. Hat auch was für sich. Aber es ist ein ganz klein bisschen Vogelstrauß-Politik, nicht? Und dann darf ich mir sagen, doch Herr ist König. Keine Bange, Wilhelm Busch. Die Machtfrage ist gelöst. Ich kann lachen über alle Ängste hin. Doch Herr ist König. Er wird wiederkommen. Dein treibt alles so oder so. Plötzlich wird es nicht mehr bloß dunkle Wolken, sondern wir sehen wie dunkle Wolken hinüber die helle Sonne. Doch Herr ist mein König, des freut sich mein Herz. Das bedeutet, nun bin ich nicht mehr ein Spielball von Modemeinungen. Denken Sie mal, was so ein richtiger Deutscher etwa um 60 hat alles glauben müssen, nicht? In den letzten 60 Jahren. Und wenn ich sagen darf, der Herr ist mein König, bin ich nicht mehr Spielball der Modemeinungen. Auch nicht mehr Spielball der dämonischen Mächte aus dem Abgrund. Davon wissen wir. der Teufel mit uns spielen kann. Wenn ich sagen kann, doch Herr, jeder Mann in der Dornenkrone, der mit seinem Blut mich erkauft hat, der mich teuer genug erkauft hat, der ist mein König, dann bin ich dem entnommen. Doch Herr ist König, mein König, das freue sich mein Herz. Das bedeutet, nun wird er auch mit mir fertig werden. Seien wir mal ganz ehrlich, Freunde, werden Sie mit sich fertig? Ich nicht. Wer wird mit sich fertig? Es ist keiner hier, der nicht gern den Willen Gottes tun möchte. Und wer tut es? Es ist so viel Heidentum, Rebellion, Unglaube, Zweifel, Gottlosigkeit hier drin, in unser aller Herz. Und wir werden nicht mit fertig. Doch Herr ist König, mein König, der mich am Kreuz mit seinem Blut erkaufte. Jetzt darf ich glauben, er wird fertig werden mit mir. Er wird sich unterwerfen, was sich gegen ihn erhebt, was mich dem Teufel unterwerfen will. Das Geheimnis einer christlichen Heiligung besteht im Glauben, dass ich glaube, der Herr ist mein König, das freue sich mein Herz. Der Vater hat ihm gesagt, ich lege deine Feinde zum Schemel deiner Füße, auch die Feinde, die hier drin sie erheben, gegen ihn. Sehen Sie, das ist eine große Sache zu wissen, er ist mein König. Da sieht man die Welt und die Nöte und Probleme seines Herzens auf einmal im Glauben an anders. Und so möchte ich Sie bitten, warten wir, bis der Herr wiederkommt, dann wird das Wort ganz wahr werden. Und inzwischen soll es unter uns gelten, dass der Herr ist mein König, des freue sich mein Herz. Wem anders sollte ich mich ergeben, o König, der am Kreuz verblieb? Hier opfer ich dir mein Gut und Leben, mein ganzes Herz ergießet sich. Dir schwöre ich zu der Kreuzesfahne als Streiter und als Untertan. Lassen Sie uns beten. Herr, öffne du blinde Augen in dieser blinden und dunklen Welt, dass wir es fassen, sehen und froh werden. Du bist König, nun darf ich mich freuen. Amen.
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1: Auf der Ebene von Maon beging man ein Fest. Nabal hatte seine Schafe geschoren, 3000 an der Zahl. Und in großen Haufen lag die Wolle umher. Auf langen Tischen warteten Braten und Wein, Brot und andere Leckerbissen. Jetzt feierte er mit seinen Freunden ein fröhliches Hirtenfest. Ja, fröhlich durften sie sein. Es war ein gutes Jahr gewesen. Früher hatten die Räuber aus der Wüste oft Schafe geraubt. In der letzten Zeit aber, seit David mit seiner Truppe in der Ebene von Maon wohnte, ließen sich die Räuber nicht mehr sehen. So hatte David die Herden geschützt. Kein Schaf und keine Ziege hatte Nabal verloren. Darum bogen sich nun die Tische unter den schweren Schüsseln und der Wein funkelte in den Bechern. Und weil es ihm so gut ging, wurde Nabal noch eingebildeter als sonst. Denn Nabal war ein dummer, ein rücksichtsloser und hochmütiger Kerl. Er dachte nie daran, wem er all seinen Reichtum zu verdanken hatte. Er dachte nur an sich selbst und kannte keine Dankbarkeit. Er war der Herr, er beugte sich vor keinem, weder vor Gott noch vor einem Menschen. Darum hieß er auch überall Nabal, der Dummkopf. Er saß an seiner Tafel und aß und trank,

0: Darum bittet unser Herr dich. Sorge nun auch einmal für mich und meine Leute und gib uns etwas von dem ab, was du gerade hast.
1: Sie warteten, aber Nabal lief vor Wut rot an. Was bildete sich dieser David ein? Der reiche Nabal sollte ihm, diesen Herumtreiber, diesen Flüchtling, dankbar sein? Er sprang vom Stuhl auf.
2: Wer ist denn dieser David, hä?
1: Höhnte er.
2: Wer ist dieser Sohn des Isai? Heutzutage laufen so viele Sklaven ihrem Herrn davon. Soll ich ihnen mein Brot und Fleisch geben und von meinem kostbaren Wein einschenken? Geht nur zurück zu eurem Herrn und bestellt ihm mit entlaufenen Knechten. Will Nabal nichts zu tun haben.
1: Das war eine grobe Beleidigung. Doch die Männer erwiderten nichts darauf. Schweigend wandten sie sich ab und gingen. Als sie David die unverschämte Antwort Nabals berichteten, wurde er sehr zornig. Er vergaß, dass er selbst nicht Rache nehmen durfte.
3: Nehmt eure Schwerter,
1: rief er. Und schon im nächsten Augenblick zog er mit 400 Bewaffneten aus, um Nabal zu bestrafen, der Gutes mit Bösem vergolten hatte. Jetzt würde David kein Mitleid mit ihm haben. Doch einer von Nabals Knechten, ein Hirte, war dabei gewesen, als sein Herr die Boten Davids so grob anfuhr. Voller Angst war er sofort zu Nabals Frau Abigail gelaufen und hatte ihr alles erzählt. Abigail war eine schöne Frau, aber außerdem besaß sie auch Verstand. Der Hochmut ihres Mannes machte sie traurig und besorgt, denn ihr war klar, dass es leicht einmal ein böses Ende mit ihm nehmen konnte. Aber vielleicht gelang es ihr, wieder gut zu machen, was ihr Mann falsch gemacht hatte. Schnell holte sie 200 Brote und 2 Krüge Wein, 5 schon zubereitete Schafe und 5 Maß geröstetes Korn, 100 Rosinenkuchen und 200 Feigenkuchen. Sie ließ das alles auf Esel laden und sagte ihren Knechten,
4: »Geht damit vor mir her.«
1: Aber ihrem Mann sagte sie nichts davon. Es ging in ein Tal hinunter. Da hörte sie das Trappeln von eiligen Hufen. Sie sah Schwerter blitzen in der Sonne. Ein Heer näherte sich ihnen. Voraus ritt ein Mann, der finster und entschlossen aussah und die Hand am Schwert hatte. David zog aus, sich an Nabal zu rächen. Da sprang Abigail rasch vom Esel und warf sich ihm zu Füßen.
4: Herr,
1: flehte sie,
4: gib mir die Schuld an dem, was geschehen ist. Kümmere dich nicht weiter um diesen unbelehrbaren Mann, denn er ist ein Dummkopf, wie es der Name schon sagt. Leider habe ich die Männer, die du geschickt hast, nicht gesehen. Vergieße kein Blut, Herr. Gott wird Nabal ganz sicher noch strafen. Du aber wirst später König sein. Und dann wirst du dich freuen, wenn du sagen kannst, ich habe nicht grundlos Blut vergossen. Ach, mein Herr, vergib doch das Böse.
1: David sah auf die Frau herunter. Er sah in ihren schönen Augen die Güte eines frommen und edlen Herzens. Da legte sich Davids Zorn. Er war besänftigt und senkte sein Haupt, denn er merkte, dass der Herr diese Frau gesandt hatte, um ihn vor Sünde zu bewahren.
3: Wärest du mir nicht entgegengekommen,
1: sagte er,
3: dann hätte Nabal morgen nicht mehr gelebt. Jetzt aber kehre ich wieder um. Gehe in Frieden in dein Haus.
1: Und dankbar zog er mit dem reichen Geschenk davon. Als Abigail nach Hause kam, war Nabal betrunken. Deshalb erzählte sie ihm auch nichts. Am nächsten Morgen aber, als er seinen Rausch ausgeschlafen hatte, machte sie ihm klar, dass er jetzt bereits tot wäre, wenn sie nicht eingegriffen hätte. Da erschrak er so heftig, dass sein Herz in seinem Innersten stockte. Er wurde wie ein Stein. 10 Tage war noch Leben in ihm, dann starb er. So bestrafte Gott seine Torheit. Seine Witwe Abigail lebte nun allein in dem großen Haus. Doch ihre Einsamkeit dauerte nur eine kurze Zeit. David konnte die Frau nicht vergessen. Er hatte sie lieb gewonnen.

0: Und als er von Nabals Tod hörte, schickte er Boten zu ihr und ließ sie fragen, ob sie seine Frau werden wolle. Nabal wollte mit einem fortgelaufenen Knecht nichts zu tun haben, aber Abigail war bereit, ihm auf seinen gefährlichen Zügen durch das Land zu folgen und bei seinem unsteten Leben eine Stütze zu sein. Sie wurde Davids Frau und ist noch eine Reihe von Jahren mit ihm glücklich gewesen.
1: Das war gerade die Geschichte Nabal aus dem großen Erzählbuch zur biblischen Geschichte. Ich hoffe, ihr kommt wieder, denn es gibt noch viele spannende Geschichten für euch.

Wie groß ist denn Gott? Kann man ihn mit uns oder mit den Engeln vergleichen? Von uns aus ist es unmöglich, Gott zu erkennen oder die richtige Vorstellung von ihm zu haben. Doch Gott offenbart sich uns durch sein Wort. In Jesaja Kapitel 40 spricht Gott über sich selbst und erklärt: Wer misst die Wasser mit der hohlen Hand und fasst den Himmel mit der Spanne und begreift den Staub der Erde mit einem Dreiling und wägt die Berge mit einem Gewicht und die Hügel mit einer Waage? Wem wollt ihr denn mich nachbilden, dem ich gleich sei, spricht der Heilige? Hebet eure Augen in die Höhe und sehet, wer hat solche Dinge geschaffen und führt ihr her bei der Zahl heraus? Er ruft sie alle mit Namen. Sein Vermögen und seine Kraft ist so groß, dass es nicht an einem fehlen kann.

Hältst du dich für stark? Denkst du, du seist mutig? Für sehr lange Zeit habe ich damit gehadert, denn ich habe sehr früh erkannt, dass ich nicht besonders stark bin und schon gar nicht mutig. Bis Gott mich darauf aufmerksam gemacht hat, dass meine Kraft, mein Mut nicht von mir kommen soll, sondern von ihm. Eine Bibelstelle, die mir geholfen hat, diese so wichtige Wahrheit zu erkennen, ist Josua Kapitel 1. Im Vers 9 sagt der Herr zu Josua: Habe ich dir nicht geboten, sei stark und mutig. Erschrick nicht und fürchte dich nicht, denn der Herr, dein Gott, ist mit dir überall, wohin du gehst.

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1: Unser Merkvers für diese Woche steht in Sprüche Kapitel 28, Vers 5. Böse Leute merken nicht aufs Recht, die aber nach dem Herrn fragen, merken auf alles. Sprüche Kapitel 28, Vers 5.

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1: Herzlich willkommen zu unserer Sendereihe durch die Bibel. Diesmal geht es um die Kapitel 8 und 9 aus dem Buch des Propheten Hesekiel. In diesen zwei Kapiteln werden wir über Gottes unglaubliche Treue, seine Langmut und seine Geduld staunen können. Selbst wenn die Situation völlig aus dem Ruder gelaufen ist, wie beim Volk Israel zur Zeit Hesekiels, scheint Gott alle Zeit der Welt zu haben, bevor er Konsequenzen zieht. Denn er möchte, dass die Menschen wieder zu ihm zurückkehren. Wir kommen nun zum zweiten großen Abschnitt der Offenbarungen des Propheten Hesekiel. In diesem Teil des Buches erfüllt sich das, was Hesekiel zur Gefangenschaft der Bewohner Jerusalems und ganz Israels angekündigt hat. Wir erleben hiermit, wie die Herrlichkeit des Herrn aus dem Tempel in Jerusalem weicht. Zunächst erlebt Hesekiel eine weitere Offenbarung dieser Herrlichkeit. In einer Vision wird er nach Jerusalem versetzt und Gottes Herrlichkeit erscheint ihm dort im Tempel. Es stellt sich die Frage, was genau ist Bestandteil der Vision und was passierte tatsächlich? War Hesekiel in Jerusalem? Hierauf kann niemand eine letztgültige Antwort geben. Eine Meinung, die geäußert wird, ist, dass Hesekiel die Offenbarung am Fluss Kebar in Babylonien erhalten hat. Natürlich ist es aber auch möglich, wie andere Ausleger vermuten, dass Hesekiel wirklich nach Jerusalem gereist ist und dort alles sah, was er in seinem Bericht beschreibt. Ich persönlich glaube, dass Hesekiel eine ganz ähnliche Erfahrung gemacht hat wie der Apostel Paulus oder der Apostel Johannes. Paulus beschreibt im 2. Korintherbrief am Anfang von Kapitel 12 eine solche Erfahrung, interessanterweise in der dritten Person. Er schreibt, ich kenne einen Menschen in Christus, vor 14 Jahren, ist er im Leib gewesen, ich weiß es nicht, oder ist er außer dem Leib gewesen, ich weiß es auch nicht, Gott weiß es. Da wurde derselbe entrückt bis in den dritten Himmel. Und ich kenne denselben Menschen, ob er im Leib oder außer dem Leib gewesen ist, weiß ich nicht, Gott weiß es. Der wurde entrückt in das Paradies und hörte unaussprechliche Worte, die kein Mensch sagen kann. So also der Bericht des Apostels Paulus. Auch Johannes hatte eine Vision. Diese ist in Offenbarung 4 beschrieben. Ich nehme an, dass Hesekiel genau wie Paulus entrückt wurde und dass die Leute in Jerusalem und der Umgebung davon nichts mitbekommen haben.